Leuten die Hände und sagte: »Ich bin unschuldig am Blut dieses Menschen. Das ist eure Sache.« Da rief das ganze Volk: »Sein Blut über uns und unsere Kinder!« Darauf ließ er Barabbas frei. Jesus aber ließ er geißeln und lieferte ihn aus zur Kreuzigung. Da nahmen die Soldaten des Statthalters Jesus, führten ihn in das Prätorium und versammelten die ganze Kohorte um ihn. Sie zogen ihn aus und legten ihm einen purpurroten Mantel um. Dann flochten sie einen Kranz aus Dornen, den setzten sie ihm auf das Haupt und gaben ihm einen Stock in die rechte Hand. Sie fielen vor ihm auf die Knie und verhöhnten ihn, indem sie riefen: »Sei gegrüßt, König der Juden!« Und sie spuckten ihn an, nahmen ihm den Stock wieder weg und schlugen damit auf seinen Kopf. Nachdem sie so ihren Spott mit ihm getrieben hatten, nahmen sie ihm den Mantel ab und zogen ihm seine eigenen Kleider wieder an. Dann führten sie Jesus hinaus, um ihn zu kreuzigen. Auf dem Weg trafen sie einen Mann aus Kyrene namens Simon. Ihn zwangen sie, sein Kreuz zu tragen. So kamen sie an den Ort, der Golgatha genannt wird, das heißt Schädelhöhe. Und sie gaben ihm Wein zu trinken, der mit Galle vermischt war. Als er aber davon gekostet hatte, wollte er ihn nicht trinken. Nachdem sie ihn gekreuzigt hatten, verteilten sie seine Kleider, indem sie das Los über sie warfen. Dann setzten sie sich nieder und bewachten ihn dort. Über seinem Kopf hatten sie eine Aufschrift angebracht, die seine Schuld angab: »Das ist Jesus, der König der Juden.« Zusammen mit ihm wurden zwei Räuber gekreuzigt, der eine rechts von ihm, der andere links. Die Leute, die vorbeikamen, verhöhnten ihn, schüttelten den Kopf und riefen: »Du willst den Tempel niederreißen und in 3 Tagen wieder aufbauen? Wenn du Gottes Sohn bist, rette dich selbst und steig herab vom Kreuz.« Ebenso verhöhnten ihn auch die Hohepriester, die Schriftgelehrten und die Ältesten und sagten: »Andere hat er gerettet, sich selbst kann er nicht retten. Er ist doch König von Israel. Er soll jetzt vom Kreuz herabsteigen, dann werden wir an ihn glauben. Er hat auf Gott vertraut, der soll ihn jetzt retten, wenn er an ihm gefallen hat. Er hat doch gesagt, ich bin Gottes Sohn.« Ebenso beschimpften ihn die beiden Räuber, die mit ihm zusammen gekreuzigt wurden. Von der 6. Stunde an war Finsternis über dem ganzen Land bis zur 9. Stunde. Um die 9. Stunde schrie Jesus mit lauter Stimme: »Eli, Eli, lema sabachthani«, das heißt: mein Gott, warum hast du mich verlassen?« Einige von denen, die dabei standen und es hörten, sagten: »Er ruft nach Elia.« Sogleich lief einer von ihnen hin, tauchte einen Schwamm in Essig, steckte ihn auf ein Rohr und gab Jesus zu trinken. Die anderen aber sagten: »Lass, wir wollen sehen, ob Elia kommt und ihm hilft.« Jesus aber schrie noch einmal mit lauter Stimme. Dann hauchte er den Geist aus. Und siehe, der Vorhang riss im Tempel von oben bis unten entzwei. Die Erde bebte und die Felsen spalteten sich. Die Gräber öffneten sich und die Leiber vieler Heiliger, die entschlafen waren, wurden auferweckt. Nach der Auferstehung Jesu verließen sie ihre Gräber, kamen in die heilige Stadt und erschienen vielen. Als der Hauptmann und die Männer, die mit ihm zusammen Jesus bewachten, das Erdbeben bemerkten und sahen, was geschah, erschraken sie sehr und sagten: »Wahrhaftig, Gottes Sohn war dieser!« Auch viele Frauen waren dort und sahen von Weitem zu. Sie waren Jesus von Galiläa aus nachgefolgt und hatten ihm gedient. Zu ihnen gehörten Maria aus Magdala, Maria, die Mutter des Jakobus und des Josef, und die Mutter der Söhne des Zebedäus.
Gegen Abend kam ein reicher Mann aus Arimathäa namens Josef. Auch er war ein Jünger Jesu. Er ging zu Pilatus und bat um den Leichnam Jesu. Da befahl Pilatus, ihm den Leichnam zu überlassen. Josef nahm den Leichnam und hüllte ihn in ein reines Leinentuch. Dann legte er ihn in ein neues Grab, das er für sich selbst in einen Felsen hatte hauen lassen. Er wälzte einen großen Stein vor den Eingang des Grabes und ging weg. Auch Maria aus Magdala und die andere Maria waren dort. Sie saßen dem Grab gegenüber. Am nächsten Tag gingen die Hohepriester und die Pharisäer gemeinsam zu Pilatus. Es war der Tag nach dem Rüsttag. Sie sagten: Herr, es fiel uns ein, dass dieser Betrüger, als er noch lebte, behauptet hat, ich werde nach 3 Tagen auferstehen. Gib also den Befehl, dass das Grab bis zum 3. Tag bewacht wird, sonst könnten seine Jünger kommen, ihn stehlen und dem Volk sagen, er ist von den Toten auferstanden. Und dieser letzte Betrug wäre noch schlimmer als alles zuvor. Pilatus antwortete ihnen: Ihr sollt eine Wache haben. Geht und sichert das Grab so gut ihr könnt. Darauf gingen sie, um das Grab zu sichern. Sie versiegelten den Eingang und ließen die Wache dort.

28. Kapitel. Nach dem Sabbat, beim Anbruch des ersten Tages der Woche, kamen Maria aus Magdala und die andere Maria, um nach dem Grab zu sehen. Und siehe, es geschah ein gewaltiges Erdbeben, denn ein Engel des Herrn kam vom Himmel herab, trat an das Grab, wälzte den Stein weg und setzte sich darauf. Sein Aussehen war wie ein Blitz und sein Gewand weiß wie Schnee. Aus Furcht vor ihm erbebten die Wächter und waren wie tot. Der Engel aber sagte zu den Frauen: Fürchtet euch nicht. Ich weiß, ihr sucht Jesus, den Gekreuzigten. Er ist nicht hier, denn er ist auferstanden, wie er gesagt hat. Kommt her und seht euch den Ort an, wo er lag. Dann geht schnell zu seinen Jüngern und sagt ihnen: Er ist von den Toten auferstanden. Und siehe, er geht euch voraus nach Galiläa. Dort werdet ihr ihn sehen. Siehe, ich habe es euch gesagt. Sogleich verließen sie das Grab voll Furcht und großer Freude, und sie eilten zu seinen Jüngern, um ihnen die Botschaft zu verkünden. Und siehe, Jesus kam ihnen entgegen und sagte: Seid gegrüßt. Sie gingen auf ihn zu, warfen sich vor ihm nieder und umfassten seine Füße. Da sagte Jesus zu ihnen: Fürchtet euch nicht. Geht und sagt meinen Brüdern, sie sollen nach Galiläa gehen und dort werden sie mich sehen. Noch während die Frauen unterwegs waren, siehe, da kamen einige von den Wächtern in die Stadt und berichteten den Hohepriestern alles, was geschehen war. Diese fassten gemeinsam mit den Ältesten den Beschluss, die Soldaten zu bestechen. Sie gaben ihnen viel Geld und sagten: Erzählt den Leuten, seine Jünger sind bei Nacht gekommen und haben ihn gestohlen, während wir schliefen. Falls der Statthalter davon hört, werden wir ihn beschwichtigen und dafür sorgen, dass ihr nichts zu befürchten habt. Die Soldaten nahmen das Geld und machten alles so, wie man es ihnen gesagt hatte. Und dieses Gerücht verbreitete sich bei den Juden bis heute. Die 11 Jünger gingen nach Galiläa auf den Berg, den Jesus ihnen genannt hatte. Und als sie Jesus sahen, fielen sie vor ihm nieder. Einige aber hatten Zweifel. Da trat Jesus auf sie zu und sagte zu ihnen: Mir ist alle Vollmacht gegeben, im Himmel und auf der Erde. Darum geht und macht alle Völker zu meinen Jüngern, tauft sie auf den Namen des Vaters und des Sohnes und des Heiligen Geistes und lehrt sie, alles zu befolgen, was ich euch geboten habe. Und siehe, ich bin mit euch alle Tage bis zum Ende der Welt.

0: Für euch jetzt das Markus-Evangelium.
1: Das Evangelium nach Markus. Erstes Kapitel. In der Wüste. Anfang des Evangeliums von Jesus Christus, Gottes Sohn. Wie geschrieben steht beim Propheten Jesaja: Siehe, ich sende meinen Boten vor dir her, der deinen Weg bahnen wird. Stimme eines Rufers in der Wüste: Bereitet den Weg des Herrn, macht gerade seine Straßen. So trat Johannes der Täufer in der Wüste auf und verkündete eine Taufe der Umkehr zur Vergebung der Sünden. Ganz Judäa und alle Einwohner Jerusalems zogen zu ihm hinaus. Sie bekannten ihre Sünden und ließen sich im Jordan von ihm taufen. Johannes trug ein Gewand aus Kamelhaaren und einen ledernen Gürtel um seine Hüften und er lebte von Heuschrecken und wildem Honig. Er verkündete: Nach mir kommt einer, der ist stärker als ich. Ich bin es nicht wert, mich zu bücken und ihm die Riemen der Sandalen zu lösen. Ich habe euch mit Wasser getauft. Er aber wird euch mit dem Heiligen Geist taufen. Und es geschah in jenen Tagen, da kam Jesus von Nazareth in Galiläa und ließ sich von Johannes im Jordan taufen. Und sogleich, als er aus dem Wasser stieg, sah er, dass der Himmel aufriss und der Geist wie eine Taube auf ihn herabkam. Und eine Stimme aus dem Himmel sprach: Du bist mein geliebter Sohn. An dir habe ich Wohlgefallen gefunden. Und sogleich trieb der Geist Jesus in die Wüste. Jesus blieb 40 Tage in der Wüste und wurde vom Satan in Versuchung geführt. Er lebte bei den wilden Tieren und die Engel dienten ihm. Das Wirken Jesu in Galiläa. Nachdem Johannes ausgeliefert worden war, ging Jesus nach Galiläa. Er verkündete das Evangelium Gottes und sprach: Die Zeit ist erfüllt. Das Reich Gottes ist nahe. Kehrt um und glaubt an das Evangelium. Als Jesus am See von Galiläa entlang ging, sah er Simon und Andreas, den Bruder des Simon, die auf dem See ihre Netze auswarfen. Sie waren nämlich Fischer. Da sagte er zu ihnen: Kommt her, mir nach. Ich werde euch zu Menschenfischern machen. Und sogleich ließen sie ihre Netze liegen und folgten ihm nach. Als er ein Stück weiter ging, sah er Jakobus, den Sohn des Zebedäus, und seinen Bruder Johannes. Sie waren im Boot und richteten ihre Netze her. Sogleich rief er sie, und sie ließen ihren Vater Zebedäus mit seinen Tagelöhnern im Boot zurück und folgten Jesus nach. Sie kamen nach Kapernaum. Am folgenden Sabbat ging er in die Synagoge und lehrte. Und die Menschen waren voll Staunen über seine Lehre, denn er lehrte sie wie einer, der Vollmacht hat, nicht wie die Schriftgelehrten. In ihrer Synagoge war ein Mensch, der von einem unreinen Geist besessen war, der begann zu schreien: Was haben wir mit dir zu tun, Jesus von Nazareth? Bist du gekommen, um uns ins Verderben zu stürzen? Ich weiß, wer du bist, der Heilige Gottes. Da drohte ihm Jesus: Schweig und verlass ihn. Der unreine Geist zerrte den Mann hin und her und verließ ihn mit lautem Geschrei. Da erschraken alle, und einer fragte den anderen: Was ist das? Eine neue Lehre mit Vollmacht? Sogar die unreinen Geister gehorchen seinem Befehl? Und sein Ruf verbreitete sich rasch im ganzen Gebiet von Galiläa. Sie verließen sogleich die Synagoge und gingen zusammen mit Jakobus und Johannes in das Haus des Simon und Andreas. Die Schwiegermutter des Simon lag mit Fieber im Bett. Sie sprachen sogleich mit Jesus über sie, und er ging zu ihr, fasste sie an der Hand und richtete sie auf. Da wich das Fieber von ihr, und sie diente ihnen. Am Abend, als die Sonne untergegangen war, brachte man alle Kranken und Besessenen zu Jesus. Die ganze Stadt war vor der Haustür versammelt, und er heilte viele, die an allen möglichen Krankheiten litten, und trieb viele Dämonen aus. Und er verbot den Dämonen zu sagen, dass sie wussten, wer er war. In aller Frühe, als es noch dunkel war, stand er auf und ging an einen einsamen Ort, um zu beten. Simon und seine Begleiter eilten ihm nach, und als sie ihn fanden, sagten sie zu ihm: Alle suchen dich. Er antwortete: Lasst uns anderswo hingehen, in die benachbarten Dörfer, damit ich auch dort verkünde, denn dazu bin ich gekommen. Und er zog durch ganz Galiläa, verkündete in ihren Synagogen und trieb die Dämonen aus. Ein Aussätziger kam zu Jesus und bat ihn um Hilfe. Er fiel vor ihm auf die Knie und sagte, »Wenn du willst, kannst du mich reinmachen.« Jesus hatte Mitleid mit ihm. Er streckte die Hand aus, berührte ihn und sagte, »Ich will. Werde rein.« Sogleich verschwand der Aussatz und der Mann war rein. Jesus schickte ihn weg, wies ihn streng an und sagte zu ihm, »Sieh, dass du niemandem etwas sagst, sondern geh, zeig dich dem Priester und bring für deine Reinigung da, was Mose festgesetzt hat, ihnen zum Zeugnis.« Der Mann aber ging weg und verkündete bei jeder Gelegenheit, was geschehen war. Er verbreitete die Geschichte, so dass sich Jesus in keiner Stadt mehr zeigen konnte. Er hielt sich nur noch an einsamen Orten auf. Dennoch kamen die Leute von überall her zu ihm.

Zweites Kapitel. Als er nach einigen Tagen wieder nach Kapharnaum hineinging, wurde bekannt, dass er im Hause war. Und es versammelten sich so viele Menschen, dass nicht einmal mehr vor der Tür Platz war, und er verkündete ihnen das Wort. Da brachte man einen Gelähmten zu ihm, von 4 Männern getragen. Weil sie ihn aber wegen der vielen Leute nicht bis zu Jesus bringen konnten, deckten sie dort, wo Jesus war, das Dach ab, schlugen die Decke durch und ließen den Gelähmten auf seiner Liege durch die Öffnung hinab. Als Jesus ihren Glauben sah, sagte er zu dem Gelähmten: »Mein Sohn, deine Sünden sind dir vergeben.« Einige Schriftgelehrte aber, die dort saßen, dachten in ihrem Herzen: »Wie kann dieser Mensch so reden? Er lästert Gott. Wer kann Sünden vergeben, außer dem einen Gott?« Jesus erkannte sogleich in seinem Geist, dass sie so bei sich dachten, und sagte zu ihnen: »Was für Gedanken habt ihr in euren Herzen? Was ist leichter, zu dem Gelähmten zu sagen: Deine Sünden sind dir vergeben, oder zu sagen: Steh auf, nimm deine Liege und geh umher? Damit ihr aber erkennt, dass der Menschensohn die Vollmacht hat, auf der Erde Sünden zu vergeben, sagte er zu dem Gelähmten: Ich sage dir, steh auf, nimm deine Liege und geh nach Hause. Er stand sofort auf, nahm seine Liege und ging vor alle Augen weg. Da gerieten alle in Staunen. Sie priesen Gott und sagten: So etwas haben wir noch nie gesehen. Jesus ging wieder hinaus an den See. Da kamen Scharen von Menschen zu ihm, und er lehrte sie. Als er weiterging, sah er Levi, den Sohn des Alpheus, am Zoll sitzen und sagte zu ihm: Folge mir nach. Da stand Levi auf und folgte ihm nach, und als Jesus in dessen Haus zu Tisch war, da waren viele Zöllner und Sünder zusammen mit ihm und seinen Jüngern zu Tisch. Es waren nämlich viele, die ihm nachfolgten. Als die Schriftgelehrten der Pharisäer sahen, dass er mit Zöllnern und Sündern aß, sagten sie zu seinen Jüngern: Wie kann er zusammen mit Zöllnern und Sündern essen? Jesus hörte es und sagte zu ihnen: Nicht die Gesunden bedürfen des Arztes, sondern die Kranken. Ich bin nicht gekommen, um Gerechte zu rufen, sondern Sünder. Da die Jünger des Johannes und die Pharisäer zu fasten pflegten, kamen Leute zu Jesus und sagten: Warum fasten deine Jünger nicht, während die Jünger des Johannes und die Jünger der Pharisäer fasten? Jesus antwortete ihnen: Können denn die Hochzeitsgäste fasten, solange der Bräutigam bei ihnen ist? Solange der Bräutigam bei ihnen ist, können sie nicht fasten. Es werden aber Tage kommen, da wird ihnen der Bräutigam weggenommen sein. Dann werden sie fasten, an jenem Tag. Niemand näht ein Stück neuen Stoff auf ein altes Gewand, denn der neue Stoff reißt vom alten Gewand ab und es entsteht ein noch größerer Riss. Auch füllt niemand jungen Wein in alte Schläuche, sonst zerreißt der Wein die Schläuche. Der Wein ist verloren und die Schläuche sind unbrauchbar. Junger Wein gehört in neue Schläuche. An einem Sabbat ging er durch die Kornfelder, und unterwegs rissen seine Jünger Ähren ab. Da sagten die Pharisäer zu ihm: Sieh dir an, was sie tun, das ist doch am Sabbat nicht erlaubt. Er antwortete: Habt ihr nie gelesen, was David getan hat, als er und seine Begleiter hungrig waren und nichts zu essen hatten? Wie er zur Zeit des Hohepriesters Abjatar in das Haus Gottes ging und die Schaubrote aß, die außer den Priestern niemand essen darf, und auch seinen Begleitern davon gab? Und Jesus sagte zu ihnen: Der Sabbat wurde für den Menschen gemacht, nicht der Mensch für den Sabbat. Deshalb ist der Menschensohn Herr auch über den Sabbat.

Drittes Kapitel. Als er wieder in die Synagoge ging, war dort ein Mann mit einer verdorrten Hand. Und sie gaben Acht, ob Jesus ihn am Sabbat heilen werde. Sie suchten nämlich einen Grund zur Anklage gegen ihn. Da sagte er zu dem Mann mit der verdorrten Hand, »Steh auf und stell dich in die Mitte.« Und zu den anderen sagte er, »Was ist am Sabbat erlaubt? Gutes zu tun oder Böses? Ein Leben zu retten oder es zu vernichten?« Sie aber schwiegen, und er sah sie der Reihe nach an, voll Zorn und Trauer über ihr verstocktes Herz, und sagte zu dem Mann, »Streck deine Hand aus.« Er streckte sie aus, und seine Hand wurde wiederhergestellt. Da gingen die Pharisäer hinaus und fassten zusammen mit den Anhängern des Herodes den Beschluss, Jesus umzubringen. Jesus zog sich mit seinen Jüngern an den See zurück. Viele Menschen aus Galiläa aber folgten ihm nach, auch aus Judäa, aus Jerusalem und Idumäa, aus dem Gebiet jenseits des Jordan und aus der Gegend von Tyros und Sidon kamen Scharen von Menschen zu ihm, als sie hörten, was er tat. Da sagte er zu seinen Jüngern, sie sollten ein Boot für ihn bereithalten, damit er von der Menge nicht erdrückt werde. Denn er heilte viele, so dass alle, die ein Leiden hatten, sich an ihn herandrängten, um ihn zu berühren. Wenn die von unreinen Geistern Besessenen ihn sahen, fielen sie vor ihm nieder und schrien, »Du bist der Sohn Gottes!« Er aber gebot ihnen, dass sie ihn nicht bekannt machen sollten. Jesus stieg auf einen Berg und rief die zu sich, die er selbst wollte, und sie kamen zu ihm. Und er setzte 12 ein, damit sie mit ihm seien und damit er sie aussende zu verkünden und mit Vollmacht Dämonen auszutreiben. Die 12, die er einsetzte, waren Petrus, diesen Beinamen gab er dem Simon, Jakobus, der Sohn des Zebedäus, und Johannes, der Bruder des Jakobus, ihnen gab er den Beinamen Boanerges, das heißt Donnersöhne, dazu Andreas, Philippus, Bartholomäus, Matthäus, Thomas, Jakobus, der Sohn des Alpheus, Thaddäus, Simon Kananäus und Judas Iskariot, der ihn dann ausgeliefert hat. Jesus ging in ein Haus, und wieder kamen so viele Menschen zusammen, dass sie nicht einmal mehr essen konnten. Als seine Angehörigen davon hörten, machten sie sich auf den Weg, um ihn mit Gewalt zurückzuholen, denn sie sagten, er ist von Sinnen. Die Schriftgelehrten, die von Jerusalem herabgekommen waren, sagten, er ist von Beelzebul besessen. Mit Hilfe des Herrschers der Dämonen treibt er die Dämonen aus. Da rief er sie zu sich und belehrte sie in Gleichnissen. Wie kann der Satan den Satan austreiben? Wenn ein Reich in sich gespalten ist, kann es keinen Bestand haben. Wenn eine Familie in sich gespalten ist, kann sie keinen Bestand haben. Und wenn sich der Satan gegen sich selbst erhebt und gespalten ist, kann er keinen Bestand haben, sondern es ist um ihn geschehen. Es kann aber auch keiner in das Haus des Starken eindringen und ihm den Hausrat rauben, wenn er nicht zuerst den Starken fesselt. Erst dann kann er sein Haus plündern. Amen, ich sage euch, alle Vergehen und Lästerungen werden den Menschen vergeben werden, so viel sie auch lästern mögen. Wer aber den Heiligen Geist lästert, der findet in Ewigkeit keine Vergebung, sondern seine Sünde wird dann ewig an ihm haften. Sie hatten nämlich gesagt, er hat einen unreinen Geist. Da kamen seine Mutter und seine Brüder. Sie blieben draußen stehen und ließen ihn herausrufen. Es saßen viele Leute um ihn herum, und man sagte zu ihm, »Siehe, deine Mutter und deine Brüder stehen draußen und suchen dich.« Er erwiderte, »Wer ist meine Mutter und wer sind meine Brüder?« Und er blickte auf die Menschen, die im Kreis um ihn herum saßen, und sagte, »Das hier sind meine Mutter und meine Brüder. Wer den Willen Gottes tut, der ist für mich Bruder und Schwester und Mutter.«

Viertes Kapitel. Und wieder begann er, am Ufer des Sees zu lehren, und sehr viele Menschen versammelten sich um ihn. Er stieg deshalb in ein Boot auf dem See und setzte sich. Die Leute aber standen am Ufer, und er sprach lange zu ihnen und lehrte sie in Gleichnissen. Bei dieser Belehrung sagte er zu ihnen: Hört! Siehe, ein Sämann ging hinaus, um zu säen. Als er säte, fiel ein Teil auf den Weg, und die Vögel kamen und fraßen es. Ein anderer Teil fiel auf felsigen Boden, wo es nur wenig Erde gab, und ging sofort auf, weil das Erdreich nicht tief war. Als aber die Sonne hochstieg, wurde die Saat versenkt und verdorrte, weil sie keine Wurzeln hatte. Wieder ein anderer Teil fiel in die Dornen, und die Dornen wuchsen und erstickten die Saat, und sie brachte keine Frucht. Ein anderer Teil schließlich fiel auf guten Boden und brachte Frucht. Die Saat ging auf und wuchs empor und trug 30-fach, 60-fach und 100-fach. Und Jesus sprach: Wer Ohren hat zum Hören, der höre. Als er mit seinen Begleitern und den 12 allein war, fragten sie ihn nach dem Sinn seiner Gleichnisse. Da sagte er zu ihnen: Euch ist das Geheimnis des Reiches Gottes gegeben. Für die aber, die draußen sind, geschieht alles in Gleichnissen. Denn sehen sollen sie, sehen, aber nicht erkennen. Hören sollen sie, hören, aber nicht verstehen. Damit sie sich nicht bekehren und ihnen nicht vergeben wird. Und er sagte zu ihnen: Wenn ihr schon dieses Gleichnis nicht versteht, wie wollt ihr dann all die anderen Gleichnisse verstehen? Der Sämann sät das Wort. Auf den Weg fällt das Wort bei denen, die es zwar hören, aber sofort kommt der Satan und nimmt das Wort weg, das in sie gesät wurde. Ähnlich ist es bei den Menschen, bei denen das Wort auf felsigen Boden fällt. Sobald sie es hören, nehmen sie es freudig auf, aber sie haben keine Wurzeln, sondern sind unbeständig. Und wenn sie dann um des Wortes willen bedrängt oder verfolgt werden, kommen sie sofort zu Fall. Bei anderen fällt das Wort in die Dornen. Sie hören es zwar, aber die Sorgen der Welt, der trügerische Reichtum und die Gier nach all den anderen Dingen machen sich breit und ersticken es, und es bleibt ohne Frucht. Auf guten Boden ist das Wort bei denen gesät, die es hören und aufnehmen und Frucht bringen, 30-fach, 60-fach und 100-fach. Er sagte zu ihnen: Zündet man etwa eine Leuchte an und stellt sie unter den Scheffel oder unter das Bett? Stellt man sie nicht auf den Leuchter? Denn es gibt nichts Verborgenes, das nicht bekannt werden soll, und nichts Geheimes, das nicht an den Tag kommen soll. Wenn einer Ohren hat zum Hören, so höre er. Weiter sagte er: Achtet auf das, was ihr hört. Nach dem Maß, mit dem ihr messt und zuteilt, wird euch zugeteilt werden, ja, es wird euch noch mehr gegeben. Denn wer hat, dem wird gegeben. Wer aber nicht hat, dem wird auch noch weggenommen, was er hat. Er sagte: Mit dem Reich Gottes ist es so, wie wenn ein Mann Samen auf seinen Acker sät. Dann schläft er und steht wieder auf. Es wird Nacht und wird Tag, der Samen keimt und wächst, und der Mann weiß nicht wie. Die Erde bringt von selbst ihre Frucht, zuerst den Halm, dann die Ähre, dann das volle Korn in der Ähre. Sobald aber die Frucht reif ist, legt er die Sichel an, denn die Zeit der Ernte ist da. Er sagte: Womit sollen wir das Reich Gottes vergleichen? Mit welchem Gleichnis sollen wir es beschreiben? Es gleicht einem Senfkorn. Dieses ist das kleinste von allen Samenkörnern, die man in die Erde sät. Ist es aber gesät, dann geht es auf und wird größer als alle anderen Gewächse und treibt große Zweige, so dass in seinem Schatten die Vögel des Himmels nisten können. Durch viele solche Gleichnisse verkündete er ihnen das Wort, so wie sie es aufnehmen konnten. Er redete nur in Gleichnissen zu ihnen. Seinen Jüngern aber erklärte er alles, wenn er mit ihnen allein war. Am Abend dieses Tages sagte er zu ihnen: Wir wollen ans andere Ufer hinüberfahren. Sie schickten die Leute fort und fuhren mit ihm in dem Boot, in dem er saß, weg. Und andere Boote begleiteten ihn.
Plötzlich erhob sich ein heftiger Wirbelsturm und die Wellen schlugen in das Boot, so dass es sich mit Wasser zu füllen begann. Er aber lag hinten im Boot auf einem Kissen und schlief. Sie weckten ihn und riefen: »Meister, kümmert es dich nicht, dass wir zugrunde gehen?« Da stand er auf, drohte dem Wind und sagte zu dem See: »Schweig, sei still.« Und der Wind legte sich und es trat völlige Stille ein. Er sagte zu ihnen: »Warum habt ihr solche Angst? Habt ihr noch keinen Glauben?« Da ergriff sie große Furcht und sie sagten zueinander: »Wer ist denn dieser, dass ihm sogar der Wind und das Meer gehorchen?«

Fünftes Kapitel. Sie kamen an das andere Ufer des Sees in das Gebiet von Gerasa. Als er aus dem Boot stieg, lief ihm sogleich von den Gräbern her ein Mensch entgegen, der von einem unreinen Geist besessen war. Er hauste in den Grabstätten. Nicht einmal mit einer Kette konnte man ihn bändigen. Schon oft hatte man ihn mit Fußfesseln und Ketten gebunden, aber er hatte die Ketten zerrissen und die Fußfesseln durchgescheuert. Niemand konnte ihn bezwingen. Bei Tag und Nacht schrie er unaufhörlich in den Grabstätten und auf den Bergen und schlug sich mit Steinen. Als er Jesus von Weitem sah, lief er zu ihm hin, warf sich vor ihm nieder,

die Dämonen, schick uns in die Schweine. Jesus erlaubte es ihnen. Darauf verließen die unreinen Geister den Menschen und fuhren in die Schweine, und die Herde stürmte den Abhang hinab in den See. Es waren etwa 2000 Tiere, und alle ertranken. Die Hirten flohen und erzählten es in der Stadt und in den Dörfern. Darauf eilten die Leute herbei, um zu sehen, was geschehen war. Sie kamen zu Jesus und sahen bei ihm den Mann, der von der Legion Dämonen besessen gewesen war, bekleidet und bei Verstand. Da fürchteten sie sich. Die es gesehen hatten, berichteten ihnen, wie es mit dem Besessenen und den Schweinen geschehen war. Darauf baten die Leute Jesus, ihr Gebiet zu verlassen. Als er ins Boot stieg, bat ihn der Mann, der zuvor von den Dämonen besessen war, dass er bei ihm sein dürfe. Aber Jesus erlaubte es ihm nicht, sondern sagte: Geh nach Hause und berichte deiner Familie alles, was der Herr für dich getan und wie er Erbarmen mit dir gehabt hat. Da ging der Mann weg und verkündete in der ganzen Dekapolis, was Jesus für ihn getan hatte, und alle staunten. Jesus fuhr wieder ans andere Ufer hinüber, und eine große Menschenmenge versammelte sich um ihn. Während er noch am See war, kam einer der Synagogenvorsteher namens Jairus zu ihm. Als er Jesus sah, fiel er ihm zu Füßen und flehte ihn um Hilfe an. Er sagte: Meine Tochter liegt im Sterben. Komm und leg ihr die Hände auf, damit sie geheilt wird und am Leben bleibt. Da ging Jesus mit ihm. Viele Menschen folgten ihm und drängten sich um ihn. Darunter war eine Frau, die schon 12 Jahre an Blutfluss litt. Sie war von vielen Ärzten behandelt worden und hatte dabei sehr zu leiden. Ihr ganzes Vermögen hatte sie ausgegeben, aber es hatte ihr nichts genutzt, sondern ihr Zustand war immer schlimmer geworden. Sie hatte von Jesus gehört. Nun drängte sie sich in der Menge von hinten heran und berührte sein Gewand. Denn sie sagte sich: Wenn ich auch nur sein Gewand berühre, werde ich geheilt. Und sofort versiegte die Quelle des Blutes, und sie spürte in ihrem Leib, dass sie von ihrem Leiden geheilt war. Im selben Augenblick fühlte Jesus, dass eine Kraft von ihm ausströmte, und er wandte sich in dem Gedränge um und fragte: Wer hat mein Gewand berührt? Seine Jünger sagten zu ihm: Du siehst doch, wie sich die Leute um dich drängen, und da fragst du, wer hat mich berührt? Er blickte umher, um zu sehen, wer es getan hatte. Da kam die Frau zitternd vor Furcht, weil sie wusste, was mit ihr geschehen war. Sie fiel vor ihm nieder und sagte ihm die ganze Wahrheit. Er aber sagte zu ihr: Meine Tochter, dein Glaube hat dich gerettet. Geh in Frieden, du sollst von deinem Leiden geheilt sein. Während Jesus noch redete, kamen Leute, die zum Haus des Synagogenvorstehers gehörten, und sagten: Deine Tochter ist gestorben. Warum bemühst du den Meister noch länger? Jesus, der diese Worte gehört hatte, sagte zu dem Synagogenvorsteher: Fürchte dich nicht, glaube nur. Und er ließ keinen mitkommen außer Petrus, Jakobus und Johannes, den Bruder des Jakobus. Sie gingen zum Haus des Synagogenvorstehers. Als Jesus den Tumult sah und wie sie heftig weinten und klagten, trat er ein und sagte zu ihnen: Warum schreit und weint ihr? Das Kind ist nicht gestorben, es schläft nur. Da lachten sie ihn aus. Er aber warf alle hinaus und nahm den Vater des Kindes und die Mutter und die, die mit ihm waren, und ging in den Raum, in dem das Kind lag. Er fasste das Kind an der Hand und sagte zu ihm: Talita cum. Das heißt übersetzt: Mädchen, ich sage dir, steh auf. Sofort stand das Mädchen auf und ging umher. Es war 12 Jahre alt. Die Leute waren ganz fassungslos vor Entsetzen. Doch er schärfte ihnen ein, niemand dürfe etwas davon erfahren. Dann sagte er, man solle dem Mädchen etwas zu essen geben.

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1: Sechstes Kapitel. Von dort brach Jesus auf und kam in seine Heimatstadt. Seine Jünger folgten ihm nach. Am Sabbat lehrte er in der Synagoge. Und die vielen Menschen, die ihm zuhörten, gerieten außer sich vor Staunen und sagten: Woher hat er das alles? Was ist das für eine Weisheit, die ihm gegeben ist? Und was sind das für Machttaten, die durch ihn geschehen? Ist das nicht der Zimmermann, der Sohn der Maria und der Bruder von Jakobus, Joses, Judas und Simon? Leben nicht seine Schwestern hier unter uns? Und sie nahmen Anstoß an ihm. Da sagte Jesus zu ihnen: Nirgends ist ein Prophet ohne Ansehen, außer in seiner Heimat, bei seinen Verwandten und in seiner Familie. Und er konnte dort keine Machttat tun, nur einigen Kranken legte er die Hände auf und heilte sie, und er wunderte sich über ihren Unglauben. Jesus zog durch die benachbarten Dörfer und lehrte. Er rief die 12 zu sich und sandte sie aus, jeweils 2 zusammen. Er gab ihnen Vollmacht über die unreinen Geister und er gebot ihnen, außer einem Wanderstab, nichts auf den Weg mitzunehmen. Kein Brot, keine Vorratstasche, kein Geld im Gürtel, kein zweites Hemd und an den Füßen nur Sandalen. Und er sagte zu ihnen: Bleibt in dem Haus, in dem ihr einkehrt, bis ihr den Ort wieder verlasst. Wenn man euch aber in einem Ort nicht aufnimmt und euch nicht hören will, dann geht weiter und schüttelt den Staub von euren Füßen. Ihnen zum Zeugnis. Und sie zogen aus und verkündeten die Umkehr. Sie trieben viele Dämonen aus und salbten viele Kranke mit Öl und heilten sie. Der König Herodes hörte von Jesus, denn sein Name war bekannt geworden, und man sagte: Johannes der Täufer ist von den Toten auferstanden, deshalb wirken solche Kräfte in ihm. Andere sagten: Er ist Elia. Wieder andere: Er ist ein Prophet wie einer von den alten Propheten. Als aber Herodes von ihm hörte, sagte er: Johannes, den ich enthaupten ließ, ist auferstanden. Herodes hatte nämlich Johannes festnehmen und ins Gefängnis werfen lassen. Schuld daran war Herodias, die Frau seines Bruders Philippus, die er geheiratet hatte. Denn Johannes hatte zu Herodes gesagt: Es ist dir nicht erlaubt, die Frau deines Bruders zur Frau zu haben. Herodias verzieh ihm das nicht und wollte ihn töten lassen. Sie konnte es aber nicht durchsetzen, denn Herodes fürchtete sich vor Johannes, weil er wusste, dass dieser ein gerechter und heiliger Mann war. Darum schützte er ihn. Wenn er ihm zuhörte, geriet er in große Verlegenheit, und doch hörte er ihm gern zu. Eines Tages ergab sich für Herodias eine günstige Gelegenheit. An seinem Geburtstag lud Herodes seine Hofbeamten und Offiziere zusammen mit den vornehmsten Bürgern von Galiläa zu einem Festmahl ein. Da kam die Tochter der Herodias und tanzte, und sie gefiel dem Herodes und seinen Gästen so sehr, dass der König zu dem Mädchen sagte: Verlange von mir, was du willst, ich werde es dir geben. Er schwor ihr sogar: Was du auch von mir verlangst, ich will es dir geben, und wenn es die Hälfte meines Reiches wäre. Sie ging hinaus und fragte ihre Mutter: Was soll ich verlangen? Herodias antwortete: Den Kopf Johannes des Täufers. Da lief das Mädchen zum König hinein und verlangte: Ich will, dass du mir sofort auf einer Schale den Kopf Johannes des Täufers bringen lässt. Da wurde der König sehr traurig. Aber wegen der Eide und der Gäste wollte er ihren Wunsch nicht ablehnen. Deshalb befahl er einem Scharfrichter, sofort ins Gefängnis zu gehen und den Kopf des Täufers herzubringen. Der Scharfrichter ging und enthauptete Johannes. Dann brachte er den Kopf auf einer Schale, gab ihn dem Mädchen, und das Mädchen gab ihn seiner Mutter. Als die Jünger des Johannes das hörten, kamen sie, holten seinen Leichnam und legten ihn in ein Grab. Die Apostel versammelten sich wieder bei Jesus und berichteten ihm alles, was sie getan und gelehrt hatten. Da sagte er zu ihnen: Kommt mit an einen einsamen Ort, wo wir allein sind, und ruht ein wenig aus. Denn sie fanden nicht einmal Zeit zum Essen, so zahlreich waren die Leute, die kamen und gingen. Sie fuhren also mit dem Boot in eine einsame Gegend, um allein zu sein. Aber man sah sie abfahren, und viele erfuhren davon. Sie liefen zu Fuß aus allen Städten dorthin und kamen noch vor ihnen an. Als er ausstieg, sah er die vielen Menschen und hatte Mitleid mit ihnen, denn sie waren wie Schafe, die keinen Hirten haben. Und er lehrte sie lange. Gegen Abend kamen seine Jünger zu ihm und sagten: Der Ort ist abgelegen und es ist schon spät. Schick sie weg, damit sie in die umliegenden Gehöfte und Dörfer gehen und sich etwas zu essen kaufen können. Er erwiderte: Gebt ihr ihnen zu essen? Sie sagten zu ihm: Sollen wir weggehen, für 200 Denare Brot kaufen und es ihnen zu essen geben? Er sagte zu ihnen: Wie viele Brote habt ihr? Geht und seht nach. Sie sahen nach und berichteten: 5 Brote und außerdem 2 Fische. Dann befahl er ihnen, sie sollten sich in Mahlgemeinschaften im grünen Gras lagern. Und sie ließen sich in Gruppen zu 100 und zu 50 nieder. Darauf nahm er die 5 Brote und die 2 Fische, blickte zum Himmel auf, sprach den Lobpreis, brach die Brote und gab sie den Jüngern, damit sie diese an die Leute austeilten. Auch die 2 Fische ließ er unter allen verteilen. Und alle aßen und wurden satt. Und sie hoben Brocken auf, 12 Körbe voll und Reste von den Fischen. Es waren 5000 Männer, die von den Broten gegessen hatten. Gleich darauf drängte er seine Jünger, ins Boot zu steigen und ans andere Ufer nach Bethsaida vorauszufahren. Er selbst wollte inzwischen die Leute nach Hause schicken. Nachdem er sich von ihnen verabschiedet hatte, ging er auf einen Berg, um zu beten. Als es Abend wurde, war das Boot mitten auf dem See, er aber war allein an Land. Und er sah, wie sie sich beim Rudern abmühten, denn sie hatten Gegenwind. In der 4. Nachtwache kam er zu ihnen. Er ging auf dem See, wollte aber an ihnen vorübergehen. Als sie ihn über den See gehen sahen, meinten sie, es sei ein Gespenst, und schrien auf. Alle sahen ihn und erschraken, doch er begann mit ihnen zu reden und sagte: Habt Vertrauen, ich bin es. Fürchtet euch nicht. Dann stieg er zu ihnen ins Boot und der Wind legte sich. Sie aber waren bestürzt und fassungslos, denn sie waren nicht zur Einsicht gekommen, als das mit den Broten geschah. Ihr Herz war verstockt. Sie fuhren auf das Ufer zu, kamen nach Genesaret und legten dort an. Als sie aus dem Boot stiegen, erkannte man ihn sogleich. Die Menschen eilten durch die ganze Gegend und brachten die Kranken auf Liegen zu ihm, sobald sie hörten, wo er war. Und immer wenn er in ein Dorf oder eine Stadt oder zu einem Gehöft kam, trug man die Kranken auf die Straße hinaus und bat ihn, er möge sie wenigstens den Saum seines Gewandes berühren lassen. Und alle, die ihn berührten, wurden geheilt.

Siebtes Kapitel. Die Pharisäer und einige Schriftgelehrte, die aus Jerusalem gekommen waren, versammelten sich bei Jesus. Sie sahen, dass einige seiner Jünger ihr Brot mit unreinen, das heißt mit ungewaschenen Händen aßen. Die Pharisäer essen nämlich wie alle Juden nur, wenn sie vorher mit einer Handvoll Wasser die Hände gewaschen haben. So halten sie an der Überlieferung der Alten fest. Auch wenn sie vom Markt kommen, essen sie nicht, ohne sich vorher zu waschen. Noch viele andere überlieferte Vorschriften halten sie ein, wie das Abspülen von Bechern, Krügen und Kesseln. Die Pharisäer und die Schriftgelehrten fragten ihn also: Warum halten sich deine Jünger nicht an die Überlieferung der Alten, sondern essen ihr Brot mit unreinen Händen? Er antwortete ihnen: Der Prophet Jesaja hatte recht mit dem, was er über euch Heuchler sagte, wie geschrieben steht: Dieses Volk ehrt mich mit den Lippen, sein Herz aber ist weit weg von mir. Vergeblich verehren sie mich, was sie lehren, sind Satzungen von Menschen. Ihr gebt Gottes Gebot preis und haltet euch an die Überlieferung der Menschen. Und weiter sagte Jesus: Sehr geschickt setzt ihr Gottes Gebot außer Kraft, um eure eigene Überlieferung aufzurichten. Denn Mose hat gesagt: Ehre deinen Vater und deine Mutter, und wer Vater oder Mutter schmäht, soll mit dem Tod bestraft werden. Ihr aber lehrt: Wenn einer zu seinem Vater oder seiner Mutter sagt, Korban, das heißt, Weihgeschenk sei, was du von mir als Unterstützung erhalten solltest, dann lasst ihr ihn nichts mehr für Vater oder Mutter tun. So setzt ihr durch eure eigene Überlieferung Gottes Wort außer Kraft, und ähnlich handelt ihr in vielen Fällen. Dann rief er die Leute wieder zu sich und sagte: Hört mir alle zu und begreift, was ich sage. Nichts, was von außen in den Menschen hineinkommt, kann ihn unrein machen, sondern was aus dem Menschen herauskommt, macht ihn unrein. Er verließ die Menge und ging in ein Haus. Da fragten ihn seine Jünger nach dem Sinn dieses rätselhaften Wortes. Er antwortete ihnen: Begreift auch ihr nicht? Versteht ihr nicht, dass das, was von außen in den Menschen hineinkommt, ihn nicht unrein machen kann? Denn es gelangt ja nicht in sein Herz, sondern in den Magen und wird wieder ausgeschieden. Damit erklärte Jesus alle Speisen für rein. Weiter sagte er: Was aus dem Menschen herauskommt, das macht ihn unrein. Denn von innen, aus dem Herzen der Menschen, kommen die bösen Gedanken: Unzucht, Diebstahl, Mord, Ehebruch, Habgier, Bosheit, Hinterlist, Ausschweifung, Neid, Lästerung, Hochmut und Unvernunft. All dieses Böse kommt von innen und macht den Menschen unrein. Jesus brach auf und zog von dort in das Gebiet von Tyrus. Er ging in ein Haus, wollte aber, dass niemand davon erfuhr, doch es konnte nicht verborgen bleiben. Eine Frau, deren Tochter von einem unreinen Geist besessen war, hörte von ihm. Sie kam sogleich herbei und fiel ihm zu Füßen. Die Frau, von Geburt Syrophönizierin, war eine Heidin. Sie bat ihn, aus ihrer Tochter den Dämon auszutreiben. Da sagte er zu ihr: Lass zuerst die Kinder satt werden. Denn es ist nicht recht, das Brot den Kindern wegzunehmen und den kleinen Hunden vorzuwerfen. Sie erwiderte ihm: Herr, aber auch die kleinen Hunde unter dem Tisch essen von den Brotkrumen der Kinder. Er antwortete ihr: Weil du das gesagt hast, sage ich dir, geh nach Hause. Der Dämon hat deine Tochter verlassen. Und als sie nach Hause kam, fand sie das Kind auf dem Bett liegen und sah, dass der Dämon es verlassen hatte. Jesus verließ das Gebiet von Tyrus wieder und kam über Sidon an den See von Galiläa, mitten in das Gebiet der Dekapolis. Da brachten sie zu ihm einen, der taub war und stammelte, und baten ihn, er möge ihm die Hand auflegen. Er nahm ihn beiseite, von der Menge weg, legte ihm die Finger in die Ohren und berührte dann die Zunge des Mannes mit Speichel. Danach blickte er zum Himmel auf, seufzte und sagte zu ihm: Ephata. Das heißt: Öffne dich. Sogleich öffneten sich seine Ohren, seine Zunge wurde von ihrer Fessel befreit und er konnte richtig reden. Jesus verbot ihnen, jemandem davon zu erzählen, doch je mehr er es ihnen verbot, desto mehr verkündeten sie es. Sie staunten über alle Maßen und sagten: Er hat alles gut gemacht. Er macht, dass die Tauben hören und die Stummen sprechen.

Achtes Kapitel. In jenen Tagen waren wieder einmal viele Menschen um Jesus versammelt. Da sie nichts zu essen hatten, rief er die Jünger zu sich und sagte, »Ich habe Mitleid mit diesen Menschen. Sie sind schon 3 Tage bei mir und haben nichts mehr zu essen. Wenn ich sie hungrig nach Hause schicke, werden sie auf dem Weg zusammenbrechen, denn einige von ihnen sind von weit her gekommen.« Seine Jünger antworteten ihm, »Woher könnte jemand diese hier in der Wüste mit Broten sättigen?« Er fragte sie, »Wie viele Brote habt ihr?« Sie antworteten, 7. Da forderte er die Leute auf, sich auf den Boden zu setzen. Da nahm er die 7 Brote, sprach das Dankgebet, brach die Brote und gab sie seinen Jüngern zum Verteilen. Und die Jünger teilten sie an die Leute aus. Sie hatten auch noch ein paar Fische bei sich. Jesus segnete sie und ließ auch sie austeilen. Die Leute aßen und wurden satt, und sie hoben die Überreste der Brotstücke auf, 7 Körbe voll. Es waren etwa 4000 Menschen beisammen. Danach schickte er sie nach Hause. Gleich darauf stieg er mit seinen Jüngern ins Boot und fuhr in das Gebiet von Dalmanuta. Da kamen die Pharisäer und begannen ein Streitgespräch mit ihm. Sie forderten von ihm ein Zeichen vom Himmel, um ihn zu versuchen. Da seufzte er im Geist auf und sagte, »Was fordert diese Generation ein Zeichen?« Amen, ich sage euch, dieser Generation wird niemals ein Zeichen gegeben werden. Und er verließ sie, stieg in das Boot und fuhr ans andere Ufer. Die Jünger hatten vergessen, Brote mitzunehmen. Nur ein einziges hatten sie im Boot dabei. Und er warnte sie, gebt acht, hütet euch vor dem Sauerteig der Pharisäer und dem Sauerteig des Herodes. Sie aber machten sich Gedanken, weil sie keine Brote bei sich hatten. Als er das merkte, sagte er zu ihnen, »Was macht ihr euch darüber Gedanken, dass ihr keine Brote habt? Begreift und versteht ihr immer noch nicht? Ist denn euer Herz verstockt? Habt ihr denn keine Augen, um zu sehen, und keine Ohren, um zu hören? Erinnert ihr euch nicht, als ich die 5 Brote für die 5000 brach, wie viele Körbe voll Brotstücke habt ihr da aufgehoben?« Sie antworteten ihm, 12. Und als ich die 7 Brote für die 4000 brach, wie viele Körbe voll habt ihr da aufgehoben? Sie antworteten, 7. Da sagte er zu ihnen, versteht ihr immer noch nicht? Sie kamen nach Bethsaida. Da brachte man einen Blinden zu Jesus und bat ihn, er möge ihn berühren. Er nahm den Blinden bei der Hand, führte ihn vor das Dorf hinaus, bestrich seine Augen mit Speichel, legte ihm die Hände auf und fragte ihn, siehst du etwas? Der Mann blickte auf und sagte, ich sehe Menschen, denn ich sehe etwas, das wie Bäume aussieht und umhergeht. Da legte er ihm nochmals die Hände auf die Augen. Nun sah der Mann deutlich. Er war wiederhergestellt und konnte alles ganz genau sehen. Jesus schickte ihn nach Hause und sagte, geh aber nicht in das Dorf hinein. Der Weg Jesu nach Jerusalem. Jesus ging mit seinen Jüngern in die Dörfer bei Caesarea Philippi. Auf dem Weg fragte er die Jünger, für wen halten mich die Menschen? Sie sagten zu ihm, einige für Johannes den Täufer, andere für Elia, wieder andere für sonst einen von den Propheten. Da fragte er sie, ihr aber, für wen haltet ihr mich? Simon Petrus antwortete ihm, du bist der Christus. Doch er gebot ihnen, niemandem etwas über ihn zu sagen. Dann begann er, sie darüber zu belehren. Der Menschensohn muss vieles erleiden und von den Ältesten, den Hohepriestern und den Schriftgelehrten verworfen werden. Er muss getötet werden und nach 3 Tagen auferstehen. Und er redete mit Freimut darüber. Da nahm ihn Petrus beiseite und begann, ihn zurechtzuweisen. Jesus aber wandte sich um, sah seine Jünger an und wies Petrus mit den Worten zurecht, tritt hinter mich, du Satan, denn du hast nicht das im Sinn, was Gott will, sondern was die Menschen wollen. Er rief die Volksmenge und seine Jünger zu sich und sagte, wenn einer hinter mir hergehen will, verleugne er sich selbst, nehme sein Kreuz auf sich und folge mir nach, denn wer sein Leben retten will, wird es verlieren.
Wer aber sein Leben um meinetwillen und um des Evangeliums willen verliert, wird es retten. Was nützt es einem Menschen, wenn er die ganze Welt gewinnt, dabei aber sein Leben einbüßt? Um welchen Preis könnte ein Mensch sein Leben zurückkaufen? Denn wer sich vor dieser treulosen und sündigen Generation meiner und meiner Worte schämt, dessen wird sich auch der Menschensohn schämen, wenn er mit den heiligen Engeln in der Herrlichkeit seines Vaters kommt.

Neuntes Kapitel. Und er sagte zu ihnen: Amen, ich sage euch, von denen, die hier stehen, werden einige den Tod nicht schmecken, bis sie gesehen haben, dass das Reich Gottes in Macht gekommen ist. 6 Tage danach nahm Jesus Petrus, Jakobus und Johannes beiseite und führte sie auf einen hohen Berg, aber nur sie allein. Und er wurde vor ihnen verwandelt. Seine Kleider wurden strahlend weiß, so weiß, wie sie auf Erden kein Bleicher machen kann. Da erschien ihnen Elia und mit ihm Mose, und sie redeten mit Jesus. Petrus sagte zu Jesus: Rabbi, es ist gut, dass wir hier sind. Wir wollen 3 Hütten bauen, eine für dich, eine für Mose und eine für Elia. Er wusste nämlich nicht, was er sagen sollte, denn sie waren vor Furcht ganz benommen. Da kam eine Wolke und überschattete sie, und es erscholl eine Stimme aus der Wolke: Dieser ist mein geliebter Sohn. Auf ihn sollt ihr hören. Als sie dann um sich blickten, sahen sie auf einmal niemanden mehr bei sich außer Jesus. Während sie den Berg hinabstiegen, gebot er ihnen, niemandem zu erzählen, was sie gesehen hatten, bis der Menschensohn von den Toten auferstanden sei. Dieses Wort beschäftigte sie, und sie fragten einander, was das sei, von den Toten auferstehen. Da fragten sie ihn: Warum sagen die Schriftgelehrten, zuerst müsse Elia kommen? Er antwortete: Ja, Elia kommt zuerst und stellt alles wieder her. Aber warum heißt es dann vom Menschensohn in der Schrift, er werde viel leiden müssen und verachtet werden? Ich sage euch, Elia ist schon gekommen. Doch sie haben mit ihm gemacht, was sie wollten, wie es in der Schrift steht. Als sie zu den anderen Jüngern zurückkamen, sahen sie eine große Menschenmenge um sie versammelt und Schriftgelehrte, die mit ihnen stritten. Sobald die Leute Jesus sahen, liefen sie in großer Erregung auf ihn zu und begrüßten ihn. Er fragte sie: Warum streitet ihr mit ihnen? Einer aus der Menge antwortete ihm: Meister, ich habe meinen Sohn zu dir gebracht. Er ist von einem stummen Geist besessen. Immer wenn der Geist ihn überfällt, wirft er ihn zu Boden, und meinem Sohn tritt Schaum vor den Mund, er knirscht mit den Zähnen und wird starr. Ich habe schon deine Jünger gebeten, den Geist auszutreiben, aber sie hatten nicht die Kraft dazu. Da sagte er zu ihnen: Oh, du ungläubige Generation, wie lange muss ich noch bei euch sein? Wie lange muss ich euch noch ertragen? Bringt ihn zu mir. Und man führte ihn herbei. Sobald der Geist Jesus sah, zerrte er den Jungen hin und her, so dass er hinfiel und sich mit Schaum vor dem Mund auf den Boden wälzte. Jesus fragte den Vater: Wie lange hat er das schon? Der Vater antwortete: Von Kind auf. Oft hat er ihn sogar ins Feuer oder ins Wasser geworfen, um ihn umzubringen. Doch wenn du kannst, hilf uns, hab Mitleid mit uns. Jesus sagte zu ihm: Wenn du kannst, alles kann, wer glaubt. Da rief der Vater des Knaben: Ich glaube, hilf meinem Unglauben. Als Jesus sah, dass die Leute zusammenliefen, drohte er dem unreinen Geist und sagte: Ich befehle dir, du stummer und tauber Geist, verlass ihn und kehr nicht mehr in ihn zurück. Da zerrte der Geist den Knaben hin und her und verließ ihn mit lautem Geschrei. Er lag da wie tot, so dass alle Leute sagten, er ist gestorben. Jesus aber fasste ihn an der Hand und richtete ihn auf, und er erhob sich. Jesus trat in das Haus, und seine Jünger fragten ihn, als sie allein waren: Warum konnten denn wir den Dämon nicht austreiben? Er antwortete ihnen: Diese Art kann nur durch Gebet ausgetrieben werden. Sie gingen von dort weg und zogen durch Galiläa. Er wollte aber nicht, dass jemand davon erfuhr, denn er belehrte seine Jünger und sagte zu ihnen: Der Menschensohn wird in die Hände von Menschen ausgeliefert, und sie werden ihn töten. Doch 3 Tage nach seinem Tod wird er auferstehen. Aber sie verstanden das Wort nicht, fürchteten sich jedoch, ihn zu fragen. Sie kamen nach Kapernaum. Als er dann im Haus war, fragte er sie: Worüber habt ihr auf dem Weg gesprochen? Sie schwiegen, denn sie hatten auf dem Weg miteinander darüber gesprochen, wer der Größte sei. Da setzte er sich, rief die 12 und sagte zu ihnen: Wer der Erste sein will, soll der Letzte von allen und der Diener aller sein.
Und er stellte ein Kind in ihre Mitte, nahm es in seine Arme und sagte zu ihnen, »Wer ein solches Kind in meinem Namen aufnimmt, der nimmt mich auf. Und wer mich aufnimmt, der nimmt nicht nur mich auf, sondern den, der mich gesandt hat.« Da sagte Johannes zu ihm, »Meister, wir haben gesehen, wie jemand in deinem Namen Dämonen austrieb, und wir versuchten, ihn daran zu hindern, weil er uns nicht nachfolgt.« Jesus erwiderte, »Hindert ihn nicht. Keiner, der in meinem Namen eine Machttat vollbringt, kann so leicht schlecht von mir reden. Denn wer nicht gegen uns ist, der ist für uns. Wer euch auch nur einen Becher Wasser zu trinken gibt, weil ihr zu Christus gehört, Amen, ich sage euch, er wird gewiss nicht um seinen Lohn kommen. Wer einem von diesen Kleinen, die an mich glauben, Ärgernis gibt, für den wäre es besser, wenn er mit einem Mühlstein um den Hals ins Meer geworfen würde. Wenn dir deine Hand Ärgernis gibt, dann hau sie ab. Es ist besser für dich, verstümmelt in das Leben zu gelangen, als mit zwei Händen in die Hölle zu kommen, in das nie erlöschende Feuer. Und wenn dir dein Fuß Ärgernis gibt, dann hau ihn ab. Es ist besser für dich, lahm in das Leben zu gelangen, als mit zwei Füßen in die Hölle geworfen zu werden. Und wenn dir dein Auge Ärgernis gibt, dann reiß es aus. Es ist besser für dich, einäugig in das Reich Gottes zu kommen, als mit zwei Augen in die Hölle geworfen zu werden, wo ihr Wurm nicht stirbt und das Feuer nicht erlischt. Denn jeder wird mit Feuer gesalzen werden. Das Salz ist etwas Gutes. Wenn das Salz die Kraft zum Salzen verliert, womit wollt ihr ihm seine Würze wiedergeben? Habt Salz in euch und haltet Frieden untereinander.

Zehntes Kapitel. Von dort brach Jesus auf und kam nach Judäa und in das Gebiet jenseits des Jordan. Wieder versammelten sich viele Leute bei ihm, und er lehrte sie, wie er es gewohnt war. Da kamen Pharisäer zu ihm und fragten: Ist es einem Mann erlaubt, seine Frau aus der Ehe zu entlassen? Damit wollten sie ihn versuchen. Er antwortete ihnen: Was hat euch Mose vorgeschrieben? Sie sagten: Mose hat gestattet, eine Scheidungsurkunde auszustellen und die Frau aus der Ehe zu entlassen. Jesus entgegnete ihnen: Nur weil ihr so hartherzig seid, hat er euch dieses Gebot gegeben. Am Anfang der Schöpfung aber hat Gott sie männlich und weiblich erschaffen. Darum wird der Mann Vater und Mutter verlassen, und die zwei werden ein Fleisch sein. Sie sind also nicht mehr zwei, sondern ein Fleisch. Was aber Gott verbunden hat, das darf der Mensch nicht trennen. Zu Hause befragten ihn die Jünger noch einmal darüber. Er antwortete ihnen: Wer seine Frau aus der Ehe entlässt und eine andere heiratet, begeht ihr gegenüber Ehebruch. Und wenn sie ihren Mann aus der Ehe entlässt und einen anderen heiratet, begeht sie Ehebruch. Da brachte man Kinder zu ihm, damit er sie berühre. Die Jünger aber wiesen die Leute zurecht. Als Jesus das sah, wurde er unwillig und sagte zu ihnen: Lasst die Kinder zu mir kommen, hindert sie nicht daran. Denn solchen wie ihnen gehört das Reich Gottes. Amen, ich sage euch, wer das Reich Gottes nicht so annimmt wie ein Kind, der wird nicht hineinkommen. Und er nahm die Kinder in seine Arme, dann legte er ihnen die Hände auf und segnete sie. Als sich Jesus wieder auf den Weg machte, lief ein Mann auf ihn zu, fiel vor ihm auf die Knie und fragte ihn: Guter Meister, was muss ich tun, um das ewige Leben zu erben? Jesus antwortete: Warum nennst du mich gut? Niemand ist gut, außer der eine Gott. Du kennst doch die Gebote. Du sollst nicht töten, du sollst nicht die Ehe brechen, du sollst nicht stehlen, du sollst nicht falsch aussagen, du sollst keinen Raub begehen, ehre deinen Vater und deine Mutter. Er erwiderte ihm: Meister, alle diese Gebote habe ich von Jugend an befolgt. Da sah ihn Jesus an, umarmte ihn und sagte: Eines fehlt dir noch. Geh, verkaufe, was du hast, gib es den Armen, und du wirst einen Schatz im Himmel haben. Dann komm und folge mir nach. Der Mann aber war betrübt, als er das hörte, und ging traurig weg, denn er hatte ein großes Vermögen. Da sah Jesus seine Jünger an und sagte zu ihnen: Wie schwer ist es für Menschen, die viel besitzen, in das Reich Gottes zu kommen. Die Jünger waren über seine Worte bestürzt. Jesus aber sagte noch einmal zu ihnen: Meine Kinder, wie schwer ist es, in das Reich Gottes zu kommen. Leichter geht ein Kamel durch ein Nadelöhr, als dass ein Reicher in das Reich Gottes gelangt. Sie aber gerieten über alle Maßen außer sich vor Schrecken und sagten zueinander: Wer kann dann noch gerettet werden? Jesus sah sie an und sagte: Für Menschen ist das unmöglich, aber nicht für Gott, denn für Gott ist alles möglich. Da sagte Petrus zu ihm: Siehe, wir haben alles verlassen und sind dir nachgefolgt. Jesus antwortete: Amen, ich sage euch, jeder, der um meinetwillen und um des Evangeliums willen Haus oder Brüder, Schwestern, Mutter, Vater, Kinder oder Äcker verlassen hat, wird das Hundertfache dafür empfangen. Jetzt in dieser Zeit wird er Häuser und Brüder, Schwestern und Mütter, Kinder und Äcker erhalten, wenn auch unter Verfolgungen, und in der kommenden Welt das ewige Leben. Viele Erste werden Letzte sein, und die Letzten Erste. Während sie auf dem Weg hinauf nach Jerusalem waren, ging Jesus voraus. Die Leute wunderten sich über ihn, die ihm nachfolgten, aber hatten Angst. Da versammelte er die 12 wieder um sich und kündigte ihnen an, was ihm bevorstand. Er sagte: Siehe, wir gehen nach Jerusalem hinauf, und der Menschensohn wird den Hohepriestern und den Schriftgelehrten ausgeliefert. Sie werden ihn zum Tod verurteilen und den Heiden ausliefern. Sie werden ihn verspotten, anspucken, geißeln und töten. Und nach 3 Tagen wird er auferstehen. Da traten Jakobus und Johannes, die Söhne des Zebedäus, zu ihm und sagten: Meister, wir möchten, dass du uns eine Bitte erfüllst. Er antwortete: Was soll ich für euch tun? Sie sagten zu ihm: Lass in deiner Herrlichkeit einen von uns rechts und den anderen links neben dir sitzen. Jesus erwiderte: Ihr wisst nicht, um was ihr bittet.
Könnt ihr den Kelch trinken, den ich trinke? Oder die Taufe auf euch nehmen, mit der ich getauft werde? Sie antworteten, wir können es. Da sagte Jesus zu ihnen, ihr werdet den Kelch trinken, den ich trinke, und die Taufe empfangen, mit der ich getauft werde. Doch den Platz zu meiner Rechten und zu meiner Linken habe nicht ich zu vergeben. Dort werden die sitzen, für die es bestimmt ist. Als die 10 anderen Jünger das hörten, wurden sie sehr ärgerlich über Jakobus und Johannes. Da rief Jesus sie zu sich und sagte, ihr wisst, dass die, die als Herrscher gelten, ihre Völker unterdrücken und ihre Großen ihre Macht gegen sie gebrauchen. Bei euch aber soll es nicht so sein, sondern wer bei euch groß sein will, der soll euer Diener sein. Und wer bei euch der Erste sein will, soll der Sklave aller sein. Denn auch der Menschensohn ist nicht gekommen, um sich dienen zu lassen, sondern um zu dienen und sein Leben hinzugeben als Lösegeld für viele. Sie kamen nach Jericho. Als er mit seinen Jüngern und einer großen Menschenmenge Jericho wieder verließ, saß am Weg ein blinder Bettler, Bartimäus, der Sohn des Timäus. Sobald er hörte, dass es Jesus von Nazareth war, rief er laut, »Sohn Davids, Jesus, hab Erbarmen mit mir!« Viele befahlen ihm zu schweigen, er aber schrie noch viel lauter, »Sohn Davids, hab Erbarmen mit mir!« Jesus blieb stehen und sagte, »Ruft ihn her!« Sie riefen den Blinden und sagten zu ihm, »Hab nur Mut, steh auf, er ruft dich!« Da warf er seinen Mantel weg, sprang auf und lief auf Jesus zu. Und Jesus fragte ihn, »Was willst du, dass ich dir tue?« Der Blinde antwortete, »Rabuni, ich möchte sehen können!« Da sagte Jesus zu ihm, »Geh, dein Glaube hat dich gerettet.« Im gleichen Augenblick konnte er sehen, und er folgte Jesus auf seinem Weg nach.

Elftes Kapitel: Das Wirken Jesu in Jerusalem. Als sie in die Nähe von Jerusalem kamen, nach Bethphage und Bethanien am Ölberg, schickte er zwei seiner Jünger aus. Er sagte zu ihnen: Geht in das Dorf, das vor euch liegt. Gleich, wenn ihr hineinkommt, werdet ihr ein Fohlen angebunden finden, auf dem noch nie ein Mensch gesessen hat. Bindet es los und bringt es her. Und wenn jemand zu euch sagt: Was tut ihr da? Dann antwortet: Der Herr braucht es, er lässt es bald wieder zurückbringen. Da machten sie sich auf den Weg und fanden außen an einer Tür an der Straße ein Fohlen angebunden, und sie banden es los. Einige, die dabei standen, sagten zu ihnen: Wie kommt ihr dazu, das Fohlen loszubinden? Sie gaben ihnen zur Antwort, was Jesus gesagt hatte, und man ließ sie gewähren. Sie brachten das Fohlen zu Jesus, legten ihre Kleider auf das Tier, und er setzte sich darauf. Und viele breiteten ihre Kleider auf den Weg aus, andere aber Büschel, die sie von den Feldern abgerissen hatten. Die Leute, die vor ihm hergingen und die ihm nachfolgten, riefen: Hosanna, gesegnet sei er, der kommt im Namen des Herrn. Gesegnet sei das Reich unseres Vaters David, das nun kommt. Hosanna in der Höhe. Und er zog nach Jerusalem hinein, in den Tempel. Nachdem er sich alles angesehen hatte, ging er spät am Abend mit den 12 nach Bethanien hinaus. Als sie am nächsten Tag Bethanien verließen, hatte er Hunger. Da sah er von Weitem einen Feigenbaum mit Blättern und ging hin, um nach Früchten zu suchen. Aber er fand nichts als Blätter, denn es war nicht die Zeit der Feigenernte. Da sagte er zu ihm: In Ewigkeit soll niemand mehr eine Frucht von dir essen. Und seine Jünger hörten es. Dann kamen sie nach Jerusalem. Jesus ging in den Tempel und begann, die Händler und Käufer aus dem Tempel hinauszutreiben. Er stieß die Tische der Geldwechsler und die Stände der Taubenhändler um und ließ nicht zu, dass jemand irgendetwas durch den Tempelbezirk trug. Er belehrte sie und sagte:

den du verflucht hast, ist verdorrt. Jesus sagte zu ihnen, habt Glauben an Gott. Amen, ich sage euch, wenn jemand zu diesem Berg sagt, heb dich empor und stürz dich ins Meer, und wenn er in seinem Herzen nicht zweifelt, sondern glaubt, dass geschieht, was er sagt, dann wird es geschehen. Darum sage ich euch, alles, worum ihr betet und bittet, glaubt nur, dass ihr es schon erhalten habt, dann wird es euch zuteil. Und wenn ihr beten wollt, und ihr habt einem anderen etwas vorzuwerfen, dann vergebt ihm, damit auch euer Vater im Himmel euch eure Verfehlungen vergibt. Sie kamen wieder nach Jerusalem. Als er im Tempel umherging, kamen die Hohepriester, die Schriftgelehrten und die Ältesten zu ihm und fragten ihn, in welcher Vollmacht tust du das? Wer hat dir diese Vollmacht gegeben, das zu tun? Jesus sagte zu ihnen, ich will euch eine Frage stellen. Antwortet mir, dann werde ich euch sagen, in welcher Vollmacht ich das tue. Stammte die Taufe des Johannes vom Himmel oder von den Menschen? Antwortet mir. Da überlegten sie und sagten zueinander, wenn wir antworten vom Himmel, so wird er sagen, warum habt ihr ihnen dann nicht geglaubt? Sollen wir also antworten von den Menschen? Sie fürchteten sich aber vor den Leuten, denn alle hielten Johannes wirklich für einen Propheten. Darum antworteten sie Jesus, wir wissen es nicht. Jesus erwiderte, dann sage auch ich euch nicht, in welcher Vollmacht ich das tue.

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1: 12. Kapitel. Jesus begann zu ihnen in Gleichnissen zu reden. Ein Mann legte einen Weinberg an, zog ringsherum einen Zaun, hob eine Kelter aus und baute einen Turm. Dann verpachtete er den Weinberg an Winzer und reiste in ein anderes Land. Als nun die Zeit dafür gekommen war, schickte er einen Knecht zu den Winzern, um bei ihnen seinen Anteil an den Früchten des Weinbergs holen zu lassen. Sie aber packten und prügelten ihn und jagten ihn mit leeren Händen fort. Darauf schickte er einen anderen Knecht zu ihnen, und ihn schlugen sie auf den Kopf und entehrten ihn. Als er einen dritten schickte, brachten sie ihn um. Ähnlich ging es vielen anderen. Die einen wurden geprügelt, die anderen umgebracht. Schließlich blieb ihm nur noch einer, sein geliebter Sohn. Ihn sandte er als letzten zu ihnen, denn er dachte, vor meinem Sohn werden sie Achtung haben. Die Winzer aber sagten zueinander, das ist der Erbe. Auf, wir wollen ihn umbringen, dann gehört sein Erbe uns. Und sie packten ihn und brachten ihn um und warfen ihn aus dem Weinberg hinaus. Was wird nun der Besitzer des Weinbergs tun? Er wird kommen und die Winzer vernichten und den Weinberg anderen geben. Habt ihr nicht das Schriftwort gelesen? Der Stein, den die Bauleute verworfen haben, er ist zum Eckstein geworden. Vom Herrn ist das geschehen und es ist wunderbar in unseren Augen. Daraufhin hätten sie Jesus gern verhaften lassen, aber sie fürchteten die Menge, denn sie hatten gemerkt, dass er mit diesem Gleichnis sie meinte. Da ließen sie ihn stehen und gingen weg. Einige Pharisäer und einige Anhänger des Herodes wurden zu Jesus geschickt, um ihn mit einer Frage in eine Falle zu locken. Sie kamen zu ihm und sagten, »Meister, wir wissen, dass du die Wahrheit sagst und auf niemanden Rücksicht nimmst, denn du siehst nicht auf die Person, sondern lehrst wahrhaftig den Weg Gottes. Ist es erlaubt, dem Kaiser Steuer zu zahlen oder nicht? Sollen wir sie zahlen oder nicht zahlen?« Er aber durchschaute ihre Heuchelei und sagte zu ihnen, »Warum versucht ihr mich? Bringt mir einen Denar, ich will ihn sehen.« Man brachte ihm einen. Er fragte sie, »Wessen Bild und Aufschrift ist das?« Sie antworteten ihm, »Des Kaisers.« Da sagte Jesus zu ihnen, »So gebt dem Kaiser, was dem Kaiser gehört, und Gott, was Gott gehört.« Und sie waren sehr erstaunt über ihn. Von den Sadduzäern, die behaupten, es gebe keine Auferstehung, kamen einige zu Jesus und fragten ihn, »Meister, Mose hat uns vorgeschrieben, wenn ein Mann, der einen Bruder hat, stirbt und eine Frau hinterlässt, aber kein Kind, dann soll sein Bruder die Frau nehmen und seinem Bruder Nachkommen verschaffen.« Es lebten einmal 7 Brüder. Der erste nahm sich eine Frau, und als er starb, hinterließ er keine Nachkommen. Dann nahm sie der zweite. Auch er starb, ohne Nachkommen zu hinterlassen, und ebenso der dritte. Keiner der 7 hatte Nachkommen. Als letzte von allen starb die Frau. Wessen Frau wird sie nun bei der Auferstehung sein? Alle 7 haben sie doch zur Frau gehabt. Jesus sagte zu ihnen, »Ihr irrt euch. Ihr kennt weder die Schrift noch die Macht Gottes. Wenn nämlich die Menschen von den Toten auferstehen, heiraten sie nicht, noch lassen sie sich heiraten, sondern sind wie Engel im Himmel. Dass aber die Toten auferstehen, habt ihr das nicht im Buch des Mose gelesen, in der Geschichte vom Dornbusch, in der Gott zu Mose spricht, »Ich bin der Gott Abrahams, der Gott Isaaks und der Gott Jakobs?« Er ist kein Gott von Toten, sondern von Lebenden. Ihr irrt euch sehr. Ein Schriftgelehrter hatte ihrem Streit zugehört, und da er bemerkt hatte, wie treffend Jesus ihnen antwortete, ging er zu ihm hin und fragte ihn, »Welches Gebot ist das erste von allen?« Jesus antwortete, »Das erste ist, höre Israel, der Herr, unser Gott, ist der einzige Herr. Darum sollst du den Herrn, deinen Gott, lieben mit ganzem Herzen und ganzer Seele, mit deinem ganzen Denken und mit deiner ganzen Kraft. Als zweites kommt hinzu, du sollst deine Nächsten lieben wie dich selbst. Kein anderes Gebot ist größer als diese beiden.« Da sagte der Schriftgelehrte zu ihm, »Sehr gut, Meister, Ganz richtig hast du gesagt, allein ist der Herr und es gibt keinen anderen außer ihm. Und ihn mit ganzem Herzen, ganzem Verstand und ganzer Kraft zu lieben und den Nächsten zu lieben wie sich selbst, ist weit mehr als alle Brandopfer und anderen Opfer. Jesus sah, dass er mit Verständnis geantwortet hatte und sagte zu ihm, »Du bist nicht fern vom Reich Gottes.« Und keiner wagte mehr, Jesus eine Frage zu stellen. Als Jesus im Tempel lehrte, sagte er, »Wie können die Schriftgelehrten behaupten, der Christus sei der Sohn Davids? Denn David hat vom Heiligen Geist erfüllt selbst gesagt, »Der Herr sprach zu meinem Herrn, setze dich mir zur Rechten, bis ich dir deine Feinde unter die Füße lege. David selbst also nennt ihn Herr. Wie kann er dann sein Sohn sein?« Es war eine große Menschenmenge versammelt und hörte ihm mit Freude zu. Er lehrte sie und sagte, »Nehmt euch in Acht vor den Schriftgelehrten. Sie gehen gern in langen Gewändern umher, lieben es, wenn man sie auf den Marktplätzen grüßt und sie wollen in der Synagoge die Ehrensitze und bei jedem Festmahl die Ehrenplätze haben. Sie fressen die Häuser der Witwen auf und verrichten in ihrer Scheinheiligkeit lange Gebete. Umso härter wird das Urteil sein, das sie erwartet.« Als Jesus einmal dem Opferkasten gegenüber saß, sah er zu, wie die Leute Geld in den Kasten warfen. Viele Reiche kamen und gaben viel. Da kam auch eine arme Witwe und warf zwei kleine Münzen hinein. Er rief seine Jünger zu sich und sagte, »Amen, ich sage euch, diese arme Witwe hat mehr in den Opferkasten hineingeworfen als alle anderen. Denn sie alle haben nur etwas von ihrem Überfluss hineingeworfen. Diese Frau aber, die kaum das Nötigste zum Leben hat, sie hat alles hergegeben, was sie besaß, ihren ganzen Lebensunterhalt.«

13. Kapitel. Als Jesus den Tempel verließ, sagte einer von seinen Jüngern zu ihm: Meister, sieh, was für Steine und was für Bauten! Jesus sagte zu ihm: Siehst du diese großen Bauten? Kein Stein wird hier auf dem anderen bleiben, der nicht niedergerissen wird. Und als er auf dem Ölberg saß, dem Tempel gegenüber, fragten ihn Petrus, Jakobus, Johannes und Andreas, die mit ihm alleine waren: Sag uns, wann wird das geschehen und was ist das Zeichen, dass dies alles sich vollenden soll? Jesus sagte zu ihnen: Gebt Acht, dass euch niemand irreführt. Viele werden unter meinem Namen auftreten und sagen: Ich bin es. Und sie werden viele irreführen. Wenn ihr von Kriegen hört und von Kriegsgerüchten, lasst euch nicht erschrecken. Das muss geschehen. Es ist aber noch nicht das Ende. Denn Volk wird sich gegen Volk und Reich gegen Reich erheben. Und an vielen Orten wird es Erdbeben und Hungersnöte geben. Doch das ist erst der Anfang der Wehen. Ihr aber gebt Acht auf euch selbst. Man wird euch um meinetwillen an die Gerichte ausliefern, in den Synagogen misshandeln und vor Statthalter und Könige stellen, ihnen zum Zeugnis. Allen Völkern muss zuerst das Evangelium verkündet werden. Und wenn man euch abführt und ausliefert, macht euch nicht im Voraus Sorgen, was ihr reden sollt, sondern was euch in jener Stunde eingegeben wird, das sagt. Denn nicht ihr werdet dann reden, sondern der Heilige Geist. Brüder werden einander dem Tod ausliefern und Väter ihre Kinder, und die Kinder werden sich gegen ihre Eltern auflehnen und sie in den Tod schicken. Und ihr werdet um meines Namens willen von allen gehasst werden. Wer aber bis zum Ende standhaft bleibt, der wird gerettet werden. Wenn ihr aber den Greuel der Verwüstung an dem Ort seht, wo er nicht stehen darf, der Leser begreife, dann sollen die Bewohner von Judäa in die Berge fliehen. Wer gerade auf dem Dach ist, soll nicht hinabsteigen und hineingehen, um etwas aus seinem Haus zu holen. Und wer auf dem Feld ist, soll nicht zurückkehren, um seinen Mantel zu holen. Wehe aber den Frauen, die in jenen Tagen schwanger sind oder ein Kind stillen. Betet darum, dass es nicht im Winter geschieht. Denn jene Tage werden eine Drangsal sein, wie es sie nie gegeben hat, von Anfang der Schöpfung, die Gott geschaffen hat bis heute. Und wie es auch keine mehr geben wird. Und wenn der Herr die Tage nicht verkürzt hätte, dann würde kein Mensch gerettet. Aber um seiner Auserwählten willen hat er die Tage verkürzt. Wenn dann jemand zu euch sagt: Seht, hier ist der Christus, oder seht, dort ist er, so glaubt es nicht. Denn es wird mancher falsche Christus und mancher falsche Prophet auftreten, und sie werden Zeichen und Wunder wirken, um, wenn möglich, die Auserwählten irre zu führen. Ihr aber gebt Acht. Ich habe euch alles vorausgesagt. Aber in jenen Tagen, nach jener Drangsal, wird die Sonne verfinstert werden, und der Mond wird nicht mehr scheinen. Die Sterne werden vom Himmel fallen und die Kräfte des Himmels werden erschüttert werden. Dann wird man den Menschensohn in Wolken kommen sehen, mit großer Kraft und Herrlichkeit. Und er wird die Engel aussenden und die von ihm Auserwählten aus allen vier Windrichtungen zusammenführen, vom Ende der Erde bis zum Ende des Himmels. Lernt etwas aus dem Vergleich mit dem Feigenbaum. Sobald seine Zweige saftig werden und Blätter treiben, erkennt ihr, dass der Sommer nahe ist. So erkennt auch ihr, wenn ihr das Geschehen seht, dass er nahe vor der Tür ist. Amen, ich sage euch, diese Generation wird nicht vergehen, bis das alles geschieht. Himmel und Erde werden vergehen, aber meine Worte werden nicht vergehen. Doch jenen Tag und jene Stunde kennt niemand. Auch nicht die Engel im Himmel, nicht einmal der Sohn, sondern nur der Vater. Gebt Acht und bleibt wach. Denn ihr wisst nicht, wann die Zeit da ist. Es ist wie mit einem Mann, der sein Haus verließ, um auf Reisen zu gehen. Er übertrug die Vollmacht seinen Knechten, jedem eine bestimmte Aufgabe. Dem Türhüter befahl er, wachsam zu sein. Seid also wachsam. Denn ihr wisst nicht, wann der Hausherr kommt, ob am Abend oder um Mitternacht, ob beim Hahnenschrei oder erst am Morgen. Er soll euch, wenn er plötzlich kommt, nicht schlafend antreffen. Was ich aber euch sage, das sage ich allen: Seid wachsam.

14. Kapitel Passion und Erweckung Jesu. Es war zwei Tage vor dem Pascha und dem Fest der ungesäuerten Brote. Die Hohepriester und die Schriftgelehrten suchten nach einer Möglichkeit, Jesus mit List in ihre Gewalt zu bringen, um ihn zu töten. Sie sagten aber, ja, nicht am Fest, damit es im Volk keinen Aufruhr gibt. Als Jesus in Bethanien im Haus Simons, des Aussätzigen, zu Tisch war, kam eine Frau mit einem Alabastergefäß voll echtem, kostbarem Nardenöl, zerbrach es und goss das Öl über sein Haupt. Einige aber wurden unwillig und sagten zueinander, wozu diese Verschwendung? Man hätte das Öl um mehr als 300 Denare verkaufen und das Geld den Armen geben können. Und sie fuhren die Frau heftig an. Jesus aber sagte, hört auf! Warum lasst ihr sie nicht in Ruhe? Sie hat ein gutes Werk an mir getan, denn die Armen habt ihr immer bei euch und ihr könnt ihnen Gutes tun, so oft ihr wollt. Mich aber habt ihr nicht immer. Sie hat getan, was sie konnte. Sie hat im Voraus meinen Leib für das Begräbnis gesalbt. Amen, ich sage euch, auf der ganzen Welt, wo das Evangelium verkündet wird, wird man auch erzählen, was sie getan hat, zu ihrem Gedächtnis. Judas Iskariot, einer der Zwölf, ging zu den Hohepriestern. Er wollte Jesus an sie ausliefern. Als sie das hörten, freuten sie sich und versprachen, ihm Geld dafür zu geben. Von da an suchte er nach einer günstigen Gelegenheit, ihn auszuliefern. Am ersten Tag des Festes der ungesäuerten Brote, an dem man das Pascha-Lamm zu schlachten pflegte, sagten die Jünger zu Jesus, »Wo sollen wir das Pascha-Mahl für dich vorbereiten?« Da schickte er zwei seiner Jünger voraus und sagte zu ihnen, »Geht in die Stadt. Dort wird euch ein Mensch begegnen, der einen Wasserkrug trägt. Folgt ihm, bis er in ein Haus hineingeht. Dann sagt zu dem Herrn des Hauses, »Der Meister lässt dich fragen, wo ist der Raum, in dem ich mit meinen Jüngern das Paschalamm essen kann? Und der Hausherr wird euch einen großen Raum im Obergeschoss zeigen, der schon für das Festmahl hergerichtet und mit Polstern ausgestattet ist. Dort bereitet alles für uns vor.« Die Jünger machten sich auf den Weg und kamen in die Stadt. Sie fanden alles so, wie er es ihnen gesagt hatte, und bereiteten das Pascha-Mahl vor. Als es Abend wurde, kam Jesus mit den Zwölf. Während sie nun zu Tisch waren und aßen, sagte Jesus, »Amen, ich sage euch, einer von euch wird mich ausliefern, einer, der mit mir ist.« Da wurden sie traurig, und einer nach dem anderen fragte ihn, »Doch nicht etwa ich?« Er sagte zu ihnen, »Einer von euch Zwölf, der mit mir in dieselbe Schüssel eintunkt. Der Menschensohn muss zwar seinen Weg gehen, wie die Schrift über ihn sagt, doch weh dem Menschen, durch den der Menschensohn ausgeliefert wird. Für ihn wäre es besser, wenn er nie geboren wäre.« Während des Mahls nahm er das Brot und sprach den Lobpreis. Dann brach er das Brot, reichte es ihnen und sagte, »Nehmt, das ist mein Leib.« Dann nahm er den Kelch, sprach das Dankgebet, gab ihn den Jüngern und sie tranken alle daraus. Und er sagte zu ihnen, »Das ist mein Blut des Bundes, das für viele vergossen wird. Amen, ich sage euch, ich werde nicht mehr von der Frucht des Weinstocks trinken bis zu dem Tag, an dem ich von Neuem davon trinke im Reich Gottes.« Nach dem Lobgesang gingen sie zum Ölberg hinaus. Da sagte Jesus zu ihnen, »Ihr werdet alle Anstoß nehmen, denn in der Schrift steht, ich werde den Hirten erschlagen, dann werden sich die Schafe zerstreuen. Aber nach meiner Auferstehung werde ich euch nach Galiläa vorausgehen.« Da sagte Petrus zu ihm, »Auch wenn alle Anstoß nehmen, ich nicht.« Jesus sagte zu ihm, »Amen, ich sage dir, heute, in dieser Nacht, ehe der Hahn zweimal kräht, wirst du mich dreimal verleugnen.« Petrus aber beteuerte, »Und wenn ich mit dir sterben müsste, ich werde dich nie verleugnen.« Das Gleiche sagten auch alle anderen. Sie kamen zu einem Grundstück, das Gethsemane heißt, und er sagte zu seinen Jüngern, »Setzt euch hier, während ich bete.« Und er nahm Petrus, Jakobus und Johannes mit sich. Da ergriff ihn Furcht und Angst, und er sagte zu ihnen, »Meine Seele ist zu Tode betrübt. Bleibt hier und wacht.« Und er ging ein Stück weiter, warf sich auf die Erde nieder und betete, dass die Stunde, wenn möglich, an ihm vorübergehe. Er sprach, »Aber,
Vater, alles ist dir möglich. Nimm diesen Kelch von mir. Aber nicht, was ich will, sondern was du willst. Und er ging zurück und fand sie schlafend. Da sagte er zu Petrus, Simon, du schläfst? Konntest du nicht einmal eine Stunde wach bleiben? Wacht und betet, damit ihr nicht in Versuchung geratet. Der Geist ist willig, aber das Fleisch ist schwach. Und er ging wieder weg und betete mit den gleichen Worten. Als er zurückkam, fand er sie wieder schlafend, denn die Augen waren ihnen zugefallen, und sie wussten nicht, was sie ihm antworten sollten. Und er kam zum dritten Mal und sagte zu ihnen, »Schlaft ihr immer noch und ruht euch aus. Es ist genug. Die Stunde ist gekommen. Siehe, jetzt wird der Menschensohn in die Hände der Sünder ausgeliefert. Steht auf, wir wollen gehen. Siehe, der mich ausliefert, ist da.« Noch während er redete, kam Judas, einer der Zwölf, mit einer Schar von Männern, die mit Schwertern und Knüppeln bewaffnet waren. Sie waren von den Hohepriestern, den Schriftgelehrten und den Ältesten geschickt worden. Der ihn auslieferte, hatte mit ihnen ein Zeichen vereinbart und gesagt, »Der, den ich küssen werde, der ist es. Nehmt ihn fest, führt ihn sicher ab.« Und als er kam, ging er sogleich auf Jesus zu und sagte, »Rabbi«, und er küsste ihn. Da legten sie Hand an ihn und nahmen ihn fest. Einer von denen, die dabei standen, zog das Schwert, schlug auf den Diener des Hohepriesters ein und hieb ihm das Ohr ab. Da sagte Jesus zu ihnen, »Wie gegen einen Räuber seid ihr mit Schwertern und Knüppeln ausgezogen, um mich festzunehmen. Tag für Tag war ich bei euch im Tempel und lehrte, und ihr habt mich nicht verhaftet, aber so mussten die Schriften erfüllt werden.« Da verließen ihn alle und flohen. Ein junger Mann aber, der nur mit einem leinenen Tuch bekleidet war, wollte ihm nachfolgen. Da packten sie ihn, er aber ließ das Tuch fallen und lief nackt davon. Darauf führten sie Jesus zum Hohepriester, und es versammelten sich alle Hohepriester und Ältesten und Schriftgelehrten. Petrus aber war Jesus von Weitem bis in den Hof des Hohepriesters gefolgt, nun saß er dort bei den Dienern und wärmte sich am Feuer. Die Hohepriester und der ganze Hohe Rat bemühten sich um Zeugenaussagen gegen Jesus, um ihn zum Tod verurteilen zu können, sie fanden aber nichts. Viele machten zwar falsche Aussagen gegen ihn, aber die Aussagen stimmten nicht überein. Einige der falschen Zeugen, die gegen ihn auftraten, behaupteten, »Wir haben ihn sagen hören, ich werde diesen von Menschenhand gemachten Tempel niederreißen und in 3 Tagen einen anderen aufbauen, der nicht von Menschenhand gemacht ist.« Aber auch in diesem Fall stimmten die Aussagen nicht überein. Da stand der Hohepriester auf, trat in die Mitte und fragte Jesus, »Willst du denn nichts sagen zu dem, was diese Leute gegen dich vorbringen?« Er aber schwieg und gab keine Antwort. Da wandte sich der Hohepriester nochmals an ihn und fragte, »Bist du der Christus, der Sohn des Hochgelobten?« Jesus sagte, »Ich bin es, und ihr werdet den Menschensohn zur Rechten der Macht sitzen und mit den Wolken des Himmels kommen sehen.« Da zerriss der hohe Priester sein Gewand und rief, »Wozu brauchen wir noch Zeugen? Ihr habt die Gotteslästerung gehört, was ist eure Meinung?« Und sie fällten einstimmig das Urteil, »Er ist des Todes schuldig.« Und einige spuckten ihn an, verhüllten sein Gesicht, schlugen ihn und riefen, »Zeig, dass du ein Prophet bist!« Auch die Diener schlugen ihn ins Gesicht. Als Petrus unten im Hof war, kam eine von den Mägden des Hohepriesters. Sie sah, wie Petrus sich wärmte, blickte ihn an und sagte, »Auch du warst mit diesem Jesus aus Nazareth zusammen.« Doch er leugnete und sagte, »Ich weiß nicht und verstehe nicht, wovon du redest.« Dann ging er in den Vorhof hinaus. Als die Magd ihn dort bemerkte, sagte sie zu denen, die dabei standen, noch einmal, »Der gehört zu ihnen.« Er aber leugnete wieder. Wenig später sagten die Leute, die dort standen, von neuem zu Petrus, »Du gehörst wirklich zu ihnen. Du bist doch auch ein Galiläer.« Da fing er an zu fluchen und zu schwören, »Ich kenne diesen Menschen nicht, von dem ihr redet.« Gleich darauf krähte der Hahn zum zweiten Mal, und Petrus erinnerte sich an das Wort, das Jesus zu ihm gesagt hatte, ehe der Hahn zweimal kräht,
wirst du mich dreimal verleugnen. Und er begann zu weinen.

15. Kapitel. Gleich in der Frühe fassten die Hohepriester, die Ältesten und die Schriftgelehrten, also der ganze Hohe Rat, über Jesus einen Beschluss. Sie ließen ihn fesseln und abführen und lieferten ihn Pilatus aus. Pilatus fragte ihn: Bist du der König der Juden? Er antwortete ihm: Du sagst es. Die Hohepriester brachten viele Anklagen gegen ihn vor. Da wandte sich Pilatus wieder an ihn und fragte: Willst du denn nichts dazu sagen? Sieh doch, wie viele Anklagen sie gegen dich vorbringen. Jesus aber gab keine Antwort mehr, so dass Pilatus sich wunderte. Jeweils zum Fest ließ Pilatus einen Gefangenen frei, den sie sich ausbitten durften. Damals saß gerade ein Mann namens Barabbas im Gefängnis, zusammen mit anderen Aufrührern, die bei einem Aufstand einen Mord begangen hatten. Die Volksmenge zog zu Pilatus hinauf und verlangte, ihnen die gleiche Gunst zu gewähren wie sonst. Pilatus fragte sie: Wollt ihr, dass ich euch den König der Juden freilasse? Er merkte nämlich, dass die Hohepriester Jesus nur aus Neid an ihn ausgeliefert hatten. Die Hohepriester aber wiegelten die Menge auf, lieber die Freilassung des Barabbas zu fordern. Pilatus wandte sich von Neuem an sie und fragte: Was soll ich dann mit dem tun, den ihr den König der Juden nennt? Da schrien sie: Kreuzige ihn! Pilatus entgegnete: Was hat er denn für ein Verbrechen begangen? Sie aber schrien noch lauter: Kreuzige ihn! Darauf ließ Pilatus, um die Menge zufriedenzustellen, Barabbas frei. Jesus lieferte er, nachdem er ihn hatte geißeln lassen, zur Kreuzigung aus. Die Soldaten führten ihn ab in den Hof hinein, der Prätorium heißt, und riefen die ganze Kohorte zusammen. Dann legten sie ihm einen Purpurmantel um und flochten einen Dornenkranz. Den setzten sie ihm auf und grüßten ihn: Sei gegrüßt, König der Juden! Sie schlugen ihm mit einem Stock auf den Kopf und spuckten ihn an, beugten die Knie und huldigten ihm. Nachdem sie so ihren Spott mit ihm getrieben hatten, nahmen sie ihm den Purpurmantel ab und zogen ihm seine eigenen Kleider wieder an. Dann führten sie Jesus hinaus, um ihn zu kreuzigen. Einen Mann, der gerade vom Feld kam, Simon von Kyrene, den Vater des Alexander und des Rufus, zwangen sie, sein Kreuz zu tragen. Und sie brachten Jesus an einen Ort namens Golgotha, das heißt übersetzt Schädelhöhe. Dort reichten sie ihm Wein, der mit Myrrhe gewürzt war. Er aber nahm ihn nicht. Dann kreuzigten sie ihn. Sie verteilten seine Kleider, indem sie das Los über sie warfen, wer was bekommen sollte. Es war die dritte Stunde, als sie ihn kreuzigten. Und eine Aufschrift gab seine Schuld an: Der König der Juden. Zusammen mit ihm kreuzigten sie zwei Räuber, den einen rechts von ihm, den anderen links. Die Leute, die vorbeikamen, verhöhnten ihn, schüttelten den Kopf und riefen: Ach, du willst den Tempel niederreißen und in 3 Tagen wieder aufbauen? Rette dich selbst und steig herab vom Kreuz. Ebenso verhöhnten ihn auch die Hohepriester und die Schriftgelehrten und sagten untereinander: Andere hat er gerettet, sich selbst kann er nicht retten. Der Christus, der König von Israel. Er soll jetzt vom Kreuz herabsteigen, damit wir sehen und glauben. Auch die beiden Männer, die mit ihm zusammengekreuzigt wurden, beschimpften ihn. Als die 6. Stunde kam, brach eine Finsternis über das ganze Land herein, bis zur 9. Stunde. Und in der 9. Stunde schrie Jesus mit lauter Stimme: Eloi, Eloi, lema sabachthani. Das heißt übersetzt: mein Gott, warum hast du mich verlassen? Einige von denen, die dabei standen und es hörten, sagten: Hört, er ruft nach Elia. Einer lief hin, tauchte einen Schwamm in Essig, steckte ihn auf ein Rohr und gab Jesus zu trinken. Dabei sagte er: Lasst, wir wollen sehen, ob Elia kommt und ihn herabnimmt. Jesus aber schrie mit lauter Stimme. Dann hauchte er den Geist aus. Da riss der Vorhang im Tempel in 2 Teile von oben bis unten. Als der Hauptmann, der Jesus gegenüberstand, ihn auf diese Weise sterben sah, sagte er: Wahrhaftig, dieser Mensch war Gottes Sohn.
Auch einige Frauen sahen von Weitem zu, darunter Maria aus Magdala, Maria, die Mutter von Jakobus, dem Kleinen und Joses sowie Salome. Sie waren Jesus schon in Galiläa nachgefolgt und hatten ihm gedient. Noch viele andere Frauen waren dabei, die mit ihm nach Jerusalem hinaufgezogen waren. Da es Rüsttag war, der Tag vor dem Sabbat, und es schon Abend wurde, ging Josef von Arimathäa, ein vornehmes Mitglied des Hohen Rats, der auch auf das Reich Gottes wartete, zu Pilatus und wagte es, um den Leichnam Jesu zu bitten. Pilatus war überrascht, als er hörte, dass Jesus schon tot sei. Er ließ den Hauptmann kommen und fragte ihn, ob Jesus bereits gestorben sei. Als er es vom Hauptmann erfahren hatte, überließ er Josef den Leichnam. Josef kaufte ein Leinentuch, nahm Jesus vom Kreuz, wickelte ihn in das Tuch und legte ihn in ein Grab, das in einen Felsen gehauen war. Dann wälzte er einen Stein vor den Eingang des Grabes. Maria aus Magdala aber und Maria, die Mutter des Joses, beobachteten, wohin er gelegt wurde.

16. Kapitel. Als der Sabbat vorüber war, kauften Maria aus Magdala, Maria, die Mutter des Jakobus, und Salome wohlriechende Öle, um damit zum Grab zu gehen und Jesus zu salben. Am ersten Tag der Woche kamen sie in aller Frühe zum Grab, als eben die Sonne aufging. Sie sagten zueinander: Wer könnte uns den Stein vom Eingang des Grabes wegwälzen? Doch als sie hinblickten, sahen sie, dass der Stein schon weggewälzt war. Er war sehr groß. Sie gingen in das Grab hinein und sahen auf der rechten Seite einen jungen Mann sitzen, der mit einem weißen Gewand bekleidet war. Da erschraken sie sehr. Er aber sagte zu ihnen: Erschreckt nicht. Ihr sucht Jesus von Nazareth, den Gekreuzigten. Er ist auferstanden, er ist nicht hier. Seht, da ist die Stelle, wohin man ihn gelegt hat. Nun aber geht und sagt seinen Jüngern und dem Petrus: Er geht euch voraus nach Galiläa. Dort werdet ihr ihn sehen, wie er es euch gesagt hat. Da verließen sie das Grab und flohen. Denn Schrecken und Entsetzen hatte sie gepackt, und sie sagten niemandem etwas davon, denn sie fürchteten sich. Als Jesus am frühen Morgen des ersten Wochentages auferstanden war, erschien er zuerst Maria aus Magdala, aus der er 7 Dämonen ausgetrieben hatte. Sie ging und berichtete es denen, die mit ihm zusammen gewesen waren und die nun klagten und weinten. Als sie hörten, er lebe und sei von ihr gesehen worden, glaubten sie es nicht. Darauf erschien er in einer anderen Gestalt zweien von ihnen, als sie unterwegs waren und aufs Land gehen wollten. Auch sie gingen und berichteten es den anderen, und auch ihnen glaubte man nicht. Später erschien Jesus den 11 selbst, als sie bei Tisch waren. Er tadelte ihren Unglauben und ihre Verstocktheit, weil sie denen nicht glaubten, die ihn nach seiner Auferstehung gesehen hatten. Dann sagte er zu ihnen: Geht hinaus in die ganze Welt und verkündet das Evangelium der ganzen Schöpfung. Wer glaubt und sich taufen lässt, wird gerettet. Wer aber nicht glaubt, wird verurteilt werden. Und durch die, die zum Glauben gekommen sind, werden folgende Zeichen geschehen. In meinem Namen werden sie Dämonen austreiben. Sie werden in neuen Sprachen reden. Wenn sie Schlangen anfassen oder tödliches Gift trinken, wird es ihnen nicht schaden. Und die Kranken, denen sie die Hände auflegen, werden gesund werden. Nachdem Jesus der Herr dies zu ihnen gesagt hatte, wurde er in den Himmel aufgenommen und setzte sich zur Rechten Gottes. Sie aber zogen aus und verkündeten überall. Der Herr stand ihnen bei und bekräftigte das Wort durch die Zeichen, die es begleiteten.

0: Für euch jetzt das Lukas-Evangelium.
1: Das Evangelium nach Lukas, das Vorwort, erstes Kapitel. Schon viele haben es unternommen, eine Erzählung über die Ereignisse abzufassen, die sich unter uns erfüllt haben. Dabei hielten sie sich an die Überlieferung derer, die von Anfang an Augenzeugen und Diener des Wortes waren. Nun habe auch ich mich entschlossen, nachdem ich allem von Beginn an sorgfältig nachgegangen bin, es für dich, hochverehrter Theophilus, der Reihe nach aufzuschreiben. So kannst du dich von der Zuverlässigkeit der Lehre überzeugen, in der du unterwiesen wurdest. Die Geburtsgeschichte. Es gab in den Tagen des Herodes, des Königs von Judäa, einen Priester namens Zacharias, der zur Abteilung des Abia gehörte. Seine Frau stammte aus dem Geschlecht Aarons, ihr Name war Elisabeth. Beide lebten gerecht vor Gott und wandelten untadelig nach allen Geboten und Vorschriften des Herrn. Sie hatten keine Kinder, denn Elisabeth war unfruchtbar und beide waren schon in vorgerücktem Alter. Es geschah aber, als seine Abteilung wieder an der Reihe war und er den priesterlichen Dienst vor Gott verrichtete, da traf ihn, wie nach der Priesterordnung üblich, das Los, in den Tempel des Herrn hineinzugehen und das Rauchopfer darzubringen. Während er nun zur festgelegten Zeit das Rauchopfer darbrachte, stand das ganze Volk draußen und betete. Da erschien dem Zacharias ein Engel des Herrn. Er stand auf der rechten Seite des Rauchopferaltars. Als Zacharias ihn sah, erschrak er und es befiel ihn Furcht. Der Engel aber sagte zu ihm, »Fürchte dich nicht, Zacharias, dein Gebet ist erhört worden. Deine Frau Elisabeth wird dir einen Sohn gebären, dem sollst du den Namen Johannes geben. Du wirst dich freuen und jubeln und viele werden sich über seine Geburt freuen. Denn er wird groß sein vor dem Herrn. Wein und berauschende Getränke wird er nicht trinken und schon vom Mutterleib an wird er vom Heiligen Geist erfüllt sein. Viele Kinder Israels wird er zum Herrn, ihrem Gott, hinwenden. Er wird ihm mit dem Geist und mit der Kraft des Elia vorangehen, um die Herzen der Väter den Kindern zuzuwenden und die Ungehorsamen zu gerechter Gesinnung zu führen und so das Volk für den Herrn bereit zu machen. Zacharias sagte zu dem Engel, »Woran soll ich das erkennen? Denn ich bin ein alter Mann und auch meine Frau ist in vorgerücktem Alter.« Der Engel erwiderte ihm, »Ich bin Gabriel, der vor Gott steht, und ich bin gesandt worden, um mit dir zu reden und dir diese frohe Botschaft zu bringen. Und siehe, du sollst stumm sein und nicht mehr reden können, bis zu dem Tag, an dem dies geschieht, weil du meinen Worten nicht geglaubt hast, die in Erfüllung gehen, wenn die Zeit dafür da ist.« Inzwischen wartete das Volk auf Zacharias und wunderte sich, dass er so lange im Tempel blieb. Als er dann herauskam, konnte er nicht mit ihnen sprechen. Da merkten sie, dass er im Tempel eine Erscheinung gehabt hatte. Er gab ihnen nur Zeichen und blieb stumm. Als die Tage seines Dienstes zu Ende waren, kehrte er nach Hause zurück. Bald darauf wurde seine Frau Elisabeth schwanger und lebte 5 Monate lang zurückgezogen. Sie sagte, »Der Herr hat mir geholfen, er hat in diesen Tagen gnädig auf mich geschaut und mich von der Schmach befreit, mit der ich unter den Menschen beladen war.« Im 6. Monat wurde der Engel Gabriel von Gott in eine Stadt in Galiläa namens Nazareth zu einer Jungfrau gesandt. Sie war mit einem Mann namens Josef verlobt, der aus dem Haus David stammte. Der Name der Jungfrau war Maria. Der Engel trat bei ihr ein und sagte, »Sei gegrüßt, du Begnadete, der Herr ist mit dir.« Sie erschrak über die Anrede und überlegte, was dieser Gruß zu bedeuten habe. Da sagte der Engel zu ihr, »Fürchte dich nicht, Maria, denn du hast bei Gott Gnade gefunden. Siehe, du wirst schwanger werden und einen Sohn wirst du gebären, dem sollst du den Namen Jesus geben. Er wird groß sein und Sohn des Höchsten genannt werden. Gott, der Herr, wird ihm den Thron seines Vaters David geben. Er wird über das Haus Jakob in Ewigkeit herrschen und seine Herrschaft wird kein Ende haben. Maria sagte zu dem Engel, »Wie soll das geschehen, da ich keinen Mann erkenne?« Der Engel antwortete ihr, »Heiliger Geist wird über dich kommen und Kraft des Höchsten wird dich überschatten. Deshalb wird auch das Kind heilig und Sohn Gottes genannt werden.« Siehe, auch Elisabeth, deine Verwandte, hat noch in ihrem Alter einen Sohn empfangen, obwohl sie als unfruchtbar gilt, ist sie schon im 6. Monat. Denn für Gott ist nichts unmöglich. Da sagte Maria, siehe, ich bin die Magd des Herrn, mir geschehe, wie du es gesagt hast. Danach verließ sie der Engel. In diesen Tagen machte sich Maria auf den Weg und eilte in eine Stadt im Bergland von Judäa. Sie ging in das Haus des Zacharias und begrüßte Elisabeth. Und es geschah, als Elisabeth den Gruß Marias hörte, hüpfte das Kind in ihrem Leib. Da wurde Elisabeth vom Heiligen Geist erfüllt und rief mit lauter Stimme, »Gesegnet bist du unter den Frauen und gesegnet ist die Frucht deines Leibes. Wer bin ich, dass die Mutter meines Herrn zu mir kommt? Denn siehe, in dem Augenblick, als ich deinen Gruß hörte, hüpfte das Kind vor Freude in meinem Leib. Und selig, die geglaubt hat, dass sich erfüllt, was der Herr ihr sagen ließ. Da sagte Maria, meine Seele preist die Größe des Herrn, und mein Geist jubelt über Gott, meinen Retter. Denn auf die Niedrigkeit seiner Magd hat er geschaut. Siehe, von nun an preisen mich selig alle Geschlechter, denn der Mächtige hat Großes an mir getan, und sein Name ist heilig. Er erbarmt sich von Geschlecht zu Geschlecht über alle, die ihn fürchten. Er vollbringt mit seinem Arm machtvolle Taten. Er zerstreut, die im Herzen voll Hochmut sind. Er stürzt die Mächtigen vom Thron und erhöht die Niedrigen. Die Hungernden beschenkt er mit seinen Gaben und lässt die Reichen leer ausgehen. Er nimmt sich seines Knechtes Israel an und denkt an sein Erbarmen, das er unseren Vätern verheißen hat, Abraham und seinen Nachkommen auf ewig. Und Maria blieb etwa 3 Monate bei ihr, dann kehrte sie nach Hause zurück. Für Elisabeth aber erfüllte sich die Zeit, dass sie

Er verlangte ein Schreibtäfelchen und schrieb darauf: Johannes ist sein Name. Und alle staunten. Im gleichen Augenblick konnte er Mund und Zunge wieder gebrauchen und er redete und pries Gott. Und alle ihre Nachbarn gerieten in Furcht und man sprach von all diesen Dingen im ganzen Bergland von Judäa. Alle, die davon hörten, nahmen es sich zu Herzen und sagten: Was wird wohl aus diesem Kind werden? Denn die Hand des Herrn war mit ihm. Sein Vater Zacharias wurde vom Heiligen Geist erfüllt und begann prophetisch zu reden. Gepriesen sei der Herr, der Gott Israels, denn er hat sein Volk besucht und ihm Erlösung geschaffen. Er hat uns einen starken Retter erweckt im Hause seines Knechtes David. So hat er verheißen von alters her durch den Mund seiner heiligen Propheten. Er hat uns errettet vor unseren Feinden und aus der Hand aller, die uns hassen. Er hat das Erbarmen mit den Vätern an uns vollendet und an seinen heiligen Bund gedacht, an den Eid, den er unserem Vater Abraham geschworen hat. Er hat uns geschenkt, dass wir aus Feindeshand befreit ihm furchtlos dienen, in Heiligkeit und Gerechtigkeit vor seinem Angesicht all unsere Tage. Und du, Kind, wirst Prophet des Höchsten heißen, denn du wirst dem Herrn vorangehen und ihm den Weg bereiten. Du wirst sein Volk mit der Erfahrung des Heils beschenken in der Vergebung seiner Sünden. Durch die barmherzige Liebe unseres Gottes wird uns besuchen das aufstrahlende Licht aus der Höhe, um allen zu leuchten, die in Finsternis sitzen und im Schatten des Todes, und unsere Schritte zu lenken auf den Weg des Friedens. Das Kind wuchs heran und wurde stark im Geist. Und es lebte in der Wüste bis zu dem Tag, an dem es seinen Auftrag für Israel erhielt.

0: Guten Morgen euch allen. Das war für euch das Neue Testament. Jede Nacht hier im Domradio. Schön, dass ihr eingeschaltet habt und habt einen guten Tag.
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2: Ich bin Katrin Müller. Bundeskanzler Friedrich Merz will trotz der schweren CDU-Niederlage in Sachsen-Anhalt an seinem Amt und am Reformkurs der Bundesregierung festhalten. Aufgeben sei für ihn keine Option, so Merz. Zugleich räumte er eigene Defizite ein und kündigte Gespräche mit der SPD über Rente, Haushalt und Steuerreform an. Neuer CDU-Landesvorsitzender in Sachsen-Anhalt will der Bundestagsabgeordnete Sepp Müller werden. Ministerpräsident Sven Schulze will dagegen nicht erneut für den Parteivorsitz kandidieren. Das Landgericht Mannheim hat ein Strafverfahren gegen Sänger Xavier Naidoo eröffnet. Es hat die Anklage der Staatsanwaltschaft von vor 3 Jahren zugelassen. Sie wirft Naidoo unter anderem Volksverhetzung vor.
3: Der Anklage zufolge soll der Sänger einen Mitarbeiter der Amadeo-Antonio-Stiftung beleidigt haben. Die Stiftung kämpft gegen Rassismus und Antisemitismus. Naidoo soll in dem Zusammenhang auch Texte veröffentlicht haben mit antisemitischem Inhalt. Darauf wurde er mehrfach angezeigt. Die Anwälte Naidoo sagen, ihr Mandant lehne antisemitisches, rassistisches und fremden

0: feindliches Gedankengut entschieden ab. Weitere Anklagepunkte gegen ihn wurden fallen gelassen. Thomas Bremser, Redaktion.
1: Finanzminister Lars Klingbeil bringt heute den Entwurf des Bundeshaushalts für das kommende Jahr in den Bundestag ein. Der SPD-Politiker plant mit Ausgaben von über 550 Milliarden Euro, etwas mehr als in diesem Jahr. Insgesamt soll die Neuverschuldung 2027 bei gut 200 Milliarden Euro liegen. Klingbeils Rede läutet die Haushaltswoche im Bundestag ein. Zum Sport. Mit dem Start der Ligaphase beginnt heute die neue Champions League-Saison. Aus der Bundesliga sind der FC Bayern München, Borussia Dortmund, RB Leipzig und der VfB Stuttgart dabei. Bis Ende Januar sind 8 Spieltage angesetzt. Als erster Bundesliga-Verein startet heute Abend Dortmund.
2: Es könnte ein ganz dankbares Auftaktspiel sein für den BVB. Die Dortmunder empfangen zu Hause den spanischen Vertreter FC Villarreal. Diese Partie gab es bereits in der vergangenen Saison in der Champions League Ligaphase und da gewann der BVB klar und deutlich mit 4:0. Gegen einen ähnlichen Spielverlauf hätten die Schwarz-Gelben heute sicher nichts einzuwenden. Moritz Einzel, Sportredaktion.
1: Anstoß ist am Abend um 21 Uhr.
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1: Zum Wetter. Die aktuelle Vorhersage des Deutschen Wetterdienstes. Im Westen und Norden viele Wolken, gebietsweise kann es nass werden. Auch in der Mitte Schauer, teils auch kurze Gewitter. Den Tag über im Nordwesten stark bewölkt bis bedeckt, vor allem nachmittags gebietsweise schauerartiger Regen. In der Südosthälfte dagegen oft sonnig und kaum Wolken. Zum Abend dann auch in der Osthälfte einzelne Schauer und Gewitter. Die Temperatur steigt auf 24 bis 33 Grad. In der Nordwesthälfte kühler.

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1: Hallo, hier ist Tim für euch und ich habe ein Zitat zum Thema Freundlichkeit von Mark Twain mitgebracht. Denn ich finde, Freundlichkeit, das ist etwas, das wir Menschen an jedem Tag brauchen. Freundlichkeit ist eine Sprache, die Taube hören und Blinde lesen können.

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1: Ich bin Tanja Wagner. Im Bundestag wird ab heute über die Haushaltspläne der Bundesregierung für 2027 beraten. Insgesamt sind Ausgaben von gut 550 Milliarden Euro geplant. Bis Freitag werden die Etats aller Ressorts debattiert. Die Regierung wird sich Kritik anhören müssen.
2: Umstrittene Reformpläne, ob zu Steuern oder Rente, die an die AfD verlorene Landtagswahl in Sachsen-Anhalt und alles in allem im kommenden Jahr geplante neue Schulden von 200 Milliarden Euro. Alles Ansatzpunkte für die Opposition, die Arbeit der Regierung für gescheitert zu erklären. Die Haushaltswoche wird aber auch wieder mal eine Bewährungsprobe für die Koalition aus Union und SPD. Schaukelt sich interner Streit weiter hoch oder werden teilweise mühsam gefundene Kompromisse gemeinsam verteidigt? Jan-Henna Reitze, Berlin.
1: Die AfD in Sachsen-Anhalt will die anderen Parteien zu Gesprächen über eine Zusammenarbeit einladen. Das sagte AfD-Parteichef Schrupalla im ZDF. Zumindest BSW-Gründerin Wagenknecht zeigte sich im

0: Heute Journal offen. Katrin Müller.
1: Das BSW mache mit jedem gemeinsame Politik, der bereit sei, Veränderungen durchzusetzen, die sich die Menschen wünschen, so Wagenknecht. Gleichzeitig kündigte sie Widerstand gegen Positionen im AfD-Programm an, die das BSW nicht teilt. Die CDU in Sachsen-Anhalt will sich nach dem Wahldebakel neu aufstellen. Ministerpräsident und noch Landeschef Sven Schulze will bei der Neuwahl des Landesvorstands im Herbst nicht kandidieren. In den Startlöchern steht Unionsfraktionsvize Sepp Müller. Er will Schulze als CDU-Landeschef ablösen. Katrin Müller, Nachrichtenredaktion.
0: Schülerinnen und Schüler haben bei der jüngsten Auflage des internationalen Bildungsvergleichs PISA schlechter abgeschnitten als bei der vorherigen Erhebung im Jahr 2022. Deutschlands 15-Jährige könnten immer schlechter lesen und rechnen. Auch in Naturwissenschaften gehe es abwärts, schreibt die Bild unter Berufung auf die Auswertungen, die ihr bereits vorliegen. Offiziell wird die neue PISA-Studie heute vorgestellt. Mit einem Heimspiel gegen den FC Villarreal startet Borussia Dortmund in die neue Saison in der Champions League. Die Westfalen, die die Bundesligaspielzeit mit 2 Siegen begonnen haben, sind gegen die Spanier favorisiert. Ein Sieg heute Abend wäre ein erster Schritt in eine erfolgreiche Saison in der Königsklasse.
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0: Zum Wetter, die aktuelle Vorhersage des Deutschen Wetterdienstes. Im Nordwesten grau und regnerisch, vor allem nachmittags oft Schauer, in der Südosthälfte dagegen meist sonnig. Zum Abend hin im Osten auch einzelne Schauer und Gewitter mit Sturmböen. Auch im Südwesten später kräftige Gewitter. Im Nordwesten maximal 18 bis 23, sonst Höchstwerte bis 33 Grad.
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3: Und mit Westlife zum Start in diesen Dienstag. Uptown Girl, guten Morgen.

0: Jack Johnson, guten Morgen, Viertel nach sechs, Domradio am Dienstag, jetzt mit dem ersten Impuls des Tages von und mit Schwester Katharina von den Olper Franziskanerinnen.
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2: Herzlich willkommen zum Gebet am Dienstag. Maria ist zum Streitfall geworden. Erst Maria 2.0 als Titel für eine hervorragende Fraueninitiative, die um die Gleichberechtigung von Frauen in unserer Kirche kämpft, und als Antwort darauf Maria 1.0, die besagt, dass die Gottesmutter kein Update braucht und so verehrt werden kann wie immer. Und nun? Wenn ich darauf schaue, wer dieses junge Mädchen war, das in dem Glauben aufgewachsen ist, dass ein jüdisches Mädchen den Messias zur Welt bringen wird, die zu dieser Ungeheuerlichkeit der Verkündigung durch den Engel Ja gesagt hat, obwohl sie genau wusste, dass sie dafür gesteinigt werden könnte, dann sehe ich keine stumme, liebliche, demütige und im stillen Kämmerlein lebende Frau, sondern einen Ausbund an Mut und Courage. Wer sich in der damaligen patriarchalischen Gesellschaft als Frau zutraut, mehr als Gott, als auf die Menschen zu hören, hat mehr Mut. Sie hat ein Gottvertrauen, das über den Tod hinausgeht. Und wenn man ihr Gebet liest, das wir als Magnificat kennen und das sie beim Besuch ihrer Base Elisabeth jubelt, dann kann man nicht nur zwischen den Zeilen eine sehr offene Gesellschafts- und Religionskritik heraushören. Sie preist Gott, der auf sie als nichtsbedeutende Frau ihrer Zeit schaut und weiß schon da, dass man in Jahrhunderten und Jahrtausenden von all den männlichen Herrschern kaum noch etwas wissen wird, aber sie selbst von allen gepriesen werden wird. Sie weiß, dass Gott auf alle schaut, die als niedrig und nichtssagend in Welt und Kirche gelten, und dass er die hochhebt, die vor ihm Achtung haben. Sie ahnt, dass Gott die Hochmütigen in alle Winde zerstreut, weil er alle Machthaber, egal welcher Couleur, von ihren Thronen stürzen wird. Denen, die nach ihm und seiner Gerechtigkeit hungern, wird er beschenken. Und die, die glauben, alles zu besitzen, werden mit leeren Händen dastehen. Eine solche Frau, die aus der Kraft des Heiligen Geistes so leben und beten und mit ihrem Sohn bis unters Kreuz gehen wird, ist es mehr als wert, sie zu beachten und zu feiern und als Vorbild für Frauen und Männer in unserer Kirche zu sehen. Musik.

0: Jesus Christus, die Menschen zweier Jahrtausende haben auf deine Mutter Maria geschaut und haben ihr ihre Sorgen und Nöte anvertraut. Höre auf ihre Fürsprache und steh deiner Kirche bei, die sich auf dem Weg deiner Nachfolge immer neu finden muss. An Maria Geburt fliegen die Schwalben fort, sagt eine alte Bauernregel. Also wünsche ich dir heute einen schönen Tag und vielleicht siehst du ja wegfliegende Schwalben. Deine Schwester Katharina, Franziskanerin in Olpe. Bitten wir um Gottes Segen. Möge Gott dich bewahren, dir Frieden schenken und dein Herz mit Freude erfüllen. Mit seinem Segen, mit dem Segen vom Vater, vom Sohn und vom Heiligen Geist. Amen.
1: Schwester Katharina im Domradio Morgenimpuls, gerne für euch zum Nachhören, klickt einfach domradio.de. 18:06 an diesem Dienstag, schönen guten Morgen jetzt mit Tiffany Harris und Breathe.

Domradio am Dienstag, 6:35, Frühstückstennis in New York. Und das hat er sehr, sehr locker gemacht, der Alexander Zverev, steht nämlich bei den US Open. Jetzt schon im Viertelfinale, hat gerade den Italiener Luciano Daderi ganz, ganz glatt geschlagen. 6-2, 6-2, 7-6. Glückwunsch. Also unter den letzten acht Alexander Zverev. Jetzt spielt er am Mittwoch gegen Buttic van de Sandschulp aus den Niederlanden. Auch da ist er Favorit. Wir drücken weiter die Daumen.

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1: Eins nach halb sieben.
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1: Die kommt jetzt von Peter Sellers, der britische Schauspieler und Komiker, wurde heute vor 101 Jahren geboren. Er hat mal diesen klugen Satz gesagt. Zukunftsforschung heißt die Kunst, sich zu kratzen, bevor es einen juckt. Und damit starten wir zusammen in diesen Dienstag. George Ezra und Carsten Döpp, hallo, morgen.

Guten Morgen, euer Domradio hier am Dienstag. 6.38 Uhr, die Fußballfans, die kriegen ab heute wieder feuchte Knie und weiche Hände, denn die neue Champions League-Saison geht schon wieder los, heute Abend. Ja, in welchem Format, mit welchen Teams? Gleich bei uns.

0: denke ich immer, ich habe alles auf dem Schirm, was mit Fußball zu tun hat. Nee, offenbar doch nicht. Domradio hier am Dienstag mit Carsten Döpp, 6.43 Uhr. Denn dass heute die Ligaphase der neuen Champions-League-Saison startet, da hat mich erst Kollege Thomas Bremser draufgebracht. Thomas, dankeschön. Aus der Bundesliga sind die Bayern, Borussia Dortmund, RB Leipzig und der VfB Stuttgart mit dabei. Thomas, wie läuft die Saison genau ab? Da hat es ja mal ein paar Änderungen gegeben.
1: Genau, der neue Modus geht in die dritte Spielzeit. Es gibt erstmal eine Art Ligaphase mit 36 Teams. Jedes davon hat 8 Spiele gegen 8 verschiedene Gegner. Die eine Hälfte zu Hause, die andere auswärts. Wer es unter die besten 8 in der Tabelle schafft am Ende, spart sich die Zwischenrunde und zieht direkt ins Achtelfinale ein. Die Teams auf den Rängen 9 bis 24 bestreiten die Zwischenrunde. Ein Gegner mit Hin- und Rückspiel. Und wer 25. und schlechter platziert ist, fliegt raus.
0: In welcher Form sind denn die internationalen Top-Teams jetzt zum Start?
1: Ja, vor allem der Titelverteidiger schwächelt gerade so richtig. Paris Saint-Germain, noch kein Sieg in den ersten 3 Ligaspielen. Eine Niederlage gab es am Wochenende auch für das Star-Ensemble von Real Madrid. Besser drauf ist der FC Barcelona von Trainer Hansi Flick. Die feierten jetzt den 4. Sieg in Serie. Auch in Form sind Manchester City mit Erling Haaland und der englische Meister FC Arsenal. Das sind so die großen Favoriten. Mhm. Natürlich mit dem FC Bayern. Die mussten am Wochenende ja ein 0:0 verkraften auf Schalke.
0: Mhm. Apropos Bayern, gegen wen starten die deutschen Teams?
1: Den Anfang macht der BVB zu Hause gegen Villarreal. Die Dortmunder haben letzte Saison enttäuscht und sind jetzt heiß, sagt Abwehrmann Waldemar Anton.
2: Die Vorfreude ist riesig. Für jeden Spieler, der bei Borussia Dortmund spielt, ist so ein Heimspiel in der Champions League was sehr, sehr Besonderes. Ja, die Ziele von letzter Saison, klar, haben wir uns ein bisschen anders vorgestellt, aber nichtsdestotrotz abgehakt.
1: Die anderen starten gegen auf dem Papier leichtere Gegner. Die Stuttgarter gegen den Champions League Neuling FC Viking aus Norwegen, die Bayern zu Hause gegen Bodo Glimt, auch aus Norwegen, und RB Leipzig spielt bei Como 1907 in Italien.
0: Dankeschön, Thomas. Also Start der Champions League heute Abend mit dem BVB gegen Villarreal, 21 Uhr. Geht's los.

0: Guten Morgen, euer Domradio hier am Dienstag, 7:10. 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

0: einen schönen guten Morgen, Domradio hier am Dienstag. Kurz vor sieben haben wir es vom leitenden Pfarrer in Euskirchen zum Generalvikar des Erzbischofs von Köln. Das ist die Story von Tobias Hopmann, eine für ihn selbst völlig überraschende Story bzw. Ernennung am 1. Juni. Seit 100 Tagen ist er jetzt im neuen Amt. Und wie geht's ihm denn so? Fragen wir gleich nach sieben und dann bekommen wir auch die Antworten.
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2: Ich bin Tanja Wagner. Der Wahlsieg der AfD beschäftigt nicht nur die Menschen in Sachsen-Anhalt. In ganz Deutschland sind Menschen gegen die Partei auf die Straße gegangen, darunter Tausende in Berlin.
3: Zu der Demo am Brandenburger Tor hatten die Organisation Campact und die Klimaschutzbewegung Fridays for Future aufgerufen. Von ihnen hieß es, Verfassungsfeinde dürften nicht regieren und das BSW nicht deren Steigbügelhalter werden. Unter den Teilnehmern waren auch die Spitzenkandidaten von Grünen und Linken für die Berlin-Wahl in knapp zwei Wochen. Auch in Mecklenburg-Vorpommern, wo am 20. September ebenfalls ein neuer Landtag gewählt wird, gab es Proteste. Auch dort liegt die AfD in Umfragen vorn. Diana Kramer, Redaktion.
2: Finanzminister Klingbeil bringt heute den Entwurf des Bundeshaushalts für das kommende Jahr in den Bundestag ein. Der SPD-Politiker plant mit Ausgaben von 555 Milliarden Euro, etwas mehr als in diesem Jahr. Allein in den Kernhaushalt sollen dafür Schulden von 118,7 Milliarden Euro gemacht werden. Dazu kommen neue Kredite aus den Sondervermögen für Infrastruktur und Klimaneutralität sowie für die Bundeswehr. In der neuen Bildungsstudie PISA schneiden Schülerinnen und Schüler in Deutschland so schlecht ab wie nie zuvor. Das berichtet die Bild unter Berufung auf die Studie, die ihr schon vorliegt. Offiziell vorgestellt wird sie am Vormittag.
4: Im Lesen und Rechnen geht es besonders bergab bei den deutschen Jugendlichen. Laut Bild fehlt jedem Dritten hier das Grundverständnis. In den Naturwissenschaften fehlt es bei jedem Vierten. Deutschland landet demnach nur im internationalen Mittelfeld. Es ist nicht der erste PISA-Schock. Schon bei der Premiere im Jahr 2000 schnitt das deutsche Schulsystem überraschend schlecht ab. Es folgten einige Reformen und die Ergebnisse wurden zunächst besser. Die Studie vergleicht alle drei Jahre die Bildung von 15-Jährigen in rund 90 Ländern. Dann. Thomas Bremser, Redaktion.
2: Der Sommer 2026 hat in Sachen Hitze Rekorde gebrochen. Mehrfach kletterten die Temperaturen laut DWD deutlich über die 40-Grad-Marke mit tödlichen Folgen. Dem RKI zufolge starben hitzebedingt zwischen Anfang April bis Mitte August insgesamt 16.300 Menschen. Allein 9.600 davon in der besonders heißen Woche vom 22. bis 28. Juni.
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2: Zum Wetter, die aktuelle Vorhersage des Deutschen Wetterdienstes.

0: Im Nordwesten grau und regnerisch, vor allem nachmittags oft Schauer. In der Südosthälfte dagegen meist sonnig. Zum Abend hin im Osten auch einzelne Schauer und Gewitter mit Sturmböen. Auch im Südwesten später kräftige Gewitter. Im Nordwesten maximal 18 bis 23, sonst Höchstwerte bis 33 Grad.
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2: So ist das, auch um 7:03. Euch einen schönen Dienstag. Guten Morgen.

Einen schönen guten Morgen, Domradio hier am Dienstag, 7:10. Letzten Samstag, da wäre er 80 Jahre alt geworden, Freddie Mercury, der Frontmann von Queen, der Anfang der 80er einige Jahre in München verbracht hat. Und genau darüber habe ich am Wochenende mit Münchens Pfarrer Rainer Maria Schießler gesprochen. Sehr, sehr interessantes Gespräch findet ihr noch online auf domradio.de. Hier ist der Großmeister mit Queen, Friends Will Be Friends.

0: Guten Morgen, Domradio am Dienstag, 17 nach 7 und das ist ja schon mal eine schöne Marke. Seit 100 Tagen ist Tobias Hopmann nun Generalvikar im Erzbistum Köln. Da steht er an der Spitze einer Verwaltung mit deutlich anderen Aufgaben als die eines Pfarrers. Sein Tätigkeitsfeld vorher in Euskirchen. Wie für ihn diese ersten 100 Tage so gelaufen sind, wie er sie erlebt hat? Das haben wir ihn gefragt.
1: Also das ist natürlich eine ganz andere Aufgabe, als ich sie bis jetzt hatte. Es ist kaum was gleich von der Arbeit her.
2: Dabei betont Hopmann im Gespräch, dass er bewusst seine Erfahrung aus der Gemeindearbeit mit einbringt. Zuvor war er leitender Pfarrer in Euskirchen. Da hätte er schon gelernt, wie wichtig Teamarbeit sei. Deswegen hat Hopmann die ersten Monate im Generalvikariat vor allem genutzt, um zuzuhören und das Haus kennenzulernen.
1: Ich habe das jetzt so gemacht, dass ich immer mal wieder hier Mitarbeiter des Hauses zum Frühstück einlade. Da kann jeder sich dazu anmelden, der hier tätig ist, egal in welcher Position. Wir frühstücken zusammen ohne Tagesordnung, aber ich frage auch die Mitarbeiterinnen und Mitarbeiter immer, was würden sie mir denn raten, was für einen Tipp geben? Und da sind ganz wertvolle Dinge auch gekommen.
2: Ein direkter Austausch mit den Beschäftigten und das unabhängig von Funktion und Hierarchie. Gleichzeitig steht das Erzbistum vor grundlegenden Veränderungen. Die Mitgliederzahlen und Gottesdienstbesucher gehen zurück, ebenso die Zahl pastoraler Dienste. Auch finanzielle Spielräume werden kleiner. Doch Generalvikar Hopmann will handlungsfähig bleiben.
1: Wir sind in diese Situation gestellt und es geht darum, dass wir sie gestalten, dass wir nicht irgendwie etwas verwalten und sagen, es wird weniger, wir verwalten das irgendwie. Ich sage immer, schau mal, also wir dürfen nicht in so eine Titanic-Mentalität verfallen und sagen, oh, es wird immer weniger, aber die Wortkapelle spielt irgendwie, bis es nicht mehr weitergeht.
2: Neue Projekte und kirchliche Aufbrüche sollen deshalb weiter Raum bekommen. Gleichzeitig will Hopmann die Perspektive aus der Pfarrei in der Bistumsleitung behalten. Für ihn gehört dazu, dass Kirche nicht darauf wartet, dass Menschen von selbst zu ihr kommen.
1: Die Menschen kommen heute weniger zu einem Amt, dass sie sagen, ich habe jetzt eine Frage stellen, die will ich mit dem Pfarrer besprechen oder mit dem Kaplan oder so, sondern sie wollen erstmal die Menschen kennenlernen. Wer ist der? Ist der irgendwie normal? Oder lebt der da in seiner ganz eigenen Welt? Und wenn die erstmal merken, das ist jemand, der kann mir verstehen, der teilt auch meine Lebenswelt und kann es nachvollziehen, dann kommt man da auch in Kontakt.
2: Und in Kontakt gekommen ist Hopmann in den ersten Monaten im neuen Amt viel. Er zieht für sich jedenfalls eine positive Zwischenbilanz.
1: Ich fühle mich angekommen und auch wohl und gut begleitet von den Mitarbeiterinnen und Mitarbeitern.
0: Ja, hier. Das ist doch schon mal schön. Tobias Hopmann ist seit dem 1. Juni Generalvikar des Erzbistums Köln. 100 Tage ist er jetzt genau im Amt. Maximilian Helmes und Renato Schlegelmilch haben mit ihm gesprochen. Im Domradio am Dienstag, 20 nach 7.

Crazy Town mit Butterfly im Domradio am Dienstag. 7:35, jetzt mit Taylor Swift für euch. Und zwar frische Musik aus dem Soundtrack für den Film Toy Story 5. I knew it, I knew you.

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0: Zum 60. Geburtstag heute von Star Trek, jetzt von Jean-Luc Picard, Kommandant der USS Enterprise. Es ist möglich, keine Fehler zu machen und trotzdem zu verlieren. Das ist keine Schwäche, das ist das Leben.

Looks Like Jagger, Maroon 5 für euch im Domradio am Dienstag, 20 vor 8. Es gibt so Songs, wenn ich die hier entdecke in der Playlist, dann freue ich mich immer sehr drauf, die zu spielen. Ich hoffe, das geht euch genauso jetzt bei den Lightning Seeds und Sense. Schönen guten Morgen.

0: Guten Morgen, 13 Minuten vor 8.
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0: Es ist Dienstag, der 8. September 2026. Wir gratulieren Alessia Beth Moore zum Geburtstag. Wer ist das denn jetzt, bitteschön? Wenn ihr mal hören möchtet.

0: Das ist natürlich Pink. Heute wird sie 47. Wir gratulieren und spielen auch gleich noch einen kompletten Song von ihr. 35 Jahre Musik aus und für Köln. Dafür stehen Brings. Und einer der Brüder, der Peter Brings, hat heute Geburtstag, wird 62. Stichwort PISA. In der neuen Bildungsstudie, da schneiden Schüler in Deutschland so schlecht ab wie nie zuvor. Das berichtet jetzt schon die Bild unter Berufung auf die Studie, die ihr schon vorliegt. Offiziell vorgestellt wird die Studie erst am Vormittag. Thomas Bremser.
1: Im Lesen und Rechnen geht es besonders bergab bei den deutschen Jugendlichen. Laut Bild fehlt jedem Dritten hier das Grundverständnis. In den Naturwissenschaften fehlt es bei jedem Vierten. Deutschland landet demnach nur im internationalen Mittelfeld. Es ist nicht der erste PISA-Schock. Schon bei der Premiere im Jahr 2000 schnitt das deutsche Schulsystem überraschend schlecht ab. Es folgten einige Reformen und die Ergebnisse wurden zunächst besser. Die Studie vergleicht alle 3 Jahre die Bildung von 15-Jährigen in rund 90 Ländern.
0: Und falls ihr Angela Merkel heute zufällig in Köln sehen solltet, ja, es ist sie wirklich. Die frühere Bundeskanzlerin wird heute bei einer Veranstaltung der Deutschen Telekom hier in Köln erwartet. Da spricht sie dann über Freiheit in Zeiten der künstlichen Intelligenz. Geburtstagssong von und für Pink zum 47. So What?

Guten Morgen, Domradio am Dienstag. 8:03, wenn ich Coldplay hier bei uns in den Sendeplan eingebe, dann kommen 10, 15 Songs, einer besser als der andere. Zum Beispiel der hier, Adventure of a Lifetime, am Dienstagmorgen.

0: Adventure of a Lifetime. Coldplay, was ist wichtig heute Morgen an diesem Dienstag? Das jetzt in den Domradio Nachrichten um 8. Und danach starten wir mit REM, Supernatural Super Serious.
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2: Ich bin Tanja Wagner. Im Bundestag wird ab heute über die Haushaltspläne der Bundesregierung für 2027 beraten. Insgesamt sind Ausgaben von gut 550 Milliarden Euro geplant. Bis Freitag werden die Etats aller Ressorts debattiert. Die Regierung wird sich Kritik anhören müssen.
3: Umstrittene Reformpläne, ob zu Steuern oder Rente, die an die AfD verlorene Landtagswahl in Sachsen-Anhalt und alles in allem im kommenden Jahr geplante neue Schulden von 200 Milliarden Euro. Alles Ansatzpunkte für die Opposition, die Arbeit der Regierung für gescheitert zu erklären. Die Haushaltswoche wird aber auch wieder mal eine Bewährungsprobe für die Koalition aus Union und SPD. Schaukelt sich interner Streit weiter hoch oder werden teilweise mühsam gefundene Kompromisse gemeinsam verteidigt? Jan-Henna Reitze, Berlin.
2: Die AfD in Sachsen-Anhalt will die anderen Parteien zu Gesprächen über eine Zusammenarbeit einladen. Das sagte AfD-Parteichef Chrupalla im ZDF. Zumindest BSW-Gründerin Wagenknecht zeigte sich im Heute-Journal offen dafür.
4: Das BSW mache mit jedem gemeinsame Politik, der bereit sei, Veränderungen durchzusetzen, die sich die Menschen wünschen, so Wagenknecht. Gleichzeitig kündigte sie Widerstand gegen Positionen im AfD-Programm an, die das BSW nicht teilt. Die CDU in Sachsen-Anhalt will sich nach dem Wahldebakel neu aufstellen. Ministerpräsident und noch Landeschef Sven Schulze will bei der Neuwahl des Landesvorstands im Herbst nicht kandidieren. In den Startlöchern steht Unionsfraktionsvize Sepp Müller. Er will Schulze als CDU-Landeschef ablösen. Katrin Müller, Nachrichtenredaktion.
2: Schülerinnen und Schüler haben bei der jüngsten Auflage des internationalen Bildungsvergleichs PISA schlechter abgeschnitten als bei der vorherigen Erhebung im Jahr 2022. Deutschlands 15-Jährige könnten immer schlechter lesen und rechnen. Auch in Naturwissenschaften gehe es abwärts, schreibt die Bild unter Berufung auf die Auswertungen, die ihr bereits vorliegen. Offiziell wird die neue

0: PISA-Studie heute vorgestellt. Mit einem Heimspiel gegen den FC Villarreal startet Borussia Dortmund in die neue Saison in der Champions League. Die Westfalen, die die Bundesligaspielzeit mit 2 Siegen begonnen haben, sind gegen die Spanier favorisiert. Ein Sieg heute Abend wäre ein erster Schritt in eine erfolgreiche Saison in der Königsklasse.
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0: Zum Wetter, die aktuelle Vorhersage des Deutschen Wetterdienstes. Im Nordwesten grau und regnerisch, vor allem nachmittags oft Schauer, in der Südosthälfte dagegen meist sonnig. Zum Abend hin im Osten auch einzelne Schauer und Gewitter mit Sturmböen. Auch im Südwesten später kräftige Gewitter. Im Nordwesten maximal 18 bis 23, sonst Höchstwerte bis 33 Grad.
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2: Guten Morgen.

0: 13 Minuten nach 8. Schönen guten Morgen, euer Domradio hier am Dienstag. Im Podcast Blick in die Bibel ist diese Woche Monsignore Wolfgang Huber unser Gesprächspartner. Der Präsident des Hilfswerks Missio in München spricht darin unter anderem über seine Anfänge als Priester. Sein Primitspruch damals war: Gott sei uns gnädig und segne uns, er lasse sein Angesicht über uns leuchten, damit auf Erden Weg erkannt wird und unter allen Völkern sein Heil.
1: Und ich verbinde damit in ganz besonderer Weise, dass ich immer wieder wahrnehme, dass Gott seine segnende Hand über mich, mein Leben und die anderen Menschen dann auch hält und dass die Dankbarkeit dafür dann eben auch vielleicht auch ausstrahlt und dass wir das in die Welt hinaustragen und uns dort gegenseitig voneinander inspirieren lassen.
0: Im Bibeltext für heute geht es im Matthäusevangelium ums erste Kapitel. Dort wird quasi der Stammbaum Jesu aufgezählt. Es werden viele Namen genannt, sehr viele Namen. Diese Aufzählung erklärt uns einmal mehr, wie verwurzelt Jesus in der Geschichte und mit dem Volk Israels ist.
1: Das zeigt uns eigentlich oder soll uns auch anzeigen, dass wir eben gerade mit dem Volk Israel, mit unseren jüdischen Schwestern und Brüdern in besonderer Weise auch verbunden sind, weil Jesus Christus in dieser Tradition auch verwurzelt und aufgewachsen ist.
0: Und in der Bibelstelle geht es auch noch um Jesus' Eltern, Maria und Josef. Josef wollte Maria verlassen, bis ihm ein Engel erschien und ihm sagte, dass er bleiben soll. Was es damit auf sich hat, das könnt ihr alles im Podcast Blick in die Bibel für heute hören. Überall da, wo es Podcasts gibt, auf domradio.de, in der Domradio-App und heute Abend hier in diesem Radio kurz nach 8:00.

0: Never Can Say Goodbye, The Communards, das war im
1: 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Ein echter Klassiker.
0: An diesem Dienstag um 8:08. Guten Morgen.

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1: Kommt jetzt von Pink. Die Sängerin wird heute 47 Jahre alt. Hat mal gesagt, wahre Schönheit besteht darin, zu wissen, wer man ist und was man will und sich nie dafür zu entschuldigen. Guten Morgen, euer Domradio am Dienstag. Ich bin Carsten Löpp, hallo.

0: Uhr, Domradio am 8. September 2026. Und da wissen die Fans natürlich sofort Bescheid.
1: Der Weltraum. Unendliche Weiten. Dies sind die Abenteuer des Raumschiffs Enterprise, das mit seiner 400 Mann starken Besatzung 5 Jahre lang unterwegs ist, um neue Welten zu erforschen, neues Leben und neue Zivilisationen. Viele Lichtjahre von der Erde entfernt dringt die Enterprise in Galaxien vor, die nie ein Mensch zuvor gesehen hat.
0: Heute vor 60 Jahren, da kam Star Trek ins amerikanische Fernsehen, die legendäre Serie über die Abenteuer des Raumschiffs Enterprise. Und da schauen wir drauf, gleich in 8 Minuten.
2: Faszinierend.

0: Time of My Life. Benson Boone für euch im Domradio an diesem Dienstag, gleich um 8:45. Der Weltraum, unendliche Weiten, da wissen die Fans natürlich sofort Bescheid. Heute vor 60 Jahren kam die legendäre Serie Star Trek über die Abenteuer des Raumschiffs Enterprise ins amerikanische Fernsehen. Ronny Thorau, Star Trek war am Anfang, also vor 60 Jahren, gar nicht so ein großer TV-Erfolg in den USA. Warum ist das trotzdem zu so einem großen Popkulturphänomen geworden?
1: Ja, das ging bei Star Trek nicht so schlagartig los, wie zum Beispiel bei Star Wars mit dem ersten Film. Bei Star Trek erwärmte sich erstmal nur eine kleine Fangemeinde für die Abenteuer des Raumschiffs Enterprise von Captain Kirk, Vulkanier, Spock und Co.
2: Der Weltraum, unendliche Weiten. Dies sind die Abenteuer des Raumschiffs Enterprise, das unterwegs ist, um neue Welten zu erforschen, neues Leben und neue Zivilisation.
1: Nach 3 Staffeln wurde die Serie dann erstmal eingestellt, aber die Wiederholungen waren überraschend erfolgreich. Die Trekkie-Gemeinde wuchs und wuchs dann weltweit.
0: Was hat denn Star Trek dann zum Kult gemacht?
1: Ja, anders als Star Wars zum Beispiel später, erzählte Star Trek ja quasi die reale Menschheitsgeschichte fiktiv weiter.
2: Wir schreiben das Jahr 2200.
1: Das war für Wissenschaftsinteressierte schon mal spannend. Und außerdem bot Star Trek eine optimistische Zukunftsvision. Hier zum Beispiel vom späteren Raumschiff-Enterprise-Kapitän Jean-Luc Picard.
3: In den letzten 3 Jahrhunderten hat sich unglaublich viel verändert. Es ist für die Menschen nicht länger wichtig, große Reichtümer zu besitzen. Wir haben den Hunger eliminiert, die Not, die Menschheit ist erwachsen geworden.
1: Ja, und es tut ja auch heute wieder gut, sowas zu hören und sich auszumalen, wie sich alles zum Besseren wenden könnte.
0: Schauen wir noch kurz nach vorne, Ronny. Wie steht's um Star Trek Franchise im 60. Jubiläumsjahr und worauf können sich die Fans noch freuen?
1: Ja, wie viele Franchises lebt Star Trek im Moment vor allem als Streaming-Serie. Im Kino war lange Ebbe. Obwohl Star Trek da seit dem ersten neuen Film von J.J. Abrams im Kino wirklich eine Frischzellenkur bekommen hat und die neue Besetzung von Kirk, Spock und Co. gut gelungen ist. Es soll jetzt aber wieder was kommen im Kino. Ein neuer Star Trek-Film mit ganz neuen Charakteren von den Machern von Dungeons & Dragons Ehre unter Dieben. Und das war ja ein Film, der erstmal nicht so erfolgreich an der Kinokasse war, aber super Kritiken bekommen hat und von Fans bis heute gefeiert wird. Das würde irgendwie ein bisschen wieder passen zu den Anfängen von Star Trek.
0: Ja, und die waren also heute vor 60 Jahren. Ronny, ich danke dir. Ich fand das irgendwie
2: faszinierend.

0: Domradio hier am Dienstag, 7:07. 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

0: Old with Me. Tom Odell für euch im Domradio am Dienstag. Genau 9 Uhr. Und gleich nach den News starten wir mit Capital Cities und Safe and Sound.
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2: Ich bin Tanja Wagner. Der Wahlsieg der AfD beschäftigt nicht nur die Menschen in Sachsen-Anhalt. In ganz Deutschland sind Menschen gegen die Partei auf die Straße gegangen, darunter Tausende in Berlin.
3: Zu der Demo am Brandenburger Tor hatten die Organisation Campact und die Klimaschutzbewegung Fridays for Future aufgerufen. Von ihnen hieß es, Verfassungsfeinde dürften nicht regieren und das BSW nicht deren Steigbügelhalter werden. Unter den Teilnehmern waren auch die Spitzenkandidaten von Grünen und Linken für die Berlin-Wahl in knapp 2 Wochen. Auch in Mecklenburg-Vorpommern, wo am 20. September ebenfalls ein neuer Landtag gewählt wird, gab es Proteste. Auch dort liegt die AfD in Umfragen vorn. Diana Kramer, Redaktion.
2: Finanzminister Klingbeil bringt heute den Entwurf des Bundeshaushalts für das kommende Jahr in den Bundestag ein. Der SPD-Politiker plant mit Ausgaben von 555 Milliarden Euro, etwas mehr als in diesem Jahr. Allein in den Kernhaushalt sollen dafür Schulden von 118,7 Milliarden Euro gemacht werden. Dazu kommen neue Kredite aus den Sondervermögen für Infrastruktur und Klimaneutralität sowie für die Bundeswehr. In der neuen Bildungsstudie PISA schneiden Schülerinnen und Schüler in Deutschland so schlecht ab wie nie zuvor. Das berichtet die Bild unter Berufung auf die Studie, die ihr schon vorliegt. Offiziell vorgestellt wird sie am Vormittag.
4: Im Lesen und Rechnen geht es besonders bergab bei den deutschen Jugendlichen. Laut Bild fehlt jedem Dritten hier das Grundverständnis. In den Naturwissenschaften fehle es bei jedem Vierten. Deutschland landet demnach nur im internationalen Mittelfeld. Es ist nicht der erste PISA-Schock. Schon bei der Premiere im Jahr 2000 schnitt das deutsche Schulsystem überraschend schlecht ab. Es folgten einige Reformen und die Ergebnisse wurden zunächst besser. Die Studie vergleicht alle 3 Jahre die Bildung von 15-Jährigen in rund 90 Ländern. Dann. Thomas Bremser, Redaktion.
2: Der Sommer 2026 hat in Sachen Hitze Rekorde gebrochen. Mehrfach kletterten die Temperaturen laut DWD deutlich über die 40-Grad-Marke mit tödlichen Folgen. Dem RKI zufolge starben hitzebedingt zwischen Anfang April bis Mitte August insgesamt 16.300 Menschen. Allein 9.600 davon in der besonders heißen Woche vom 22. bis 28. Juni.
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2: Zum Wetter, die aktuelle Vorhersage des Deutschen Wetterdienstes. Im Nordwesten grau und regnerisch, vor allem nachmittags oft Schauer, in der Südosthälfte dagegen meist sonnig. Zum Abend hin im Osten auch einzelne Schauer und Gewitter mit Sturmböen. Auch im Südwesten später kräftige Gewitter. Im Nordwesten maximal 18 bis 23, sonst Höchstwerte bis 33 Grad.
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0: Schön, dass ihr weiterhin bei uns seid. Einen guten Dienstag für euch. Hallo.

0: 12 Minuten nach 9. Euer Domradio hier am Dienstag. Sie sind Tradition im katholischen Stadthaus in Düsseldorf, im Maxhaus in der Altstadt. Die Mittwochgespräche der katholischen Kirche Düsseldorf und der VHS. Morgen beginnt die neue Herbstreihe. Zusammengestellt hat das Programm wieder einmal der Leiter des Maxhauses, Peter Kraftschack. Einen schönen guten Morgen nach Düsseldorf.
1: Einen wunderschönen guten Morgen nach Köln.
0: Die neue Reihe beginnt morgen mit dem aktuellen Thema des jüdisch-arabischen Zusammenlebens. Nahost-Experte und Autor Igal Avidan wird über dieses Zusammenleben berichten. Warum war Ihnen genau das Thema zum Start jetzt in die neue Staffel wichtig?
1: Ja, also das ist, Sie sagten es ja gerade schon, ein hochaktuelles, sehr wichtiges Thema. Ich habe das jetzt aber nicht genialerweise, weil es so wichtig ist, an Anfang platziert. Das ist bei den Mittwochgesprächen manchmal auch so, welcher Termin passt. Der Herr Avidan wohnt in Berlin und es hat jetzt einfach gut gepasst. Und von daher ist es gut und wichtig, dass ein solches Thema zum Start da ist. Denn so viel darf ich vielleicht schon verraten. Wir sind ja eher die schrecklichen Nachrichten aus Israel und dem Gazastreifen, Libanon gewohnt. Und er wird, und es wurde Licht, so heißt ein Buch, was er geschrieben hat. Er ist also durch Israel gereist. Und er wird kleine Geschichten präsentieren können, wo derzeit schon jüdisch-arabisches Zusammenleben von Juden, von christlichen Arabern, auch von Palästinensern gelingt. Also das ist dann so ein, deswegen heißt das Buch, es wurde Licht. Das sind so kleine Lichtstreifen am Horizont. Und was mich besonders freut, Sie hatten es eben schon gesagt, das ist eine Veranstaltung der Stadtkirche Düsseldorf seit 65 Jahren, die Mittwochgespräche. Und die Volkshochschule der Landeshauptstadt Düsseldorf ist Kooperationspartner. Wir haben einen neuen Standort in Düsseldorf-Derendorf und wir dürfen dann in deren neuen Saal zu Gast sein. Das heißt, morgen Mittwochgespräch on Tour auf der Yorkstraße Düsseldorf-Derendorf.
0: Und dann ja fast jede Woche ein Mittwochgespräch bis Mitte Dezember. Ich glaube, es gibt einmal irgendwie eine Pause, habe ich gesehen. Welche Schwerpunkte setzen Sie insgesamt?
1: Die Frage ist hochspannend. Auch da muss ich Sie ein kleines bisschen enttäuschen. Es gibt insofern jetzt nicht den roten Faden oder so ein jahresübergreifendes Thema. Ich versuche immer aktuelle Themen zu nehmen. Manchmal gibt es auch Autoren, da reizt es mich, jemanden einzuladen. Es gibt auch aktive Besucher, Besucherinnen des Mittwochgespräches, die Vorschläge machen. Ich glaube, ein, zwei Schwerpunkte kann man aber, glaube ich, nennen. Es sind zwei Franziskaner-Pater, die sprechen werden. Wir sind ja noch rund um 800 Jahre Sonnengesang des heiligen Franziskus. Und das Maxhaus als ehemaliges Franziskanerkloster hat einmal Armut und Kapitalismus und einmal das Tor zur Welt, die Geschichte der Klosterpforte. Also das wäre schon ein Schwerpunkt. Und wir haben am 18. November 2026 nehmen wir Klinkhammer, Pfarrer Dr. Klinkhammer in den Blick. Der hat ja die Mittwochgespräche erfunden. Und an diesem quasi Geburtstag, 65 Jahre, wollen wir ihn als Rebellen gegen den Nationalsozialismus in den Mittelpunkt stellen. Von daher bildet das dann so einen zweiten Schwerpunkt, um da Ihre Frage konkret zu beantworten.
0: Okay, also 65 Jahre haben Sie gesagt, quasi Jubiläum in diesem Jahr. Und irgendwie muss man ja dieses Format immer aktuell halten, damit eben auch junge Leute sich interessieren und zu Ihnen kommen. Wie machen Sie das? Was verändern Sie auch im Laufe der Zeit?
1: Also ich glaube schon, dass wir Dinge auch verändert haben. Ob das jetzt gleich die große Schar an jungen Menschen gezogen hat, das kann ich jetzt so nicht bejahen. Aber es gibt beispielsweise seit längerer Zeit ein Nachgespräch. Mittwochgespräch endet 19.30 Uhr, 10, 12 Minuten Wechsel. Und dann sprechen wir in einem kleineren Kreis von Menschen, die noch Zeit, Lust haben beim Glas Wasser oder Wein, mit dem Referenten und auch untereinander über die Thematik. Manchmal kontrovers und ich kenne Leute, die sagen, das ist für sie der einzige Ort, wo sie mit anderen mal über wichtige Themen ins Gespräch kommen. Und gleichzeitig bleibt es eine Herausforderung, wie gelingt es, auch ein jüngeres Publikum zu erreichen. Wir haben jetzt seit einigen Monaten ein Podcast-Format, also man kann auch Mittwochgespräche als Podcast nachhören. Und ich sage ganz ehrlich, das Mittwochgespräch seit 65 Jahren, mittwochs 18 Uhr. Wenn ich meinen ältesten Sohn frage, hast du nicht mehr Lust zu kommen, dann sagt er, Alter, wann fängt das denn an? Ich sage, 18 Uhr. Ja, hast du eine Macke? Da muss ich ja um 17:30 Feierabend machen. Also vielleicht versuchen wir auch mal, eine andere Uhrzeit zu nehmen und weniger frontal Vortrag, mehr Gespräch. Also, ja, okay. Aber es bleibt die Herausforderung, jüngere Leute auch fürs Mittwochgespräch zu interessieren.
0: Alles klar, wissen wir Bescheid. Ab morgen gibt es wieder regelmäßig Mittwochgespräche der Katholischen Kirche Düsseldorf und der VHS, in der Regel im Maxhaus in der Altstadt. Und Leiter Peter Kraftschak hat uns davon erzählt. Ich wünsche morgen guten Start.
1: Ganz herzlichen Dank, Grüße nach Köln und an alle Hörerinnen und Hörer.
0: Tschüss.
1: Ciao.

Musik aus Schottland, das sind Franz Ferdinand aus Glasgow. Take Me Out, habt ihr gehört im Domradio am Dienstag um 9:45. Guten Morgen.

0: halb zehn.
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0: Jetzt von Mario Adorf. Der Schauspieler wäre heute 96 Jahre alt geworden, hat mal gesagt, Junggesellen leben nach dem Motto, lieber zwei Ringe unter den Augen als einen am Finger. Der Dienstag im Domradio, knappe halbe Stunde noch mit Carsten Döpp.

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0: Survivor, Destiny's Child. Im Domradio am Dienstag 20 vor 10. Das Erzbistum Köln hat einen neuen Jugendseelsorger. Thomas Baxmann ist jetzt mit einer großen Messe feierlich in sein Amt eingeführt worden. Die Bitte von Rainer Maria Kardinal Wölki kam für ihn sehr überraschend, denn Baxmann ist erst 2022 zum Priester geweiht worden. Aber trotzdem freut er sich natürlich auf diese neue Aufgabe.
1: Einfach weil ich auch selber ja lange Jahre Messdiener war und mir das immer sehr viel Freude gemacht hat. Deswegen freue ich mich jetzt einfach besonders darüber, dass ich diese Aufgabe bekommen habe. Aber ich glaube, in jeder Zeit der Kirche ist Jugendarbeit wichtig, ist Arbeit mit Erwachsenen wichtig, mit Familien. Und ich habe jetzt einfach diese Aufgabe bekommen und freue mich darüber einfach sehr.
0: Und weil Thomas Baxmann erst 29 ist, hat er die eigene Jugendarbeit auch noch ziemlich gut in Erinnerung. Aufgewachsen ist er in Meckenheim bei Bonn und seine Erfahrungen dort, die will er jetzt an die Jugendlichen von heute weitergeben.
1: Also ich habe einfach sehr gerne, war ich Messdiener. Dieser unmittelbare Bezug zum Altar und damit der Dienst an Gott, das hat mir immer sehr viel Freude gemacht. Dadurch habe ich auch die Messe einfach viel enger kennengelernt. Klar, als Kind kann Messe auch mal langweilig sein, aber dadurch, dass ich Messdiener war, habe ich halt gelernt, was es bedeutet, was die einzelnen Riten bedeuten. Und das hat mir geholfen, in den Glauben hineinzufinden. Und ich glaube, das ist eine Gelegenheit für junge Menschen eben in diesen Glauben, der sich nicht immer von selbst erklärt, einfach auch hineinzufinden.
0: Thomas Baxmann im Domradio, der neue Diözesan-Jugendseelsorger im Erzbistum Köln. Wir wünschen viel Erfolg für die neue Aufgabe.

0: 10 Minuten vor 10 an diesem Dienstag, es ist der 8. September 2026, die Ergebnisse der neuen PISA-Studie, die liegen vor und ich habe es heute Morgen schon mal kurz erwähnt. Es wurde nichts Gutes erwartet, hieß es da schon vorab. Tobias Fricke ist im Studio, macht gleich weiter. Mhm. Es ist so gekommen, ne?
1: Ich kann ja selber nicht lesen, aber jeder dritte Jugendliche hat Probleme beim Rechnen, steht hier, und beim Lesen. Und gerade die Lesefähigkeit macht aber auch anderen Ländern Sorgen. Also, wie war das bei dir früher? Du warst ein Musterschüler, oder?
0: Ich hab alles Mögliche gemacht, Latein, Griechisch und so weiter, aber ja. Ich habe mich nicht so richtig reingekniet.
1: Aber du hast ein Latinum?
0: Ich habe ein Latinum.
1: Wow, ja, guck. Ja. Also,
0: ja, aber ich war,
1: lesen kannst du auch.
0: Ja, aber ich war mehr auf dem Tennisplatz. Ja, kann ich.
1: Okay, deine Schwächen waren Mathe.
0: Mathe, Physik und solche Geschichten. Mhm. Chemie.
1: Aber Deutsch waren wir alle gut, oder?
0: Deutsch waren wir alle gut.
1: Deswegen stehen wir jetzt hier.
0: Ja, deshalb stehen wir hier. Ja, aber da müssen wir was tun, ne? Also die Ergebnisse sind jetzt nicht klasse. Das muss man also nochmal herausfinden, woran das liegt und dass Deutschland da besser wird.
1: Bildung ist ein wichtiges Thema.
0: Mhm. Tobias Fricke gleich von 10 bis 15 Uhr hier bei uns. Wünsche dir viel Spaß.
1: Danke sehr.
0: Und wir dann gerne morgen wieder ab 6 Uhr. Bis dahin. Tschüss. Schönen Tag.

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1: Ich bin Tanja Wagner. In der neuen Bildungsstudie PISA schneiden Schülerinnen und Schüler in Deutschland so schlecht ab wie nie zuvor. Das haben die Autoren der Studie in Berlin erklärt. Im Lesen, Mathe und den Naturwissenschaften wurden bei den getesteten 15-Jährigen die niedrigsten Kompetenzwerte seit Beginn der PISA-Erhebung erzielt.
2: Es ist mal wieder ein echter PISA-Schock. Jedem dritten Teenager fehlt das Grundverständnis beim Lesen und in Mathe. In den Naturwissenschaften fehlt es jedem vierten. Und Jugendliche, die richtig gut in diesen drei Bereichen sind, gibt es kaum noch. Im internationalen Vergleich liegt Deutschland im Mittelfeld, so wie Frankreich und die Niederlande. Die Schweiz und Österreich schneiden deutlich besser ab. Und der schulische Erfolg hängt stärker als in anderen Ländern von den Eltern ab. Und zwar nicht, ob sie eingewandert sind, sondern wie viel Geld sie haben. Thomas Bremser, Redaktion.
1: Im Bundestag steht die Haushaltswoche an. Die Grünen werfen der Regierung Tricksereien vor. Geplant sind 2027 Ausgaben von mehr als 555 Milliarden Euro. Das ist deutlich mehr als im laufenden Jahr.
3: Nicht nur die geplanten Ausgaben, auch die Neuverschuldung steigt deutlich. Im kommenden Jahr auf fast 119 Milliarden Euro nur im Kernhaushalt. Dazu kommen neue Kredite aus den Sondervermögen für Bundeswehr, Klimaneutralität und Infrastruktur. In Summe sind das neue Schulden in Höhe von rund 200 Milliarden Euro. Opposition, Gewerkschaften und Verbände kritisieren unter anderem, dass die Ausgaben für Verteidigung zu hoch sind, aber zu wenig in Bildung investiert und im Sozialbereich gekürzt wird. Diana Kramer, Redaktion.
1: Deutschlands Gasspeicher könnten einer Branchenschätzung zufolge Anfang Februar vollständig leer sein, sollte der Winter sehr kalt werden. Das geht aus einem Papier des Gasspeicherverbands Ines hervor. Ausgangspunkt der Schätzung ist, dass der Füllstand am 1. November bei 77% liegen wird. Sollte der Winter warm und normal kalt werden, so reicht das gespeicherte Gas den Modellrechnungen zufolge locker aus. Australien will die sozialen Medien noch schärfer regulieren. Nutzer ab 16 Jahren sollen künftig wählen können, ob sie einen von Algorithmen zusammengestellten Feed in ihren sozialen Netzwerken sehen wollen oder lediglich Beiträge von Freunden und Content-Creators, denen sie selbst folgen. Aktuell sind in Australien schon Social-Media-Konten für unter 16-Jährige verboten.
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1: Zum Wetter, die aktuelle Vorhersage des Deutschen Wetterdienstes. Im Nordwesten grau und regnerisch, vor allem nachmittags oft Schauer, in der Südosthälfte dagegen meist sonnig. Zum Abend hin im Osten auch einzelne Schauer und Gewitter mit Sturmböen. Auch im Südwesten später kräftige Gewitter. Im Nordwesten maximal 18 bis 23, sonst Höchstwerte bis 33 Grad.
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4: Ja, ein paar Tröpfchen kamen da heute auch schon runter, als ich hier zur Arbeit gekommen bin. Aber im Moment ist es wieder trocken. Hoffentlich bleibt es noch so, damit ich auch trocken wieder zurückkomme. Schön, dass ihr dabei seid. Hallo.

Cardiff Story ist das. Am Dienstag Vormittag, 19 Minuten nach 10. Ich hau euch jetzt mal so ein paar Begriffe um die Ohren. Slay, Sus, Crush. Das sind Begriffe aus der Jugendsprache. Und wer sich über die Sprache der Jugend aufregt, der steht im steht in einer langen Tradition. Die Germanistin Judith Wilberg, die hat jetzt in einem Interview nämlich gesagt, die Klage über den vermeintlichen Sprachverfall durch Jugendliche ist mindestens so alt wie die Jugendsprache selbst. Und ein Blick ins 19. Jahrhundert zeigt, wie sich solche Aufregung einfach so erledigt. Damals stand die Studentensprache in der Kritik und Wörter wie Kneipe oder Moos galten als problematische Neuerungen. Kneipe bezeichnet ursprünglich eine enge, schäbige Spelunke und Moos für Geld stammt aus der Gaunersprache. Heute steht beides im Duden und niemand zuckt mehr. Und genau darum geht es der Germanistin. Jugendsprache ist für sie kein Verfall, sondern Wandel und ein Beleg dafür, wie beweglich Sprache ist. Manche Wörter verschwinden schnell, wieder andere bleiben, wieder andere ändern ihre Bedeutung oder kommen mit neuen Funktionen daher. Und manches, was heute als typisch jugendlich gilt, benutzen morgen ganz selbstverständlich die Erwachsenen. So Judith Wilberg. Also, die Frau hat Aura. 10:20 Uhr, hier ist euer Domradio. Guten

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1: So Leute, jetzt habe ich, Moderatorin Uta aus dem Domradio, mal einen schönen kleinen Text von einem Philosophen im Gepäck. Name? Immanuel Kant. Und dieser Text steht unter anderem drin in dem Buch Immer wieder anfangen, erschienen im Vier-Türme-Verlag. Ich finde ja so, manchmal ist alles so viel Driss, dass das Gefühl von, hey, wie soll ich das alles aushalten, wirklich sehr, sehr mächtig wird. Und dann kann man sich herrlich dieses Zitat hier nehmen. Der Himmel hat den Menschen als Gegengewicht für die vielen Mühseligkeiten drei Dinge gegeben. Die Hoffnung, den Schlaf und das Lachen.
2: So, und ich ergänze noch, lieber Herr Kant, ein gutes Musikprogramm hier im Domradio. Schön, dass ihr zuhört. Ich bin Tobias. Hallo.

Kubas Bank ist das mit The Reason, ein Titel von 2004. Und das hier ist ein Song über einen Mann, der lieber lacht, als zuzugeben, dass er traurig ist. Ein früher Hit vielmehr von The Cure von 1979. Und erst viel später kamen ihre schwarz gefärbten Haare und schwarzen Gedanken, die ja ihr Markenzeichen sind. Hier ist ihr Song Boys Don't Cry.

Ein Klassiker. 1979, kürzlich waberten übrigens Auflösungsgerüchte durch die sozialen Medien von The Cure, aber es ist nicht bestätigt worden. Also, die gibt's erstmal noch weiter und vielleicht noch viele, viele Jahre. 10:47 Uhr, hier ist euer Domradio. Hallo zusammen.

Die American Girls von Harry Styles. Hier ist euer Domradio, gleich 11 Uhr. Grottenschlecht zum Quadrat in Mathe, im Lesen, in den Naturwissenschaften. Da sind die Leistungen der Jugendlichen in Deutschland so schlecht wie noch nie. Und wie die Bundesbildungsministerin darauf reagiert, ist jetzt Thema in den

0: Grenzwerte seit Beginn der PISA-Erhebung erzielt. Wie geht es weiter nach der Landtagswahl in Sachsen-Anhalt? Trotz ihres klaren Siegs kann die AfD nicht allein regieren und ist auf die Stimmen anderer Parteien angewiesen. Nach einer YouGov-Umfrage lehnt knapp die Hälfte der Menschen in Deutschland eine Kooperation aber ab.
1: Er wolle nur allein regieren und sich nicht verbiegen lassen in einer Koalition. Das hatte AfD-Kandidat Siegmund noch vor der Wahl beteuert. Nach der Wahl hört sich das anders an. Ab heute will die Partei Gesprächseinladungen verschicken und ausloten, mit wem Kompromisse möglich sind. Allerdings haben das alle anderen ausgeschlossen, bis auf das BSW. Das könnte Siegmund am Ende zum Ministerpräsidenten machen, wenn es sich enthält bei seiner Wahl. Die AfD hofft zudem auf Überläufer aus der CDU. Thomas Bremser, Redaktion.
0: Der Herbst steht vor der Tür, bald beginnt die Heizsaison. Seit Wochen wird darüber diskutiert, ob das Gas für den Winter reichen wird. Der Gasspeicherverband Ines schätzt, dass die deutschen Gasspeicher im schlimmsten Fall schon im Februar leer sein könnten.
2: Der Verband hat verschiedene Szenarien durchgespielt. Wenn die Speicher zum 1. November zu knapp 80% gefüllt sind, reicht das Gas locker aus, allerdings nur, wenn das Wetter mitspielt. Sollte es ein richtig kalter Winter werden, wird's eng und die Speicher wären spätestens Anfang Februar leer. Aktuell liegen die Füllstände bei gerade mal rund 54%. Diana Kramer, Redaktion.
0: Irans Vizepräsident hat die massiven Internetsperren im Iran für gescheitert erklärt. Alternativen nannte er bei einem Treffen mit Geistlichen nicht. Irans Internet unterliegt einer strengen Zensur. Viele nutzen deshalb VPN-Verbindungen oder sogenannte weiße SIM-Cards. Die wochenlangen Internetsperren hatten unter anderem massive Auswirkungen auf die Digitalwirtschaft. Tausende Iranerinnen und Iraner wurden arbeitslos.
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0: Zum Wetter, die aktuelle Vorhersage des Deutschen Wetterdienstes. Im Nordwesten grau und regnerisch, vor allem nachmittags oft Schauer, in der Südosthälfte dagegen meist sonnig. Zum Abend hin im Osten auch einzelne Schauer und Gewitter mit Sturmböen. Auch im Südwesten später kräftige Gewitter. Im Nordwesten maximal 18 bis 23, sonst Höchstwerte bis 33 Grad.
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4: Jawohl, 11:02. Schön, dass ihr zuhört. Guten Vormittag.

Ich bin auch radioaktiv hier. Die Imagine Dragons waren das. 11:11 Uhr haben wir es. Und es sind noch 2 Monate. Dann beginnt die 5. Jahreszeit wieder, zumindest da, wo der Karneval zu Hause ist. Und während die Jecken in Köln und Düsseldorf dann die Session eröffnen, hat Argentiniens Provinz Buenos Aires am 11.11. aus einem ganz anderen Grund frei. Es gibt dort einen Feiertag. Und zwar kommt Leo der 14., also der Papst. Und der freie Tag soll Tausenden dann die Anreise zur Papstmesse ermöglichen, rund 70 Kilometer von der Hauptstadt entfernt. Bis zu 2 Millionen Gottesdienstteilnehmer, Teilnehmerinnen aus dem ganzen Land werden erwartet. Ja, Argentinien ist die Heimat von Leos Vorgänger Franziskus. Und Argentinien besucht der Papst dann vom 8. bis 11. November. Davor ist er in Uruguay, danach eine Woche lang in Peru. Dort hat Leo der 14. als Robert Francis Prevost ungefähr 20 Jahre gewirkt. Erst als Missionar, dann als Bischof. Im Grunde ist es also eine Art Heimspiel zum Abschluss.

0: Michael Schulte mit Picture This. Giants war das. 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

0: Upper City mit Self-Aware. Und jetzt haben wir Tim für euch in der Inspiration.
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2: Ich habe einen wirklich sehr kurzen, lustigen Text von der Autorin Lena Raubaum mitgebracht. Und er heißt Achtsamkeit. Ich habe zuerst gedacht, jetzt kommt irgendein guter Tipp für mein ganzes Leben. Aber es war doch ein bisschen anders. Einen Stein auf die Schaukel gelegt, ihn vorsichtig hin und her bewegt, aller Schnelligkeit getrotzt. Ich wollte ja nicht, dass er kotzt.

0: Das ist euer Domradio am Dienstag. Gleich haben wir es 11:45. Im Domradio gibt's den Blick in die Bibel. Das ist unser Bibel-Podcast immer montags bis samstags. Ein Host und ein Gast sprechen über die aktuelle Textstelle. In dieser Woche ist Monsignore Wolfgang Huber zu Gast bei Michel Olion. Monsignore Huber ist Präsident des Hilfswerks Missio in München. Er hat im Podcast Blick in die Bibel über seine Anfänge als Priester gesprochen. Sein Primizspruch damals war: Gott sei uns gnädig und segne uns. Er lasse sein Angesicht über uns leuchten, damit auf Erden Weg erkannt wird und unter allen Völkern sein Heil.
1: Und ich verbinde damit in ganz besonderer Weise, dass ich immer wieder wahrnehme, dass Gott seine segnende Hand über mich, mein Leben und die anderen Menschen dann auch hält und dass die Dankbarkeit dafür dann eben auch vielleicht auch ausstrahlt und dass wir das in die Welt hinaustragen und uns dort gegenseitig voneinander inspirieren lassen.
0: Im Bibeltext für heute geht es im Matthäus-Evangelium ums erste Kapitel. Dort wird quasi der Stammbaum Jesu aufgezählt. Es werden viele, viele Namen genannt. Diese Aufzählung der Namen erklärt uns einmal mehr, wie verwurzelt Jesus in der Geschichte und mit seinem Volk Israel ist.
1: Das zeigt uns eigentlich oder soll uns auch anzeigen, dass wir eben gerade mit dem Volk Israel, mit unseren jüdischen Schwestern und Brüdern in besonderer Weise auch verbunden sind, weil Jesus Christus in dieser Tradition auch verwurzelt und aufgewachsen ist.
0: In der Bibelstelle geht es auch noch um Jesu Eltern, Maria und Josef. Josef wollte Maria verlassen, bis ihm ein Engel erschien und ihm sagte, dass er bleiben soll. Ja, was es damit auf sich hat, das könnt ihr im Podcast Blick in die Bibel für heute hören. Heute Abend hier im Radio nach 8 und ansonsten auch jederzeit und überall, wo es Podcasts gibt.
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0: Kurz vor 12, das ist euer Domradio am Mittag. Wie muss der kommende Winter sein, damit die Gasvorräte reichen in Deutschland? Thema jetzt in den Nachrichten bei Tanja.
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2: Ich bin Tanja Wagner. In der neuen Bildungsstudie PISA schneiden Schülerinnen und Schüler in Deutschland so schlecht ab wie nie zuvor. Das haben die Autoren der Studie in Berlin erklärt. Im Lesen, Mathe und den Naturwissenschaften wurden bei den getesteten 15-Jährigen die niedrigsten Kompetenzwerte seit Beginn der PISA-Erhebung erzielt.
3: Es ist mal wieder ein echter PISA-Schock.

0: Milliarden Euro. Das ist deutlich mehr als im laufenden Jahr.
1: Nicht nur die geplanten Ausgaben, auch die Neuverschuldung steigt deutlich. Im kommenden Jahr auf fast 119 Milliarden Euro nur im Kernhaushalt. Dazu kommen neue Kredite aus den Sondervermögen für Bundeswehr, Klimaneutralität und Infrastruktur. In Summe sind das neue Schulden in Höhe von rund 200 Milliarden Euro. Opposition, Gewerkschaften und Verbände kritisieren unter anderem, dass die Ausgaben für Verteidigung zu hoch sind, aber zu wenig in Bildung investiert und im Sozialbereich gekürzt wird. Diana Kramer, Redaktion.
0: Deutschlands Gasspeicher könnten einer Branchenschätzung zufolge Anfang Februar vollständig leer sein, sollte der Winter sehr kalt werden. Das geht aus einem Papier des Gasspeicherverbands Ines hervor. Ausgangspunkt der Schätzung ist, dass der Füllstand am 1. November bei 77% liegen wird. Sollte der Winter warm und normal kalt werden, so reicht das gespeicherte Gas den Modellrechnungen zufolge locker aus. Australien will die sozialen Medien noch schärfer regulieren. Nutzer ab 16 Jahren sollen künftig wählen können, ob sie einen von Algorithmen zusammengestellten Feed in ihren sozialen Netzwerken sehen wollen oder lediglich Beiträge von Freunden und Content-Creators, denen sie selbst folgen. Aktuell sind in Australien schon Social-Media-Konten für unter 16-Jährige verboten.
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0: Zum Wetter, die aktuelle Vorhersage des Deutschen Wetterdienstes. Im Nordwesten grau und regnerisch, vor allem nachmittags oft Schauer, in der Südosthälfte dagegen meist sonnig. Zum Abend hin im Osten auch einzelne Schauer und Gewitter mit Sturmböen. Auch im Südwesten später kräftige Gewitter. Im Nordwesten maximal 18 bis 23, sonst Höchstwerte bis 33 Grad.
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3: Also zumindest am Dom ist das Wetter heute Mittag wieder schöner geworden als heute Morgen. Schön, dass ihr zuhört. Schönen Mittag.

Dance. Hier ist euer Domradio, 11:11. Ein couragierter Kölner hat am Wochenende Schlimmeres verhindert. Zeugen war nämlich aufgefallen, wie eine junge Frau sich im Auto sehr gefährlich durch Köln bewegt hatte. Zwei kleine Kinder auf der Rückbank. Bei der Polizei sind deswegen mehrere Notrufe eingegangen. Schlangenlinien und beinahe Unfälle wurden dann gemeldet. Und noch bevor der erste Streifenwagen eintrifft, nutzt ein junger Mann, ein entschlossener Kölner, eine günstige Gelegenheit. Als die 31-jährige Fahrerin nämlich an einem Zebrastreifen hält, öffnet er kurzerhand die Fahrertür und zieht den Zündschlüssel ab. Tja, und Polizisten sind danach eingetroffen, haben die Situation unter Kontrolle gebracht. Sie haben eine Alkoholfahne wahrgenommen bei der Autofahrerin und ein Test hat's gezeigt. Sie hatte rund 2,4 Promille. Und die 31-jährige Mutter war dann mit ihren Kindern morgens wohl im Ruhrgebiet aufgebrochen, um Verwandte in der Nähe von Köln zu besuchen. Die Polizisten ließen ihr auf der Wache eine Blutprobe entnehmen und haben ihren Führerschein sichergestellt, das Auto auch. Und auch das Jugendamt wurde über diesen Vorfall informiert. Ja, immerhin war nichts Dramatisches passiert oder Dramatischeres aufgrund des Eingreifens dieses jungen, entschlossenen Kölners.

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1: Die habe ich jetzt für euch. Ich bin Anni von domradio.de und in dem Buch Worte des Friedens aus dem Herder Verlag habe ich ein paar Zeilen von Mahatma Gandhi gefunden. Und die haben mich zum Nachdenken gebracht. Gandhi hat sich nämlich für Gewaltlosigkeit eingesetzt und hat sich dazu so geäußert. Ich bin der Auffassung, dass sich Gewaltlosigkeit antrainieren lässt und dazu gehört Geduld. Sollen wir gerettet werden und einen Beitrag leisten zum Wohl der Welt, dann müssen wir entschlossen den Weg des Friedens einschlagen.
2: Schön, dass ihr zuhört. Ich bin Tobias Fricke. 12:30 Uhr haben wir es.

Das ist mal eine gute Nachricht. Der mutmaßliche Stromsaboteur Daniel V. wurde bei einer Verkehrskontrolle jetzt in Weißweiler in Nordrhein-Westfalen gefasst. Ist noch gar nicht lange her. Seit Tagen hatten die Behörden ja wegen der Sabotageaktionen nach dem verdächtigen 48-Jährigen gefahndet. Er soll an mehreren Orten in Nordrhein-Westfalen, Brandenburg und Sachsen versucht haben, mit selbstgebauten Raketen einen dünnen Draht über Hochspannungsleitungen zu schießen und so einen Kurzschluss auszulösen. Jetzt ist er der Polizei ins Netz gegangen.

Jeremy Loops ist das für euch im Domradio. Go Again heißt dieser Titel. Viertel vor eins haben wir es gleich. Und jetzt habe ich einen Song für euch, den er zwar singt, aber nicht selbst geschrieben hat. Und trotzdem ist es sein größter Solo-Hit. George Harrison hörte das Original als junger Mann bei seiner ersten Amerika-Reise und holte diesen Titel 1987 wieder hervor. Got My Mind Set on You. Hier ist er.

0: Sabrina Carpenter im Domradio mit Taste. Gleich habe ich diesen Titel für euch. Und jetzt gibt's aber erstmal Tanja mit den Nachrichten.
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2: Ich bin Tanja Wagner. Bundesbildungsministerin Prien hat die schlechten Ergebnisse Deutschlands im Schulleistungsvergleich PISA als besorgniserregend bezeichnet. Überraschend sei das aber nicht, denn die Ergebnisse liegen im Trend anderer Bildungsstudien. Im neuen PISA-Vergleich schneiden Schülerinnen und Schüler in Deutschland so schlecht ab wie nie zuvor. Im Lesen, Mathe und Naturwissenschaften wurden bei den getesteten 15-Jährigen der PISA-Studie zufolge die niedrigsten Kompetenzwerte seit Beginn der PISA-Erhebung erzielt. Wie geht es weiter nach der Landtagswahl in Sachsen-Anhalt? Trotz ihres klaren Siegs kann die AfD nicht allein regieren und ist auf die Stimmen anderer Parteien angewiesen.

0: Ob das Gas für den Winter reichen wird. Der Gasspeicherverband Ines schätzt, dass die deutschen Gasspeicher im schlimmsten Fall schon im Februar leer sein könnten.
1: Der Verband hat verschiedene Szenarien durchgespielt. Wenn die Speicher zum 1. November zu knapp 80% gefüllt sind, reicht das Gas locker aus, allerdings nur, wenn das Wetter mitspielt. Sollte es ein richtig kalter Winter werden, wird's eng und die Speicher wären spätestens Anfang Februar leer. Aktuell liegen die Füllstände bei gerade mal rund 54%. Diana Kramer, Redaktion.
0: Irans Vizepräsident hat die massiven Internetsperren im Iran für gescheitert erklärt. Alternativen nannte er bei einem Treffen mit Geistlichen nicht. Irans Internet unterliegt einer strengen Zensur. Viele nutzen deshalb VPN-Verbindungen oder sogenannte weiße SIM-Cards. Die wochenlangen Internetsperren hatten unter anderem massive Auswirkungen auf die Digitalwirtschaft. Tausende Iranerinnen und Iraner wurden arbeitslos.
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0: Zum Wetter, die aktuelle Vorhersage des Deutschen Wetterdienstes. Im Nordwesten grau und regnerisch, vor allem nachmittags oft Schauer, in der Südosthälfte dagegen meist sonnig. Zum Abend hin im Osten auch einzelne Schauer und Gewitter mit Sturmböen. Auch im Südwesten später kräftige Gewitter. Im Nordwesten maximal 18 bis 23, sonst Höchstwerte bis 33 Grad.
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3: Schön, dass ihr zuhört am frühen Dienstagnachmittag. Und jetzt habe ich diesen Titel für euch eben schon mal angekündigt. Stay von Miles Smith.
2: Ja.

13.13 Uhr am 8. September. Hier ist euer Domradio. Erinnert ihr euch noch an die Schlagzeile der Bild-Zeitung vor 20 oder 21 Jahren war es? Wir sind Papst. Damals gab es noch die Zeitungsautomaten in den Straßen und da hat man es gesehen, so von der Bild-Zeitung. Und vor ziemlich genau 20 Jahren kam der deutsche Papst dann nach Deutschland. Papst Benedikt XVI. Er besuchte 2006 seine Heimat Bayern und da wurde nebenbei Rechtsgeschichte geschrieben. Für den Gottesdienst nämlich auf dem Islinger Feld bei Regensburg. Da sperrten die Behörden am 12. September stundenlang die A3 und haben dort die Busse der Gläubigen parken lassen. Eine Autobahn als Großparkplatz zu verwenden, das war eigentlich ein No-Go. Daran erinnert sich Bayerns damaliger Innenminister Günther Beckstein in einem aktuellen Interview. Widerstand gab es nämlich damals reichlich. Im BMW-Werk fielen Schichten aus, der Bund befürchtete Schadensersatzforderungen von Speditionen und am Ende gab der Konzern sein Okay. Ein Jahrhundertereignis, zu dem viele Mitarbeitende von BMW selbst wollten. Und die offenen Kosten übernahm damals Bayern. Der Mensch ist wichtiger als das Auto, das war für mich der Maßstab, sagt Günther Beckstein. Ja, und der Papst wurde so unbeabsichtigt zum Eisbrecher. Vorher hatten Verwaltungen Autobahnsperrungen für Großveranstaltungen stets abgelehnt und seither haben Gerichte sie in Einzelfällen erlaubt.

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1: Was mit Inspirationen ja eigentlich immer einhergeht, sind Gedanken und Gefühle. Und zu solchen Gefühlen gehören auch die, die wir eigentlich nicht so gerne bei uns haben. Das behaupte ich jetzt mal, ich, Uta vom Domradio. Und da fand ich einen Text, sehr schön, von der österreichischen Autorin Lena Raubaum. Den findet ihr bei Bedarf in dem Buch »Mit Worten will ich dich umarmen« aus dem Tirolia Verlag. Und dieser Text geht so. Neulich um die Mittagszeit besuchte mich die Traurigkeit. Erst fand ich das unerhört, hab ihr gesagt, dass sie mich stört und tat, als wäre sie unsichtbar. Doch sie blieb einfach da. Also bat ich sie herein, lud sie glatt zum Essen ein, wir aßen, sprachen, hörten zu und, du glaubst es nicht, im Nu war sie verschwunden. Ohne Worte. Dabei gab's ja noch Torte.
2: So ein Stückchen Torte würde ich jetzt auch nehmen. Schön, dass ihr zuhört. Guten Nachmittag.

Remix von Je ne parle pas français, Namika. Übrigens eine Rapperin aus Frankfurt. So, und das hier ist ein junger Mann aus Chicago. Eine Akustikgitarre ist dabei und es ist eine Stimme wie aus einem alten Western. David Kushner mit Daylight.

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13.56 Uhr, hier das Domradio, 2:04. Achtung, das hier ist der Titel von Robbie Williams Supreme. Achtet mal auf das Motiv. Im Vergleich dazu Gloria Gaynor, I Will Survive. Tja, hat Robbie da von Gloria abgekupfert? Es ist nochmal anders. Auch Gloria Gaynor hat sich diese Melodie geliehen aus einem französischen Film von 1970, Dernier Domicile Connu. Und Robbie Williams zitiert also ein Zitat. Hier ist er mit Supreme.

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1: Ich bin Tine Klimach. Die Polizei hat den Tatverdächtigen festgenommen, der mehrere Sabotageangriffe auf das deutsche Stromnetz verübt haben soll. Nach dpa-Informationen fiel der 48-Jährige der Polizei in der Nähe des Kraftwerks Weißweiler bei Aachen auf.
2: Die Behörden hatten seit Tagen nach dem Mann aus dem Ruhrgebiet gefahndet. Er soll in Nordrhein-Westfalen, Brandenburg und Sachsen versucht haben, mit selbstgebauten Raketen das Stromnetz zu stören. Gelungen ist ihm das aber nicht. Die Polizei kam dem Mann auf die Spur, weil er selbst Bekennerschreiben verfasste. Sie fanden sein Fahrzeug am Hambacher Forst. Offenbar hat der Verdächtige auch in den vergangenen Tagen noch versucht, Anschläge zu verüben. Thomas Bremser, Nachrichtenredaktion.
1: In der ersten Bundestagssitzung nach dem Sommer geht es gleich ums Ganze, den Bundeshaushalt. Finanzminister Klingbeil hat zum Auftakt der Haushaltswoche seine Pläne für das kommende Jahr verteidigt. Dass die Investitionspolitik und die Reformen der Bundesregierung

0: Euro liegen. Bundesbildungsministerin Karin Prien hat die schlechten Ergebnisse Deutschlands bei der PISA-Studie als besorgniserregend bezeichnet. Überraschend sei das aber nicht, denn die Ergebnisse lägen im Trend anderer Bildungsstudien. Im neuen PISA-Vergleich schneiden Schüler in Deutschland so schlecht ab wie nie zuvor. In Lesen, Mathe und Naturwissenschaften wurden bei den getesteten 15-Jährigen die niedrigsten Werte seit Beginn der PISA-Erhebung erzielt. Tabakkonsum kann einem WHO-Bericht zufolge die Chance auf eine Schwangerschaft schmälern. Zu diesem Schluss kommt die WHO nach Prüfung zahlreicher Studien aus den vergangenen 2 Jahrzehnten. Rauchende Männer hätten häufiger Erektionsstörungen sowie geringere Spermienzahlen als Nichtraucher. Rauchende Frauen hätten ein 40% höheres Risiko von Unfruchtbarkeit verglichen mit Nichtraucherinnen.
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0: Das Wetter, die aktuelle Vorhersage des Deutschen Wetterdienstes. Im Nordwesten einiges an Regen, in der Südosthälfte dagegen deutlich sonniger. Nur gegen Abend ziehen im Osten auch Schauer und Gewitter mit Sturmböen auf. Im Nordwesten maximal 23 Grad, sonst Höchstwerte bis 33 Grad. Morgen lockert es zunehmend auf und es wird insgesamt kühler. Regen anfangs noch im Süden und Osten, später auch im Norden und Westen Gewitter.
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2: Schön, dass ihr zuhört. Guten Nachmittag.

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0: Oh, der Domradio am Dienstag. Schön, dass ihr zuhört. 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
1: Hallo, Hilde ist hier aus der Domradio-Redaktion. Ein und aus und ein und aus und nochmal ganz tief ein und wieder ausatmen. Atmen ist Leben, ohne geht's gar nicht. Und natürlich ist das Atmen viel mehr als einfach das Einziehen und wieder Ausstoßen von Luft. Das wusste schon die kluge Nonne Hildegard von Bingen im Mittelalter. Sie hat nämlich geschrieben, der Atem ist der lebendige Hauch der Seele.
2: Deswegen habe ich jetzt mal tief durchgeatmet. Ich bin Tobias Fricke. Schön, dass ihr zuhört.

Amy MacDonald, hier ist euer Domradio am Dienstag. Im Juni war er beim Papst privat im Stadion in Madrid ohne Fotos. Und was viele nicht wissen, Bad Bunny war als Kind Messdiener und hat im Pfarrchor gesungen, seiner Heimatstadt in Puerto Rico. Und jetzt kommt sein größter Hit, DTMF. Und das steht für Debí Tirar Más Fotos. Ich hätte mehr Fotos machen sollen. Hier ist er.

0: Euer Domradio am Dienstag. Die neue PISA-Studie zeigt die schlechtesten Leistungen für Deutschland seit Beginn der Erhebung. Dagmar Peters ist jetzt im Studio, du übernimmst gleich. Und du hast dazu ein Interview geführt mit der katholischen Elternschaft, ne?
1: Genau. Das ist ja eine Bankrotterklärung eigentlich der Bildungspolitik, der Bildungsgeschichten. Aber ich denke, jeder, der Elternteil ist und Schüler hat und Schule miterlebt hat, weiß, was da alles im Argen liegt. Aber, also im Gespräch ist auf jeden Fall schon mal die Tendenz dazu da, zu sagen, dass es bei katholischen Schulen ein bisschen anders ist.
0: Okay,
1: und gut. Darüber reden wir gleich.
0: Und du hattest immer nur Einser auf dem Zeugnis, Dagmar.
1: Natürlich, immer.
0: Was war dein bestes Fach? Französisch.
1: Tatsächlich, ja.
0: Ja, guck. Ja. Habe ich mal geraten.
1: Weißt du das?
0: Einfach nur mal geraten.
1: Meine Güte, du hast den Glasblick hier.
0: Ich bin Tobias Fricke, morgen wieder zur Stelle. Jetzt gleich viel Spaß mit Dagmar. Tschüss.

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1: Ich bin Tine Klimach. Nach einer Serie von Sabotageangriffen auf das deutsche Stromnetz ist der flüchtige Mann festgenommen worden. Der 48-Jährige hat bei seiner Festnahme Sprengmittel bei sich gehabt, teilte die Polizei Köln mit. Außerdem hätten Einsatzkräfte im Unterholz ein Zelt gefunden, das mit weiteren Sprengladungen versehen gewesen sei. Der Mann habe bei seiner Festnahme in der Nähe des Kraftwerks Weißweiler bei Aachen keinen Widerstand geleistet. Sein Motiv ist noch unklar. Bundesbildungsministerin Prien hat die schlechten Ergebnisse der jüngsten PISA-Studie als besorgniserregend bezeichnet. Die Ergebnisse lägen im Trend anderer Bildungsstudien und überraschten nicht, sagte sie. Im neuen PISA-Vergleich schneidet Deutschland so schlecht ab wie noch nie.
2: Im Lesen, in Mathe und den Naturwissenschaften fehlt bei vielen der 15-Jährigen, die getestet wurden, das Grundverständnis. Und Jugendliche aus sozial schwachen Familien schneiden deutlich schlechter ab. Auch das besorgt die Bildungsministerin. Dass die soziale Schere immer weiter aufgehe, sei nicht hinnehmbar. Der Suchtbeauftragte Streeck vermutet, dass soziale Medien eine große Rolle spielen. Ein früher und problematischer Social-Media-Konsum würde die schulische Leistung messbar beeinträchtigen. Thomas Bremser, Redaktion.
1: Der Herbst steht vor der Tür, bald beginnt die Heizsaison. Seit Wochen wird darüber diskutiert, ob das Gas für den Winter reichen wird. Der Gasspeicherverband Ines schätzt, dass die Gasspeicher im schlimmsten Fall schon im Februar leer sein könnten.
3: Der Verband hat verschiedene Szenarien durchgespielt. Wenn die Speicher zum 1. November zu knapp 80% gefüllt sind, reicht das Gas locker aus, allerdings nur, wenn das Wetter mitspielt. Sollte es ein richtig kalter Winter werden, wird's eng und die Speicher wären spätestens Anfang Februar leer. Sollten die Lieferungen über die Flüssiggasterminals oder Pipelines etwa aus Norwegen nicht ausreichen, müssten Extrakapazitäten eingekauft werden. Und das dürfte teuer werden. Diana Kramer, Nachrichtenredaktion.
1: Viele Mütter arbeiten nach der Geburt ihres ersten Kindes weniger. Dadurch verdienen sie auch langfristig weniger. Eine Studie des Nürnberger Instituts für Arbeitsmarktforschung zeigt, was Kinderbetreuung bewirkt. Demnach trägt der Ausbau erheblich dazu bei, dass Frauen nach der Geburt mehr arbeiten und langfristig mehr verdienen. Das könnte das Ungleichgewicht auf dem Arbeitsmarkt mindern. Allerdings fehlen in Deutschland aktuell

0: 15:45 in eurem Domradio. Weltraum, Abenteuer, der Kontakt zu fremden Wesen und Grenzfragen zwischen Himmel und Erde. Seit 60 Jahren begeistert Raumschiff Enterprise weltweit zahllose Fans. Aber was genau macht die Faszination von Captain Kirk, Picard und Co. aus? Und welche Rolle spielt in der Zukunft die Religion? Darüber spreche ich mit Matthias Peter, Domradio-Kollege und Star Trek-Fan. Ich grüße dich.
1: Hallo, grüß dich.
0: 60 Jahre Star Trek. Was fasziniert dich denn daran persönlich?
1: Ja, vor allen Dingen der optimistische Blick in die Zukunft. Wir haben ja jetzt ja oft so dystopische Vorstellungen, dass in der Zukunft alles schlecht ist. Und der Grundtenor von Star Trek ist bei allen Problemen, die es auch in der Zukunft gibt, eben sehr positiv. Es gibt viel Versöhnung, es gibt Verständigung und zwar nicht nur zwischen den Völkern der Menschen, sondern eben auch zwischen den allen möglichen verschiedenen Wesen im Universum, zwischen den Aliens. Die Diplomatie hat klar Vorrang vor Krieg, auch wenn es natürlich bei Raumschiffen auch manchmal um Phaser geht etc. Aber man sieht wirklich, das ist ein sehr friedlicher Ansatz. Es geht auch immer um die Persönlichkeitsentwicklung der Figuren, also die Helden, Picard, Kirk und wie sie alle heißen. Die sind auch längst nicht alle perfekt, die machen Fehler, aber die versuchen halt eben, sich immer zu verbessern. Und so ist einfach dieser Grundtenor von Anfang an seit 60 Jahren immer sehr positiv.
0: Tja, die Technik und die Verständigung über die Lebensform hinaus steht also im Zentrum. Welche Rolle spielt denn die Religion?
1: Ja, da muss man ehrlich sein und sagen, nicht so wirklich im Zentrum. Also Gene Roddenberry, der legendäre Erfinder, der war sehr skeptisch, was vor allen Dingen die verfasste Religion anging. Im Prinzip war er Atheist und weil er so religionsskeptisch war, hat man zu dem Trick gegriffen in den 1960er Jahren, einfach die Religion gar nicht groß stattfinden zu lassen in der Urserie, also bei Captain Kirk. Zum Beispiel, es gab keinen Schiffskaplan oder eine Schiffskapelle, gibt es einfach bis heute nicht auf der Enterprise. Und da hat man einfach diese religiösen Themen ziemlich weit rausgelassen. Es klang immer nur so ein bisschen an, also Spock, der Vulkanier, der war schon auf irgendeine Art schon auch spirituell, aber doch sehr, sehr, sehr säkular. Und Gene Roddenberry ist relativ früh gestorben, 1991. Und da merkt man das dann bei den vielen anderen Serien aus dem Star Trek-Universum, dass da dann die Religion schon ein größeres Thema eingenommen hat. Aber es ist nie wirklich so richtig zentral gewesen.
0: Was glaubst du denn, wie geht's weiter mit Star Trek?
1: Das ist im Moment wirklich eine ganz große Frage. Im Moment gibt es noch einige Serien, die sind aber alle schon abgedreht, die sind alle schon abgesetzt. Man muss leider sagen, dass im Moment es so ein bisschen auf der Stelle tritt, gerade im Jubiläumsjahr. Das ist allerdings Star Trek immer wieder passiert, dass man eine Zeit lang gar nichts kam, dass es keinen Kinofilm gab. Im Moment, wie gesagt, gibt es keine neue Serie. Es gibt irgendwelche Gerüchte über einen neuen Kinofilm, über wann der kommt und in welcher Besetzung und in welcher Zeit er spielen soll. Das ist im Moment noch völlig unklar. Aber wenn ich gesagt habe, dass bislang Religion nicht so ganz im Zentrum war, vielleicht ist das ja dann beim Reboot wieder ein bisschen mehr dabei, dass Star Trek und Religion ein bisschen mehr zusammenfinden.
0: Heute vor 60 Jahren kam im US-Fernsehen die erste Folge von Raumschiff Enterprise. Auf die Rolle von Religion bei Star Trek habe ich mich mit meinem Kollegen Matthias unterhalten. Matthias Peter ist Theologe und Star Trek-Fan. Danke dir.
1: Gerne.

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Tim hier und ich habe euch einen Text von Hanna Wibbe mitgebracht, eine ganz junge Autorin, die einen total schönen Gedanken hat, wenn sie auf andere Menschen trifft. Es ist, als würde ich ein Buch lesen. Jeder Mensch eine Geschichte, von der ich nur eine einzige Seite lesen kann. Vielleicht auch nur die Überschrift des Kapitels. Ich kenne nur den Bruchteil einer Seite ihres Lebens. Daran erinnere ich mich, wenn ich der genervten Kassiererin oder dem grimmig dreinblickenden Busfahrer begegne. Vielleicht quälen sie sich gerade durch zähe, schmucklose Kapitel ihres Lebens. Wer bin ich, sie zu verurteilen? Deshalb lächle ich nur. Denn Freundlichkeit ist nie verschwendet. Und man weiß nie, ob genau diese Freundlichkeit dem Kapitel eines anderen Menschen ein schöneres Ende verleiht.

0: Viertel vor vier, euer Domradio am Dienstag. Bisher war er Pfarrer in Euskirchen und jetzt ist er schon seit 100 Tagen Generalvikar im Erzbistum Köln. Tobias Hopmann steht an der Spitze einer Verwaltung mit deutlich anderen Aufgaben als die eines Pfarrers. Domradio-Chefredakteur Renato Schlegelmilch hat ihn gefragt, wie er die ersten 100 Tage zugebracht hat. Und Maximilian Helmes ist hier mit einer Zusammenfassung.
1: Also das ist natürlich eine ganz andere Aufgabe, als ich sie bis jetzt hatte. Es ist kaum was gleich von der Arbeit her.
2: Dabei betont Hopmann im Gespräch, dass er bewusst seine Erfahrung aus der Gemeindearbeit mit einbringt. Zuvor war er leitender Pfarrer in Euskirchen. Da hätte er schon gelernt, wie wichtig Teamarbeit sei. Deswegen hat Hopmann die ersten Monate im Generalvikariat vor allem genutzt, um zuzuhören und das Haus kennenzulernen.
1: Ich habe das jetzt so gemacht, dass ich immer mal wieder hier Mitarbeiter des Hauses zum Frühstück einlade. Da kann jeder sich dazu anmelden, der hier tätig ist, egal in welcher Position. Wir frühstücken zusammen ohne Tagesordnung, aber ich frage auch die Mitarbeiterinnen und Mitarbeiter immer, was würden sie mir denn raten, was für einen Tipp geben? Und da sind ganz wertvolle Dinge auch gekommen.
2: Ein direkter Austausch mit den Beschäftigten und das unabhängig von Funktion und Hierarchie. Gleichzeitig steht das Erzbistum vor grundlegenden Veränderungen. Die Mitgliederzahlen und Gottesdienstbesucher gehen zurück. Ebenso die Zahl pastoraler Dienste. Auch finanzielle Spielräume werden kleiner. Doch Generalvikar Hopmann will handlungsfähig bleiben.
1: Wir sind in diese Situation gestellt und es geht darum, dass wir sie gestalten. Dass wir nicht irgendwie etwas verwalten und sagen, es wird weniger, wir verwalten das irgendwie. Ich sage immer, schau mal, also wir dürfen nicht in so eine Titanic-Mentalität verfallen und sagen, oh, es wird immer weniger, aber die Wortkapelle spielt irgendwie, bis es nicht mehr weitergeht.
2: Neue Projekte und kirchliche Aufbrüche sollen deshalb weiter Raum bekommen. Gleichzeitig will Hopmann die Perspektive aus der Pfarrei in der Bistumsleitung behalten. Für ihn gehört dazu, dass Kirche nicht darauf wartet, dass Menschen von selbst zu ihr kommen.
1: Die Menschen kommen heute weniger zu einem Amt, dass sie sagen, ich habe jetzt eine Frage stellen, die will ich mit dem Pfarrer besprechen oder mit dem Kaplan oder so, sondern sie wollen erstmal die Menschen kennenlernen. Wer ist der? Ist der irgendwie normal? Oder lebt er da in seiner ganz eigenen Welt? Und wenn die erstmal merken, das ist jemand, der kann mir verstehen, der teilt auch meine Lebenswelt und kann es nachvollziehen, dann kommt man da auch in Kontakt.
2: Und in Kontakt gekommen ist Hopmann in den ersten Monaten im neuen Amt viel. Er zieht für sich jedenfalls eine positive Zwischenbilanz.
1: Ich fühle mich angekommen und auch wohl und gut begleitet von den Mitarbeiterinnen und Mitarbeitern hier.
0: Tobias Hopmann, seit dem 1. Juni Generalvikar im Erzbistum Köln. Sein Platz in Euskirchen wird mit Tobias Schwaderlapp belegt, der im Erzbistum Köln bisher Jugendseelsorger war. Und neuer Jugendseelsorger wird nicht Tobias, sondern Thomas Baxmann. Er ist seit 4 Jahren Priester und erst 29 Jahre jung. Mehr über ihn erfahrt ihr heute um 4:15 in eurem Domradio. Und wer noch mal ein bisschen mehr wissen wollt über 100 Tage neue Generalvikar, findet ihr mehr dazu auf unserer Homepage unter domradio.de.

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1: Ich bin Tine Klimach. Nach einer Serie von Sabotageangriffen auf das deutsche Stromnetz ist der flüchtige Mann festgenommen worden. Der 48-Jährige hat bei seiner Festnahme Sprengmittel bei sich gehabt, teilte die Polizei Köln mit. Außerdem hätten Einsatzkräfte im Unterholz ein Zelt gefunden, das mit weiteren Sprengladungen versehen gewesen sei. Der Mann habe bei seiner Festnahme in der Nähe des Kraftwerks Weißweiler bei Aachen keinen Widerstand geleistet. Sein Motiv ist noch unklar. Bundesbildungsministerin Prien hat die schlechten Ergebnisse der jüngsten PISA-Studie als besorgniserregend bezeichnet. Die Ergebnisse lägen im Trend anderer Bildungsstudien und überraschten nicht, sagte sie. Im neuen PISA-Vergleich schneidet Deutschland so schlecht ab wie noch nie.
2: Im Lesen, in Mathe und den Naturwissenschaften fehlt bei vielen der 15-Jährigen, die getestet wurden, das Grundverständnis. Und Jugendliche aus sozial schwachen Familien schneiden deutlich schlechter ab. Auch das besorgt die Bildungsministerin. Dass die soziale Schere immer weiter aufgehe, sei nicht hinnehmbar. Der Suchtbeauftragte Streeck vermutet, dass soziale Medien eine große Rolle spielen. Ein früher und problematischer Social-Media-Konsum würde die schulische Leistung messbar beeinträchtigen. Thomas Bremser, Redaktion.
1: Der Herbst steht vor der Tür, bald beginnt die Heizsaison. Seit Wochen wird darüber diskutiert, ob das Gas für den Winter reichen wird. Der Gasspeicherverband Ines schätzt, dass die Gasspeicher im schlimmsten Fall schon im Februar leer sein könnten.
3: Der Verband hat verschiedene Szenarien durchgespielt. Wenn die Speicher zum 1. November zu knapp 80% gefüllt sind, reicht das Gas locker aus, allerdings nur, wenn das Wetter mitspielt. Sollte es ein richtig kalter Winter werden, wird's eng und die Speicher wären spätestens Anfang Februar leer. Sollten die Lieferungen über die Flüssiggasterminals oder Pipelines etwa aus Norwegen nicht ausreichen, müssten Extrakapazitäten eingekauft werden. Und das dürfte teuer werden. Diana Kramer, Nachrichtenredaktion.
1: Viele Mütter arbeiten nach der Geburt ihres ersten Kindes weniger. Dadurch verdienen sie auch langfristig weniger. Eine Studie des Nürnberger Instituts für Arbeitsmarktforschung zeigt, was Kinderbetreuung bewirkt. Demnach trägt der Ausbau erheblich dazu bei, dass Frauen nach der Geburt mehr arbeiten und langfristig mehr verdienen. Das könnte das Ungleichgewicht auf dem Arbeitsmarkt mindern. Allerdings fehlen in Deutschland aktuell 300.000 Kita-Plätze für unter Dreijährige.
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1: Das Wetter, die aktuelle

0: Das Domradio ist hier. Eine Bankrotterklärung der deutschen Bildungspolitik. 25 Jahre nach dem ersten PISA-Schock sind die Leistungen unserer Schülerinnen und Schüler auf einem historischen Tiefstand. Schlimmer noch, in kaum einem anderen Industrieland entscheidet der Geldbeutel oder die Herkunft der Eltern so radikal über die Zukunft der Kinder wie in Deutschland. Anne Emser ist Bundesvorsitzende der katholischen Elternschaft Deutschlands. Hallo Frau Emser.
1: Hallo Frau Peters, ich grüße Sie.
0: Sie bekommen die Sorgen der Eltern ungefiltert mit. Wer aus einer bildungsfernen Familie kommt, hat im System Schule fast schon verloren. Was sind denn aus Ihrer Sicht die Gründe dafür?
1: Ja, es ist nach wie vor bei uns in Deutschland so, dass viel zu häufig noch die soziale Herkunft entscheidet. Dass es noch zu sehr einen Zusammenhang gibt oder einen zu starken Zusammenhang gibt zwischen dem familiären Hintergrund und dem Bildungserfolg.
0: Schaffen es konfessionelle, zum Beispiel katholische Schulen, denn besser Halt und Leistung zu vermitteln?
1: Ja, ich denke auf jeden Fall. Also katholische Schulen leisten hier zum Beispiel einen sehr großen Auftrag, speziell für bildungsbenachteiligte Schülerinnen und Schüler, da es eben besondere Förderprogramme über Fördervereine und so die Möglichkeiten gibt, auch hier entsprechend bildungsbenachteiligte Familien zu unterstützen. Und außerdem ist es auch so, dass es ja an katholischen Schulen ein anderes Miteinander gibt. Das christliche Menschenbild steht im Vordergrund. Die Persönlichkeitsentwicklung der Schülerinnen und Schüler findet einen großen Stellenwert. Es zählt nicht allein die akademische Leistung. Und insgesamt die Wertevermittlung spielen eine große Rolle in katholischen Schulen. Und ich denke, da kann man ganz viel auch erreichen, auch im Hinblick auf Bildungserfolg.
0: Dennoch ist es auch so, dass eben auch in den konfessionellen oder katholischen Schulen natürlich Dinge besser sein können. Was wären da so die Dinge, die Ihnen unter den Nägeln brennen?
1: Ja, auf jeden Fall natürlich auch. Ist da noch Luft nach oben, gar keine Frage. Sicherlich ist ein Punkt auch die finanzielle Ausstattung. Es ist ja aufgrund unseres Föderalismus ganz unterschiedlich, was die Finanzierung oder die Refinanzierung der katholischen, also der Ersatzschulen betrifft. Zum Teil müssen die Schulen, weil es eben eine relativ geringe Refinanzierung durch die Bundesländer gibt, einen relativ hohen Anteil an Schulgeld nehmen, was eben zum Teil für die Familien, die das Geld nicht haben, über Fördervereine abgedeckt wird. Wäre dann natürlich wünschenswert, wenn der Anteil da der staatliche Anteil da entsprechend höher wäre.
0: Deutschland rutscht in der PISA-Studie auf einen historischen Tiefstand. Mit Anne Emser von der katholischen Elternschaft Deutschlands schaue ich gleich auf die Zukunft einer ganzen Generation und auf die Forderungen an die Bildungspolitiker.
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0: Das Domradio ist hier. 25 Jahre nach dem ersten PISA-Schock zeigen die neuen Ergebnisse für Deutschland ein noch größeres Desaster als damals. Darüber spreche ich weiter mit Anne Emser, Bundesvorsitzende der katholischen Elternschaft Deutschlands. Schauen wir mal in die Zukunft. Wir sprechen hier nicht nur über schlechte Noten, sondern über eine Generation, der das Fundament fehlt. Welchen Preis zahlt denn unsere Gesellschaft in 10 oder 20 Jahren dafür, dass diese Generation scheinbar nicht so gut ausgebildet ist?
1: Ja, da sehe ich auf jeden Fall, oder wir auch von der KID, ein ganz großes Problem. Ja, wir waren mal ein Land der Dichter und Denker und Bildung ist für uns ganz wichtig. Uns fehlen im Vergleich zu anderen Ländern Rohstoffe, wenn wir nicht bei der Bildung investieren. Und da denke ich, da ist es schon später als 5 vor 12. Also da müssen wir einfach noch viel mehr auch den Schwerpunkt drauf legen. Das muss einfach eine gesamtgesellschaftliche Verantwortung werden auch. Die Bildung muss die höchste Priorität bei uns bekommen, denn sonst sehe ich da auch schwarz.
0: Wenn Sie sich das selber politisch ausmalen dürften, was würden Sie als erstes ändern?
1: Als erstes, denke ich, brauchen wir einen Optimismus in der Politik. Also Eltern und Schülerinnen und Schüler brauchen ein Ziel, auf das sie hinarbeiten können. Also wir haben insgesamt einen so schlimmen Pessimismus in unserer Gesellschaft, so viel Negatives, was verbreitet wird. Und ich denke, da würde ich mir auf jeden Fall von der Politik was wünschen, was deutlich ist, also dass sie deutlich in diese Richtung gehen und Optimismus verbreiten können. Ganz wichtig ist auch der Bürokratieabbau. Also wir haben ja gute Projekte, wir haben zum Beispiel Bildung und Teilhabe für Bildungsbenachteiligte. Da können Mittel abgerufen werden, die werden aber häufig zum Großteil nicht abgerufen. Hauptgründe sind die komplexe Bürokratie und die mangelnde Information, aber vor allen Dingen auch die Bürokratie. Also da könnten wir noch einiges machen. Ansätze gibt es auch, was die frühe Förderung betrifft. Da müsste die Politik auch noch wesentlich mehr Schwerpunkte drauf legen, gerade im Kita-Bereich, denn wir wissen einfach auch, dass gerade Sprachförderung zum Beispiel auch ganz früh ansetzen muss. Es gibt gute Ansätze, aber da musste noch ganz viel mehr passieren.
0: Sagt Anne Emser, Bundesvorsitzende der katholischen Elternschaft Deutschlands. Ich danke Ihnen herzlich fürs Gespräch.
1: Ich danke Ihnen, Frau Peters.

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1: Duran Duran ist es und wieder Zeit für einen kleinen Break, für einen kleinen guten Gedanken. Uns geht um Träume.
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3: Und die habe ich jetzt für euch. Ich bin Anni von domradio.de und sind wir doch mal ehrlich. Wir träumen doch alle von irgendwas. Aber Träume wirklich wahr werden zu lassen, das braucht Mut. Josephine Baker, Künstlerin und Aktivistin, die hat es so formuliert. Unsere Träume können wir erst dann verwirklichen, wenn wir uns dazu entschließen, einmal daraus zu erwachen.

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Erinnert ihr euch an den September 2006? Ganz Bayern war damals im absoluten Papstfieber. Genau 20 Jahre ist es jetzt her, dass Papst Benedikt der 16. seine bayerische Heimat besucht hat. Das war ein Jahrtausendereignis nach dem Motto, wer glaubt, ist nie allein. Doch was ist zwei Jahrzehnte später davon geblieben? Auf dem Münchner Marienplatz erinnert eine versteckte Gravur an der Mariensäule an seinen Besuch. In Altötting trägt die schwarze Madonna bis heute seinen Kardinalsring. Und in Regensburg, das Islinger Feld, wo damals die riesige Papstmesse stattfand, heißt bei Immobilienmaklern immer noch die Papstwiese. Um den Tausenden von Gläubigen damals eine möglichst komfortable Anreise zu ermöglichen, wurde damals die A3 über Stunden gesperrt und zum Busparkplatz umfunktioniert. Sowas hatte es zuvor noch nie gegeben. Und heute könnt ihr dort Beeren pflücken oder euch im Maislabyrinth verirren. Was also bleibt von Benedikt? Diese Frage muss eher noch auf eine zuverlässige Antwort warten. Was von Josef Ratzinger bleibt, das lässt sich schon eher sagen, nämlich 25 Kilo gewichtiger Lesestoff im Bücherregal. Wer tiefer eintauchen will, am 12. September gibt es in seiner Geburtsstadt Marktl am Inn einen großen Jubiläumsgottesdienst.

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1: Ich bin Tine Klimach. Finanzminister Lars Klingbeil hat im Bundestag seine Haushaltspläne für das kommende Jahr verteidigt. Die Koalition habe schmerzhafte Kompromisse machen und bei Finanzhilfen und Subventionen kürzen müssen, sagte er im Bundestag. Jede Veränderung müsse dabei gerecht sein. Es werde deshalb bei denen entlastet, die das am dringendsten brauchten, Familien und Menschen mit niedrigen und mittleren Einkommen. In der neuen Bildungsstudie PISA schneiden Schüler in Deutschland so schlecht ab wie noch nie. In Lesen, Mathe und Naturwissenschaften wurden bei den getesteten 15-Jährigen die niedrigsten Kompetenzwerte seit Beginn der PISA-Erhebung erzielt, sagte Studienleiter Samuel Greif in Berlin. Man sehe aber auch ermutigende Entwicklungen.
2: 3 von 4 Schülerinnen und Schülern sagen, dass sie sich in ihrer Schule wohlfühlen und das ist im Übrigen auch besser als im internationalen Durchschnitt. Auch das Interesse an Naturwissenschaften hat deutlich zugenommen. Viele Jugendliche sehen die Bedeutung naturwissenschaftlicher Themen für ihre persönliche und auch die gesellschaftliche Zukunft. Das heißt, wir verfügen über Potenziale im deutschen Bildungssystem, an die wir anknüpfen können.
1: Trotzdem zeigt die Studie, Bildungserfolg in Deutschland hängt vom sozialen Status ab. Rauchen schadet der Gesundheit, das steht inzwischen in großen Buchstaben auf jeder Packung Zigaretten. Laut Weltgesundheitsorganisation verursacht Tabakkonsum aber nicht nur Krebs, sondern kann die Chance auf eine Schwangerschaft schmälern.
3: Was viele vielleicht gar nicht wissen, Raucher haben häufiger Erektionsstörungen als Nichtraucher. Zudem kann auch ihre Spermienqualität beeinträchtigt sein. Das kann es für Raucher schwieriger machen, eine Familie zu gründen. Auch Raucherinnen haben ein höheres Risiko auf Unfruchtbarkeit als Nichtraucherinnen, berichtet die WHO. Und rauchende Frauen, die sich einer Fruchtbarkeitsbehandlung unterziehen, die erleben weniger oft eine gewünschte Schwangerschaft als nichtrauchende Frauen. Aus Genf, Christiane Ulrich.
1: Seit einigen Jahren steigt der Fleischkonsum in Deutschland wieder. Das gilt besonders für Geflügel. 9 von 10 Hähnchen und Puten, die in Deutschland im vergangenen Jahr auf den Teller der Verbraucher landeten, wurden hierzulande gemästet. Aber immer mehr Geflügelfleisch kommt aus dem Ausland, heißt es vom Zentralverband der deutschen Geflügelwirtschaft. Das läge vor allem an den restriktiven Rahmenbedingungen in Deutschland, wie etwa Tierwohlvorgaben.
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1: Das Wetter, die aktuelle Vorhersage des Deutschen Wetterdienstes. Im Nordwesten einiges an Regen, in der Südosthälfte dagegen deutlich sonniger. Nur gegen Abend ziehen im Osten auch Schauer und Gewitter mit Sturmböen auf. Im Nordwesten maximal 23 Grad, sonst Höchstwerte bis 33 Grad. Morgen lockert es zunehmend auf und es wird insgesamt kühler. Regen anfangs noch im Süden und Osten, später auch im Norden und Westen Gewitter.
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4: Hier ist Coldplay mit Every Teardrop is a Waterfall. Jede Träne ist ein Wasserfall. Dagmar Peters ist hier und ich freue mich, dass ihr dabei seid. Gleich erkläre ich euch ein bisschen was Näheres zum neuen Jugendseelsorger im Erzbistum Köln. Wer das ist.

Die Pixies mit Where is my mind im Domradio am Dienstag. Das Erzbistum Köln hat einen neuen Jugendseelsorger. Mit einer großen Messe ist Thomas Baxmann feierlich in sein Amt eingeführt worden. Die Bitte von Rainer Maria Kardinal Wölki kam für ihn sehr überraschend, denn er ist erst vor 4 Jahren Priester geworden. Mehr dazu gleich hier bei uns.

0: der Domradio am Dienstag. Regnen sollte es, jetzt scheint die Sonne. Ich hoffe, das bleibt noch ein bisschen so. Im Erzbistum Köln dreht sich ein bisschen das Personalkarussell. Wir haben nämlich seit 100 Tagen einen neuen Generalvikar. Der war ein Euskirchen Pfarrer. Dorthin geht jetzt hier der ehemalige Jugendseelsorger Tobias Schwaderlapp. Und deshalb ist der Platz für den Jugendseelsorger wieder frei. Und der ist auch schon wieder besetzt mit Thomas Baxmann, vor 4 Jahren zum Priester geweiht worden. Er freut sich auf diese neue Aufgabe.
1: Einfach weil ich auch selber ja lange Jahre Messdiener war und mir das immer sehr viel Freude gemacht hat. Deswegen freue ich mich jetzt einfach besonders darüber, dass ich diese Aufgabe bekommen habe. Aber ich glaube, in jeder Zeit der Kirche ist Jugendarbeit wichtig, ist Arbeit mit Erwachsenen wichtig, mit Familien. Und ich habe jetzt einfach diese Aufgabe bekommen und freue mich darüber einfach sehr.
0: Und überrascht war er schon, als er diese Aufgabe bekommen hat. Und weil er erst 29 Jahre jung ist, hat er die eigene Jugendarbeit natürlich auch noch gut in Erinnerung. Aufgewachsen ist Thomas Baxmann in Meckenheim bei Bonn und seine Erfahrungen dort will er jetzt an die Jugendlichen von heute weitergeben.
1: Also ich habe einfach sehr gerne, war ich Messdiener. Dieser unmittelbare Bezug zum Altar und damit der Dienst an Gott, das hat mir immer sehr viel Freude gemacht. Dadurch habe ich auch die Messe einfach viel enger kennengelernt. Klar, als Kind kann Messe auch mal langweilig sein, aber dadurch, dass ich Messdiener war, habe ich halt gelernt, was es bedeutet, was die einzelnen Riten bedeuten. Und das hat mir geholfen, in den Glauben hineinzufinden. Und ich glaube, das ist eine Gelegenheit für junge Menschen eben in diesen Glauben, der sich nicht immer von selbst erklärt, einfach auch hineinzufinden.
0: Sagt Thomas Baxmann, der neue Diözesan-Jugendseelsorger im Erzbistum.

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1: Mit Tim für euch aus der Redaktion und ich habe ein Zitat zum Thema Freundschaft mitgebracht, wobei es ist eigentlich eher eine vorsichtige Empfehlung des ersten Präsidenten der USA, George Washington. Er hat gesagt, sei höflich zu allen, aber freundschaftlich mit wenigen. Und diese wenigen sollen sich bewähren, ehe du ihnen Vertrauen schenkst.

0: Justin Bieber mit Everything, Halleluja, Domradio, euer Dienstag. 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
1: Ich bin Tine Klimach. Nach einer Serie von Sabotageangriffen auf das deutsche Stromnetz ist der flüchtige Mann festgenommen worden. Der 48-Jährige hat bei seiner Festnahme Sprengmittel bei sich gehabt, teilte die Polizei Köln mit. Außerdem hätten Einsatzkräfte im Unterholz ein Zelt gefunden, das mit weiteren Sprengladungen versehen gewesen sei. Der Mann habe bei seiner Festnahme in der Nähe des Kraftwerks Weißweiler bei Aachen keinen Widerstand geleistet. Sein Motiv ist noch unklar. Bundesbildungsministerin Prien hat die schlechten Ergebnisse der jüngsten PISA-Studie als besorgniserregend bezeichnet. Die Ergebnisse lägen im Trend anderer Bildungsstudien und überraschten nicht, sagte sie. Im neuen PISA-Vergleich schneidet Deutschland so schlecht ab wie noch nie.
2: Im Lesen, in Mathe und den Naturwissenschaften fehlt bei vielen der 15-Jährigen, die getestet wurden,

0: Der Verband hat verschiedene Szenarien durchgespielt. Wenn die Speicher zum 1. November zu knapp 80% gefüllt sind, reicht das Gas locker aus, allerdings nur, wenn das Wetter mitspielt. Sollte es ein richtig kalter Winter werden, wird's eng und die Speicher wären spätestens Anfang Februar leer. Sollten die Lieferungen über die Flüssiggasterminals oder Pipelines etwa aus Norwegen nicht ausreichen, müssten Extrakapazitäten eingekauft werden. Und das dürfte teuer werden. Diana Kramer, Nachrichtenredaktion.
1: Viele Mütter arbeiten nach der Geburt ihres ersten Kindes weniger. Dadurch verdienen sie auch langfristig weniger. Eine Studie des Nürnberger Instituts für Arbeitsmarktforschung zeigt, was Kinderbetreuung bewirkt. Demnach trägt der Ausbau erheblich dazu bei, dass Frauen nach der Geburt mehr arbeiten und langfristig mehr verdienen. Das könnte das Ungleichgewicht auf dem Arbeitsmarkt mindern. Allerdings fehlen in Deutschland aktuell 300.000 Kita-Plätze für unter Dreijährige.
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1: Das Wetter, die aktuelle Vorhersage des Deutschen Wetterdienstes. Am Abend noch oft freundlich. In der Nacht zieht Regen vom Nordwesten bis in den Südosten. Später sind im Süden auch teils kräftige Gewitter dabei. Die Temperaturen 18 bis 13 Grad im Süden, sonst bis 10 Grad. Morgen im Süden und Osten Schauer, in Südostbayern und in der Lausitz fast den ganzen Tag über. Im Südwesten mehr Sonne, im Norden und Westen ab mittags einzelne Schauer oder kurze Gewitter. Mit Höchstwerten von 17 bis 22 Grad.
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3: Und hier ist Dagmar Peters. Noch ein Stündchen bin ich hier und danach gibt's bei uns 2 Stunden Podcast. 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
2: Domradio, der Dienstag. Wann war dein letzter Erste-Hilfe-Kurs, den du gemacht hast? Vielleicht für den Führerschein? Vor 15 oder vor 20 Jahren vielleicht? Im Ernstfall zählt jede Sekunde. Und weil Wiederbelebungsmaßnahmen und die stabile Seitenlage Leben retten können, ist am kommenden Wochenende die perfekte Gelegenheit, dieses Wissen mal wieder aufzufrischen. Vielleicht fragt ihr euch, wo ihr an diesem Wochenende direkt vorbeischauen könnt. Die großen Hilfsorganisationen machen es euch richtig leicht. Das Deutsche Rote Kreuz zum Beispiel, die Malteser, die Johanniter und der Arbeiter-Samariter-Bund, die bieten in vielen Innenstädten Infostände an. Da müsst ihr euch nicht mal anmelden, da könnt ihr im Vorbeigehen beim Samstagsshopping einfach mal zum Beispiel an einer Puppe die Herz-Lungen-Wiederbelebung üben oder euch zeigen lassen, wie ein moderner Defibrillator funktioniert, also ein Gerät, das helfen kann, dass ein Herz wieder richtig schlägt. Auch Kinder können da viel dabei lernen, Kinder oder auch Enkelkinder. Ja, und wer es lieber digital mag oder lieber gemütlich auf der Couch bleiben möchte, könnt ihr euch einfach mal eine Ersthelfer-App runterladen, zum Beispiel die Cut-Retter-App. Da könnt ihr dann auf den Websites der Organisationen auch vorbeigucken. Da gibt's ganz viele kompakte Online-Auffrischungen und kurze Erklärvideos für den Ernstfall.

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2: Ich bin Uta und habe ehrlich gesagt schon oft erlebt, dass Dinge, die mir irgendwie irgendwann passiert sind, gut oder schlecht, rückblickend doch meistens einen Sinn ergaben. Dem Søren Kierkegaard, dänischer Philosoph und religiöser Schriftsteller, ist es vielleicht auch so ergangen. Denn der sagte mal, verstehen kann man das Leben rückwärts. Leben muss man es aber vorwärts.

Euer Domradio am Dienstag. Schön, dass ihr am Start seid. Habt ihr euch heute Morgen auch schon tierisch aufgeregt über irgendetwas? Zum Beispiel den Typen, der in der Bahn die Tür blockiert hat oder den Autofahrer, der eben wie ein Verrückter gehupt hat, weil du dich an die Verkehrsregeln gehalten hast und 30 gefahren bist? Dann atmet mal kurz durch, denn ihr könnt den Puls gleich wieder runterfahren, denn heute ist offizieller Tag des Verzeihens und den Groll kann man einfach heute mal nicht mit sich rumschleppen und sagen, okay, ich verzeihe denen das mal, ist sogar noch gut für unseren Körper, also für unsere mentale Gesundheit. Verzeiht euch ruhig auch eure eigenen Fehler, macht den Kopf frei für die wirklich wichtigen Dinge. Und gleich ab 19 Uhr gibt's hier Podcasts, wo ihr euch entspannen könnt beim Zuhören. Und danach könnt ihr euch so richtig entspannen und einmal runterfahren für den Abend, dann geht der Puls schön ruhig. Denn Michael Mann meditiert mit euch jetzt jeden Tag außer sonntags, immer um 21 Uhr. Nehmt euch 10 Minuten Zeit und macht mit.

Jack River mit Fool's Gold und hier kommt Teddy Swims mit Mr. Know-It-All. Dagmar Peters ist hier, euer Domradio geht jetzt weiter mit den Podcasts und Deborah Flock und danach die Radiomeditation um 21 Uhr. Schönen Abend.

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1: Ich bin Tine Klimach. In der ersten Bundestagssitzung nach dem Sommer ging es um den Bundeshaushalt. Finanzminister Klingbeil hat zum Auftakt der Haushaltswoche seine Pläne für das kommende Jahr verteidigt. Dass die Investitionspolitik und die Reformen der Bundesregierung wirken, zeige sich an der wieder stärker wachsenden Wirtschaft, sagte er.
2: Kanzler Merz und Finanzminister Klingbeil sind in der Haushaltsdebatte von der Opposition scharf kritisiert worden. Sie warf der Regierung Rechentricks und rekordverdächtiges Chaos vor. Klingbeil hielt dagegen. Die Koalition habe schmerzhafte Kompromisse machen und bei Finanzhilfen und Subventionen kürzen müssen. Die AfD kritisierte vor allem die hohe Verschuldung und warf der Regierung verfassungswidrige Buchungstricks vor. Fürs kommende Jahr sind Ausgaben von über 550 Milliarden Euro und insgesamt mehr als 200 Milliarden Euro neue Schulden geplant. Aus Berlin, David Riemer.
1: Nach den Angriffen auf Stromleitungen in drei Bundesländern geht die Polizei inzwischen von einem einzelnen Täter aus. Hinweise auf weitere Beteiligte gäbe es derzeit nicht, sagte eine Sprecherin der Brandenburger Polizei, der dpa. Ganz ausschließen wollen die Ermittler das aber noch nicht.
3: Als die Polizei den Mann schnappte, hatte er weitere Sprengmittel dabei. Auch in einem Zelt im Unterholz fanden die Beamten Sprengladungen. NRW-Innenminister Roll sagt deshalb ziemlich deutlich, der war immer noch unterwegs und wollte weitermachen. Dieses Spiel ist beendet worden. In Sachsen zeigt sich inzwischen, was hätte passieren können. Innenminister Schuster sagt, im schlimmsten Fall hätte in der Region der Strom ausfallen können. Dazu kam es aber nicht. Zoe Tassovali, Nachrichtenredaktion.
1: Nach der Landtagswahl in Sachsen-Anhalt hat das BSW angekündigt, auch mit der AfD über eine Zusammenarbeit zu sprechen. Für sie existiere keine Brandmauer, man werde mit allen Parteien sprechen, sagte der neu gewählte Fraktionschef Thomas Schulze. Gefragt, ob er eine Koalition mit der AfD ausdrücklich ausschließe, antwortete er ausweichend. Die jetzige Regierungskoalition sei abgewählt worden. Das müsse man auch so hinnehmen und das sei eben auch Demokratie, sagte er. In heterosexuellen Beziehungen hat deutlich öfter der Mann den höheren Bildungsabschluss als die Frau. Nur bei 13% der Paare war im vergangenen Jahr die Frau höher gebildet als ihr Partner, wie das Statistische Bundesamt mitteilte. Meist ist das Bildungsniveau aber gleich.
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1: Das Wetter, die aktuelle Vorhersage des Deutschen Wetterdienstes. Am Abend noch oft freundlich. In der Nacht zieht Regen vom Nordwesten bis in den Südosten. Später sind im Süden auch teils kräftige Gewitter dabei. Die Temperaturen 18 bis 13 Grad im Süden, sonst bis 10 Grad. Morgen im Süden und Osten Schauer, in Südostbayern und in der Lausitz fast den ganzen Tag über. Im Südwesten mehr Sonne, im Norden und Westen ab mittags einzelne Schauer oder kurze Gewitter. Mit Höchstwerten von 17 bis 22 Grad.
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5: Hallo, ich bin Deborah Flock. Schön, dass ihr dabei seid. Wir haben für euch in den kommenden 2 Stunden 4 Podcasts und starten gleich mit Kannste glauben aus dem Bistum Münster. Da geht es um die Demokratie.

0: Ihr hört die Podcasts am Abend. Hallo! Demokratie ist nicht nur in Zeiten von Landtagswahlen ein wichtiges Thema. Im Podcast Kannst du glauben, aus dem Bistum Münster ging es vor 3 Jahren schon um das Thema Demokratie und darum, wie wir mit Parteien wie der AfD umgehen können. Also immer noch brandaktuell.
1: Wenn man davon überzeugt ist, dass Demokratie eine gute Sache ist und wenn wir auch sagen, Demokratie ist auch ein Widerschein dessen, dass jeder Mensch einen gewissen Wert hat, dann muss die Kirche sich natürlich für demokratische Strukturen einsetzen. Es ist nicht normal, ausländerfeindlich zu sein. Es ist auch nicht normal, rassistische Gedanken oder gruppenbezogen menschenfeindliche Gedanken zu vertreten. Und ich glaube, das ist auch ganz wichtig, dass man das nicht normalisiert. Ich habe Angst davor, dass auch Parteien der Mitte mittlerweile bestimmte politische Ideen und auch Narrative übernehmen, die relativ AfD-nah sind.
0: Herzlich willkommen zu einer neuen Folge von Kannst du glauben, dem Podcast des Bistums Münster. Ich bin Ann-Christine Ladermann und heute geht es um etwas, das in Gefahr ist, die Demokratie. Eigentlich können wir dankbar sein für unsere Staatsform. Wir leben in einer Demokratie und da kann das Volk mitwirken und mitentscheiden. Offiziell heißt das, die Staatsgewalt geht vom Volk aus. Und doch können wir in den letzten Jahren beobachten, dass rechtsextreme Tendenzen in unserer Gesellschaft zunehmen. Unsere demokratischen Werte geraten mehr und mehr in Gefahr. Dabei gibt es in diesem Jahr gleich mehrere Anlässe, sich daran zu erinnern, woher unsere so wertvollen demokratischen Grundrechte kommen. Klar, es ist nicht alles rosig in unserem Land, aber wo ist das schon so? Doch manche Menschen finden scheinbare Lösungen in radikalen Parolen. Der Zuspruch für rechtsextreme Gruppen und die AfD steigt. Und gleichzeitig erheben viele Bürgerinnen und Bürger ihre Stimme dagegen. Einer, der sich bestens mit Politik auskennt, weil er selbst lange politisch aktiv war und sich nach wie vor für das Thema interessiert, ist Stefan Orth. Er ist Pastoralreferent, genauer gesagt Schulseelsorger am Kardinal-von-Galen-Gymnasium in Münster-Hildrup. In dieser Folge ordnet Stefan politische Entwicklung ein und er bringt sie mit der christlichen Botschaft zusammen. Warum engagiert er sich politisch? Sollte die Kirche Wahlempfehlungen aussprechen? Was kann jede und jeder Einzelne tun, um die Demokratie zu stärken? Und wovor hat er am meisten Angst, wenn er auf die Zukunft blickt? Über diese und viele andere Fragen spreche ich jetzt mit Stefan Orth. Hallo Stefan, herzlich willkommen hier bei Kannst du glauben? Schön, dass du da bist.
1: Ich freue mich sehr, da sein zu dürfen.
0: Du warst politisch aktiv, wir sprechen da gleich auch noch drüber. Du bist nach wie vor politisch interessiert und du bist überzeugter Christ. Ich frage mich, wie hält man das aus, was da gerade passiert?
1: Natürlich ist das schwierig, das auszuhalten, wenn man davon ausgeht, dass die Demokratie eine immer harmonische Situation ist, wo alles quasi immer sich im Bereich der Mitte abspielt. Aber dass es extreme Tendenzen in der Gesellschaft gibt, das ist schon seit Jahren bekannt. Da gibt es Studien zu. Die Friedrich-Ebert-Stiftung hat da eine Studie drüber rausgebracht, über die Mitte der Gesellschaft, die quasi immer mehr dazu neigt, extremere Positionen anzunehmen.

0: Und die aktuelle Situation angesichts der Landtagswahlen, die finde ich gar nicht so überraschend. Das hat sich alles abgezeichnet. Also ich finde eher überraschend, dass es Menschen gibt, die nach, weiß ich nicht, vielleicht 2017, 18 in der Zeit, als die ersten AfD-Funktionäre vom Anfang aus der Partei ausgeschieden sind und wo die Rechtsextremen immer stärker wurden, wo der Flügel in der AfD immer stärker wurde, die gedacht haben, das wäre nur eine wirtschaftsliberale Partei, eine Anti-Europa-Partei und sonst wäre das ja nicht so schlimm. Das finde ich tatsächlich wesentlich schockierender, dass Leute jetzt denken, das wäre die große Neuerung. Also ich würde sagen, die Demokratie ist nicht in Gefahr. 70% sind noch immer nicht auf der Seite der AfD. Aber die Demokratie, die ist immer verbunden mit der Herausforderung, dass man sie auch verteidigt. Wenn man sich die Wählerwanderung anguckt, dass aus allen Parteien Menschen zur AfD gewandert sind, mit sehr unterschiedlichen Prozentzahlen, die Parteien, wo es wesentlich weniger der Fall war als bei anderen. Und Menschen sollten in ihrer Wahlentscheidung einerseits ernst genommen werden, andererseits, ich persönlich kann das nicht nachvollziehen, ich kann diese Parteien wählen. Das ist ja auch ein Argument, das ständig kommt von Menschen, die Anhänger der AfD oder von anderen extremeren Parteien sind. Gleichzeitig muss man sagen, ich kann auch über eine rote Ampel gehen, ist trotzdem nicht klug. Ja. So, und nur weil eine Partei demokratisch wählbar ist, heißt das noch lange nicht, dass sie für demokratische Prinzipien einsteht.
1: Auf keinen Fall. Das Stichwort Demokratie. Vielleicht kannst du uns nochmal zusammenfassen, ja, was eine demokratische Staatsform, wie wir sie hier in Deutschland haben, eigentlich für jeden Staatsbürger, für jeden Menschen hier bei uns bedeutet.
0: Demokratie ist ja nicht gleich Demokratie, aber ich kann sagen, was die Demokratie für mich bedeutet. Ich würde sagen, das ganz Besondere an der Demokratie ist ja, dass es erstmal ausgenommen mit minimalen Einzelregelungen, man kann jetzt nicht als Fünfjähriger den Bundestag wählen, aber ausgenommen von minimalen Regelungen erstmal jede Stimme gleich viel wert ist. Das heißt, es spielt keine Rolle in Deutschland beispielsweise, ob ich eine Frau bin oder ein Mann bin, ob ich alt bin, ob ich jung bin, ob ich viel Geld verdiene, ob ich wenig Geld verdiene, welchen Bildungshintergrund ich habe, ob meine Eltern nicht in Deutschland geboren sind. Als deutscher Staatsbürger zählt meine Stimme erstmal gleich viel. Und ich finde, das ist eine ganz, ganz wunderbare Sache. So viel Gleichheit gibt's ja sonst im Alltag so gut wie nirgends. Und ja, es gibt immer wieder Menschen, die wünschen sich die starke Führungspersönlichkeit, die die großen Probleme wie mit einem Fingerschnipp einfach so wegmacht. Gleichzeitig muss man sagen, wer glaubt denn, dass irgendwas besser wäre, wenn eine Einzelperson Entscheidungen trifft, die für mehr als 80 Millionen Menschen plötzlich gelten sollen? Also die Demokratie ist ja auch immer ein Resonanzraum für Gesellschaft. Natürlich kann man jetzt in Frage stellen, ob im Bundestag beispielsweise genug Handwerkerinnen und Handwerker vertreten sind und Co. Aber die Möglichkeit überhaupt erstmal, dass jeder gleich viel Wert hat mit seiner Stimme und dadurch ja auch als Mensch gewertschätzt ist, wie man ist, unabhängig vom Verhalten, unabhängig von allen möglichen Merkmalen. Das ist doch erstmal eine wunderbare Sache.
1: Das ist was total Kostbares. Und ich frage mich, wie kommt man denn dahin, dass die Menschen dieses hohe Gut, was es wirklich ja ist, wieder mehr zu schätzen wissen?
0: Ich glaube, dass Bürgernähe von Politikerinnen und Politikern eine ganz wichtige Rolle spielt. Also, dass Politik nicht nur im Fernsehen stattfindet oder in Debatten, die irgendwo weit weg stattfinden. Gleichzeitig, dass es aber auch über die Wahlen hinaus Partizipationsmöglichkeiten gibt. Es gibt ja Bürgerentscheide, es gibt aber auch schon andere Initiativen, die, wenn es um Stadtteilentwicklung geht, wo versucht wird, Menschen nochmal anders in Prozesse mitzunehmen. Das habe ich in Münster ganz häufig erlebt, dass, wenn Dinge umgeplant werden, ja ganz lange irgendwie so die Meinung vorherrschte, dann liegt irgendwo eine Planungsvorlage aus. Menschen können irgendwo hingehen, das besichtigen und dann könnten sie gegebenenfalls Einspruch einheben. Die meisten Leute wissen ja gar nicht, dass es das gibt. Ja. So, und weil Stadtverwaltung, weil Politik sowas erkannt hat, werden Debatten, auch kommunale Debatten, zumindest in manchen Städten mittlerweile viel breiter diskutiert. Und ich glaube, das ist auch notwendig. Also gerade in Zeiten von sozialen Netzwerken und Co. Muss man nicht glauben, dass Debatten einfach an der Öffentlichkeit vorbei zu führen seien. Gleichzeitig muss man sagen, wenn Debatten immer transparenter werden, gefühlt zumindest, dann können sie, es ist ein bisschen paradox, können sie auch unübersichtlicher werden. Wenn jede Kleinfrage diskutiert wird, dann kann man auch den Überblick verlieren. Und da spielt auch der Lokaljournalismus eine große Rolle. Dass quasi auch das Sterben des Lokaljournalismus eine Rolle spielt, wie Informationen gerade im ländlichen Raum vermittelt werden. Und dass es eben nicht so gut ist, wenn nur noch Gratiszeitungen überall verteilt werden, wo dann die Frage ist, sind das noch gesicherte Redaktionen, die vernünftig aussieben, oder können da bestimmte Parteien, bestimmte Personen Überhand gewinnen?
1: Und du hast gerade schon selbst gesagt, soziale Medien, das ist ja eine Riesensache in Sachen Partizipation. Das hat ja nochmal eine ganz neue Möglichkeit geschaffen, für Menschen teilzuhaben, auch anonym, muss man sagen.
0: Einerseits ja, andererseits gibt es natürlich auch da die Gefahr der Bubbles, dass man quasi nur noch das gezeigt bekommt, was man auch sehen möchte.
1: Ja, das stimmt.
0: Alles ist irgendwo Fluch und Segen.
1: Du hast damit auch Erfahrung gemacht, muss man sagen. Du hast selbst eine politische Parteivergangenheit, bist 2014 zu den Grünen hier in Münster gekommen, 2016 dann in den Kreisvorstand und 2018 bist du dann für 3 Jahre Kreisvorstandssprecher geworden. Das muss man auch vielleicht noch erwähnen. 2015 hat unter anderem dein Engagement Tausende hier in Münster auf die Straßen gebracht, als im Januar auf dem Prinzipalmarkt die erste Anti-Pegida-Demo stattgefunden hat. Du standst damals, ich glaube, am Beginn deines Studiums. Woher kommt dieses politische Interesse bei dir? Gib uns da mal so einen Einblick in dein Leben.
0: Also ich glaube, nichts, wofür man im Leben brennt, fällt aus dem Himmel sozusagen. Vielleicht doch ein bisschen. Als Theologe würde ich jetzt sagen, vielleicht doch ein bisschen. Aber all das, was einem irgendwie im Leben begegnet, prägt einen. Und ich denke, verschiedene Situationen aus meiner Jugend, aus meiner Kindheit haben mich natürlich stark geprägt, in meiner Familie, aber auch in der Schule. Gute Ereignisse, aber auch Dinge, die vielleicht nicht so einfach waren. Vielleicht auch Ereignisse, wo ich das Gefühl hatte, da fühle ich mich zu Unrecht behandelt, und das kennt ja jeder aus seiner Jugend, wo ich das Gefühl hatte, gerade auch als junger Mensch, nehmen Leute einen nicht so ernst. Mich hat das sehr frustriert, und ich bin dann schnell in eine Partei eingetreten und hatte dann das Gefühl am Anfang als sehr junger Mensch, die wollen mich im Prinzip nur sozusagen als Stimmvieh haben. Das hat mich auch schon sehr früh gestört, weil die Perspektive, glaube ich, jedes Menschen eine Rolle spielt, auch die der jungen Menschen.
1: Fall, ja.
0: Und ich glaube auch, und das hast du auch angespielt, ich habe jetzt gerade gesagt, sowas fällt nicht vom Himmel. Und wenn man den Glauben ernst nimmt, dann vielleicht doch so ein bisschen, weil die christliche Prägung, und das kann ich gar nicht absprechen, die prägt natürlich auch. Und jetzt gibt's Menschen, die sagen, die Kirche oder die Kirchen und der Glaube, der sollte sich vollkommen raushalten aus der Politik. Das finde ich völligen Unsinn, weil Glauben immer politisch ist. Jetzt ist der Glaube, der christliche Glaube, sicherlich nicht 1:1 parteipolitisch. Das heißt, wer christlich ist, muss nicht automatisch eine Partei wählen, die das christlich im Namen hat, sondern ich kann auch eine sozialdemokratische Partei wählen, eine grüne Partei, eine FDP, wen auch immer. Aber ich glaube, als Christ vertritt man bestimmte Werte. Und diese Werte, diese Haltung, die äußern sich natürlich auch im Politischen. Was wäre unser Glaube als Christinnen und Christen denn, wenn das keine Auswirkung hätte auf die Gesellschaft, auf die Welt, da wo das Evangelium keine Konsequenzen haben soll für das Zusammenleben, da spielt das Evangelium dann auch keine Rolle. Und natürlich ist es manchmal schwierig, den Kontext sofort herzustellen, aber wir glauben doch, dass das, was wir da erfahren über Jesus in diesen Geschichten, manche sind einfacher zu glauben, andere sind weniger einfach zu glauben. Aber wir glauben doch, dass das eine Auswirkung hat auf unser Leben. Aber Politik ist am Ende doch nichts anderes als der Versuch, Zusammenleben so zu gestalten, dass möglichst viele davon profitieren.
1: Trotzdem finde ich das interessant, dass du als Pastoralreferent jetzt ja hauptberuflich auch für die Kirche tätig bist. Und das ist ja eine Institution, wo man jetzt auf den ersten Blick sagen muss, dass sie selbst nicht so wirklich demokratisch verfasst ist. Siehst du das denn überhaupt wirklich als Aufgabe der Kirche an, sich dafür die Demokratie einzusetzen?
0: Natürlich ist die katholische Kirche nicht demokratisch verfasst wie Parteitag oder sowas. Aber auch in der katholischen Kirche, das wird oft unterschlagen, gibt es ja demokratische Strukturen. Also ich denke an Pfarreiräte, ich denke an Kirchenvorstände, die werden alle demokratisch gewählt. Jetzt kann man die Frage stellen, ob die Wahlbeteiligungen vernünftig genug sind und so. Mhm. Aber es gibt demokratische Beteiligungsmöglichkeiten in der Kirche. Ich denke an den Kirchensteuerrat, an den Diözesanrat, an Vertreterinnen und Vertreter der Laien. Gleichzeitig muss man sagen, wenn man davon überzeugt ist, dass Demokratie eine gute Sache ist, und wenn wir auch sagen, Demokratie ist auch ein Widerschein dessen, dass wir daran glauben, dass jeder Mensch einen gewissen Wert hat, eine Würde hat, der auch nicht aufzuwiegen ist gegen irgendwas anderes. Dann muss die Kirche sich natürlich für demokratische Strukturen einsetzen, selbst wenn sie das selber an verschiedenen Stellen noch nicht so schafft. Aber nur weil ich beispielsweise nicht schaffe, mich immer an die Verkehrsregeln zu halten, heißt das ja auch nicht, dass ich deshalb Verkehrsregeln komplett ignorieren kann oder mich dagegen einsetzen sollte, dass Verkehrsregeln eingehalten werden.
1: Vielleicht muss man da auch noch, ich sag mal, die Kirche etwas ausweiten und das nicht nur auf die hierarchische Struktur runterbrechen, sondern auch mal die Orte sehen, die alle zur Kirche gehören. Ja, das sind ja, ganz viele Orte der Begegnung, ob Schulen, ob Büchereien, Pfarrheime, Jugendverbände, das sind alles Orte der Begegnung und deswegen ja haben sie eine entscheidende Rolle auch für die Demokratie.
0: Ja, so ist es. Da spielt die Kirche ja auch eine große Rolle. Und das muss man ja auch sagen, vielleicht können Menschen, die selber nicht so kirchlich sind oder auch gar keine Mitglieder der Kirchen sind, das gar nicht so gut nachvollziehen. Ich persönlich bin da vollkommen von überzeugt, eine hierarchische Kirche im Sinne von der Pfarrer sagt das und die Leute haben das und das zu tun, die funktioniert doch heute schon nicht mehr. Also wenn Menschen heute das Gefühl haben, sie werden nur durch die Gegend kommandiert oder sie hätten nichts mitzusagen, dann ist die Kirche tot. Ich glaube, heute freut sich die Kirche, die Vertreterinnen und Vertreter der Kirche, auch die Gemeindemitglieder, die freuen sich einen Ast ab, wenn sie überhaupt noch jemand einbringt.
1: Ja, das stimmt auf jeden Fall. Und tatsächlich habe ich auch den Eindruck, dass sich die Bistümer und die katholische Kirche insgesamt auch politisch mehr äußert, also da irgendwie Position bezieht. Das hat sich in den vergangenen Jahren, finde ich, verändert. Ich habe den Eindruck, dass sie sehr viel klarer geworden sind, sich auch klar von rechtsextremen Positionen zum Beispiel abgrenzen. Ich glaube, vor noch 2-3 Jahren hat noch kein Bistum die AfD in den Mund genommen, sondern immer so ein bisschen drumherum geredet. Und inzwischen gibt es das immer öfter, zum Beispiel auch vor anstehenden Wahlen, dass eine klare Empfehlung ausgesprochen wird, beispielsweise die AfD nicht zu wählen. Bischof Georg Betzing hat gesagt, ich zitiere das mal, diese Partei will unser demokratisches, freiheitliches System umstürzen. Davor muss ich Christinnen und Christen warnen. Und weiter, rechtsextremistische Parteien wie die AfD in Thüringen sind für Christinnen und Christen nicht wählbar. Teilst du auch diese Wahrnehmung, dass da wirklich so ein bisschen Dampf im Kessel ist, dass sich da was tut?
0: Es hat sich sehr viel verändert. Wenn ich an die Debatten um die AfD-Beteiligung beim Katholikentag, gab es große Debatten, ob man die jetzt ausladen sollte oder nicht. Ich habe damals schon die Meinung vertreten, ausladen. Es gab Leute, die waren der Meinung, auf keinen Fall. Ich habe mich deshalb natürlich sehr damit beschäftigt, weil ich ja jetzt auch kein sturer Bock bin. Vielleicht denken manche das, aber bin ich nicht. Und man versucht sich ja dann doch auch mal in die andere Position hineinzuversetzen. Und es gibt sicherlich häufig die Position, dass man sagt, ja, wenn man zu stark die AfD oder andere Parteien verurteilt, dann macht man die noch größer, dann können die sich in die Opferrolle hineinversetzen und das tun sie, das stimmt auch sicher. Karin Joska, ganz bekannte Journalistin, die sagt, wenn man sich mit der AfD nicht auseinandersetzt, dann nutzen die Plattformen, die ohnehin haben, dann findet kein Dialog mehr statt, dann kann man da auch nicht gegensprechen, sondern dann können die unwidersprochen ihre Thesen immer wieder wiederholen und was das für einen Einfluss hat, das sieht man ja unter anderem bei TikTok, wo die massiv viele junge Menschen ansprechen. Auch das ist ja eine Geschichte, die wir aus diesen Landtagswahlen erleben, dass sie eben nicht die Partei der Alten ist, sondern dass auch junge Menschen AfD wählen. Die Frage bezog sich jetzt auf die schärferen Wahl- oder Abwahlempfehlungen, dass man die AfD nicht wählt. Ich finde das grundsätzlich richtig, weil die AfD mittlerweile an verschiedenen Stellen ja auch schon gesichert rechtsextrem ist. Man mit Björn Höcke Menschen hat, die immer wieder, man muss es so sagen, Nazi-Vokabular, faschistisches Vokabular in den Mund nehmen. Und dann kann auch eine Kirche klar sagen, die stehen in keiner Weise für unsere Werte. Gleichzeitig weiß ich von Freundinnen und Freunden, zum Beispiel von einem Bundestagsabgeordneten aus dem Kreis Steinfurt, von der SPD, dass noch vor geraumer, also noch gar nicht vor so extrem langer Zeit, weiß nicht, 70er, 80er Jahre, noch von den Kanzeln gepredigt worden ist, dass man irgendwie CDU wählen soll. Ja. Das finde ich jetzt wiederum auch nicht so gut. Also grundsätzlich bin ich schon der Meinung, sollte die Kirche sich nicht parteipolitisch einseitig positionieren. Aber ich erlebe auch nicht, dass sie das an anderer Stelle tut oder nicht mehr tut. Ich erlebe vielmehr, dass die Kirche mittlerweile ganz klar Position bezieht mit Blick auf die AfD und gleichzeitig, auch das muss man sagen, gibt es auch in der katholischen Kirche noch ganz, ganz blinde Flecke, wenn es darum geht, dass Menschen auch bei uns unterwegs sind, die sehr, sehr, sehr rechts, schon fast rechtsradikales Gedankengut teilen, wo ich mich schon auch oft frage, ja, wie passt das eigentlich mit unserer Botschaft zusammen? Man muss nicht denken, hier die Kirche und da die bösen Rechtsextremen, sondern natürlich, wenn die Mitte der Gesellschaft immer mehr polarisiert wird, dann werden auch Menschen in unserer Kirche immer mehr polarisieren. Und ich glaube, das ist eine riesige Herausforderung, damit umzugehen.
1: Ich glaube, das hat jeder auch schon mal irgendwie erlebt, ob jetzt im kirchlichen Setting oder einfach im gesellschaftlichen Setting, dass man konfrontiert worden ist mit Menschen, die mal tatsächlich in Diskussionen oder Gesprächen rechtsextreme, ausgrenzende, menschenverachtende Positionen vertreten haben. Sag du mir mal, wie man damit umgehen kann. Ich glaube, das fragen sich viele. Was kann ich sagen, wenn jemand immer wieder sagt, die AusländerInnen sind an allem schuld, die kommen hier hin, lassen sich die Zähne machen und dann stechen sie einen ab. Das ist jetzt so ein bisschen plakativ, aber was kann ich da entgegnen?
0: Ich glaube, die Universalformel gibt's erstmal nicht. Ich glaube, was ganz wichtig ist, ist, dass man sachlich bleibt. Also, dass man immer wieder das Sachargument hinterher und sagt, das stimmt so nicht, das auch belegen kann und eben nicht nur mit Meinungen argumentiert, weil da macht man es nicht besser. Meinung ist nie absolute Sachinformation, sondern dass man a, sachlich bleibt. Dann macht es, finde ich, schon auch einen Unterschied, ob wir es mit Menschen zu tun haben, die vielleicht von bestimmten Meinungen im Persönlichen angefixt sind oder ob wir es mit Parteifunktionären zu tun haben. Und es kommt für mich auch darauf an, wie häufig jemand sowas wiederholt. Also wenn ich jemanden in der Familie habe, der solche Dinge von sich lässt, dann ist es sicherlich nicht ratsam, im ersten Schritt sofort den Kontakt abzubrechen, zu sagen, du hast ja wohl einen Schaden, weil ich glaube, dann fühlt sich diese Person wahrscheinlich noch mehr in die Opferrolle gedrängt und dann provoziert man vielleicht auch psychologisch eher so Trotzreaktionen. Gleichzeitig muss man sagen, wenn man es immer wieder versucht, wenn man immer wieder ins Gespräch geht, wenn man immer wieder sagt, das stimmt doch so nicht, jetzt überleg doch mal hier, versucht sachlich zu bleiben und es bringt überhaupt gar nichts, dann ist es sicherlich auch irgendwann notwendig, sich abzugrenzen und zu sagen, mal, so geht das nicht. Da muss man auch seine eigene Grenze erkennen und sagen, wenn es für einen selber schlecht wird, dann bringt es auch nichts, so zu tun, als wäre das normal. Es ist nicht normal, ausländerfeindlich zu sein. Es ist auch nicht normal, rassistische Gedanken oder gruppenbezogen menschenfeindliche Gedanken zu vertreten. Und ich glaube, das ist auch ganz wichtig, dass man das nicht normalisiert. Es ist vielleicht eine frustrierende Antwort, weil es nicht die universale Lösung gibt. Was man auf keinen Fall tun sollte, ist Dinge zu normalisieren, die nicht normal sind. Und Hass und Hetze sind nicht normal.
1: Keine Sorge, ich habe jetzt auch nicht die Universalantwort von dir erwartet, aber ich finde das nochmal ganz wichtig, dass du auch am Anfang gesagt hast, dass man dieses sachliche Argument hinterher schiebt. Man neigt dazu, sehr intuitiv zu antworten, zu handeln, dass man sich das immer nochmal vergegenwärtigt. Sachlich bleiben, das ist so ein bisschen.
0: Ja, und auch vielleicht auch versuchen zu verstehen, wo kommt das her?
1: Ja.
0: Also keine Meinung fällt auch da aus dem Himmel. Also vielleicht sind es Ängste und Ängste sind nicht rational. Ängste sind nie rational. Und wenn wir Ängsten begegnen, dann ist ja die Frage, wie kann man Menschen diese Angst nehmen? Wie kann man Menschen Mut machen? Und ja, man muss sich abgrenzen. Ja, man muss sich Hass und Hetze klar entgegenstellen. Aber Hass und Hetze hören nicht auf, wenn Angst nicht bekämpft wird. Und das geht mir an verschiedenen Stellen unter, auch diese Perspektive mal aufzumachen, auch mal optimistische Botschaften zu verschicken. Wir leben in einer Welt, in der wir umgeben sind von Kriegen, die materieller Natur sind, ob das in Israel ist, ob das in der Ukraine ist. Wir haben Kriege, die intellektueller Kultur sind, die quasi auf der geistlichen Ebene stattfinden, wo Kulturkämpfe zwischen ganzen Systemen stattfinden. Wir haben die Frage, wie die Demokratie auf Dauer mit einer immer überalterten Gesellschaft funktioniert. Es ist die Frage, wie geht's wirtschaftlich weiter? Wir haben den Klimawandel. Es gibt so viel, wo man ja auch Angst kriegen kann, wenn man sich den ganzen Tag nur noch darum dreht. Und gleichzeitig ist die Welt ja nicht nur schwarz und weiß und die Welt ist auch nicht nur Angst. Und die Frage ist, wie kann man Menschen, die so viel Angst haben, auch Angst nehmen? Und ich finde, dieser Aspekt, der darf auch nicht untergehen. Wenn der untergeht, dann ist es nur noch ein Wir gegen die und am Ende gibt's keine Gewinner.
1: Wenn ich jetzt auf den Umgang zum Beispiel mit AfD-Wählern blicke und ich weiß, da sind welche in meinem Umfeld, was ich ablehne, wie gehe ich damit um, wenn ich mal das vor dem biblischen Kontext betrachte?
0: Es gibt sicherlich viele Menschen, die schauen auf diesen Kontext nicht mehr. Die Menschen, die auf diesen Kontext schauen, die nutzen dieses Nächstenliebe-Argument meiner Meinung nach oft oder interpretieren das oft falsch. Ich habe das selber erlebt in meiner Familie, dass wenn mir mal Unrecht passiert ist, beispielsweise in der Schule oder wo auch immer, dass dann beispielsweise meine Patentante sagte, ja, aber du bist doch Christ, Nächstenliebe, linke Wange, rechte Wange. Aber ganz ehrlich, Nächstenliebe ist kein Indikator dafür, dass man sich zerstören lassen muss. Und in der Bibel und auch im christlichen Glauben gibt es durchaus das Recht der Verteidigung und auch des Wehrens. Was ist das für ein Liebesbegriff, in dem wir uns vorstellen, Liebe heißt nur, wie die Hippies auf irgendwelchen Blumenwiesen herumzutanzen und zu sagen, alles ist wunderbar, wir lieben uns alles, alles ist toll. Mhm. Liebe heißt doch auch, Leuten mal zu sagen, wenn etwas nicht richtig ist. Also wenn ich jemanden wirklich liebe, und irgendwer macht völligen Unsinn oder ich habe das Gefühl, der verliert sich in welchen Dingen auch immer, dann ist es doch auch eine Sache des Respekts, auch der Wertschätzung, auch der Liebe, jemand mal zu sagen, hör mal, ich habe das Gefühl, du läufst hier in eine ganz falsche Richtung. Mhm. Auch das ist Liebe. Es wäre doch überhaupt nicht nächstenlieb, dem Ganzen, was ich vielleicht auch negativ finde, gleichgültig gegenüberzustehen und einfach immer nur Dinge herunterzuschlucken. Also das ist zumindest nicht meine Vorstellung von Nächstenliebe.
1: Das stimmt, würde ich auf jeden Fall auch so unterschreiben, wenn wir jetzt schon in diesem biblischen Kontext sind. Wie war das damals mit Jesus eigentlich? War Jesus politisch?
0: Jesus war voll der heftige Typ, ey. Also muss man ja sagen, wenn man sich die Geschichten in der Bibel anschaut, dann ist Jesus ja eben nicht dieser Wunderwinkel-Hippie-Onkel, den sich manche vorstellen, sondern Jesus ist eine ganz ambivalente Figur. Mhm. Also Jesus ist einerseits der wunderbare, gute, liebevolle Freund. Jesus ist aber auch der jähzornige Typ, der im Tempel die Kaufleute rauswirft und durchaus auch ausrasten kann. Also es ist ja nicht so, als wäre Jesus unpolitisch, sondern die Botschaft, die Jesus da vertritt, in dem, was wir frohe Botschaft nennen, ist ja eine Botschaft gegen die Unterdrückung, gegen Gewalt, gegen Hass, ist ja im Prinzip eine Botschaft, die Grenzen sprengt, die eben keine Nationalkirche mehr ist, die keine Volksgruppe mehr einzig ist, sondern die erstmal jedem offen steht. Und ich finde, das ist schon sehr politisch für die damalige Zeit. Mhm.
1: Und wenn wir jetzt Jesus in diesen Punkten nachfolgen wollen als Christin oder Christ, wie können wir das mit Blick auf die Demokratie machen? Also was kann jeder Einzelne als Christ, Christin dafür tun, unsere Demokratie zu sichern heute?
0: Am Ende ist es eine Haltungsfrage. Am Ende ist es wirklich eine Haltungsfrage. Und ich muss mich ganz individuell fragen, in welcher Welt möchte ich leben? So, das ist der erste Schritt. Wenn ich mir diese Frage gestellt habe, muss ich mich fragen, was kann und sollte ich dafür tun? Und das kann ich auf ganz unterschiedlichen Weisen machen. Ich kann mich engagieren in NGOs. Ich kann aber auch merken, ich bin nicht so der Initiativtyp. Und wenn ich aber sage, mir ist die Demokratie was wert, ich möchte nicht ständig mit Hetze und Hass konfrontiert werden, dann kann ich das schon im Kleinsten tun. Dann kann ich das auf Familiengeburtstagen tun, wo der, weiß ich nicht, ist jetzt sehr plakativ, aber wo der Onkel, der vielleicht dazu neigt, einen Schnaps mehr zu trinken und nach dem dritten Schnaps anzufangen, über die, ich sag's jetzt ganz zugespitzt, die Asylanten herzuziehen, das sind ja dann Wordings, die da benutzt werden, dass man da nicht nur sagt, ja, komm hier, Onkel, weiß ich nicht wie, der hat schon wieder einen über den Durst getrunken und er erzählt wieder Quatsch und den einfach zu ignorieren, sondern da auch dagegen Paroli zu halten und zu sagen, hör mal, wo kommt das her, was soll das, warum lässt das du so oder ziehst du so über andere Menschen her, merkst du eigentlich, wie fremdenfeindlich das ist, wie menschenfeindlich das letztlich ist, was du da sagst. Und ich glaube, das ist der Weg, also wirklich die Augen nicht zu verschließen und am Ende einzusehen, wenn ich nichts tue, dann wird das auch keiner für mich übernehmen. Denn wenn jeder diese Haltung einnimmt, irgendwer kümmert sich schon drum, dann kümmert sich am Ende keiner.
1: Was ist dein Beitrag zur Sicherung unserer Demokratie?
0: Mein Beitrag?
1: Ja, ganz persönlich.
0: Ich rede immer wieder mit Freundinnen und Freunden darüber. Freundinnen und Freunde kriegen völlig aufgeregte Anrufe, wenn ich mich über irgendwas tierisch aufrege. Im kirchlichen, im beruflichen Kontext habe ich viel mit Kindern und Jugendlichen zu tun. Jetzt neuerdings an der Schule als Schulseelsorger. Da werde ich einen Teufel tun, parteipolitisch irgendwie Leute zu instrumentalisieren. Aber da geht es mir schon darum, auch klar zu machen, die Staatsform, in der wir leben, das ist nichts Selbstverständliches und die muss verteidigt werden. Und jedes Gesetz, jede Bibel, alles, was wir irgendwie als Zeugnis haben, sind am Ende nur Buchstaben, die auf Papier gedruckt sind. Und wenn dahinter nicht eine Haltung steht und dahinter nicht ein Glauben steht, dass das, was wir da haben, schützenswert ist, dann geht's unter.
1: Cool, danke für diesen Einblick, wie das bei dir persönlich ist. Jetzt bist du so jung, dass du schon in einem vereinten Deutschland aufgewachsen bist. Kannst du dich noch daran erinnern, wann dir so zum ersten Mal klar geworden ist, dass das überhaupt nicht selbstverständlich ist und dass das noch, ja, dass dein Heimatland wirklich nur wenige Jahre vor deiner Geburt noch geteilt war?
0: Mein Bruder war großer Scorpions-Fan. Und bei uns zu Hause in meiner Kindheit ist Wind of Change von morgens bis abends runtergelaufen. Und irgendwann setzt man sich natürlich auch damit auseinander, was läuft denn da? Und jetzt kann man natürlich geteilter Meinung darüber sein, ob die Scorpions die beste musikalische Referenzgröße sind. Gleichzeitig, wenn ich mir Bilder vom Mauerfall angucke, wo David Hasselhoff auf irgendeinem Hubwagen durch die Gegend tanzt, da finde ich die Scorpions doch noch eine gute Alternative, ehrlich gesagt. Die Wiedervereinigung, das ist ja erstmal eine Sache, die ich vielleicht als Kind, als Jugendlicher nur aus Geschichtsbüchern kannte. Jetzt war ich befreundet mit einem Jungen in meiner Grundschulzeit, Robert, und Robert hatte eine Mutter. Gott sei Dank hatte Robert eine Mutter, und die Mutter von Robert kam aus Ostdeutschland. Die ist aus der DDR gekommen. Ich weiß gar nicht genau, ob sie geflohen ist oder nicht, aber sie kam aus Ost-Berlin. Und die hat immer mal wieder darüber berichtet, wie sie dann auch demonstrieren gegangen ist bei diesen Montagsdemonstrationen und auch wie heftig die Polizei und Co. dann gegen die Demonstranten vorgegangen ist, wie die weggesperrt worden sind. Und ich sag mal, das habe ich in der im Grundschulalter schon mitbekommen von dieser Frau. Und daher hatte ich schon frühe Einblicke. Was mich ganz krass nochmal geprägt hat, ich war auch schon mehrfach in Ostdeutschland, aber was mich ganz krass geprägt hat, das ist eine Situation mit einer Frau hier in Münster, eine Seelsorgesituation, als ich noch pastoraler Mitarbeiter in St. Lamberti war. Da bin ich einer Frau im Rahmen eines Friedhofsprojekts begegnet, die aus Ostdeutschland geflohen war, die tatsächlich aus Dessau kam und ich glaube 1987, 88, also kurz vor der Wende, nach Westdeutschland schon reisen durfte. Die hatten eine besondere Erlaubnis dafür, die aber natürlich auch nur heißt, man darf vielleicht für eine Woche nach Westdeutschland, ich weiß auch gar nicht, ob es in einem beruflichen Kontext war oder nicht, aber die dann eigentlich wieder zurückreisen mussten.
1: Ja, das war sehr beschränkt.
0: Genau, und die hat davon berichtet, wie das dann damals war und dass sie und ihr Mann, als sie da geflohen sind, dass die ganze Familie darüber natürlich nicht Bescheid wusste, weil man nicht wusste, wer ist wie regimetreu, wer erfährt das nachher. Und das war, ist schon ganz krass, was sie da berichtet hat aus ihrer Zeit in der DDR, was möglich war und was auch nicht möglich war, wie eng eingefasst eigentlich die Lebenswege waren. Und das finde ich, das ist meine westdeutsche Perspektive, aber das finde ich auch tatsächlich das Absurde. Vielleicht gibt's Menschen heute, die glauben, damals in der DDR, da musste ich mir um viele Dinge nicht so Gedanken machen. Da waren bestimmte Dinge einfach klar. Da war klar, die Kinderversorgung ist vernünftig gesichert und so. Ja, das mag an der einen oder anderen Stelle sein. Da war aber auch ganz klar Entwicklungsmöglichkeiten. Mhm. Die waren sehr, sehr eingeschränkt. Studieren war sehr, sehr, sehr, sehr eingeschränkt. Im Prinzip hat man da fürs System gelebt. Der Lohnunterschied ist ja heute noch da und es gibt immer noch große Ungleichheiten zwischen West- und Ostdeutschland. Es gibt auch große Unterschiedlichkeiten zwischen der Menge an Menschen, die in Westdeutschland und in Ostdeutschland leben. Und gleichzeitig gibt's so viele Chancen heutzutage und ich finde, das darf man auch nicht ignorieren bei all dem, was nicht gut läuft. Es bringt nichts, da nur drauf zu hauen, sondern da muss man sich schon fragen, wie geht man mit Menschen um, die in ländlichen Gebieten leben, wo es keine Infrastruktur mehr gibt, wo es keine Bahnhöfe mehr gibt und so, wo alles tot ist. So, und dass das Menschen frustriert, das verstehe ich. Trotzdem sollten sie vielleicht keine rechtsextreme oder andersextreme Partei wählen.
1: Das ist kein Grund dafür, absolut nicht. Aber Stichwort Angst, du hast jetzt gerade schon gesagt, das ist auch vorhin schon mal gesagt, hast du selbst, wenn man jetzt auf die aktuellen Entwicklungen in der Welt schaut, die vielen Auseinandersetzungen und Kriege, die gefühlt immer näher kommen, auch in Europa, hast du da Angst vor kriegerischen Auseinandersetzungen in Deutschland oder mit deutscher Beteiligung?
0: Ich habe keine Angst vor Russland, ich habe keine Angst vor den USA, ich habe auch tatsächlich keine Angst vor China. Ich habe keine Angst vor diesen ganzen Kriegen, weil sie vielleicht, ist das naiv, gefühlt, noch weit weg sind. Ja, sie sind auch ganz nah, aber ich habe da tatsächlich keine Angst vor, denn wenn sie kommen, kann ich eh nichts dagegen tun. So, ich kann immer wieder versuchen, was dagegen zu tun, die Stimmung irgendwie zu verändern. Ja, das kann ich tun, aber wenn es denn kommt, dann kommt's. Und ich finde, es bringt auch nichts, sich verrückt zu machen. Ich habe eher Angst vor den innenpolitischen Entwicklungen in Deutschland, muss ich sagen. Ich habe Angst davor, dass auch Parteien der Mitte mittlerweile bestimmte politische Ideen und auch Narrative übernehmen, die relativ AfD-nah sind, wo ich sage, als Mensch, der sich, und ich würde mich irgendwo schon als Mitte verorten, fällt es mir gerade schwer zu sagen, wo soll ich mich denn gerade hin orientieren? Mhm. Ich kann da nur für mich sprechen, aber mir fällt es momentan total schwer, mich irgendwie zu orientieren. Und als Partei, als Mensch der Mitte frage ich mich auch, wen soll ich denn gerade wählen? Das macht mir Angst. Mir macht Angst, dass gefühlt die Debatte immer extremer wird, dass es nur ein hier stehen die Rechten oder die Rechtsextremen, hier stehen die, die gegen die Rechten, gegen die Rechtsextremen sind. Ich frage mich, wo steht man denn, wenn man weder rechtsextrem ist oder sich als rechtsorientiert definiert, wenn man sich aber auch nicht definiert als Antifa oder als besonders links, wo stehe ich denn dann? Und das macht mir große Sorgen, dass diese politischen Debatten immer krasser populistisch werden, immer weniger ausdifferenziert sind. Und wenn man Dinge benennt, die kritisch sind, die auch integrationspolitisch vielleicht nicht so gut laufen, dann neigen viele schnell dazu, einen in die rechte Ecke zu drängen. Das kann es auch nicht sein. Also da irgendwie eine Balance hinzukriegen, das ist, glaube ich, die Aufgabe der Stunde, zu gucken, wie kommt man wirklich wieder zu einer Mitte. Also das macht mir große Sorgen.
1: Danke da auch an diesem Punkt für deine Offenheit, für deine klaren Worte. Ich könnte mir vorstellen, dass sich da viele so ein bisschen wiederfinden in den Ängsten, die du gerade von dir persönlich geschildert hast. Stefan, wir sind am Ende dieses Podcasts und jetzt würde ich am Ende von dir gerne nochmal so einen echten Aufruf zum Engagement für unsere Demokratie hören. Was sagst du Menschen, um sich einzubringen, um sich für unsere Demokratie einzubringen? Wie motivierst du Leute, das zu tun? Das möchte ich jetzt gern von dir hören.
0: Jo, Leute, bringt euch ein. Das ist ganz einfach. Wow. Nein Spaß. Nein, so. Natürlich nicht. Also das ist ja der Spaß. Ich glaube, ich will hier keine Motivationsrede halten. Mhm. Ich will ganz klar sagen, Leute, fragt euch doch mal, ich duze die Hörerinnen und Hörer jetzt bitte. Einfach, ist mir völlig egal. Leute, fragt euch einfach mal, ob eine Staatsform, die demokratisch ist, ob es wirklich eine Alternative dazu gibt. Und fragt euch ernsthaft mal, ob Menschen, die einfache Versprechungen machen, die so tun, als wäre es alles so einfach, ob das wirklich eine Alternative ist und nur weil man frustriert ist, weil man Ängste hat, Menschen zu wählen, die offensichtlich bestimmte Verfassungsrechte abschaffen wollen, die gegen Menschen hetzen. Und dabei ist mir egal, ob das die AfD ist oder andere. Glaubt ihr wirklich, dass das einen Unterschied macht? Glaubt ihr, dass das die Welt irgendwie besser macht, wenn man sich abgrenzt von anderen Staaten, dass man sich abgrenzt nach außen? Glaubt ihr, dass es irgendwem was nutzt, wenn man schwarze Schafe aufbaut, auf die gehetzt wird? Ich glaube, wir müssen alle daran arbeiten, dass es mehr Gemeinschaft gibt, dass es mehr Zusammenhalt gibt, dass es tatsächlich sowas gibt wie Nächstenliebe und dass das auch umgesetzt wird. Aber hört doch bitte auf, solchen Demagogen hinterherzulaufen. Das möchte ich Menschen mit auf den Weg bringen.
1: Dankeschön. Danke auch für deinen Mut. Ich hoffe, dass das motiviert. Danke für deinen Einsatz in diesem Bereich, Politik, aber auch für die Demokratie. Und danke für deine Einordnung, deine Erklärung. Und ich glaube, dass das gerade bei diesem Thema Demokratie, was einfach ein so wichtiges Thema ist, gerade in der heutigen Zeit nochmal sehr, sehr hilfreich war. Das war Stefan Orth. Er ist Schulseelsorger, war früher parteipolitisch aktiv und ist nach wie vor politisch interessiert. Er hat uns klargemacht, Demokratie ist kein Selbstläufer. Sie muss immer wieder aufs Neue gelernt und gelebt werden. Und mehr als jedes andere politische System lebt Demokratie von Beteiligung. Und Demokratie schafft Freiheit für uns Menschen. Das entspricht auch zutiefst dem christlichen Menschenbild. Freie Menschen, die sich frei entfalten können. Wir haben also so gesehen auch einen biblischen Auftrag, uns einzubringen. Ich nehme vor allem Stefans Ermutigung vom Ende mit. Bringt euch ein und mag es noch so klein sein. Seid aufmerksam, informiert euch und steht auf, wenn ihr Unrecht, wenn ihr Hass und Hetze begegnet. Ich bin Ann-Christine Ladermann. Schön, dass ihr dabei wart. 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
2: 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In dieser Episode ging es um die Demokratie und die Überschrift des nächsten Podcasts sind geistliche Gemeinschaften. Davon gibt es ja unglaublich viele, über 80 laut der Deutschen Bischofskonferenz. Mal schauen, wie viele davon gleich auftauchen.

0: Hier ist das Domradio. Ich bin Deborah Flock. Schön, dass ihr zuhört. Die Kirche muss sich ständig erneuern. Das ist gar kein Geheimnis. Geistliche Gemeinschaften versuchen genau das und dazu schließen sich Laien und Priester zusammen. Und einen Einblick gibt jetzt Ansgar Puff, Weihbischof und Bischofsvikar für geistliche Gemeinschaften im Erzbistum Köln. Und zwar bei einem Vortrag aus dem Düsseldorfer Maxhaus aus dem Mai 2023.
1: Es ist schon wahr, das darf man ja nur hier sagen und nirgendwo anders. Düsseldorf ist einfach schöner wie Köln, das ist halt so. Ich kann das beurteilen, weil ich in beiden Städten lange gelebt habe. Spaß beiseite, Sie haben mich schon vorgestellt. Schön, dass Schwester Ann-Claire auch dabei ist. Und ich bin jetzt in meiner Aufgabe als Bischofsvikar für die geistlichen Gemeinschaften auch hier und referiere Ihnen zu diesem Thema. Ich möchte Ihnen einige Impulse, Aufbrüche, Eigenheiten geistlicher Gemeinschaften vorstellen. Und ich habe noch ein paar weitere Gäste mitgebracht. Und zwar 6 weitere Gäste aus anderen geistlichen Gemeinschaften, außer uns beiden. Allerdings nicht live, sondern als Stimme. Die stellen sich jetzt auch mal kurz vor.
2: Mein Name ist Dr. Svenja Burger. Ich bin 34 Jahre alt, komme hier aus Köln-Ehrenfeld-Bickendorf. Ich bin Biostatistikerin von Beruf und seit 17 Jahren aktiv in der Gemeinschaft San Egidio.
3: Mein Name ist Volker Schilmeler, ich bin 55 Jahre alt, von Beruf Lehrer und gehöre zur Fokularbewegung.
4: Ich bin Schwester Jeanette, bin 37 Jahre alt und bevor ich Schwester geworden bin, war ich Sozialarbeiterin und Sozialpädagogin.
5: Ich bin Katrin Krall, ich war Ärztin, bevor ich Schwester geworden bin, habe 3,5 Jahre Frauenheilkunde Geburtshilfe gearbeitet und dann Theologie studiert. Ich bin Schwester der Gemeinschaft Dienerinnen und Diener des Evangeliums.
6: Ich bin Andreas Malangre, ich bin 28 Jahre alt, bin Sachbearbeiter im ITZ-Bund, das ist eine Bundesbehörde und auf dem neokatechumenalen Weg im Grunde genommen schon seit meiner Geburt, da meine Eltern da schon dabei waren, bevor ich überhaupt geboren wurde.
7: Mein Name ist Marita Tene. Ich war Lehrerin, bin seit etwa 10 Jahren in der Gemeinschaft christlichen Lebens.
8: Ich heiße Manon Müller, bin 39 Jahre alt, bin von Beruf Ergotherapeutin. Ich lebe Gott geweiht und das im Rahmen der Gemeinschaft Emmanuel.
1: Diese Personen werden uns heute Abend ein bisschen aus ihrem Leben erzählen. Ich habe gedacht, das ist vielleicht ein bisschen lebendiger, wie wenn ich immer nur überspreche. Also wir machen da praktisch einen Co-Vortrag. Ich werde einige Sachen Ihnen nahebringen und diese jetzt nicht anwesenden Stimmen auch. Die Stimmen stammen aus einem Hörstück von Frau Elena Hong zu unserem Thema. Da durfte ich auch dran mitwirken. Das wurde am 19. Februar diesen Jahres vom Domradio ausgestrahlt. Und da ging es um das ähnliche Thema wie auch heute. Ich möchte Ihnen heute Abend zunächst einige allgemeine Informationen zu den geistlichen Gemeinschaften geben, dann der Frage nachgehen, was Menschen eigentlich bewegt, sich einer solchen Gemeinschaft zu nähern oder anzuschließen, möchte 3 dieser Gemeinschaften exemplarisch vorstellen und zum Schluss dann auch einige kritische Bemerkungen zu diesem Thema machen. Weltweit gibt es 120 von der katholischen Kirche anerkannte geistliche Gemeinschaften, der ungefähr weltweit 500.000 Menschen angehören. In unserem Erzbistum Köln sind es ungefähr 30 geistliche Gemeinschaften, die sehr verschieden sind. Einige sind etwas bekannter, weil vielleicht die Gründerfigur bekannter ist, wie zum Beispiel Andrea Riccardi, der auch mal in Italien Außenminister war, der die Gemeinschaft San Egidio gegründet hat, oder wie Chiara Lubich, auch eine etwas bekanntere Person, die die Fokularbewegung gegründet hat. Es gibt Gemeinschaften, die orientieren sich an großen Ordensgründern, wie zum Beispiel die Dominikanische Laiengemeinschaft oder die Gemeinschaft Charles de Foucault. Es gibt Gebetsgruppen, wie zum Beispiel Night Fever. Es gibt kleinere Gemeinschaften, wie beispielsweise Coexilio oder die Dienerinnen des Evangeliums. Und es gab in unserer Diözese auch eine Gemeinschaft, die als diözesane Gemeinschaft im Bistum Münster anerkannt war, die der Bischof von Münster aber aufgrund von Vorwürfen gegen geistlichen Missbrauch dann aufgelöst hat, sodass sie auch bei uns im Bistum nicht mehr existiert. 1987 fand in Rom die Bischofssynode zum Thema Berufung und Sendung der Laien in Kirche und Welt statt. Das nachsynodale apostolische Schreiben Christi Fidelis Laici von Papst Johannes Paul II. Anerkennt 1988 zum ersten Mal offiziell geistliche Gemeinschaften und Bewegungen und ordnet sie in das Gesamtgefüge von Kirche ein. Und in diesem Schreiben werden 5 Voraussetzungen genannt, um eine solche Gemeinschaft kirchlich anerkennen zu können. Ich möchte diese 5 Dinge kurz benennen. Erstens, eine solche Gemeinschaft muss Werkzeug sein, das Menschen zur Heiligkeit führt. Das heißt, in dieser Gemeinschaft muss es eine Einheit zwischen Glauben und praktischem Leben geben. Und die Gemeinschaft muss das fördern. Der zweite Punkt, es muss ein Ort sein, an denen die Gesamtheit des christlichen Glaubens gelebt wird und nicht nur ein Ausschnitt. Der dritte Punkt, sie müssen bereit sein, das Lehramt und die pastoralen Richtlinien des Papstes und der Bischöfe anzuerkennen. Der vierte Punkt, sie müssen einen missionarischen Elan haben. Und der fünfte Punkt, sie müssen sich für gerechtere und geschwisterlichere Lebensbedingungen in der Gesellschaft einsetzen. Sind diese 5 Punkte erfüllt, liegen die äußeren Voraussetzungen für eine Anerkennung durch die Kirche vor. Für mich interessant, als ich mich auf den heutigen Abend vorbereitete, habe ich mal ein bisschen gestöbert in meinem Bücherschrank und habe dann einen interessanten Aufsatz wiedergefunden, den nach dieser Synode 1988 der damalige Kardinal Lehmann aus Mainz verfasst hat. Aus diesem Aufsatz möchte ich einige Gedanken zitieren. Er schreibt: Die neuen geistlichen Gemeinschaften spiegeln eine Aufbruchssituation in der Kirche wider. Ihre Mitglieder begnügen sich nicht damit, in mehr oder weniger unverbindlicher Form der Volkskirche anzugehören. Und sie wollen auch nicht mit dem normalen Angebot einer Pfarrei zufrieden sein. Sie versuchen je auf ihre Weise ein entschiedenes und bewusstes christliches Leben zu führen, nehmen so ihre persönliche Berufung besonders ernst und streben nach einer lebendigen Zeugenschaft des Glaubens auf dem Grund einer im Geist erneuerten Taufe und Firmung. Die neuen geistlichen Gemeinschaften knüpfen sehr stark an dem neuen Bewusstsein an, dass es zwischen der einmaligen persönlichen Berufung und der Kirche als sozialer Gemeinschaft keinen letzten Gegensatz gibt, wie es die Leitbilder des Individualismus und des Kollektivismus vorzugeben scheinen. Sie zeigen, immer noch Zitat von Karl Lehmann, sie zeigen eine große Übereinstimmung mit grundsätzlichen Impulsen des Zweiten Vatikanischen Konzils, mit der Lehre vom geschichtlich wandernden Volk Gottes, vom Leib Christi in Einheit und Verschiedenheit aller Glieder, von der Würde der einzelnen Charismen und Begabungen in der Kirche, von der überragenden Bedeutung des gemeinsamen Priestertums aller Glaubenden, vom Zusammenwirken der Laien und Amtsträger und so weiter. Die geistlichen Gemeinschaften sind weitgehend von Laien getragen. Sie ermöglichen ein neues Verhältnis von Laien und Amtsträgern. Sie stehen sich nicht als unterschiedliche Stände gegenüber. Sie begegnen einander zuerst auf dem Boden des gemeinsam gelebten christlichen Glaubens. Das gemeinsame Priestertum aller Glaubenden schafft eine elementare brüderliche Gemeinschaft, die selbstverständlich unterschiedliche Aufgaben und Funktionen zulässt, ja gerade fordert und anerkennt. Das oft unfruchtbare Gegenüber von Institution und Charisma, von Amt und Laien, von Basis- und Amtskirche entkrampft sich. So ermöglichen die neuen geistlichen Gemeinschaften die Umsetzung der großen Prinzipien der Ekklesiologie des Zweiten Vatikanischen Konzils in das gelebte Leben im Alltag der Welt. Soweit das Zitat von Karl Lehmann aus 1988. Was bewegt nun Menschen, sich einer geistlichen Gemeinschaft anzuschließen? Ich möchte Ihnen einige Motive vorspielen, die unsere virtuellen Gäste uns nahebringen.
9: Ich bin zur Gemeinschaft gekommen als 17-Jährige. Ich habe damals eine Firmenvorbereitung gemacht. Ich muss dazu vielleicht sagen, dass ich nicht gebürtig aus Köln komme, sondern eigentlich aus dem hohen Norden, aus der Nähe von Hamburg, aus dem Erzbistum Hildesheim. Und dort war es sehr üblich, dass man in seiner Firmenvorbereitung eine Idee des Weges von San Egidio verfolgt. Und in dieser Firmenvorbereitung hatte ich das große Glück, nach Rom reisen zu dürfen und dort die Freunde kennenzulernen. Und es war total pragmatisch. Es war nicht groß, dass uns Leute theoretisch was erzählt haben, sondern sie haben einfach gesagt, komm und schau es dir an. Und wir sind damals in ein Altenheim gegangen. Es war ein Altenheim in den Albaner Bergen, wunderschöne Urlaubsregion, aber dieses Altenheim sah aus wie ein Gefängnis. Wir sind reingefahren und die alten Menschen haben uns nach Schokolade und Zigaretten gefragt, weil sie nicht dort rauskommen. Es wurde mir nachher erzählt, dass Leute verdursten dort im Sommer. Es war wirklich eine katastrophale Situation. Und wir sind in die Zimmer mit den Freunden der Gemeinschaft gekommen und überall war ein Lächeln. Und die Freunde von der Gemeinschaft, es waren 500 Leute in diesem Altenheim und sie kannten zu jedem, den wir besucht haben, eine persönliche Geschichte. Sie konnten eine persönliche Frage stellen, weil sie sich alles genau auf Karteikärtchen aufgestellt haben. Und auch wenn wir nicht viel machen konnten, ich konnte nicht mal Italienisch reden zu der Zeit, haben die alten Leute sich unglaublich gefreut über den Besuch. Ich weiß noch, ein Freund von mir hat eine halbe Stunde die Hand einer alten Dame gehalten, die auch gar nicht mehr reden konnte. Und sie hat einfach nur gelächelt. Und das hat mich sehr beeindruckt, schon damals. Und mit der Gruppe, mit der wir damals da waren, sind wir nach Hause gefahren und haben gesagt, das müssen wir rausfinden, ob es diese Situation auch bei uns in Deutschland gibt. Und wir sind in ein Altenheim gegangen und haben gesehen, dass die Leute sicher nicht verdursten in Deutschland, aber dass sie auch alleine sind und einsam sind. Und so haben wir das damals einfach angefangen zu machen. Und wir wurden immer von den Freunden aus Rom begleitet. Sie haben wöchentlich angerufen und gefragt, wie läuft's denn? Das zeigt, glaube ich, auch diesen sehr persönlichen und familiären Charakter. Ja, und so hat sich das immer weiterentwickelt.
5: Ich komme aus der ehemaligen DDR. Wenn die Mauer nicht gefallen wäre, hätte ich wahrscheinlich die Gemeinschaft nie kennengelernt, weil sie zumindest zu der Zeit überhaupt nicht vorhatte, in jetzt die DDR zum Beispiel zu kommen. Aber ich habe dann 1992 tatsächlich, als mein Abitur fertig war, bin ich nach Bonn gegangen und habe dort angefangen, Medizin zu studieren und dort die Gemeinschaft bzw. den Vorläufer unserer Gemeinschaft kennengelernt und war sehr überrascht einfach von der Nähe der Person. Also ich habe da mal jemand sprechen gehört, hat ein Zeugnis gegeben in einer Messe und dann dachte ich, die Person, die hat die Fragen, die ich auch habe. Also auf einmal war das irgendwie so, das hatte was mit meinem Leben zu tun. Und als ich die mehr kennenlernte, das waren auch dann Schwestern dort, hatte ich so den Eindruck, die sind auch sehr authentisch. Die haben auch ihre Fehler, ihre Macken, aber irgendwie stehen die da auch dazu. Und das hat mich irgendwie angezogen. Und dann habe ich da so einen Weg auch mit denen gemacht, weil ich merkte, man kann da einfach auch so dazugehören und da was mitgestalten. Und war eben in dieser Zeit dann, genau, bin ich Ärztin geworden, habe im Krankenhaus gearbeitet. Und in der Zeit im Krankenhaus war es tatsächlich so, dass es immer wieder Situationen gab, die mich sehr hinterfragt haben. Es gab zum Beispiel eine Frau, die war geschieden, hatte mehrere Kinder und hatte eine unheilbare Krankheit, lag im Sterben. Aber es kam niemand. So, und das fand ich ganz schlimm. Wo ich so dachte, ja, gibt's denn niemand, der irgendwie auch da guckt, wie sich so eine Familie vielleicht versöhnen kann? Ne? Weil es ist ja vielleicht nicht ohne Grund, ne, dass da niemand kommt. Oder es gab einen jungen Mann, weiß ich noch, auf der Intensivstation, der zu viel Alkohol getrunken hatte und ja so gerade noch wieder dem Tod von der Schippe gesprungen war. Und ich sagte dann zu dem damaligen Kollegen, ja super, dass ihr das geschafft habt. Und dann sagte der so resigniert, ja, es war schon das dritte Mal. Und dann habe ich gedacht, ja, aber wie kann das denn sein, dass jemand scheinbar keinen anderen Ausweg sieht oder nicht merkt, dass sein Leben so viel mehr sein kann? Und das waren so auch Fragen, die mich bewegt haben, wo ich so gedacht habe, okay, Ärztin zu sein ist gut, man kann viel Gutes tun, aber irgendwie merkte ich so, da war so ein Wunsch, nochmal auf eine andere Weise für Menschen da zu sein, nochmal solche Wege auch mit dem anderen mitzugehen, ne, in Familien, Versöhnungswege auch mitzubegleiten oder selber da ein Stück auch Zeugnis sein zu können für. Und das war dann so die Entscheidung zu sagen, doch, das ist in dieser Gemeinschaft, das ist wirklich mein Platz. Und das sind jetzt schon ja so um die 17 Jahre her. Insofern merke ich, ja, es stimmt für mich.
3: Also ich habe die Focolarbewegung in meiner Pfarrgemeinde kennengelernt. Ich komme aus Norddeutschland und war da ein normaler Jugendlicher, nicht sehr engagiert eigentlich in der Pfarrgemeinde, aber meine Eltern waren so klassisch gute Katholiken. Ja, ich hatte mir mal die Messdiener angeguckt oder Kolpingjugend oder Landjugend damals und fand das alles nicht so sonderlich attraktiv und war dann eher in der Schule aktiv mit meinen Freunden. Es gab dann in der Schule aber mal so religiöse Besinnungstage, ich glaube in der 9. oder 10. Klasse, ich weiß nicht mehr so genau. Und das fand ich eigentlich ganz gut, weil wir da über spannende Themen gesprochen haben und versucht haben, das sozusagen für uns, aber auch mit dem, was die Kirche dazu sagt, irgendwie zu verstehen. Und dann gab es irgendeine Nachtwallfahrt, die habe ich mitgemacht und da habe ich dem Priester aus unserer Gemeinde davon erzählt, dass ich diese Besinnungstage ganz toll fand und der hat mich dann eingeladen zu einem Jugendtreffen, das unter anderem von der Fokularbewegung organisiert worden ist. Und dieses Treffen, das dauerte so 5 Tage, glaube ich, das war so für mich fast ein Schockerlebnis. Das war wirklich sehr prägend mit 15, 16 damals, weil vor allen Dingen da irgendwie 2 Dinge auf einmal für mich aufgeleuchtet sind, die mir vorher gar nicht so klar waren. Nämlich das eine ist, wir haben jeden Morgen begonnen mit einem kurzen Satz aus dem Evangelium, den wir uns für den Tag vorgenommen haben. Und ich habe das erste Mal verstanden, dass das Evangelium nicht etwas ist, was man nur hört oder liest, sondern was man ganz konkret jeden Tag in die Tat umsetzen kann. Das war für mich so der erste große Leuchtstern, der aufgegangen ist. Es war ganz konkret. Also ich erinnere mich noch wie heute daran, dass ich beim Abendessen saß, in so einer Jugendherberge. Ne? Man kennt das ja, wie das da so ist. Ne? Und dann sind da die Platten mit Wurst und der Tee und so weiter und so fort. Und das erste Mal dachte ich, du kannst jetzt nicht nur gucken, wie du den Tee kriegst oder die Wurstplatte, sondern du kannst gucken, was ist mit dem links und rechts neben dir? Haben die Tee? Brauchen die noch was? Und das war für mich wirklich ein Eye-Opener, dann zu sehen, für die anderen mitdenken, den anderen wichtig zu nehmen, meinen Nächsten zu erkennen und zu gucken, was kann

0: das war auch irgendwie anders als so, wie ich es aus meinem Freundeskreis kannte. Und ich merkte, wenn man auf eine gewisse Art und Weise wirklich aufeinander achtet und miteinander lebt, dann passiert was untereinander. Und dann ist eben diese Gegenwart Gottes irgendwie spürbar. Das war für mich zumindest damals so. Und das hat mich so begeistert, dass ich eigentlich gesagt habe, ich möchte da weitermachen. Irgendwas in diese Richtung. Und so bin ich dann in die Fokolagebewegung reingerutscht.
1: Beim Night Fever hier am Kölner Dom, da gibt es die Besonderheit, dass man auf der Domplatte steht und Menschen einlädt, in den Dom zu gehen, eine Kerze schenkt. Und ich war Studentin der sozialen Arbeit und hatte eine besondere Sensibilität zu Menschen ohne Obdach und bin dann mit jemandem ins Gespräch gekommen auf der Domplatte und habe ihn eingeladen, in den Dom zu gehen. Und ja, der war aber schüchtern und wollte nicht und hat gesagt, er müsste erst noch einen Platz zum Schlafen suchen. Und ich sagte, ja, aber dann können Sie gerne danach wiederkommen. Und tatsächlich kam er wieder, war dann immer noch schüchtern. Und dann habe ich ihm vorgeschlagen, mit ihm in den Dom zu gehen, ihn zu begleiten. Und das war eine ganz besondere Erfahrung, weil ja, durch die großen Gänge vom Dom bin ich dann mit diesem Mann ohne Obdach mit Plastiktüten bis nach vorne zum Allerheiligsten, also Night Fever ist ja immer Anbetung, bis nach vorne gegangen. Und das war für mich so ein berührender Moment, wo ich gemerkt habe, das ist, was ich leben möchte. Ich möchte die Menschen zu Gott bringen. So, und das war einer von vielen Momenten, wo ich sagen würde, ja, dass Gott mich gerufen hat. Aber das war dann noch ein längerer Prozess und ein Kampf, also so ein kleiner innerlicher Kampf. So, ist es das, ist es es nicht? Weil ja, ich hatte auch lange Zeit einen Freund und wollte Familie, Ehe, das war für mich klar. Aber deswegen würde ich heute sagen, Gott hat mich immer mehr an sich gezogen.
2: Vier verschiedene Aussagen, vier verschiedene Personen, vier verschiedene Gemeinschaften. Damit es kein Missverständnis gibt, das Letzte, was diese Schwester Jeanette gesagt hat, die gehört einer Gemeinschaft an, wo es eben sowohl ja Ordensschwestern gibt, als auch Verheiratete. Natürlich ist es keine Voraussetzung, dass man ehelos lebt, wenn man in der geistlichen Gemeinschaft sein will, sondern die Gemeinschaften bestehen aus einer Mischung von Verheirateten, von Alleinstehenden, von gottgeweihten Personen, von Ordensangehörigen, von Priestern. So unterschiedlich wie Menschen sind, so unterschiedlich sind auch Glaubenswege und so unterschiedlich sind auch die Motive, sich einer geistlichen Gemeinschaft anzuschließen. Nachdem wir jetzt so ein bisschen so das ein oder andere schon gehört haben, möchte ich Ihnen jetzt vorschlagen, dass ich drei geistliche Gemeinschaften ein bisschen genauer vorstelle, damit Sie sich ein bisschen ein Bild machen können. Natürlich ist das nur exemplarisch und man könnte auch andere nehmen. Ich habe jetzt mal drei verschiedene ausgewählt. Und zwar die erste ist die Gemeinschaft Emmanuel. Der Gründer dieser Gemeinschaft, Emmanuel, heißt Pierre Goursat, wurde 1914 in Paris geboren. Mit 19 Jahren erlebte er so etwas wie eine starke Bekehrung. Und er lernte dann den damaligen Pariser Kardinal, Kardinal Suhard, kennen, der die Sehnsucht hatte, Menschen, die von Christus weit entfernt waren, die wieder neu mit Christus in Verbindung zu führen. Und dieser Pierre und Kardinal Suhard merkten, wir sind aus einem Holz geschnitzt. Kardinal Suhard wurde sein geistlicher Begleiter und entdeckte dann bei ihm die Berufung, mitten in der Welt diskret und einfach als gottgeweihter Mensch zu leben. Pierre Goursat war beruflich Kulturschaffender und Filmkritiker und geistlich lebte er aus der Anbetung. Das war damals in Paris völlig unüblich, also eucharistische Anbetung. Mit 58 Jahren zog er sich dann aus seinem Berufsleben zurück und lernte gleichzeitig die charismatische Gemeindeerneuerung kennen. Er machte eine Erfahrung mit dem Heiligen Geist, lernte eine junge Ärztin kennen und gründete mit dieser jungen Ärztin eine Gebetsgruppe. Aus dieser Gebetsgemeinschaft entstand dann 1973 diese Gemeinschaft Emmanuel, die er dann 12 Jahre lang leitete. Er hatte auch eine große Liebe zu den Armen, zu Drogensüchtigen, zu Obdachlosen, zu Menschen, die vom Leben verletzt waren. Er war kein großer Redner. Seine große Gabe war die Unterscheidung. Deswegen suchten viele Menschen seinen Rat, um sich

0: klarer zu werden, was sie für ihr Leben wollten. In den letzten Lebensjahren widmete er sich dann vor allem dem Gebet und zog sich stark zurück. 1991 starb er. Der damalige Pariser Kardinal Lustiger feierte seine Totenmesse und 2010 wurde das Seligsprechungsverfahren für ihn eröffnet. Unser Kardinal hat in Köln dieser Gemeinschaft Emmanuel eine Kirche in der Innenstadt anvertraut, die Kirche Herz Jesu. Die liegt in der Nähe der Universität, direkt an der Partymeile Zülpicher Straße. Also wer Karneval hört, dass in Köln wieder mal alles schief ging, das ist Zülpicher Straße. Und da arbeiten zwei Priester dieser Gemeinschaft und zwei gottgeweihte Schwestern zusammen mit vielen Ehrenamtlichen, gestalten die Sonntagsmesse ansprechend, haben viele soziale Aktivitäten ins Leben gerufen, kümmern sich unter anderem auch um Wohnungslose, bieten regelmäßig Glaubenskurse an für Menschen, die den Glauben neu kennenlernen wollen, wie zum Beispiel den Alpha-Kurs oder den Kurs Mission Possible. Und so ist in den letzten 2-3 Jahren da eine neue Gemeinde entstanden, die frisch und jung ist und für jeden offen steht und wo viel Gutes geschieht. Eine aus diesem Team, die diese Gemeinde leiten, das ist eine gottgeweihte Schwester, die Manon Müller, die erklärt uns jetzt noch ein bisschen weiter, was da in Herz Jesu geschieht.
1: Was für uns auch besonders wichtig ist, ist die Eucharistie. Wir versuchen täglich in den Gottesdienst zu gehen, weil wir dort Jesus begegnen im Wort und in der Eucharistie und auch immer wieder eine Zeit des stillen Gebetes zu haben und sind da auch eingeladen oder ermutigt zu gucken, wenn es möglich ist, dass es auch eucharistische Anbetung ist. Das funktioniert auf dem Land nicht so gut. Da sind manchmal sogar die Kirchen geschlossen. Man kann es auch einfach halt eine Zeit mit Jesus zu Hause in der Gebetsecke sein. Aber dass er einfach auch jeden Tag neu Zeit und Raum bekommt, um uns zu begegnen.
0: Dann als zweites möchte ich Ihnen eine Gemeinschaft vorstellen, die gar keine richtige Gemeinschaft ist, sondern wir nennen das eben eher eine Art Bewegung. Der neokatechumenale Weg, den ich auch persönlich seit 38 Jahren für mich gehe, der entstand 1964 in einer Barackensiedlung am Stadtrand von Madrid. Da lebte mitten unter den Armen ein Künstler, junger Mann, Kiko Arguello, der eine tiefe existenzielle Krise durchlebt hatte und dann diesen Cursillo-Kurs gemacht hatte, so eine Art Glaubenskurs für Menschen, die den Glauben neu kennenlernen wollen. Er hatte über diesen Kurs wieder zurückgefunden zum Glauben, wollte jetzt Christus nahe sein, ein bisschen auch wie Charles de Foucault, das war auch eins seiner Vorbilder, der selber arm geworden ist. Und in dieser Barackensiedlung traf er mit einer zweiten Person zusammen, Carmen Hernandez, eine Theologin und Missionarin, die kam gerade aus Israel wieder und hatte da ein Jahr lang gelebt und da nachgeforscht, was das Christentum und die jüdischen Wurzeln, wie das zusammenhängt, dass wir als Christen eben im Judentum unsere Wurzeln finden. Und sie war mit dem zeitgleich stattfindenden Zweiten Vatikanischen Konzil beschäftigt und als Theologin beschäftigte sie sich sehr intensiv mit den Fragen des Konzils. Die beiden haben dann in den Baracken so eine Art Glaubensverkündigung per Zufall entdeckt, weil die einfach unter den Armen angefangen haben zu erzählen, warum sie da leben und wurden gefragt. Und so entstand dann so eine Art Glaubenskurs, der sich am urchristlichen Taufkatechumenat erinnert. Der damalige Bischof von Madrid hat dann diese Initiative gebeten, in die Pfarreien zu gehen. Und so fand dann dieser Weg seine Verbreitung durch die Pfarreien. Diese Initiative hatte keinen Namen. Und als sie dann etwas gewachsen war und Papst Paul VI. Vorgestellt wurde, sagte der, naja, ihr müsst eigentlich den Namen Neokatechumenat haben, weil ihr macht die alte Taufvorbereitung der Urkirche für noch nicht Getaufte auf eine neue Weise, nämlich für schon Getaufte. 2008 hat Papst Benedikt diesen Weg der christlichen Initiation durch Statuten kirchenrechtlich bestätigt. Und zwar jetzt kommt eine ganz komische Formulierung, als ein geistliches Gut. Geistliches Gut, da kann man sich vielleicht nichts drunter vorstellen, damit ist aber etwas gemeint, was der ganzen Kirche gehört und was helfen kann, geistlich zu wachsen. Zum Beispiel Die 30-tägigen Exerzitien des heiligen Ignatius sind ein geistliches Gut. Und der Papst Benedikt XVI. Hat also diese Initiative, diesen Weg anerkannt als ein geistliches Gut. Christwerden ist ja nichts mit Auswendiglernen von Lehrsätzen, sondern ein dynamischer und biografischer Prozess. Es ist ein Prozess, in dem man in einer Gemeinschaft entdeckt, dass die eigene Biografie mit allen freudigen Ereignissen und allen Brüchen auch eine Heilsgeschichte werden kann. Und diese Entdeckung entsteht durch das Hören des Wortes Gottes, durch liturgische Feiern und durch den Austausch von Erfahrungen untereinander. Die Aspekte des Taufritus werden dann bei Einkehrtagen näher betrachtet und auf die eigene Lebenssituation bezogen. Einer aus dieser Gemeinschaft, Andreas Malangré, berichtet jetzt ein bisschen weiter über diese Gemeinschaft.

Der Gründer des neokatholischen Weges ist Spanier. Und dementsprechend ist, ich nenne es mal, das ganze Programm auch sehr spanisch angehaucht. Das heißt, ein bisschen lebensfroher als wir Deutschen das oft sind, ein wenig mehr Gitarre anstatt

Also Außenstehende lachen ganz gern mal über uns, aber jetzt mal im positiven Sinne, also freuen sich mit uns, weil wir oft die sind, die irgendwie auf den Weltjugendtagen oder sonst was die Musik machen abends und dann tanzen. Und wir haben halt so ein, ich weiß gar nicht, woher das genau kommt, aber wir tanzen im Grunde genommen so ein bisschen um den Altar herum. Also wenn man es mitmacht, merkt man eigentlich auch, wie schön das eigentlich ist. Also es ist auch im Moment komisch, aber eigentlich ist es total schön, weil es irgendwie diese Gemeinschaft zeigt, dieses tatsächlich, dieses brüderliche, dieses schwesterliche Miteinander.

0: Diese Gemeinschaft hat es sich so ein bisschen zur Aufgabe gemacht, die Taufvorbereitung neu zu entdecken. Und das macht der neokatechumenale Weg. Vor allem, würde ich sagen, durch eine sehr intensive Zeit, in der man sich einfach sehr regelmäßig trifft. Das ist, glaube ich, auch etwas, was auch sehr besonders ist bei uns, dass wir tatsächlich einzelne Gemeinschaften haben, die ganz fest zueinander gehören. Also wir sind immer so circa 30, 40 Personen, die bilden eine Gemeinschaft und die gehen diesen Weg zusammen. Und die Spiritualität wird eben in dieser Gemeinschaft so gelebt, dass du halt zusammen diese Liturgien feierst, die Lieder des Weges singst, dass wir uns eben sehr viel auch mit der Schrift beschäftigen. Deswegen auch die Wortliturgien, also das Wort selber ist sehr wichtig, dass wir uns sehr, sehr eng damit befassen, was hat dieses 2000 alte Schriftstück mit meinem Leben heute konkret zu tun. Und stellen dabei eben nämlich immer wieder fest, dass der Text möglicherweise sehr alt ist, aber das, was da drin steht, an Aktualität nichts verloren hat, sondern dass das immer einen ganz konkreten Bezug zu dem hat, was heute in meinem Leben passiert. 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
1: 1984 lud Kardinal Höffner damals ein Ehepaar aus Venedig ein. Dieses Ehepaar heißt mit Nachnamen Spandri, diesen Weg bei uns im Erzbistum Köln zu beginnen. Toni Spandri hatte nach seinem Jurastudium in Venedig in Deutschland Theologie studiert und bei dem damaligen Professor Ratzinger promoviert. Neokatechumenale Gemeinschaften gibt es in Köln, Düsseldorf und Bonn. Außerdem gibt es das internationale Diözesane Missionarische Priesterseminar Redemptoris Mater in Bonn, wo Seminaristen aus unterschiedlichen Ländern ausgebildet werden, die aber als Kölner Priester ins Erzbistum Köln inkardiniert sind. Die dritte Gemeinschaft, die ich Ihnen vorstellen möchte, ist die Fokularbewegung. Fokulare sind Brückenbauer. Das Ziel der Fokularbewegung ist es, den Geist der Geschwisterlichkeit in alle Bereiche des menschlichen Lebens hineinzutragen. Es geht darum, Räume zu schaffen für Begegnung und Dialog. Es geht um Respekt, Toleranz und Wertschätzung. Alles begann 1943 in Trient. Dort lebte die 22-jährige Grundschullehrerin Chiara Lubich. Der Zweite Weltkrieg stellte sie vor die Frage, was bleibt? Während sich ihr leiblicher Bruder Gino im kommunistischen Widerstand engagierte, fand sie ihre Antwort in der Heiligen Schrift. Es scharte sich eine Gruppe junger Frauen um sie, die Bevölkerung nahm Notiz davon und nannte die Gruppe bald Fokulare. Fokulare heißt so viel wie Herdfeuer und beschreibt die Atmosphäre von Wärme und Geborgenheit. Die Spiritualität der Fokularbewegung entsteht aus der grundlegenden Erfahrung, dass ein Gott mit den Menschen geht, der Liebe ist. Chiara Lubich und ihre ersten Gefährtinnen erfahren, Gott liebt sie über alles und macht sie fähig, persönlich und konkret darauf zu antworten. Gegen Kriegsende las Chiara Lubich in den Bunkern ihrer Heimatstadt Trient die Bitte Jesu an seinen Vater, lass alle eins sein, und war wie elektrisiert. Sie machte sich diesen Wunsch zu eigen und stellte ihr Leben in den Dienst Jesu. Dass alle eins seien, wurde ihre Mission. 2008 starb Chiara Lubich, bis dahin leitete sie die Gemeinschaft. Das Statut dieser Gemeinschaft sieht vor, dass an der Spitze immer eine Frau stehen muss. Und heute ist es die aus Haifa, aus Israel stammende Palästinenserin Margarete Karam. Volker Schönmüller sagt uns noch ein bisschen was über diese Gemeinschaft.
2: Ich glaube, wir generell in der Fokularbewegung, und ich halte es auch so, sagen es, in erster Linie soll das Leben sprechen und erst im zweiten Schritt das Wort. Und deswegen habe ich das auch in der Schule immer so gehalten, dass ich erstmal einfach da war und gelebt habe, meinen Job gemacht habe und so, wie ich ihn halt gemacht habe. Und dann kamen die Fragen auch tatsächlich oft von Kollegen, die wissen alle Bescheid, was ich mache. Das wird dann auch unterschiedlich gesehen. Meistens wird das dann unter dem Schlagwort, der ist in so einem modernen Orden irgendwie drin. Das ist so das, was die immer von sozusagen, damit sie es verpacken können, wird das oft so genannt. Auch wenn dann irgendjemand von außen kommt und so, ja, hier der Herr Schillmüller, der ist in so einem modernen Orden, ganz interessant und so, was der macht und sowas. Ne? So werde ich dann immer vorgestellt. Und die Schüler ist unterschiedlich. Also da ist es nicht so, dass ich sofort, auch wenn die manchmal fragen, sind sie verheiratet oder haben sie Kinder oder sonst irgendwas, kommt ja automatisch immer mal wieder. Ich mache das immer davon abhängig, wie die Beziehung ist mit diesen Schülern. Ne? Also es gibt tatsächlich Kurse und Klassen, wo ich dann manchmal sehr offen erzähle. Und dann gibt's einige, die wollen mehr wissen. Und dann verabreden wir uns in der Mensa und dann fragen die wirklich, und wieso machen sie das und was soll das jetzt und so. Ne? Und ist das nicht schwierig und wie das alles so kommt. Und bei anderen sage ich dann einfach, das spielt im Moment keine Rolle. Das ist zwar eine Frage, die sie stellen. Und ich sage dann auch, nein, ich bin nicht verheiratet oder ich habe keine Kinder. Dann ist auch gut. Mehr muss dann auch nicht sein im Moment. Ne? Und das hängt wirklich davon ab, wie die Beziehung sich entwickelt mit den Schülern.
1: Das sind drei Beispiele gewesen aus drei unterschiedlichen geistlichen Gemeinschaften. In dem Papier Evangelii Gaudium hat Papst Franziskus 2013 gesagt, dass die geistlichen Gemeinschaft ein Reichtum der Kirche sind, den der Geist weckt, um alle Bereiche zu evangelisieren. 2021 hat Papst Franziskus aber auch nochmal deutlich auf Gefahren hingewiesen, die sich mit neuen geistlichen Gemeinschaften verbinden können. Bei aller Wertschätzung möchte ich aber auch einige Herausforderungen benennen, vor denen diese Gemeinschaften stehen. Der erste Punkt ist, diese Gemeinschaften sind inzwischen in die Jahre gekommen. Die Gründer und Initiatoren der meisten Gemeinschaften sind inzwischen gestorben. Die zweite und dritte Generation steht jetzt vor der Notwendigkeit, zwischen Gründer und dem Charisma der Gemeinschaft unterscheiden zu lernen. Unbestritten haben manche große Verdienste. Es gibt aber auch Gründer, von denen wir heute wissen, dass sie ein Doppelleben geführt haben und Scharlatane waren. Von denen muss sich dann eine Gemeinschaft distanzieren. So war es zum Beispiel bei der Gemeinschaft der Legionäre Christi, die sich klar von ihrem Gründer Martial Maciel distanziert hat, dem vielfacher sexueller Missbrauch nachgewiesen wurde. Die Herausforderung besteht darin, zwischen Gründerfigur und Charisma zu unterscheiden. Der Geist schenkt ein Charisma, das immer größer ist als eine Person. Und das Charisma ruht auf der ganzen Gemeinschaft, nicht nur auf einem. Und daher müssen sich geistliche Gemeinschaften vor einem Personenkult hüten und immer wieder sich selber fragen, was ist eigentlich unser ursprüngliches Charisma, unabhängig von dieser Person? Und wie können wir heute in einer veränderten Situation dieses Charisma leben? Papst Franziskus hat mal bei einer Ansprache zum dritten Weltkongress der kirchlichen Bewegungen 2014 Folgendes gesagt. Wenn Form und Mittel ideologisch werden, weit von der Realität entfernt, die sich ja ständig weiterentwickelt, verschlossen für die neuen Wesen des Geistes, werden sie schließlich das Charisma ersticken, das sie erzeugt hat. Es ist notwendig, immer auf die Quellen der Charismen zurückzukommen und dort Schwung zu finden, sich den Herausforderungen zu stellen. Seid kein Grüppchen. Nein, Bewegung, immer offen für die Überraschungen Gottes, in Übereinstimmung mit dem ersten Ruf der Bewegung, dem grundlegenden Charisma. Und ich denke, in dem Zusammenhang steht auch, dass Papst Franziskus dafür gesorgt hat, dass die Leitungsdauer in diesen Gremien auf 5 Jahre mit einer weiteren Verlängerung um 5 Jahre auf maximal 10 Jahre begrenzt ist. Das heißt, die großen geistlichen Gemeinschaften, die international sind, dürfen auf internationaler Ebene und auf nationaler Ebene nicht mehr auf Lebenszeit von jemandem geleitet werden, sondern müssen wechseln, spätestens nach 10 Jahren. Und der Papst hat das damit begründet, dass er sagt, Zitat, die Erfahrung zeigt, dass der Generationswechsel in Leitungsgremien große Vorteile für die Vitalität mit sich bringt. Es ist eine Chance zum kreativen Wachstum, belebt die Treue zum Charisma, verleiht der Interpretation der Zeichen der Zeit Atem und Wirksamkeit und ermutigt zu neuen, aktuellen Wegen missionarischen Handelns. Die dritte Herausforderung, die ich benennen möchte, das ist der Umgang mit sexuellem und geistlichem Missbrauch. Beides kommt auch in geistlichen Gemeinschaften vor. Und ich bin sehr dankbar, dass die Deutsche Bischofskonferenz inzwischen sehr präzise Vorgaben gemacht hat, dass alle geistlichen Gemeinschaften die Präventionsordnungen und Interventionsordnungen der Diözesen einzuhalten haben und dass sie institutionelle Schutzkonzepte erarbeiten müssen. Eine unserer Aufgaben von Schwester Anne-Claire und mir ist zu kontrollieren, ob die geistlichen Gemeinschaften es auch wirklich getan haben oder tun. Das Thema des geistlichen Missbrauchs ist schwerer zu fassen. Beim Missbrauch durch geistliche Autoritäten kommt es zu einer Verletzung der Würde einer Person durch die Manipulation der Gottesbeziehung, durch die Manipulation christlicher Werte, kirchlicher Vorgaben oder theologischer Aussagen, indem eine Person ihre geistliche Autorität anwendet, um psychische Abhängigkeiten zu erzeugen und so eigene Ziele zu erreichen. Die Bischofskonferenz erarbeitet derzeit ein Konzept, wie man geistlichem Missbrauch bei geistlichen Begleitern, in Pfarreien, in Ordensgemeinschaften, bei geistlichen Gemeinschaften, wie man das verhindern kann. Die große Herausforderung für die geistlichen Gemeinschaften ist, sich selbstkritisch und wach die Frage zu stellen, welche Strukturen in der Vergangenheit und Gegenwart einen geistlichen Missbrauch in ihrer Gemeinschaft begünstigen und entsprechende Veränderungen einzuleiten. Also das sind so drei kritische Dinge, die ich persönlich sehe. Der erste Punkt ist eben Unterscheidung zwischen Gründerfigur und Charisma. Die zweite Sache, dass man tatsächlich auch immer wieder das Leitungspersonal wechseln muss. Und die dritte Sache, das Thema geistlicher und sexueller Missbrauch, sich dem Thema zu stellen und entsprechende Vorkehrungen zu treffen. Ich komme jetzt zum Schluss, damit wir auch miteinander ins Gespräch kommen können, liebe Zuhörerinnen und Zuhörer. Sie kennen sicherlich die Geschichte von der Brotvermehrung. Die Menschen, die haben Hunger, 5000 sind da zusammen und Jesus fordert seine Jünger auf, dann gebt ihnen mal was zu essen. Allgemeine Ratlosigkeit. Hallo? 5000 Menschen satt bekommen? Mitten in der Wüste? Und da entdeckt einer einen kleinen Jungen. Der hat 5 Brote und 2 Fische. Verschwindend wenig, nicht der Rede wert. Aber einer der Apostel bringt den Kleinen zu Jesus. Und Jesus bedient sich dieser 5 Brote und 2 Fische und alle werden satt. Der Dienst dieses kleinen Jungen scheint mir manchmal, ist der Dienst in der heutigen kirchlichen Situation, den die geistlichen Gemeinschaften haben. Die sind oft klein und unscheinbar, aber die haben was Nahrhaftes. Etwas, das den existenziellen Hunger der Menschen nach Gott stillen kann. Und weil die Geschmäcker der Menschen verschieden sind, hat der Heilige Geist jeder Bewegung eine eigene Geschmacksrichtung geschenkt. Ich hoffe, Sie sind ein bisschen auf den Geschmack gekommen. Danke fürs Zuhören.
3: 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Ein Vortrag von Ansgar Puff war das, Weihbischof und Bischofsvikar für geistliche Gemeinschaften im Erzbistum Köln. Und als nächstes hört ihr hier unseren Bibelpodcast. Da geht es heute um ganz viele Männernamen.

0: Dienstagabend, ihr hört das Domradio mit dem Podcast. Der Bibelpodcast steht jetzt noch auf dem Programm und da sprechen jetzt Michael Olion und ihr Gast Monsignore Wolfgang Huber über ganz viele Männernamen.
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2: Woche für Woche schauen wir hier gemeinsam in die Bibel und fragen uns, was dieser alte Text auch heute noch für uns bedeutet. Dazu hören wir immer wieder neue Expertinnen und Experten, die uns begleiten. Ich bin Michelle, schön, dass ihr zuhört. Auch heute hören wir wieder Monsignore Wolfgang Huber vom Hilfswerk Missio in München in unserem Blick in die Bibel. Hallo Monsignore Huber.
3: Grüß Gott.
2: Gestern haben wir mit Ihnen schon darüber gesprochen, wieso Sie Ihren Beruf gewählt haben. Und heute sprechen wir über einen besonderen Spruch, der dabei nicht ganz unwichtig war. Und das ist ein Psalm. Gott sei uns gnädig und segne uns. Er lasse sein Angesicht über uns leuchten, damit auf Erden Weg erkannt wird und unter allen Völkern sein Heil. Was verbinden Sie mit diesem Vers?
3: Es ist ganz einfach zunächst einmal gesagt mein Primizspruch und den wählt man sich ja dann eben auch zum Tag der Priesterweihe und für das Wirken dann auch aus. Und ich verbinde damit in ganz besonderer Weise, dass ich immer wieder wahrnehme, dass Gott seine segnende Hand über mich, mein Leben und die anderen Menschen dann auch hält und dass die Dankbarkeit dafür dann eben auch vielleicht auch ausstrahlt und dass wir das in die Welt hinaustragen und uns dort gegenseitig voneinander inspirieren lassen. Das ist so das, was ich auch jetzt gerade in meiner Aufgabe ganz besonders auch erlebe.
2: Ganz wichtiger Punkt, unter allen Völkern sein Heil, Inspiration, gemeinsam sich gegenseitig helfen. Das klingt schön und friedlich, funktioniert aber gerade wirklich so gar nicht in vielen Gegenden. Was glauben Sie, hält die Menschen davon ab, Frieden zu schließen?
3: Insbesondere denke ich, weil der Blick häufig nur auf sich selber geht, eine abgrenzende Haltung dadurch auch entwickelt wird und man oft einmal nicht dem gewahr wird, dass die Würde des Menschen in den Mittelpunkt gestellt werden kann. Da sind machtpolitische, ökonomische Interessen da und man verliert den Menschen aus dem Auge. Und das, glaube ich, ist so etwas, wo wir heute in ganz besonderer Weise auch drauf schauen müssen und vor allen Dingen als Christinnen und Christen, als Kirche, glaube ich, auch ein wichtiges verbindendes Moment haben, weil wir eben über Ethnien, Territorien und diese Dinge hinaus als katholische Kirche überall auf der Welt auch miteinander verbunden und präsent sind.
2: Schon mal ein guter Impuls vor dem Evangelium. Das schauen wir uns aber jetzt noch gemeinsam an, beziehungsweise hören rein aus dem Matthäus-Evangelium, ein Ausschnitt aus dem ersten Kapitel.
4: Aus dem Matthäus-Evangelium. Buch des Ursprungs Jesu Christi, des Sohnes Davids, des Sohnes Abrahams. Abraham zeugte den Isaak, Isaak zeugte den Jakob, Jakob zeugte den Juda und seine Brüder. Juda zeugte den Peres und den Serach mit der Tamar, Peres zeugte den Hesron, Hesron zeugte den Aram. Aram zeugte den Aminadab, Aminadab zeugte den Nachschon, Nachschon zeugte den Salmon. Salmon zeugte den Boas mit der Rahab, Boas zeugte den Obed mit der Ruth, Obed zeugte den Isai. Isai zeugte David, den König. David zeugte den Salomo mit der Frau des Uria. Salomo zeugte den Rehabeam, Rehabeam zeugte den Abia, Abia zeugte den Asa. Asa zeugte den Josaphat, Josaphat zeugte den Joram, Joram zeugte den Usia. Usia zeugte den Jotam, Jotam zeugte den Ahas, Ahas zeugte den Hiskia. Hiskia zeugte den Manasse, Manasse zeugte den Amos, Amos zeugte den Joschia. Joschia zeugte den Jojachin und seine Brüder. Das war zur Zeit der babylonischen Gefangenschaft. Nach der babylonischen Gefangenschaft zeugte Jojachin den Shealtiel, Shealtiel zeugte den Zerubabel. Zerubabel zeugte den Abihud, Abihud zeugte den Eliakim, Eliakim zeugte den Asur. Asur zeugte den Zadok, Zadok zeugte den Achim, Achim zeugte den Eliud. Eliud zeugte den Eleazar, Eleazar zeugte den Matan, Matan zeugte den Jakob. Jakob zeugte den Josef, den Mann Marias. Von ihr wurde Jesus geboren, der Christus genannt wird. Mit der Geburt Jesu Christi war es so. Maria, seine Mutter, war mit Josef verlobt. Noch bevor sie zusammengekommen waren, zeigte sich, dass sie ein Kind erwartete durch das Wirken des Heiligen Geistes. Josef, ihr Mann, der gerecht war und sie nicht bloßstellen wollte, beschloss sich in aller Stille von ihr zu trennen. Während er noch darüber nachdachte, siehe, da erschien ihm ein Engel des Herrn im Traum und sagte: Josef, Sohn Davids, fürchte dich nicht, Maria als deine Frau zu dir zu nehmen, denn das Kind, das sie erwartet, ist vom Heiligen Geist. Sie wird einen Sohn gebären, ihm sollst du den Namen Jesus geben, denn er wird sein Volk von seinen Sünden erlösen. Dies alles ist geschehen, damit sich erfüllte, was der Herr durch den Propheten gesagt hat. Siehe, die Jungfrau wird empfangen und einen Sohn gebären, und sie werden ihm den Namen Immanuel geben, das heißt übersetzt Gott mit uns.

0: Das war unser Ausschnitt für heute. Monsignore Huber, wir versuchen ja auch trotzdem mit der heutigen Brille auf diese Stelle zu schauen. Es werden eigentlich nur Männer genannt, bis auf wenige Ausnahmen. Eigentlich ist es also nur so ein halber Stammbaum, kann man sagen. Welche Bedeutung hat hier diese Aufzählung der ganzen Männernamen?
1: Ich glaube, dass es gerade eben, weil es eben ein Blick auch in die Geschichte ist, noch einmal in ganz wichtiger Weise darum geht, dass die Auflistung dieser Namen eigentlich noch einmal verdeutlichen solle, es geht hier um die Geschichte Israels. Mhm. Und Jesus selber, er ist es, der in diesem Gottesvolk verwurzelt ist. Das zeigt uns eigentlich oder soll uns auch anzeigen, dass wir eben gerade mit dem Volk Israel, mit unseren jüdischen Schwestern und Brüdern in besonderer Weise auch verbunden sind, weil Jesus Christus in dieser Tradition auch verwurzelt und aufgewachsen ist.
0: Wir hören hier ja auch, dass Josef sich eigentlich von Maria trennen will und dann noch eine Eingebung braucht sozusagen, um Maria als Frau zu sich zu nehmen. Das ist ja schon aus heutiger Sicht eine seltsame Vorstellung. Der Engel kommt und sagt, bleib bei Maria, die bekommt ein Kind und das ist vom Heiligen Geist und dann bleibt er bei ihr. Was kann uns das heute sagen?
1: Es ist so ein klein wenig lapidar dahingesprochen, denke ich jetzt in dem Augenblick, wie Sie es so genannt haben. Ich glaube aber, für mich ist es wichtig, dass wir eben in unseren jeweiligen Lebenssituationen aufmerksam darauf sind, was kann der Wille Gottes für uns und für unser Leben sein? Und dass wir dort vielleicht auch manchmal unverständliche Situationen, die sich gerade ereignen, mit ins Gebet nehmen, um dann vor Gott dann auch zu sehen, was kann das jetzt für mich bedeuten oder welche Konsequenzen hat das vielleicht auch für meinen eigenen Lebensweg?
0: Also jetzt weniger auf diese Situation gerichtet, sondern der generelle Aufruf, im Gebet auf Gott zu vertrauen.
1: Das würde ich so sehen.
0: So viel zu heute. Vielen Dank fürs Gespräch, Monsignore Huber. Wir hören uns morgen wieder mit einem etwas weniger umfangreichen Ausschnitt aus der Bibel. Bis morgen.
1: Bis morgen.
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0: Das ist euer Domradio. Schön, dass ihr dabei seid. Olli Kelch hat noch einen Impuls für euch. 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
2: Kelch und Amen am heutigen Dienstag. Man sagt ja, es sei gut, über wichtige Ereignisse erstmal eine Nacht zu schlafen. Die erste Reaktion ist ja auch nicht immer die beste. Mit etwas Abstand sieht die Welt dann manchmal auch anders aus, klarer vielleicht, hoffnungsvoller oder weniger dramatisch. Und deshalb habe ich mir von Sonntag auf Montag erstmal die Nacht gegönnt und hätte dann am Montagmorgen gerne festgestellt, dass sich meine Sorgen relativiert haben, dass die Dinge vielleicht doch nicht so ernst sind, wie sie zunächst scheinen und dass sich mein Blick verändert hat. Aber ehrlich gesagt, hat er nicht, auch heute nicht, am Dienstag. Mittlerweile schon 2 Nächte des Nachdenkens, diverse Gespräche und nach Gebeten. Ich stelle fest, zum Positiven verändert hat sich meine Wahrnehmung nicht. Denn das Ergebnis der Landtagswahlen in Sachsen-Anhalt, das bewegt viele Menschen, auch mich. Die AfD ist stärkste politische Kraft geworden. Für die einen ist das ein Grund zur Freude, für andere Anlass zur Sorge. Unabhängig von der eigenen politischen Überzeugung sollten wir dieses Ergebnis ernst nehmen. Und gleichzeitig wäre es zu einfach, nur auf die Wählerinnen und Wähler zu schauen. Das Wahlergebnis ist auch eine Botschaft an die demokratischen Parteien. Viele Menschen möchten keine Floskeln mehr hören. Sie sind müde von Ankündigungen, die folgenlos bleiben. Sie wünschen sich Politikerinnen und Politiker, die zuhören, Probleme benennen und Lösungen schaffen. Viele Menschen sorgen sich um ihre Arbeitsplätze, die Rente, die steigenden Kosten, die Zukunft ihrer Kinder und um den gesellschaftlichen Zusammenhalt. Sie erwarten eine überzeugende Politik, die ihren Alltag verbessert und Vertrauen verdient. Wer diese Sorgen ignoriert, der darf sich nicht wundern, wenn Menschen andere politische Wege gehen. Als Christinnen und Christen wissen wir, hinter jedem Wahlergebnis stehen Menschen. Menschen mit Hoffnungen, Enttäuschungen, Ängsten und Sehnsüchten. Und deshalb sind wir dazu aufgerufen, zuzuhören, statt vorschnell zu urteilen. Gleichzeitig dürfen wir nicht verschweigen, wenn Menschenwürde, Respekt und Nächstenliebe in Frage gestellt werden. Der Recklinghäuser Entertainer Harpe Kerkeling, der sagt mit Blick auf die Diskussion über eine Partei, die als in Teilen rechtsradikal bezeichnet wird, Zitat, wenn ich ein Glas Wasser habe und ein bisschen Kloakenwasser reintue, dann ist das Ganze ungenießbar. Das kann ich wegschütten. Zitat Ende. Dieses Bild ist drastisch, aber es erinnert daran, dass Demokratie, Freiheit und Menschenwürde nicht teilbar sind. Das Evangelium kennt keine Menschen erster und zweiter Klasse. Jeder Mensch ist ein Geschöpf und ein Ebenbild Gottes. Die Frage richtet sich aber nicht nur an die Politik. Sie richtet sich auch an uns als Kirche. Wie können wir helfen? Sicherlich nicht durch parteipolitische Stellungnahmen und durch moralische Überheblichkeit, sondern durch Präsenz. Wo Menschen sich nicht gehört fühlen, hören wir zu. Wo Ängste wachsen, machen wir Hoffnung. Wo Einsamkeit herrscht, stiften wir Gemeinschaft. Wo Gräben entstehen, bauen wir Brücken. Und wo Menschen ausgegrenzt werden, stellen wir uns an ihre Seite. Kirche kann Räume schaffen, in denen Menschen miteinander reden, statt übereinander. Sie kann Orte des Respekts und des demokratischen Miteinanders anbieten. So fand beispielsweise in Recklinghausen gestern um 17 Uhr eine Demokratieveranstaltung in der evangelischen Christuskirche statt. Solche Zeichen sind wichtig. Sie zeigen, Demokratie lebt nicht nur von Wahlen, sie lebt auch von Begegnungen, Gesprächen und Verantwortung. Ihr seid das Salz der Erde. Ihr seid das Licht der Welt. Vielleicht ist genau das jetzt unsere Aufgabe. Nicht lauter zu werden als andere, sondern heller. Denn die Antwort auf Verunsicherung sind nicht Parolen. Die Antwort sind Begegnung, Zuhören, Respekt und gelebte Nächstenliebe. Und das ist jetzt, 80 Jahre nach dem Zweiten Weltkrieg, wichtiger denn je.
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2: Guter Gott, wir bitten für unser Land. Schenke allen politisch Verantwortlichen Weisheit, Ehrlichkeit und die Bereitschaft, den Menschen zuzuhören. Wir bitten für die demokratischen Parteien, hilf ihnen nicht nur zu reden, sondern lösungsorientiert zu handeln und verlorenes Vertrauen zurückzugewinnen. Wir bitten für die Menschen, die Sorgen um ihre Zukunft haben, schenke ihnen Zuversicht, gute Begleiter und neue Hoffnung. Wir bitten für alle, die sich ausgegrenzt oder bedroht fühlen, stärke sie und lass sie Schutz, Solidarität und Respekt erfahren. Wir bitten für unsere Kirchen und Gemeinden, lass sie Orte des Zuhörens, der Begegnung und des Zusammenhalts sein. Und wir bitten für unsere Gesellschaft, bewahre uns vor Hass, Verachtung und Spaltung, schenke uns einen Geist des Friedens und des Respekts. Herr Jesus Christus, du hast Menschen zusammengeführt, die unterschiedlicher nicht sein konnten. Lehre uns zuzuhören, bevor wir urteilen. Lehre uns zu verstehen, bevor wir verurteilen. Lehre uns zu hoffen, wo andere resignieren. Gib den Verantwortlichen in Gesellschaft und Politik Weisheit und Mut. Stärke alle, die sich für Demokratie, Menschenwürde und Frieden einsetzen. Und mach auch uns zu Werkzeugen deiner Liebe. Amen. Vater unser im Himmel, geheiligt werde dein Name. Dein Reich komme, dein Wille geschehe, wie im Himmel so auf Erden. Unser tägliches Brot gib uns heute und vergib uns unsere Schuld, wie auch wir vergeben unserem Schuldigern. Und führe uns nicht in Versuchung, sondern erlöse uns von dem Bösen. Denn dein ist das Reich und die Kraft und die Herrlichkeit in Ewigkeit. Amen. Und bei allem, was wir jetzt am Wochenende erlebt haben, wage ich die Prognose, es ist noch nicht zu spät. Und so bitten wir nun um den Segen Gottes. Der Herr segne und behüte uns. Er schenke unserem Land Zusammenhalt, unserer Gesellschaft Frieden und uns allen den Willen, Verantwortung füreinander zu übernehmen. Es segne uns der dreieinige Gott, der Vater, der Sohn und der Heilige Geist. Amen.
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0: Der Podcast des Diakons in Ausbildung, Olli Kelch. Bei uns geht's gleich weiter mit unserem neuen Meditationspodcast. 15 Minuten lang innehalten, Akkus aufladen und runterkommen. 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Um 21 Uhr geht's los. Ich bin Deborah Flock. Schönen Abend noch.

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1: Ich bin Tine Klimach. Nach einer Serie von Sabotageangriffen auf das deutsche Stromnetz ist der flüchtige Mann festgenommen worden. Der 48-Jährige hat bei seiner Festnahme Sprengmittel bei sich gehabt, teilte die Polizei Köln mit. Außerdem hätten Einsatzkräfte im Unterholz ein Zelt gefunden, das mit weiteren Sprengladungen versehen gewesen sei. Der Mann habe bei seiner Festnahme in der Nähe des Kraftwerks Weißweiler bei Aachen keinen Widerstand geleistet. Sein Motiv ist noch unklar. Bundesbildungsministerin Prien hat die schlechten Ergebnisse der jüngsten PISA-Studie als besorgniserregend bezeichnet. Die Ergebnisse lägen im Trend anderer Bildungsstudien und überraschten nicht, sagte sie. Im neuen PISA-Vergleich schneidet Deutschland so schlecht ab wie noch nie.
2: Im Lesen, in Mathe und den Naturwissenschaften fehlt bei vielen der 15-Jährigen, die getestet wurden, das Grundverständnis. Und Jugendliche aus sozial schwachen Familien schneiden deutlich schlechter ab. Auch das besorgt die Bildungsministerin. Dass die soziale Schere immer weiter aufgehe, sei nicht hinnehmbar. Der Suchtbeauftragte Streeck vermutet, dass soziale Medien eine große Rolle spielen. Ein früher und problematischer Social-Media-Konsum würde die schulische Leistung messbar beeinträchtigen. Thomas Bremser, Redaktion.
1: Der Herbst steht vor der Tür, bald beginnt die Heizsaison. Seit Wochen wird darüber diskutiert, ob das Gas für den Winter reichen wird. Der Gasspeicherverband Ines schätzt, dass die Gasspeicher im schlimmsten Fall schon im Februar leer sein könnten.
3: Der Verband hat verschiedene Szenarien durchgespielt. Wenn die Speicher zum 1. November zu knapp 80% gefüllt sind, reicht das Gas locker aus, allerdings nur, wenn das Wetter mitspielt. Sollte es ein richtig kalter Winter werden, wird's eng und die Speicher wären spätestens Anfang Februar leer. Sollten die Lieferungen über die Flüssiggasterminals oder Pipelines etwa aus Norwegen nicht ausreichen, müssten Extrakapazitäten eingekauft werden. Und das dürfte teuer werden. Diana Kramer, Nachrichtenredaktion.
1: Viele Mütter arbeiten nach der Geburt ihres ersten Kindes weniger. Dadurch verdienen sie auch langfristig weniger. Eine Studie des Nürnberger Instituts für Arbeitsmarktforschung zeigt, was Kinderbetreuung bewirkt. Demnach trägt der Ausbau erheblich dazu bei, dass Frauen nach der Geburt mehr arbeiten und langfristig mehr verdienen. Das könnte das Ungleichgewicht auf dem Arbeitsmarkt mindern. Allerdings fehlen in Deutschland aktuell 300.000 Kita-Plätze für unter Dreijährige.
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1: Das Wetter, die aktuelle Vorhersage des Deutschen Wetterdienstes. Am Abend noch oft freundlich. In der Nacht zieht Regen vom Nordwesten bis in den Südosten. Später sind im Süden auch teils kräftige Gewitter dabei. Die Temperaturen 18 bis 13 Grad im Süden, sonst bis 10 Grad. Morgen im Süden und Osten Schauer, in Südostbayern und in der Lausitz fast den ganzen Tag über. Im Südwesten mehr Sonne, im Norden und Westen ab mittags einzelne Schauer oder kurze Gewitter. Mit Höchstwerten von 17 bis 22 Grad.
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5: Hallo und guten Abend. Ich bin Michael Mann. Ich bin katholischer Theologe, Meditationslehrer und ich helfe Menschen auch in Beziehungen wieder Erfüllung zu finden. Diese Sendung hier ist eine Einladung, gemeinsam zu meditieren. Warum? Meditation kann uns entspannen, kann uns erfüllen und kann uns wieder Energie schenken. Vielleicht hattest du heute Ärger im Job und der kreist noch in deinem Kopf. Und dann lass uns doch mal gemeinsam da wieder rausgehen. Lass dich gerne noch einen Moment von der Musik tragen und dann geht's gleich los mit Mann meditiert.

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Ich bin Michael Mann und ich möchte dich einladen, jetzt bei der Meditation mitzumachen. Setz dich einfach gemütlich hin, da wo du gerade bist. Du kannst von überall aus teilnehmen. Die Profis legen gerne noch die Hände in ihren Schoß und konzentrier dich bitte auf deinen Atem. Und du merkst schon nach dem ersten Atemzug, wenn du bewusst ein- und ausatmest, wie ruhig dein Nervensystem wird. Und wenn du deinen Brustkorb beobachtest, dann fühlst du vielleicht, wie das Einatmen von selbst geht. Und beim Ausatmen lass deinen Atem bitte sinken durch die Körpermitte. So lange, bis dein Atem am Beckenboden ankommt. Einatmen geht von selbst.

Dann lass den Atem sinken vom Brustkorb durch Bauch, Unterleib, Beckenboden. Und so am Ende des Atemzugs bleibst du einen Moment dort. Wenn du den Punkt ganz genau definieren willst, das ist das Ende des Steißbeins. Merkst, wie dein Atem langsamer wird, ruhiger wird. Atem sinkt, sinkt. Und du fühlst eine Kraft im Beckenboden. Du bist immer im selben Atemrhythmus, der Brustkorb hebt sich von selbst und der Atem sinkt bewusst bis zum Beckenboden. Und ich gebe dir jetzt noch ein inneres Bild mit. Ein Bild, das sich tief in dir einbrennen mag, dass du so ein Bild hast von Erdung. Stell dir bitte vor, wenn du nach unten den Atem sinken lässt, wie ein schöner, runder Stein langsam durch einen See nach unten fällt, dann den Sand auf dem Boden des Sees berührt und dann noch so 1 Zentimeter sich tief in den Sand gräbt. Atmest ein, aus, dieser Stein sinkt, sinkt, sinkt, trifft den Boden und sinkt noch so tiefer in den feuchten, nassen Boden des Sees ein. Und wir bleiben in diesem Bild. Ein, aus, Stein kommt am Boden an. Und du fühlst diesen Stein in deinem Beckenboden. Und du fühlst mit jedem Mal ausatmen, wie du ruhiger wirst, geerdeter, kraftvoller. Es ist so, dass deine ganze Gedankenenergie nun in deine Basis gelenkt wird. Dass du hier kraftvoller wirst, stabiler wirst. Vielleicht bekommst du ein Gefühl für innere Sicherheit zurück. Deine innere Standfestigkeit fühlst du.

Atme ein, aus. Lass das Einatmen geschehen. Folge deinem Atem, wie er sinkt, sinkt, sinkt. Und deine Aufmerksamkeit im Beckenboden sich sammelt. Vielleicht kennst du das von Schiffen, die ein Gewicht haben unten im Kiel, damit sie nicht kentern. Und je öfter du diese Übung machst, ist so dein Schiff des Lebens, bekommt diese Tiefe, diese Schwere, damit es nicht kentert. Einfach, indem du bewusst diesen Atem nach unten in den Körper vollziehst. Genieße bitte dieses Gefühl von Bodenständigkeit. Dieses Gefühl von Standfestigkeit. Und wahrscheinlich fühlst du wie ich, dass dein Kopf

freier wird, klarer und du das Gefühl hast, mich kann nichts umhauen, ich bin tief verwurzelt. Wie eine alte Kirche, wie ein mächtiger Dom, der fest auf der Erde ruht. Ja, lass dieses Gefühl noch ein wenig nachwirken. Fühl rein, nimm's mit in deinen Abend, in deinen Tag morgen. Vielleicht erinnerst du dich an diesen leichten Atem, den kannst du jederzeit natürlich wiederholen, um in deinem Alltag immer wieder raus aus dem Kopf und rein in diese kraftvolle Erdung zu kommen. Dass du ja wie dieser Dom wirst, der Jahrhunderte überdauert, der jeden Sturm überdauert. Und vielleicht bist du für andere der Fels in der Brandung, an dem sie sich entspannen können. Hier im Domradio, da begleiten dich jetzt ruhigere Klänge durch den Abend. Und ja, lass es noch nachwirken. Ich bin Michael Mann. Ich bin total dankbar, dass du mit mir gemeinsam meditiert hast. Und wenn du möchtest, hören wir uns morgen wieder und gehen gemeinsam wieder in die Stille und du wirst eine neue Meditation von mir hören. 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Ich bin natürlich neugierig. Du kannst mir gerne erzählen, was bei dir in dieser Meditation passiert ist. Schreib einfach an studio@domradio.de. Dir einen erfüllten Abend und eine gute Nacht.

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1: Willkommen zur Bibelnacht im Domradio. Schön, dass ihr uns in der Nacht hört. Das Neue Testament begleitet euch nun bis 5 Uhr. Geschichten, Briefe und Berichte aus der Zeit Jesu und der jungen Kirche.
2: Zweites Kapitel. Es geschah aber in jenen Tagen, dass Kaiser Augustus den Befehl erließ, den ganzen Erdkreis in Steuerlisten einzutragen. Diese Aufzeichnung war die erste. Damals war Quirinus Statthalter von Syrien. Da ging jeder in seine Stadt, um sich eintragen zu lassen. So zog auch Josef von der Stadt Nazareth in Galiläa hinauf nach Judäa in die Stadt Davids, die Bethlehem heißt, denn er war aus dem Haus und Geschlecht Davids. Er wollte sich eintragen lassen mit Maria, seiner Verlobten, die ein Kind erwartete. Es geschah. Als sie dort waren, da erfüllten sich die Tage, dass sie gebären sollte, und sie gebar ihren Sohn, den Erstgeborenen. Sie wickelte ihn in Windeln und legte ihn in eine Krippe, weil in der Herberge kein Platz für sie war. In dieser Gegend lagerten Hirten auf freiem Feld und hielten Nachtwache bei ihrer Herde. Da trat ein Engel des Herrn zu ihnen, und die Herrlichkeit des Herrn umstrahlte sie, und sie fürchteten sich sehr. Der Engel sagte zu ihnen: Fürchtet euch nicht, denn siehe, ich verkünde euch eine große Freude, die dem ganzen Volk zuteil werden soll. Heute ist euch in der Stadt Davids der Retter geboren. Er ist der Christus, der Herr. Und das soll euch als Zeichen dienen. Ihr werdet ein Kind finden, das in Windeln gewickelt in einer Krippe liegt. Und plötzlich war bei dem Engel ein großes himmlisches Heer, das Gott lobte und sprach: Ehre sei Gott in der Höhe und Friede auf Erden den Menschen seines Wohlgefallens. Und es geschah, als die Engel von ihnen in den Himmel zurückgekehrt waren, sagten die Hirten zueinander: Lasst uns nach Bethlehem gehen, um das Ereignis zu sehen, das uns der Herr kundgetan hat. So eilten sie hin und fanden Maria und Josef und das Kind, das in der Krippe lag. Als sie es sahen, erzählten sie von dem Wort, das ihnen über dieses Kind gesagt worden war. Und alle, die es hörten, staunten über das, was ihnen von den Hirten erzählt wurde. Maria aber bewahrte all diese Worte und erwog sie in ihrem Herzen. Die Hirten kehrten zurück, rühmten Gott und priesen ihn für alles, was sie gehört und gesehen hatten, so wie es ihnen gesagt worden war. Als 8 Tage vorüber waren und das Kind beschnitten werden sollte, gab man ihm den Namen Jesus, den der Engel genannt hatte, bevor das Kind im Mutterleib empfangen war. Als sich für sie die Tage der vom Gesetz des Mose vorgeschriebenen Reinigung erfüllt hatten, brachten sie das Kind nach Jerusalem hinauf, um es dem Herrn darzustellen, wie im Gesetz des Herrn geschrieben ist. Jede männliche Erstgeburt soll dem Herrn heilig genannt werden. Auch wollten sie ihr Opfer darbringen, wie es das Gesetz des Herrn vorschreibt, ein paar Turteltauben oder 2 junge Tauben. Und siehe, in Jerusalem lebte ein Mann namens Simeon. Dieser Mann war gerecht und fromm und wartete auf den Trost Israels, und der Heilige Geist ruhte auf ihm. Vom Heiligen Geist war ihm offenbart worden, er werde den Tod nicht schauen, ehe er den Christus des Herrn gesehen habe. Er wurde vom Geist in den Tempel geführt, und als die Eltern das Kind Jesus hereinbrachten, um mit ihm zu tun, was nach dem Gesetz üblich war, nahm Simeon das Kind in seine Arme und pries Gott mit den Worten: Nun lässt du, Herr, deinen Knecht, wie du gesagt hast, in Frieden scheiden. Denn meine Augen haben das Heil gesehen, das du vor allen Völkern bereitet hast. Ein Licht, das die Heiden erleuchtet, und Herrlichkeit für dein Volk Israel. Sein Vater und seine Mutter staunten über die Worte, die über Jesus gesagt wurden. Und Simeon segnete sie und sagte zu Maria, der Mutter Jesu: Siehe, Dieser ist dazu bestimmt, dass in Israel viele zu Fall kommen und aufgerichtet werden. Und er wird ein Zeichen sein, dem widersprochen wird. Und deine Seele wird ein Schwert durchdringen. So sollen die Gedanken vieler Herzen offenbar werden. Damals lebte auch Hannah, eine Prophetin, eine Tochter Penuels aus dem Stamm Ascher. Sie war schon hochbetagt. Als junges Mädchen hatte sie geheiratet und 7 Jahre mit ihrem Mann gelebt. Nun war sie eine Witwe von 84 Jahren. Sie hielt sich ständig im Tempel auf und diente Gott Tag und Nacht mit Fasten und Beten. Zu derselben Stunde trat sie hinzu, pries Gott und sprach über das Kind zu allen, die auf die Erlösung Jerusalems warteten. Als seine Eltern alles getan hatten, was das Gesetz des Herrn vorschreibt, kehrten sie nach Galiläa in ihre Stadt Nazareth zurück. Das Kind wuchs heran und wurde stark, erfüllt mit Weisheit, und Gottes Gnade ruhte auf ihm. Die Eltern Jesu gingen jedes Jahr zum Pascha-Fest nach Jerusalem. Als er 12 Jahre alt geworden war, zogen sie wieder hinauf, wie es dem Festbrauch

Alle, die ihn hörten, waren erstaunt über sein Verständnis und über seine Antworten. Als seine Eltern ihn sahen, waren sie voll Staunen, und seine Mutter sagte zu ihm: »Kind, warum hast du uns das angetan? Siehe, dein Vater und ich haben dich mit Schmerzen gesucht.« Da sagte er zu ihnen: »Warum habt ihr mich gesucht? Wusstet ihr nicht, dass ich in dem sein muss, was meinem Vater gehört?« Doch sie verstanden das Wort nicht, das er zu ihnen gesagt hatte. Dann kehrte er mit ihnen nach Nazareth zurück und war ihnen gehorsam. Seine Mutter bewahrte all die Worte in ihrem Herzen. Jesus aber wuchs heran und seine Weisheit nahm zu, und er fand Gefallen bei Gott und den Menschen.

Drittes Kapitel: Die Vorbereitung des Wirkens Jesu. Es war im 15. Jahr der Regierung des Kaisers Tiberius. Pontius Pilatus war Statthalter von Judäa, Herodes Tetrarch von Galiläa, sein Bruder Philippus Tetrarch von Iturea und der Trachonitis Lysanias Tetrarch von Abilene. Hohe Priester waren Hannas und Kaiaphas. Da erging in der Wüste das Wort Gottes an Johannes, den Sohn des Zacharias. Und er zog in die Gegend am Jordan und verkündete dort überall die Taufe der Umkehr zur Vergebung der Sünden, wie im Buch der Reden des Propheten Jesaja geschrieben steht. Stimme eines Rufers in der Wüste: Bereitet den Weg des Herrn, macht gerade seine Straßen. Jede Schlucht soll aufgefüllt und jeder Berg und Hügel abgetragen werden. Was krumm ist, soll gerade, was uneben ist, soll zum ebenen Weg werden. Und alle Menschen werden das Heil Gottes schauen. Da sagte er zu den Volksscharen, die hinauszogen, um sich von ihm taufen zu lassen: Ihr Schlangenbrut, wer hat euch denn gelehrt, dass ihr dem kommenden Zorngericht entrinnen könnt? Bringt Früchte hervor, die eure Umkehr zeigen, und fangt nicht an, bei euch zu sagen: Wir haben Abraham zum Vater.

Vater. Denn ich sage euch, Gott kann aus diesen Steinen dem Abraham Kinder erwecken. Schon ist die Axt an die Wurzel der Bäume gelegt. Jeder Baum, der keine gute Frucht hervorbringt, wird umgehauen und ins Feuer geworfen. Da fragten ihn die Scharen, was sollen wir also tun? Er antwortete ihnen, wer zwei Gewänder hat, der gebe eines davon dem, der keines hat, und wer zu essen hat, der handle ebenso. Es kamen auch Zöllner, um sich taufen zu lassen, und fragten ihn, Meister, was sollen wir tun? Er sagte zu ihnen, verlangt nicht mehr, als festgesetzt ist. Auch Soldaten fragten ihn, was sollen denn wir tun? Und er sagte zu ihnen, misshandelt niemanden, erpresst niemanden, begnügt euch mit eurem Sold. Das Volk war voll Erwartung, und alle überlegten im Herzen, ob Johannes nicht vielleicht selbst der Christus sei. Doch Johannes gab ihnen allen zur Antwort, ich taufe euch mit Wasser. Es kommt aber einer, der stärker ist als ich, und ich bin es nicht wert, ihm die Riemen der Sandalen zu lösen. Er wird euch mit dem Heiligen Geist und mit Feuer taufen. Schon hält er die Schaufel in der Hand, um seine Tenne zu reinigen und den Weizen in seine Scheune zu sammeln. Die Spreu aber wird er in nie erlöschendem Feuer verbrennen. Mit diesen und vielen anderen Worten ermahnte er das Volk und verkündete die frohe Botschaft. Johannes tadelte auch den Tetrarchen Herodes wegen Herodias, der Frau seines Bruders, und wegen aller Schandtaten, die er verübt hatte. Herodes fügte zu allem noch dies hinzu, dass er Johannes ins Gefängnis werfen ließ. Es geschah aber, dass sich zusammen mit dem ganzen Volk auch Jesus taufen ließ. Und während er betete, öffnete sich der Himmel und der Heilige Geist kam sichtbar in Gestalt einer Taube auf ihn herab und eine Stimme aus dem Himmel sprach, du bist mein geliebter Sohn, an dir habe ich Wohlgefallen gefunden. Jesus war, als er zum ersten Mal öffentlich auftrat, etwa 30 Jahre alt. Er galt als Sohn Josefs. Die Vorfahren Josefs waren Eli, Matat, Levi, Melchi, Janai, Josef, Matitia, Amos, Nahum, Hesli, Nagai, Mahat, Matitia, Shimi, Josech, Joda, Johanan, Reza, Zerubabel, Sheatiel, Neri, Melchi, Adi, Kosam, Elmadam, Er, Joshua, Eliezer, Jorim, Matat, Levi, Simeon, Juda, Josef, Jonam, Eliakim, Milea, Mena, Matata, Nathan, David, Isai, Obed, Boas, Salmon, Nachshon, Aminadab, Admin, Arni, Hezron, Perez, Juda, Jakob, Isaak, Abraham, Terach, Nahor, Serug, Regu, Peleg, Eber, Shelach, Kenan, Arpakshad, Sem, Noach, Lamech, Metushelach, Henoch, Jered, Mahalalel, Kenan, Enosh, Seth, Adam. Der stammte von Gott.

Viertes Kapitel. Erfüllt vom Heiligen Geist kehrte Jesus vom Jordan zurück. Er wurde vom Geist in der Wüste umhergeführt, 40 Tage lang, und er wurde vom Teufel versucht. In jenen Tagen aß er nichts. Als sie aber vorüber waren, hungerte ihn. Da sagte der Teufel zu ihm: Wenn du Gottes Sohn bist, so befiehl diesem Stein zu Brot zu werden. Jesus antwortete ihm: Es steht geschrieben, der Mensch lebt nicht vom Brot allein. Da führte ihn der Teufel hinauf und zeigte ihm in einem Augenblick alle Reiche des Erdkreises. Und er sagte zu ihm: All die Macht und Herrlichkeit dieser Reiche will ich dir geben, denn sie sind mir überlassen, und ich gebe sie, wem ich will. Wenn du dich vor mir niederwirfst und mich anbetest, wird dir alles gehören. Jesus antwortete ihm: Es steht geschrieben, vor dem Herrn, deinem Gott, sollst du dich niederwerfen und ihm allein dienen. Darauf führte ihn der Teufel nach Jerusalem, stellte ihn oben auf den Tempel und sagte zu ihm: Wenn du Gottes Sohn bist, so stürz dich von hier hinab, denn es steht geschrieben: Seinen Engeln befiehlt er deinetwegen, dich zu behüten, und sie werden dich auf ihren Händen tragen, damit dein Fuß nicht an einen Stein stößt. Da antwortete ihm Jesus: Es ist gesagt, du sollst den Herrn, deinen Gott, nicht auf die Probe stellen. Nach diesen Versuchungen ließ der Teufel bis zur bestimmten Zeit von ihm ab. Das Wirken Jesu in Galiläa. Jesus kehrte, erfüllt von der Kraft des Geistes, nach Galiläa zurück. Und die Kunde von ihm verbreitete sich in der ganzen Gegend. Er lehrte in den Synagogen und wurde von allen gepriesen. So kam er auch nach Nazareth, wo er aufgewachsen war, und ging wie gewohnt am Sabbat in die Synagoge. Als er aufstand, um vorzulesen, reichte man ihm die Buchrolle des Propheten Jesaja. Er öffnete sie und fand die Stelle, wo geschrieben steht: Der Geist des Herrn ruht auf mir, denn er hat mich gesalbt. Er hat mich gesandt, damit ich den Armen eine frohe Botschaft bringe, damit ich den Gefangenen die Entlassung verkünde und den Blinden das Augenlicht, damit ich die Zerschlagenen in Freiheit setze und ein Gnadenjahr des Herrn ausrufe. Dann schloss er die Buchrolle, gab sie dem Synagogendiener und setzte sich. Die Augen aller in der Synagoge waren auf ihn gerichtet. Da begann er ihnen darzulegen: Heute hat sich das Schriftwort, das ihr eben gehört habt, erfüllt. Alle stimmten ihm zu. Sie staunten über die Worte der Gnade, die aus seinem Mund hervorgingen, und sagten: Ist das nicht Josefs Sohn? Da entgegnete er ihnen: Sicher werdet ihr mir das Sprichwort vorhalten: Arzt, heile dich selbst. Wenn du in Kapharnaum so große Dinge getan hast, wie wir gehört haben, dann tu sie auch hier, in deiner Heimat. Und er setzte hinzu: Amen. Ich sage euch, kein Prophet wird in seiner Heimat anerkannt. Wahrhaftig, das sage ich euch. In Israel gab es viele Witwen in den Tagen des Elia, als der Himmel für 3 Jahre und 6 Monate verschlossen war und eine große Hungersnot über das ganze Land kam. Aber zu keiner von ihnen wurde Elia gesandt, nur zu einer Witwe in Sarepta bei Sidon. Und viele Aussätzige gab es in Israel zur Zeit des Propheten Elisha. Aber keiner von ihnen wurde geheilt, nur der Syrer Naaman. Als die Leute in der Synagoge das hörten, gerieten sie alle in Wut. Sie sprangen auf und trieben Jesus zur Stadt hinaus. Sie brachten ihn an den Abhang des Berges, auf dem ihre Stadt erbaut war, und wollten ihn hinabstürzen. Er aber schritt mitten durch sie hindurch und ging weg. Jesus ging hinab nach Kapharnaum, einer Stadt in Galiläa, und lehrte die Menschen am Sabbat.
Sie waren außer sich vor Staunen über seine Lehre, denn er redete mit Vollmacht. In der Synagoge war ein Mensch, der von einem Dämon, einem unreinen Geist, besessen war. Der schrie mit lauter Stimme: »He du, was haben wir mit dir zu tun, Jesus von Nazareth? Bist du gekommen, um uns ins Verderben zu stürzen? Ich weiß, wer du bist, der Heilige Gottes.« Da drohte ihm Jesus: »Schweig und verlass ihn.« Der Dämon warf den Mann in ihre Mitte und verließ ihn, ohne ihm zu schaden. Da waren alle erschrocken, und einer fragte den anderen: »Was ist das für ein Wort? Mit Vollmacht und Kraft befiehlt er den unreinen Geistern, und sie fliehen.« Und sein Ruf verbreitete sich in der ganzen Gegend. Jesus stand auf, verließ die Synagoge und ging in das Haus des Simon. Die Schwiegermutter des Simon aber hatte hohes Fieber, und sie baten ihn für sie. Er beugte sich über sie und gebot dem Fieber. Da wich es von ihr, und sie stand sofort auf und diente ihnen. Als die Sonne unterging, brachten die Leute ihre Kranken, die alle möglichen Gebrechen hatten, zu Jesus. Er legte jedem von ihnen die Hände auf und heilte sie. Von vielen fuhren auch Dämonen aus und schrien: »Du bist der Sohn Gottes!« Da drohte er ihnen und ließ sie nicht reden, denn sie wussten, dass er der Christus war. Bei Tagesanbruch verließ er die Stadt und ging an einen einsamen Ort. Aber die Menschen suchten ihn, und sie kamen zu ihm hin und wollten ihn festhalten, damit er nicht von ihnen wegginge. Er sagte zu ihnen: »Ich muss auch den anderen Städten das Evangelium vom Reich Gottes verkünden, denn dazu bin ich gesandt worden.« Und er verkündete in den Synagogen Judäas.

Fünftes Kapitel. Es geschah aber, als die Volksmenge Jesus bedrängte und das Wort Gottes hören wollte, da stand er am See Genezareth und sah zwei Boote am See liegen. Die Fischer waren aus ihnen ausgestiegen und wuschen ihre Netze. Jesus stieg in eines der Boote, das dem Simon gehörte, und bat ihn, ein Stück weit vom Land wegzufahren. Dann setzte er sich und lehrte das Volk vom Boot aus. Als er seine Rede beendet hatte, sagte er zu Simon: Fahr hinaus, wo es tief ist, und werft eure Netze zum Fang aus. Simon antwortete ihm: Meister, wir haben die ganze Nacht gearbeitet und nichts gefangen. Doch auf dein Wort hin werde ich die Netze auswerfen. Das taten sie, und sie fingen eine große Menge Fische. Ihre Netze aber drohten zu reißen. Und sie gaben ihren Gefährten im anderen Boot ein Zeichen, sie sollten kommen und ihnen helfen. Sie kamen und füllten beide Boote, so dass sie fast versanken. Als Simon Petrus das sah, fiel er Jesus zu Füßen und sagte: Geh weg von mir, denn ich bin ein sündiger Mensch, Herr. Denn Schrecken hatte ihn und alle seine Begleiter ergriffen über den Fang der Fische, den sie gemacht hatten. Ebenso auch Jakobus und Johannes, die Söhne des Zebedäus, die mit Simon zusammenarbeiteten. Da sagte Jesus zu Simon: Fürchte dich nicht, von jetzt an wirst du Menschen fangen. Und sie zogen die Boote an Land, verließen alles und folgten ihm nach. Und es geschah, als sich Jesus in einer der Städte aufhielt. Siehe, da war ein Mann voller Aussatz. Als er Jesus sah, warf er sich auf sein Angesicht und bat ihn: Herr, wenn du willst, kannst du mich rein machen. Da streckte Jesus die Hand aus, berührte ihn und sagte: Ich will, werde rein. Im gleichen Augenblick wich der Aussatz von ihm. Jesus befahl ihm: Erzähl niemandem davon, sondern geh, zeig dich dem Priester und bring das Reinigungsopfer dar, wie es Mose angeordnet hat, zum Zeugnis für sie. Sein Ruf aber verbreitete sich immer mehr, und große Volksmengen kamen zusammen, um zu hören und von ihren Krankheiten geheilt zu werden. Doch er zog sich an einen einsamen Ort zurück, um zu beten. Und es geschah, eines Tages, als Jesus lehrte, saßen Pharisäer und Gesetzeslehrer dabei. Sie waren aus allen Dörfern Galiläas und Judäas und aus Jerusalem gekommen. Und die Kraft des Herrn war mit ihm, so dass er heilen konnte. Und siehe, Männer brachten auf seinem Bett einen Menschen, der gelähmt war. Sie wollten ihn ins Haus bringen und vor Jesus hinlegen. Weil es ihnen aber wegen der Volksmenge nicht möglich war, ihn hineinzubringen, stiegen sie aufs Dach und ließen ihn durch die Ziegel auf dem Bett hinunter in die Mitte vor Jesus hin. Als er ihren Glauben sah, sagte er: Mensch, deine Sünden sind dir vergeben. Und die Schriftgelehrten und die Pharisäer fingen an zu überlegen: Wer ist dieser, der Lästerungen ausspricht? Wer kann Sünden vergeben, außer Gott allein? Jesus aber erkannte ihre Gedanken und erwiderte ihnen: Was überlegt ihr in euren Herzen? Was ist leichter zu sagen: Deine Sünden sind dir vergeben, oder zu sagen: Steh auf und geh umher? Damit ihr aber erkennt, dass der Menschensohn die Vollmacht hat, auf der Erde Sünden zu vergeben, sprach er zu dem Gelähmten: Ich sage dir, steh auf, nimm dein Bett und geh in dein Haus. Und sogleich stand er vor ihren Augen auf, nahm das Bett, auf dem er gelegen hatte, und ging, Gott preisend, in sein Haus. Da gerieten alle außer sich. Sie priesen Gott und sagten voller Furcht: Heute haben wir Unglaubliches gesehen. Danach ging Jesus hinaus und sah einen Zöllner namens Levi am Zoll sitzen und sagte zu ihm: Folge mir nach.
Da verließ Levi alles, stand auf und folgte ihm nach. Und Levi gab für Jesus in seinem Haus ein großes Gastmahl. Viele Zöllner und andere waren mit ihnen zu Tisch. Da murrten die Pharisäer und ihre Schriftgelehrten und sagten zu seinen Jüngern: Wie könnt ihr zusammen mit Zöllnern und Sündern essen und trinken? Jesus antwortete ihnen: Nicht die Gesunden bedürfen des Arztes, sondern die Kranken. Ich bin nicht gekommen, um Gerechte, sondern Sünder zur Umkehr zu rufen. Sie sagten zu ihm: Die Jünger des Johannes fasten und beten viel, ebenso die der Pharisäer. Deine Jünger aber essen und trinken. Jesus erwiderte ihnen: Könnt ihr denn die Hochzeitsgäste fasten lassen, solange der Bräutigam bei ihnen ist? Es werden aber Tage kommen, da wird ihnen der Bräutigam weggenommen sein, dann in jenen Tagen werden sie fasten. Er erzählte ihnen aber auch ein Gleichnis. Niemand schneidet ein Stück von einem neuen Gewand ab und setzt es auf ein altes Gewand. Sonst würde ja das neue Gewand zerschnitten und zu dem alten würde das Stück von dem neuen nicht passen. Auch füllt niemand jungen Wein in alte Schläuche. Sonst würde ja der junge Wein die Schläuche zerreißen. Er läuft aus und die Schläuche sind unbrauchbar. Sondern jungen Wein muss man in neue Schläuche füllen. Und niemand, der alten Wein trinkt, will jungen, denn er sagt, der alte ist bekömmlich.

Sechstes Kapitel. Es geschah aber an einem Sabbat, dass er durch die Kornfelder ging, und seine Jünger rissen Ähren ab, zerrieben sie mit den Händen und aßen sie. Da sagten einige Pharisäer: Warum tut ihr, was am Sabbat nicht erlaubt ist? Jesus erwiderte ihnen: Habt ihr nicht gelesen, was David getan hat, als er und seine Begleiter hungrig waren, wie er in das Haus Gottes ging und die Schaubrote nahm, die allein die Priester essen dürfen, und sie aß und auch seinen Begleitern davon gab? Und Jesus sagte ihnen: Herr über den Sabbat ist der Menschensohn. Es geschah an einem anderen Sabbat, dass er in die Synagoge ging und lehrte. Dort war ein Mann, dessen rechte Hand verdorrt war. Die Schriftgelehrten und die Pharisäer aber gaben Acht, ob er am Sabbat heilen werde. Sie suchten nämlich einen Grund zur Anklage gegen ihn. Er aber kannte ihre Gedanken und sagte zu dem Mann mit der verdorrten Hand: Steh auf und stell dich in die Mitte. Der Mann stand auf und stellte sich hin. Dann sagte Jesus zu ihnen: Ich frage euch, ist es am Sabbat erlaubt, Gutes zu tun oder Böses, ein Leben zu retten oder zugrunde zu richten? Und er sah sie alle der Reihe nach an und sagte dann zu dem Mann: Streck deine Hand aus. Er tat es, und seine Hand wurde wiederhergestellt. Sie aber in ihrem Unverstand berieten sich untereinander, was sie gegen Jesus unternehmen könnten. Es geschah aber in diesen Tagen, dass er auf einen Berg ging, um zu beten. Und er verbrachte die ganze Nacht im Gebet zu Gott. Als es Tag wurde, rief er seine Jünger zu sich und wählte aus ihnen 12 aus. Sie nannte er auch Apostel. Simon, den er auch Petrus nannte, und dessen Bruder Andreas, Jakobus, Johannes, Philippus, Bartholomäus, Matthäus, Thomas, Jakobus, den Sohn des Alphäus, Simon genannt der Zelot, Judas, den Sohn des Jakobus, und Judas Iskariot, der zum Verräter wurde. Jesus stieg mit ihnen den Berg hinab. In der Ebene blieb er mit einer großen Schar seiner Jünger stehen, und viele Menschen aus ganz Judäa und Jerusalem und dem Küstengebiet von Tyrus und Sidon waren gekommen, um ihn zu hören und von ihren Krankheiten geheilt zu werden. Und die von unreinen Geistern Geplagten wurden geheilt. Alle Leute versuchten, ihn zu berühren, denn es ging eine Kraft von ihm aus, die alle heilte. Er richtete seine Augen auf seine Jünger und sagte: Selig, ihr Armen, denn euch gehört das Reich Gottes. Selig, die ihr jetzt hungert, denn ihr werdet gesättigt werden. Selig, die ihr jetzt weint, denn ihr werdet lachen. Selig seid ihr, wenn euch die Menschen hassen und wenn sie euch ausstoßen und schmähen und euren Namen in Verruf bringen um des Menschensohnes willen. Freut euch und jauchzt an jenem Tag, denn siehe, euer Lohn im Himmel wird groß sein, denn ebenso haben es ihre Väter mit den Propheten gemacht. Doch weh euch, ihr Reichen, denn ihr habt euren Trost schon empfangen. Weh euch, die ihr jetzt satt seid, denn ihr werdet hungern. Weh, die ihr jetzt lacht, denn ihr werdet klagen und weinen. Weh, wenn euch alle Menschen loben, denn ebenso haben es ihre Väter mit den falschen Propheten gemacht. Euch aber, die ihr zuhört, sage ich: Liebt eure Feinde, tut denen Gutes, die euch hassen, segnet die, die euch verfluchen, betet für die, die euch beschimpfen. Dem, der dich auf die eine Wange schlägt, halt auch die andere hin, und dem, der dir den Mantel wegnimmt, lass auch das Hemd. Gib jedem, der dich bittet. Und wenn dir jemand das Deine wegnimmt, verlang es nicht zurück. Und wie ihr wollt, dass euch die Menschen tun sollen, das tut auch ihr ihnen. Wenn ihr die liebt, die euch lieben, welchen Dank erwartet ihr dafür? Denn auch die Sünder lieben die, von denen sie geliebt werden.
Und wenn ihr denen Gutes tut, die euch Gutes tun, welchen Dank erwartet ihr dafür? Das tun auch die Sünder. Und wenn ihr denen Geld leiht, von denen ihr es zurückzubekommen hofft, welchen Dank erwartet ihr dafür? Auch die Sünder leihen Sündern, um das Gleiche zurückzubekommen. Doch ihr sollt eure Feinde lieben und Gutes tun und leihen, wo ihr nichts zurück erhoffen könnt. Dann wird euer Lohn groß sein und ihr werdet Söhne des Höchsten sein, denn auch er ist gütig gegen die Undankbaren und Bösen. Seid barmherzig, wie auch euer Vater barmherzig ist. Richtet nicht, dann werdet auch ihr nicht gerichtet werden. Verurteilt nicht, dann werdet auch ihr nicht verurteilt werden. Erlasst einander die Schuld, dann wird auch euch die Schuld erlassen werden. Gebt, dann wird auch euch gegeben werden. Ein gutes, volles, gehäuftes, überfließendes Maß wird man euch in den Schoß legen, denn nach dem Maß, mit dem ihr messt, wird auch euch zugemessen werden. Er sprach aber auch in Gleichnissen zu ihnen. Kann etwa ein Blinder einen Blinden führen? Werden nicht beide in eine Grube fallen? Ein Jünger steht nicht über dem Meister. Jeder aber, der alles gelernt hat, wird wie sein Meister sein. Warum siehst du den Splitter im Auge deines Bruders, aber den Balken in deinem eigenen Auge bemerkst du nicht? Wie kannst du zu deinem Bruder sagen, Bruder, lass mich den Splitter aus deinem Auge herausziehen, während du selbst den Balken in deinem Auge nicht siehst? Du Heuchler! Zieh zuerst den Balken aus deinem Auge, dann kannst du zusehen, den Splitter aus dem Auge deines Bruders herauszuziehen. Es gibt keinen guten Baum, der schlechte Früchte bringt, noch einen schlechten Baum, der gute Früchte bringt. Denn jeden Baum erkennt man an seinen Früchten. Von den Disteln pflückt man keine Feigen und vom Dornstrauch erntet man keine Trauben. Der gute Mensch bringt aus dem guten Schatz seines Herzens das Gute hervor, und der böse Mensch bringt aus dem Bösen das Böse hervor. Denn wovon das Herz überfließt, davon spricht sein Mund. Was sagt ihr zu mir, Herr, Herr, und tut nicht, was ich sage? Ich will euch zeigen, wem ein Mensch gleicht, der zu mir kommt und meine Worte hört und danach handelt. Er gleicht einem Mann, der ein Haus baute und dabei die Erde tief aushob und das Fundament auf einen Felsen stellte. Als ein Hochwasser kam und die Flutwelle gegen jenes Haus prallte, konnte sie es nicht erschüttern, weil es gut gebaut war. Wer aber hört und nicht danach handelt, gleicht einem Mann, der ein Haus ohne Fundament auf die Erde baute. Die Flutwelle prallte dagegen und sofort stürzte es ein, und der Einsturz jenes Hauses war gewaltig.

Siebtes Kapitel. Nachdem Jesus alle seine Worte dem Volk zu Gehör gebracht hatte, ging er nach Kapernaum. Ein Hauptmann hatte einen Diener, den er sehr schätzte, der war krank und lag im Sterben. Als der Hauptmann aber von Jesus hörte, schickte er jüdische Älteste zu ihm mit der Bitte zu kommen und seinen Diener zu retten. Sie gingen zu Jesus und baten ihn inständig. Sie sagten: Er verdient es, dass du seine Bitte erfüllst, denn er liebt unser Volk und hat uns die Synagoge gebaut. Da ging Jesus mit ihnen. Als er nicht mehr weit von dem Haus entfernt war, schickte der Hauptmann Freunde und ließ ihm sagen: Herr, bemühe dich nicht, denn ich bin es nicht wert, dass du unter mein Dach einkehrst. Deshalb habe ich mich selbst auch nicht für würdig gehalten, zu dir zu kommen. Aber sprich nur ein Wort, dann wird mein Diener gesund. Denn auch ich muss Befehlen gehorchen, und ich habe selbst Soldaten unter mir. Sage ich nun zu einem: Geh, so geht er, und zu einem anderen: Komm, so kommt er, und zu meinem Diener: Tu das, so tut er es. Jesus war erstaunt über ihn, als er das hörte. Und er wandte sich um und sagte zu den Leuten, die ihm folgten: Ich sage euch, einen solchen Glauben habe ich in Israel nicht gefunden. Und als jene, die der Hauptmann geschickt hatte, in das Haus zurückkehrten, stellten sie fest, dass der Diener gesund war. Und es geschah danach, dass er in eine Stadt namens Nain kam. Seine Jünger und eine große Volksmenge folgten ihm. Als er in die Nähe des Stadttors kam, siehe, da trug man einen Toten heraus. Es war der einzige Sohn seiner Mutter, einer Witwe. Und viele Leute aus der Stadt begleiteten sie. Als der Herr die Frau sah, hatte er Mitleid mit ihr und sagte zu ihr: Weine nicht. Und er trat heran und berührte die Bahre. Die Träger blieben stehen, und er sagte: Jüngling, ich sage dir, steh auf. Da setzte sich der Tote auf und begann zu sprechen, und Jesus gab ihn seiner Mutter zurück. Alle wurden von Furcht ergriffen. Sie priesen Gott und sagten: Ein großer Prophet ist unter uns erweckt worden. Gott hat sein Volk heimgesucht. Und diese Kunde über ihn verbreitete sich überall in Judäa und im ganzen Gebiet ringsum. Johannes erfuhr das alles von seinen Jüngern. Da rief Johannes zwei seiner Jünger zu sich, schickte sie zum Herrn und ließ ihn fragen: Bist du der, der kommen soll, oder sollen wir auf einen anderen warten? Als die Männer zu Jesus kamen, sagten sie: Johannes der Täufer hat uns zu dir geschickt und lässt dich fragen: Bist du der, der kommen soll, oder müssen wir auf einen anderen warten? Zu jener Stunde heilte Jesus viele Menschen von Krankheiten und Leiden und bösen Geistern und schenkte vielen Blinden das Augenlicht. Er antwortete ihnen: Geht und berichtet Johannes, was ihr gesehen und gehört habt. Blinde sehen wieder, Lahme gehen und Aussätzige werden rein, Taube hören, Tote stehen auf und Armen wird das Evangelium verkündet. Selig ist, wer an mir keinen Anstoß nimmt. Als die Boten des Johannes weggegangen waren, begann Jesus zu der Menge über Johannes zu reden. Was habt ihr denn sehen wollen, als ihr in die Wüste hinausgegangen seid? Ein Schilfrohr, das im Wind schwankt? Oder was habt ihr sehen wollen, als ihr hinausgegangen seid? Einen Mann in feiner Kleidung? Siehe, Leute, die sich prächtig kleiden und üppig leben, findet man in den Palästen der Könige. Oder wozu seid ihr hinausgegangen, um einen Propheten zu sehen? Ja, ich sage euch, sogar mehr als einen Propheten. Dieser ist es, von dem geschrieben steht: Siehe, ich sende meinen Boten vor dir her, der deinen Weg vor dir bahnen wird. Ich sage euch, unter den von einer Frau Geborenen gibt es keinen größeren als Johannes. Doch der Kleinste im Reich Gottes ist größer als er.
Das ganze Volk, das Johannes hörte, und selbst die Zöllner gaben Gott Recht und ließen sich mit der Taufe des Johannes taufen. Doch die Pharisäer und die Gesetzeslehrer haben den Willen Gottes für sich selbst abgelehnt und sich von Johannes nicht taufen lassen. Mit wem soll ich also die Menschen dieser Generation vergleichen? Wem gleichen sie? Sie gleichen Kindern, die auf dem Marktplatz sitzen und einander zurufen: Wir haben für euch auf der Flöte gespielt und ihr habt nicht getanzt. Wir haben die Totenklage angestimmt und ihr habt nicht geweint. Denn Johannes der Täufer ist gekommen. Er isst kein Brot und trinkt keinen Wein. Und ihr sagt, er hat einen Dämon. Der Menschensohn ist gekommen. Er isst und trinkt. Und ihr sagt, siehe, ein Fresser und Säufer, ein Freund der Zöllner und Sünder. Und doch hat die Weisheit durch alle ihre Kinder Recht bekommen. Einer der Pharisäer hatte ihn zum Essen eingeladen. Und er ging in das Haus des Pharisäers und begab sich zu Tisch. Und siehe, eine Frau, die in der Stadt lebte, eine Sünderin, erfuhr, dass er im Haus des Pharisäers zu Tisch war. Da kam sie mit einem Alabastergefäß voll wohlriechendem Öl und trat von hinten an ihn heran zu seinen Füßen. Dabei weinte sie und begann mit ihren Tränen seine Füße zu benetzen. Sie trocknete seine Füße mit den Haaren ihres Hauptes, küsste sie und salbte sie mit dem Öl. Als der Pharisäer, der ihn eingeladen hatte, das sah, sagte er zu sich selbst: Wenn dieser wirklich ein Prophet wäre, müsste er wissen, was das für eine Frau ist, die ihn berührt, dass sie eine Sünderin ist. Da antwortete ihm Jesus und sagte: Simon, ich möchte dir etwas sagen. Er erwiderte: Sprich, Meister. Ein Geldverleiher hatte zwei Schuldner. Der eine war ihm 500 Denare schuldig, der andere 50. Als sie ihre Schulden nicht bezahlen konnten, schenkte er sie beiden. Wer von ihnen wird ihn nun mehr lieben? Simon antwortete: Ich nehme an, der, dem er mehr geschenkt hat. Jesus sagte zu ihm: Du hast recht geurteilt. Dann wandte er sich der Frau zu und sagte zu Simon: Siehst du diese Frau? Als ich in dein Haus kam, hast du mir kein Wasser für die Füße gegeben, sie aber hat meine Füße mit ihren Tränen benetzt und sie mit ihren Haaren abgetrocknet. Du hast mir keinen Kuss gegeben, sie aber hat, seit ich hier bin, unaufhörlich meine Füße geküsst. Du hast mir nicht das Haupt mit Öl gesalbt, sie aber hat mit Balsam meine Füße gesalbt. Deshalb sage ich dir, ihr sind ihre vielen Sünden vergeben, weil sie viel geliebt hat. Wem aber nur wenig vergeben wird, der liebt wenig. Dann sagte er zu ihr: Deine Sünden sind dir vergeben. Da begannen die anderen Gäste bei sich selbst zu sagen: Wer ist das, dass er sogar Sünden vergibt? Er aber sagte zu der Frau: Dein Glaube hat dich gerettet. Geh in Frieden.

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1: Achtes Kapitel. Und es geschah in der folgenden Zeit. Er wanderte von Stadt zu Stadt und von Dorf zu Dorf und verkündete das Evangelium vom Reich Gottes. Die 12 begleiteten ihn und auch einige Frauen, die von bösen Geistern und von Krankheiten geheilt worden waren. Maria, genannt Magdalena, aus der 7 Dämonen ausgefahren waren, Johanna, die Frau des Chusas, eines Beamten des Herodes, Susanna und viele andere. Sie unterstützten Jesus und die Jünger mit ihrem Vermögen. Als sich aber eine große Volksmenge versammelte und Menschen aus allen Städten zu ihm kamen, sprach er in einem Gleichnis. Ein Sämann ging hinaus, um seinen Samen auszusäen. Als er säte, fiel ein Teil auf den Weg und wurde zertreten, und die Vögel des Himmels fraßen es. Ein anderer Teil fiel auf Felsen, und als die Saat aufging, verdorrte sie, weil es ihr an Feuchtigkeit fehlte. Ein anderer Teil fiel mitten in die Dornen, und die Dornen wuchsen zusammen mit der Saat hoch und erstickten sie. Und ein anderer Teil fiel auf guten Boden, ging auf und brachte 100-fach Frucht. Als Jesus das gesagt hatte, rief er: Wer Ohren hat zum Hören, der höre. Seine Jünger fragten ihn, was das Gleichnis bedeute. Da sagte er: Euch ist es gegeben, die Geheimnisse des Reiches Gottes zu verstehen. Zu den anderen aber wird in Gleichnissen geredet, denn sie sollen sehen und doch nicht sehen, hören und doch nicht verstehen. Das bedeutet das Gleichnis. Der Samen ist das Wort Gottes. Auf den Weg ist der Samen bei denen gefallen, die das Wort hören. Dann kommt der Teufel und nimmt das Wort aus ihrem Herzen, damit sie nicht glauben und nicht gerettet werden. Auf den Felsen ist der Samen bei denen gefallen, die das Wort freudig aufnehmen, wenn sie es hören, aber sie haben keine Wurzeln. Eine Zeit lang glauben sie, doch in der Zeit der Prüfung werden sie abtrünnig. Unter die Dornen ist der Samen bei denen gefallen, die das Wort hören, dann aber hingehen und in Sorgen, Reichtum und Genüssen des Lebens ersticken und keine Frucht bringen. Auf guten Boden ist der Samen bei denen gefallen, die das Wort mit gutem und aufrichtigem Herzen hören, daran festhalten und Frucht bringen in Geduld. Niemand zündet eine Leuchte an und deckt sie mit einem Gefäß zu oder stellt sie unter ein Bett, sondern man stellt sie auf den Leuchter, damit jene, die eintreten, das Licht sehen. Denn es gibt nichts Verborgenes, das nicht offenbar wird, und nichts Geheimes, das nicht bekannt wird und an den Tag kommt. Achtet darauf, genau hinzuhören. Denn wer hat, dem wird gegeben, wer aber nicht hat, dem wird auch noch weggenommen, was er zu haben meint. Es kamen aber seine Mutter und seine Brüder zu ihm, sie konnten jedoch wegen der vielen Leute nicht zu ihm gelangen. Da sagte man ihm: Deine Mutter und deine Brüder stehen draußen und möchten dich sehen. Er erwiderte ihnen: Meine Mutter und meine Brüder sind die, die das Wort Gottes hören und tun. Es geschah aber eines Tages, er stieg mit seinen Jüngern in ein Boot und sagte zu ihnen: Wir wollen ans andere Ufer des Sees hinüberfahren. Und sie fuhren ab. Während der Fahrt aber schlief er ein, und ein Sturmwind fuhr auf den See herab, das Wasser schlug in das Boot und sie gerieten in Gefahr. Da traten sie zu ihm und weckten ihn. Sie riefen: Meister, Meister, wir gehen zugrunde. Er stand auf, drohte dem Wind und den Wellen, und sie legten sich. Und es trat Stille ein. Er aber sagte zu ihnen: Wo ist euer Glaube? Sie aber fragten einander voll Schrecken und Staunen: Wer ist denn dieser, dass er sogar den Winden und dem Wasser gebietet und sie ihm gehorchen? Sie fuhren in das Gebiet der Gerasener, das Galiläa gegenüberliegt. Als Jesus an Land ging, lief ihm ein Mann aus der Stadt entgegen, der von Dämonen besessen war. Schon seit langem trug er keine Kleidung mehr und lebte nicht mehr in einem Haus, sondern in den Grabhöhlen. Als er Jesus sah, schrie er auf, fiel vor ihm nieder und rief mit lauter Stimme: Was habe ich mit dir zu tun, Jesus, Sohn des höchsten Gottes? Ich bitte dich, quäle mich nicht. Jesus hatte nämlich dem unreinen Geist befohlen, den Mann zu verlassen. Denn schon seit langem hatte ihn der Geist in seiner Gewalt und er war gebunden mit Ketten und Fußfesseln und wurde gefangen gehalten. Aber immer wieder zerriss er die Fesseln und wurde von dem Dämon in menschenleere Gegenden getrieben. Jesus fragte ihn: Wie heißt du? Er antwortete: Legion, denn er war von vielen Dämonen besessen. Und die Dämonen baten Jesus, dass er ihnen nicht befehle, in die Unterwelt hinabzufahren. Nun weidete dort an einem Berg gerade eine große Schweineherde. Die Dämonen baten Jesus, ihnen zu erlauben, in die Schweine hineinzufahren. Er erlaubte es ihnen. Da verließen die Dämonen den Menschen und fuhren in die Schweine, und die Herde stürmte den Abhang hinab in den See und ertrank. Als die Hirten sahen, was geschehen war, flohen sie und erzählten es in der Stadt und in den Dörfern. Darauf gingen die Leute hinaus

schickte ihn weg und sagte, »Kehr in dein Haus zurück und erzähl alles, was Gott für dich getan hat.« Da ging er weg und verkündete in der ganzen Stadt, was Jesus für ihn getan hatte. Als Jesus zurückkam, empfingen ihn viele Menschen. Sie hatten alle schon auf ihn gewartet. Siehe, da kam ein Mann namens Jairus, der Synagogenvorsteher war. Er fiel Jesus zu Füßen und bat ihn, in sein Haus zu kommen. Denn er hatte eine einzige Tochter von etwa 12 Jahren, die lag im Sterben. Während Jesus auf dem Weg war, drängten sich die Menschen eng um ihn. Da war eine Frau, die schon seit 12 Jahren an Blutfluss litt, ihren ganzen Lebensunterhalt für Ärzte aufgewandt hatte und von niemandem geheilt werden konnte. Sie trat von hinten heran und berührte den Saum seines Gewandes. Im gleichen Augenblick kam der Blutfluss zum Stillstand. Da fragte Jesus, »Wer hat mich berührt?« Als alle es abstritten, sagte Petrus, »Meister, die Leute zwängen dich ein und drängen sich um dich.« Jesus erwiderte, »Es hat mich jemand berührt, denn ich fühlte, wie eine Kraft von mir ausströmte.« Als die Frau merkte, dass sie nicht verborgen bleiben konnte, kam sie zitternd herbei, fiel vor ihm nieder und erzählte vor dem ganzen Volk, warum sie ihn berührt hatte und wie sie sofort geheilt worden war. Da sagte er zu ihr, »Tochter, dein Glaube hat dich gerettet. Geh in Frieden.« Während Jesus noch redete, kam einer von den Leuten des Synagogenvorstehers und sagte, »Deine Tochter ist gestorben, bemühe den Meister nicht länger.« Jesus hörte es und sagte darauf zu ihm, »Fürchte dich nicht, glaube nur, dann wird sie gerettet werden.« Als er in das Haus ging, ließ er niemanden mit sich hineingehen, außer Petrus, Johannes und Jakobus und den Vater des Mädchens und die Mutter. Alle Leute weinten und klagten um sie. Jesus aber sagte, »Weint nicht, sie ist nicht gestorben, sie schläft nur.« Da lachten sie ihn aus, weil sie wussten, dass sie tot war. Er aber fasste sie an der Hand und rief, »Mädchen, steh auf!« Da kehrte ihr Lebensatem zurück und sie stand sofort auf. Und er ordnete an, man solle ihr zu essen geben. Ihre Eltern aber waren fassungslos, doch Jesus gebot ihnen, niemandem zu erzählen, was geschehen war.

Neuntes Kapitel. Dann rief er die 12 zu sich und gab ihnen Kraft und Vollmacht, über alle Dämonen und um Krankheiten zu heilen. Und er sandte sie aus, das Reich Gottes zu verkünden und die Kranken gesund zu machen. Er sagte zu ihnen: Nehmt nichts mit auf den Weg, keinen Wanderstab und keine Vorratstasche, kein Brot, kein Geld und kein zweites Hemd. Bleibt in dem Haus, in dem ihr einkehrt, bis ihr den Ort wieder verlasst. Wenn euch aber die Leute nicht aufnehmen, dann geht weg aus jener Stadt und schüttelt den Staub von euren Füßen zum Zeugnis gegen sie. Die 12 machten sich auf den Weg und wanderten von Dorf zu Dorf. Sie verkündeten das Evangelium und heilten überall. Der Tetrarch Herodes hörte von allem, was geschah, und wusste nicht, was er davon halten sollte. Denn manche sagten: Johannes ist von den Toten auferstanden. Andere meinten: Elia ist erschienen. Wieder andere: einer der alten Propheten ist auferstanden. Herodes aber sagte: Johannes habe ich enthaupten lassen. Wer aber ist dieser, von dem man mir solche Dinge erzählt? Und er hatte den Wunsch, ihn zu sehen. Die Apostel kamen zurück und erzählten Jesus, was sie alles getan hatten. Dann nahm er sie beiseite und zog sich mit ihnen allein in eine Stadt zurück, die Bethsaida heißt. Aber die Leute erfuhren davon und folgten ihm. Er empfing sie freundlich, redete zu ihnen vom Reich Gottes und machte gesund, die der Heilung bedurften. Als der Tag zur Neige ging, kamen die 12 und sagten zu ihm: Schick die Leute weg, damit sie in die umliegenden Dörfer und Gehöfte gehen, dort Unterkunft finden und etwas zu essen bekommen, denn wir sind hier an einem abgelegenen Ort. Er antwortete ihnen: Gebt ihr ihnen zu essen. Sie sagten: Wir haben nicht mehr als 5 Brote und 2 Fische. Wir müssten erst weggehen und für dieses ganze Volk etwas zu essen kaufen. Es waren nämlich etwa 5000 Männer. Er aber sagte zu seinen Jüngern: Lasst sie sich in Gruppen zu ungefähr 50 lagern. Die Jünger taten so und veranlassten, dass sich alle lagerten. Jesus aber nahm die 5 Brote und die 2 Fische, blickte zum Himmel auf, sprach den Lobpreis und brach sie. Dann gab er sie den Jüngern, damit sie diese an die Leute austeilten. Und alle aßen und wurden satt. Als man die übrig gebliebenen Brotstücke einsammelte, waren es 12 Körbe voll. Und es geschah: Jesus betete für sich allein, und die Jünger waren bei ihm. Da fragte er sie: Für wen halten mich die Leute? Sie antworteten: Einige für Johannes den Täufer, andere für Elia, wieder andere sagen, einer der alten Propheten ist auferstanden. Da sagte er zu ihnen: Ihr aber, für wen haltet ihr mich? Petrus antwortete: Für den Christus Gottes. Doch er befahl ihnen und wies sie an, es niemandem zu sagen. Und er sagte: Der Menschensohn muss vieles erleiden und von den Ältesten, den Hohepriestern und den Schriftgelehrten verworfen werden. Er muss getötet und am dritten Tage auferweckt werden. Zu allen sagte er: Wenn einer hinter mir hergehen will, verleugne er sich selbst, nehme täglich sein Kreuz auf sich und folge mir nach. Denn wer sein Leben retten will, wird es verlieren. Wer aber sein Leben um meinetwillen verliert, der wird es retten. Was nützt es einem Menschen, wenn er die ganze Welt gewinnt, dabei aber sich selbst verliert und Schaden nimmt? Denn wer sich meiner und meiner Worte schämt, dessen wird sich der Menschensohn schämen, wenn er in seiner Herrlichkeit kommt und in der des Vaters und der heiligen Engel. Wahrhaftig, das sage ich euch, von denen, die hier stehen, werden einige den Tod nicht schmecken, bis sie das Reich Gottes gesehen haben.
Es geschah aber. Etwa 8 Tage nach diesen Worten nahm Jesus Petrus, Johannes und Jakobus mit sich und stieg auf einen Berg, um zu beten. Und während er betete, veränderte sich das Aussehen seines Gesichtes und sein Gewand wurde leuchtend weiß. Und siehe, es redeten 2 Männer mit ihm. Es waren Mose und Elia. Sie erschienen in Herrlichkeit und sprachen von seinem Ende, das er in Jerusalem erfüllen sollte. Petrus und seine Begleiter aber waren eingeschlafen, wurden jedoch wach und sahen Jesus in strahlendem Licht und die 2 Männer, die bei ihm standen. Und es geschah, als diese sich von ihm trennen wollten, sagte Petrus zu Jesus: Meister, es ist gut, dass wir hier sind. Wir wollen 3 Hütten bauen, eine für dich, eine für Mose und eine für Elia. Er wusste aber nicht, was er sagte. Während er noch redete, kam eine Wolke und überschattete sie. Sie aber fürchteten sich, als sie in die Wolke hineingerieten. Da erscholl eine Stimme aus der Wolke: Dieser ist mein auserwählter Sohn, auf ihn sollt ihr hören. Während die Stimme erscholl, fanden sie Jesus allein. Und sie schwiegen und erzählten in jenen Tagen niemandem von dem, was sie gesehen hatten. Es geschah aber am folgenden Tag. Als sie vom Berg hinabstiegen, kam ihm eine große Menschenmenge entgegen. Und siehe, ein Mann aus der Menge schrie: Meister, ich bitte dich, schau auf meinen Sohn. Es ist mein einziger. Siehe, ein Geist packt ihn, dass er plötzlich aufschreit, zerrt ihn hin und her und lässt ihn schäumen, und der Geist quält ihn fast unaufhörlich. Ich habe schon deine Jünger gebeten, ihn auszutreiben, aber sie konnten es nicht. Da antwortete Jesus: O, du ungläubige und verkehrte Generation, wie lange muss ich noch bei euch sein und euch ertragen? Bring deinen Sohn her. Als der Sohn herkam, warf der Dämon ihn zu Boden und zerrte ihn hin und her. Jesus aber drohte dem unreinen Geist, heilte den Knaben und gab ihn seinem Vater zurück. Und alle waren außer sich vor Staunen über die Größe Gottes. Alle Leute staunten über das, was Jesus tat. Er aber sagte zu seinen Jüngern: Behaltet diese Worte in euren Ohren. Der Menschensohn wird nämlich in die Hände von Menschen ausgeliefert werden. Doch die Jünger verstanden den Sinn seiner Worte nicht. Er blieb ihnen verborgen, so dass sie ihn nicht begriffen. Aber sie scheuten sich, Jesus zu fragen, was er damit sagen wollte. Unter ihnen kam der Gedanke auf, wer von ihnen der Größte sei. Jesus sah den Gedanken in ihren Herzen. Deshalb nahm er ein Kind, stellte es neben sich und sagte zu ihnen: Wer dieses Kind in meinem Namen aufnimmt, der nimmt mich auf. Und wer mich aufnimmt, der nimmt den auf, der mich gesandt hat. Denn wer unter euch allen der Kleinste ist, der ist groß. Da sagte Johannes: Meister, wir haben gesehen, wie jemand in deinem Namen Dämonen austrieb, und wir versuchten, ihn daran zu hindern, weil er nicht mit uns zusammen nachfolgt. Jesus antwortete ihm: Hindert ihn nicht, denn wer nicht gegen euch ist, der ist für euch. Der Weg Jesu nach Jerusalem. Es geschah aber, als sich die Tage erfüllten, dass er hinweggenommen werden sollte, fasste Jesus den festen Entschluss, nach Jerusalem zu gehen, und er schickte Boten vor sich her. Diese gingen und kamen in ein Dorf der Samariter und wollten eine Unterkunft für ihn besorgen. Aber man nahm ihn nicht auf, weil er auf dem Weg nach Jerusalem war. Als die Jünger Jakobus und Johannes das sahen, sagten sie: Herr, sollen wir sagen, dass Feuer vom Himmel fällt und sie verzehrt? Da wandte er sich um und wies sie zurecht, und sie gingen in ein anderes Dorf.
Als sie auf dem Weg weiterzogen, sagte ein Mann zu Jesus: Ich will dir nachfolgen, wohin du auch gehst. Jesus antwortete ihm: Die Füchse haben Höhlen und die Vögel des Himmels Nester, der Menschensohn aber hat keinen Ort, wo er sein Haupt hinlegen kann. Zu einem anderen sagte er: Folge mir nach. Der erwiderte: Lass mich zuerst weggehen und meinen Vater begraben. Jesus sagte zu ihm: Lass die Toten ihre Toten begraben, du aber geh und verkünde das Reich Gottes. Wieder ein anderer sagte: Ich will dir nachfolgen, Herr, zuvor aber lass mich Abschied nehmen von denen, die in meinem Hause sind. Jesus erwiderte ihm: Keiner, der die Hand an den Pflug gelegt hat und nochmals zurückblickt, taugt für das Reich Gottes.

Zehntes Kapitel. Danach suchte der Herr 72 andere aus und sandte sie zu zweit vor sich her in alle Städte und Ortschaften, in die er selbst gehen wollte. Er sagte zu ihnen: Die Ernte ist groß, aber es gibt nur wenig Arbeiter. Bittet also den Herrn der Ernte, Arbeiter für seine Ernte auszusenden. Geht, siehe, ich sende euch wie Schafe mitten unter die Wölfe. Nehmt keinen Geldbeutel mit, keine Vorratstasche und keine Schuhe. Grüßt niemanden auf dem Weg. Wenn ihr in ein Haus kommt, so sagt als erstes: Friede diesem Haus. Und wenn dort ein Sohn des Friedens wohnt, wird euer Friede auf ihm ruhen, andernfalls wird er zu euch zurückkehren. Bleibt in diesem Haus, esst und trinkt, was man euch anbietet, denn wer arbeitet, ist seines Lohnes wert. Zieht nicht von einem Haus in ein anderes. Wenn ihr in eine Stadt kommt und man euch aufnimmt, so esst, was man euch vorsetzt. Heilt die Kranken, die dort sind, und sagt ihnen: Das Reich Gottes ist euch nahe. Wenn ihr aber in eine Stadt kommt, in der man euch nicht aufnimmt, dann geht auf die Straße hinaus und ruft: Selbst den Staub eurer Stadt, der an unseren Füßen klebt, lassen wir euch zurück. Doch das sollt ihr wissen: Das Reich Gottes ist nahe. Ich sage euch, Sodom wird es an jenem Tag erträglicher ergehen als dieser Stadt. Weh dir, Korazin, weh dir, Bethsaida, denn wenn in Tyros und Sidon die Machttaten geschehen wären, die bei euch geschehen sind, längst schon wären sie in Sack und Asche umgekehrt. Doch Tyros und Sidon wird es beim Gericht erträglicher ergehen als euch. Und du, Kapharnaum, wirst du etwa bis zum Himmel erhoben werden? Bis zur Unterwelt wirst du hinabsteigen. Wer euch hört, der hört mich, und wer euch ablehnt, der lehnt mich ab. Wer aber mich ablehnt, der lehnt den ab, der mich gesandt hat. Die 72 kehrten zurück und sagten voller Freude: Herr, sogar die Dämonen sind uns in deinem Namen untertan. Da sagte er zu ihnen: Ich sah den Satan wie einen Blitz aus dem Himmel fallen. Siehe, ich habe euch die Vollmacht gegeben, auf Schlangen und Skorpione zu treten und über die ganze Macht des Feindes. Nichts wird euch schaden können. Doch freut euch nicht darüber, dass euch die Geister gehorchen, sondern freut euch darüber, dass eure Namen im Himmel verzeichnet sind. In dieser Stunde rief Jesus vom Heiligen Geist erfüllt, voll Freude aus: Ich preise dich, Vater, Herr des Himmels und der Erde, weil du das vor den Weisen und Klugen verborgen und es den Unmündigen offenbart hast. Ja, Vater, so hat es dir gefallen. Alles ist mir von meinem Vater übergeben worden. Niemand erkennt, wer der Sohn ist, nur der Vater. Und niemand erkennt, wer der Vater ist, nur der Sohn und der, dem es der Sohn offenbaren will. Jesus wandte sich an die Jünger und sagte zu ihnen allein: Selig sind die Augen, die sehen, was ihr seht. Denn ich sage euch, viele Propheten und Könige wollten sehen, was ihr seht, und haben es nicht gesehen, und wollten hören, was ihr hört, und haben es nicht gehört. Und siehe, ein Gesetzeslehrer stand auf, um Jesus auf die Probe zu stellen, und fragte ihn: Meister, was muss ich tun, um das ewige Leben zu erben? Jesus sagte zu ihm: Was steht im Gesetz geschrieben? Was liest du? Er antwortete: Du sollst den Herrn, deinen Gott, lieben mit deinem ganzen Herzen und deiner ganzen Seele, mit deiner ganzen Kraft und deinem ganzen Denken und deinen Nächsten wie dich selbst. Jesus sagte zu ihm: Du hast richtig geantwortet, handle danach und du wirst leben. Der Gesetzeslehrer wollte sich rechtfertigen und sagte zu Jesus: Und wer ist mein Nächster? Darauf antwortete ihm Jesus:
Ein Mann ging von Jerusalem nach Jericho hinab und wurde von Räubern überfallen. Sie plünderten ihn aus und schlugen ihn nieder, dann gingen sie weg und ließen ihn halbtot liegen. Zufällig kam ein Priester denselben Weg herab. Er sah ihn und ging vorüber. Ebenso kam auch ein Levit zu der Stelle. Er sah ihn und ging vorüber. Ein Samariter aber, der auf der Reise war, kam zu ihm. Er sah ihn und hatte Mitleid, ging zu ihm hin, goss Öl und Wein auf seine Wunden und verband sie. Dann hob er ihn auf sein eigenes Reittier, brachte ihn zu einer Herberge und sorgte für ihn. Und am nächsten Tag holte er 2 Denare hervor, gab sie dem Wirt und sagte: »Sorge für ihn, und wenn du mehr für ihn brauchst, werde ich es dir bezahlen, wenn ich wiederkomme.« Wer von diesen dreien, meinst du, ist dem der Nächste geworden, der von den Räubern überfallen wurde? Der Gesetzeslehrer antwortete: »Der barmherzig an ihm gehandelt hat.« Da sagte Jesus zu ihm: »Dann geh und handle du genauso.« Als sie weiterzogen, kam er in ein Dorf. Eine Frau namens Martha nahm ihn gastlich auf. Sie hatte eine Schwester, die Maria hieß. Maria setzte sich dem Herrn zu Füßen und hörte seinen Worten zu. Martha aber war ganz davon in Anspruch genommen zu dienen. Sie kam zu ihm und sagte: »Herr, kümmert es dich nicht, dass meine Schwester die Arbeit mir allein überlässt? Sag ihr doch, sie soll mir helfen.« Der Herr antwortete: »Martha, Martha, du machst dir viele Sorgen und Mühen, aber nur eines ist notwendig. Maria hat den guten Teil gewählt, der wird ihr nicht genommen werden.«

Elftes Kapitel. Und es geschah. Jesus betete einmal an einem Ort. Als er das Gebet beendet hatte, sagte einer seiner Jünger zu ihm: Herr, lehre uns beten, wie auch Johannes seine Jünger beten gelehrt hat. Da sagte er zu ihnen: Wenn ihr betet, so sprecht: Vater, geheiligt werde dein Name, dein Reich komme. Gib uns täglich das Brot, das wir brauchen, und erlass uns unsere Sünden, denn auch wir erlassen jedem, was er uns schuldig ist, und führe uns nicht in Versuchung. Dann sagte er zu ihnen: Wenn einer von euch einen Freund hat und um Mitternacht zu ihm geht und sagt: Freund, leih mir 3 Brote, denn einer meiner Freunde, der auf Reisen ist, ist zu mir gekommen, und ich habe ihm nichts anzubieten. Wird dann der Mann drinnen antworten: Lass mich in Ruhe, die Tür ist schon verschlossen und meine Kinder schlafen bei mir, ich kann nicht aufstehen und dir etwas geben? Ich sage euch, wenn er schon nicht deswegen aufsteht und ihm etwas gibt, weil er sein Freund ist, so wird er doch wegen seiner Zudringlichkeit aufstehen und ihm geben, was er braucht. Darum sage ich euch: Bittet, und es wird euch gegeben, sucht, und ihr werdet finden, klopft an, und es wird euch geöffnet. Denn wer bittet, der empfängt, wer sucht, der findet, und wer anklopft, dem wird geöffnet. Oder welcher Vater unter euch, den der Sohn um einen Fisch bittet, gibt ihm statt eines Fisches eine Schlange oder einen Skorpion, wenn er um ein Ei bittet? Wenn nun ihr, die ihr böse seid, euren Kindern gute Gaben zu geben wisst, wie viel mehr wird der Vater im Himmel den Heiligen Geist denen geben, die ihn bitten? Jesus trieb einen Dämon aus, der stumm war. Es geschah aber, als der Dämon ausgefahren war, da konnte der Mann reden. Alle Leute staunten. Einige von ihnen aber sagten: Mit Hilfe von Beelzebul, dem Herrscher der Dämonen, treibt er die Dämonen aus. Andere wollten ihn auf die Probe stellen und forderten von ihm ein Zeichen vom Himmel. Doch er wusste, was sie dachten, und sagte zu ihnen: Jedes Reich, das in sich selbst gespalten ist, wird veröden, und ein Haus ums andere stürzt ein. Wenn also der Satan in sich selbst gespalten ist, wie kann sein Reich dann Bestand haben? Ihr sagt doch, dass ich die Dämonen mit Hilfe von Beelzebul austreibe. Wenn ich aber die Dämonen durch Beelzebul austreibe, durch wen treiben dann eure Söhne sie aus? Deswegen werden sie eure Richter sein. Wenn ich aber die Dämonen durch den Finger Gottes austreibe, dann ist das Reich Gottes schon zu euch gekommen. Solange ein bewaffneter, starker Mann seinen Hof bewacht, ist sein Besitz sicher. Wenn ihn aber ein Stärkerer angreift und besiegt, dann nimmt ihm der Stärkere seine ganze Rüstung, auf die er sich verlassen hat, und verteilt seine Beute. Wer nicht mit mir ist, der ist gegen mich. Wer nicht mit mir sammelt, der zerstreut. Wenn ein unreiner Geist aus dem Menschen ausfährt, durchwandert er wasserlose Gegenden, um eine Ruhestätte zu suchen, findet aber keine. Dann sagt er: Ich will in mein Haus zurückkehren, das ich verlassen habe. Und er kommt und findet es sauber und geschmückt. Dann geht er und holt 7 andere Geister, die noch schlimmer sind als er selbst. Sie ziehen dort ein und lassen sich nieder. Und die letzten Dinge jenes Menschen werden schlimmer sein als die ersten. Es geschah aber, als er das sagte, da erhob eine Frau aus der Menge ihre Stimme und rief ihm zu: Selig der Schoß, der dich getragen, und die Brust, die dich gestillt hat. Er aber erwiderte: Ja,
Selig sind viel mehr, die das Wort Gottes hören und es befolgen. Als immer mehr Menschen zusammenkamen, begann er zu sprechen. Diese Generation ist eine böse Generation. Sie fordert ein Zeichen, aber es wird ihr kein Zeichen gegeben werden, außer das Zeichen des Jona. Denn wie Jona für die Einwohner von Ninive ein Zeichen war, so wird es auch der Menschensohn für diese Generation sein. Die Königin des Südens wird beim Gericht mit den Männern dieser Generation auftreten und sie verurteilen, denn sie kam von den Enden der Erde, um die Weisheit Salomos zu hören. Und siehe, hier ist mehr als Salomo. Die Männer von Ninive werden beim Gericht mit dieser Generation auftreten und sie verurteilen, denn sie sind auf die Botschaft des Jona hin umgekehrt. Und siehe, hier ist mehr als Jona. Niemand zündet eine Leuchte an und stellt sie in einen versteckten Winkel oder unter einen Scheffel, sondern auf einen Leuchter, damit alle, die eintreten, das Licht sehen. Die Leuchte des Leibes ist dein Auge. Wenn dein Auge gesund ist, dann ist dein ganzer Leib hell. Wenn es aber krank ist, dann ist auch dein Leib finster. Achte also darauf, dass das Licht in dir nicht Finsternis ist. Wenn nun dein ganzer Leib hell ist und nichts Finsteres in ihm ist, dann wird er ganz hell sein, wie wenn die Leuchte dich mit ihrem Strahl bescheint. Nach dieser Rede lud ein Pharisäer Jesus ein, bei ihm zu essen. Jesus ging zu ihm und begab sich zu Tisch. Als der Pharisäer sah, dass er sich vor dem Essen nicht die Hände wusch, war er verwundert. Da sagte der Herr zu ihm: O ihr Pharisäer, ihr haltet zwar Becher und Teller außen sauber, innen aber seid ihr voll Raffsucht und Bosheit. Ihr Unverständigen, hat nicht der, der das Äußere schuf, auch das Innere geschaffen? Gebt lieber als Almosen, was ihr habt, und siehe, alles ist für euch rein. Doch weh euch, Pharisäern, ihr gebt den Zehnten von Minze, Gewürzkraut und allem Gemüse und geht am Recht und an der Liebe Gottes vorbei. Man muss das eine tun, ohne das andere zu unterlassen. Weh euch, Pharisäern, ihr liebt den Ehrenplatz in den Synagogen und wollt auf den Straßen und Plätzen gegrüßt werden. Weh euch, ihr seid wie Gräber, die man nicht mehr sieht. Die Leute gehen darüber, ohne es zu merken. Darauf erwiderte ihm ein Gesetzeslehrer: Meister, mit diesen Worten beleidigst du auch uns. Er antwortete: Wie auch euch Gesetzeslehrern, ihr ladet den Menschen unerträgliche Lasten auf, selbst aber rührt ihr die Lasten mit keinem Finger an. Weh euch, ihr errichtet Denkmäler für die Propheten, die von euren Vätern umgebracht wurden. Damit bestätigt und billigt ihr, was eure Väter getan haben. Sie haben die Propheten umgebracht, ihr errichtet ihnen Bauten. Deshalb hat auch die Weisheit Gottes gesagt: Ich werde Propheten und Apostel zu ihnen senden, und sie werden einige von ihnen töten und andere verfolgen, damit das Blut aller Propheten, das seit der Erschaffung der Welt vergossen worden ist, von dieser Generation gefordert wird, vom Blut Abels bis zum Blut des Zacharias, der zwischen Altar und Tempelhaus umgebracht wurde. Ja, das sage ich euch, an dieser Generation wird es gerecht werden. Weh euch, Gesetzeslehrern, ihr habt den Schlüssel zur Erkenntnis weggenommen, ihr selbst seid nicht hineingegangen, und die, die hineingehen wollten, habt ihr daran gehindert. Als Jesus von dort weggegangen war, begannen die Schriftgelehrten und die Pharisäer, ihn mit vielerlei Fragen hartnäckig zu bedrängen. Sie lauerten ihm auf, um ihn in seinen eigenen Worten zu fangen.

0: Zwölftes Kapitel. Unterdessen strömten Tausende von Menschen zusammen, so dass es ein gefährliches Gedränge gab. Jesus begann zu sprechen, vor allem zu seinen Jüngern. Hütet euch vor dem Sauerteig der Pharisäer, das heißt vor der Heuchelei. Nichts ist verhüllt, was nicht enthüllt wird, und nichts ist verborgen, was nicht bekannt wird. Deshalb wird man alles, was ihr im Dunkeln redet, im Licht hören, und was ihr einander hinter verschlossenen Türen ins Ohr flüstert, das wird man auf den Dächern verkünden. Euch aber, meinen Freunden, sage ich, fürchtet euch nicht vor denen, die den Leib töten, danach aber nichts weiter tun können. Ich will euch zeigen, wen ihr fürchten sollt. Fürchtet euch vor dem, der nicht nur töten kann, sondern die Macht hat, euch auch noch in die Hölle zu werfen. Ja, das sage ich euch, ihn sollt ihr fürchten. Verkauft man nicht 5 Spatzen für 2 Pfennige? Und doch ist nicht einer von ihnen vor Gott vergessen. Bei euch aber sind sogar die Haare auf dem Kopf alle gezählt. Fürchtet euch nicht, ihr seid mehr wert als viele Spatzen. Ich sage euch aber, jeder, der sich vor den Menschen zu mir bekennt, zu dem wird sich auch der Menschensohn vor den Engeln Gottes bekennen. Wer mich aber vor den Menschen verleugnet, der wird auch vor den Engeln Gottes verleugnet werden. Jedem, der ein Wort gegen den Menschensohn sagt, wird vergeben werden. Wer aber den Heiligen Geist lästert, dem wird nicht vergeben werden. Wenn man euch vor die Gerichte der Synagogen und vor die Herrscher und Machthaber schleppt, dann macht euch keine Sorgen, wie ihr euch verteidigen oder was ihr sagen sollt, denn der Heilige Geist wird euch in derselben Stunde lehren, was ihr sagen müsst. Einer aus der Volksmenge bat Jesus: Meister, sag meinem Bruder, er soll das Erbe mit mir teilen. Er erwiderte ihm: Mensch, wer hat mich zum Richter oder Erbteiler bei euch eingesetzt? Dann sagte er zu den Leuten: Gebt Acht, hütet euch vor jeder Art von Habgier, denn das Leben eines Menschen besteht nicht darin, dass einer im Überfluss seines Besitzes lebt. Und er erzählte ihnen folgendes Gleichnis. Auf den Feldern eines reichen Mannes stand eine gute Ernte. Da überlegte er bei sich selbst: Was soll ich tun? Ich habe keinen Platz, wo ich meine Ernte unterbringen könnte. Schließlich sagte er: So will ich es machen. Ich werde meine Scheunen abreißen und größere bauen. Dort werde ich mein ganzes Getreide und meine Vorräte unterbringen. Dann werde ich zu meiner Seele sagen: Seele, nun hast du einen großen Vorrat, der für viele Jahre reicht. Ruh dich aus, iss und trink und freue dich. Da sprach Gott zu ihm: Du Narr, noch in dieser Nacht wird man dein Leben von dir zurückfordern. Wem wird dann das gehören, was du angehäuft hast? So geht es einem, der nur für sich selbst Schätze sammelt, aber bei Gott nicht reich ist. Und er sagte zu seinen Jüngern: Deswegen sage ich euch, sorgt euch nicht um euer Leben, was ihr essen sollt, noch um euren Leib, was ihr anziehen sollt. Denn das Leben ist mehr als die Nahrung und der Leib mehr als die Kleidung. Seht auf die Raben. Sie säen nicht und ernten nicht. Sie haben keine Vorratskammer und keine Scheune, und Gott ernährt sie. Wie viel mehr seid ihr wert als die Vögel? Wer von euch kann mit all seiner Sorge sein Leben auch nur um eine kleine Spanne verlängern? Wenn ihr nicht einmal etwas so Geringes könnt, warum macht ihr euch dann Sorgen um das Übrige? Seht euch die Lilien an, wie sie wachsen. Sie arbeiten nicht und spinnen nicht. Doch ich sage euch, selbst Salomo war in all seiner Pracht nicht gekleidet wie eine von ihnen. Wenn aber Gott schon das Gras so kleidet, das heute auf dem Feld steht und morgen in den Ofen geworfen wird, wie viel mehr dann euch, ihr Kleingläubigen? Und darum auch ihr, sucht nicht, was ihr essen und was ihr trinken sollt, und ängstigt euch nicht. Denn nach all dem streben die Heiden in der Welt. Euer Vater weiß, dass ihr das braucht. Vielmehr sucht sein Reich, dann wird euch das andere dazugegeben. Fürchte dich nicht, du kleine Herde, denn euer Vater hat beschlossen, euch das Reich zu geben. Verkauft euren Besitz und gebt Almosen. Macht euch Geldbeutel, die nicht alt werden. Verschafft euch einen Schatz, der nicht abnimmt, im Himmel, wo kein Dieb ihn findet und keine Motte ihn frisst. Denn wo euer Schatz ist, da ist auch euer Herz. Eure Hüften sollen gegürtet sein und eure Lampen brennen. Seid wie Menschen, die auf ihren Herrn warten, der von einer Hochzeit zurückkehrt, damit sie ihm sogleich öffnen, wenn er kommt und anklopft. Selig die Knechte, die der Herr wach findet, wenn er kommt. Amen, ich sage euch, er wird sich gürten, sie am Tisch Platz nehmen lassen und sie der Reihe nach bedienen. Und kommt er erst in der zweiten oder dritten Nachtwache und findet sie wach, selig sind sie. Bedenkt, wenn der Herr des Hauses wüsste, in welcher Stunde der Dieb kommt, so würde er verhindern, dass man in sein Haus einbricht. Haltet auch ihr euch bereit, denn der Menschensohn kommt zu einer Stunde, in der ihr es nicht erwartet. Da sagte Petrus: Herr, sagst du dieses Gleichnis nur zu uns oder auch zu allen? Der Herr antwortete: Wer ist denn der treue und kluge Verwalter, den der Herr über sein Gesinde einsetzen wird, damit er ihnen zur rechten Zeit die Tagesration gibt? Selig der Knecht, den der Herr damit beschäftigt findet, wenn er kommt. Wahrhaftig, ich sage euch, er wird ihn über sein ganzes Vermögen einsetzen. Wenn aber der Knecht in seinem Herzen sagt: Mein Herr verspätet sich zu kommen, und anfängt, die Knechte und die Mägde zu schlagen, auch zu essen und zu trinken und sich zu berauschen, dann wird der Herr jenes Knechtes an einem Tag kommen, an dem er es nicht erwartet, und zu einer Stunde, die er nicht kennt. Und der Herr wird ihn in Stücke hauen und ihm seinen Platz unter den Ungläubigen zuweisen. Der Knecht, der den Willen seines Herrn kennt, sich aber nicht darum kümmert und nicht danach handelt, der wird viele Schläge bekommen. Wer aber, ohne den Willen des Herrn zu kennen, etwas tut, was Schläge verdient, der wird wenig Schläge bekommen. Wem viel gegeben wurde, von dem wird viel zurückgefordert werden, und wem man viel anvertraut hat, von dem wird man umso mehr verlangen. Ich bin gekommen, um Feuer auf die Erde zu werfen. Wie froh wäre ich, es würde schon brennen. Ich muss mit einer Taufe getauft werden, und wie bin ich bedrängt, bis sie vollzogen ist. Meint ihr, ich sei gekommen, um Frieden auf der Erde zu bringen? Nein, sage ich euch, sondern Spaltung. Denn von nun an werden 5 Menschen im gleichen Haus in Zwietracht leben. 3 werden gegen 2 stehen und 2 gegen 3. Der Vater wird gegen den Sohn stehen und der Sohn gegen den Vater. Die Mutter gegen die Tochter und die Tochter gegen die Mutter. Die Schwiegermutter gegen ihre Schwiegertochter und die Schwiegertochter gegen die Schwiegermutter. Außerdem sagte Jesus zu der Volksmenge: Wenn ihr im Westen eine Wolke aufsteigen seht, sagt ihr sofort: Es gibt Regen, und so geschieht es. Und wenn der Südwind weht, sagt ihr: Es wird heiß, und es geschieht. Ihr Heuchler! Das Aussehen der Erde und des Himmels wisst ihr zu deuten. Warum könnt ihr dann diese Zeit der Entscheidung nicht deuten? Warum findet ihr nicht schon von selbst das rechte Urteil? Denn wenn du mit deinem Gegner zum Gericht gehst, bemühe dich noch auf dem Weg, dich mit ihm zu einigen. Sonst wird er dich vor den Richter schleppen und der Richter wird dich dem Gerichtsdiener übergeben und der Gerichtsdiener wird dich ins Gefängnis werfen. Ich sage dir, du kommst von dort nicht heraus, bis du auch die letzte Münze bezahlt hast.
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0: 13. Kapitel. Zur gleichen Zeit kamen einige Leute und berichteten Jesus von den Galiläern, deren Blut Pilatus mit dem ihrer Opfertiere vermischt hatte. Und er antwortete ihnen: Meint ihr, dass diese Galiläer größere Sünder waren als alle anderen Galiläer, weil das mit ihnen geschehen ist? Nein, sage ich euch, vielmehr werdet ihr alle genauso umkommen, wenn ihr nicht umkehrt. Oder jene 18 Menschen, die beim Einsturz des Turms am Schiloach erschlagen wurden, meint ihr, dass sie größere Schuld auf sich geladen hatten als alle anderen Einwohner von Jerusalem? Nein, sage ich euch, vielmehr werdet ihr alle ebenso umkommen, wenn ihr nicht umkehrt. Und er erzählte ihnen dieses Gleichnis. Ein Mann hatte in seinem Weinberg einen Feigenbaum gepflanzt, und als er kam und nachsah, ob er Früchte trug, fand er keine. Da sagte er zu seinem Winzer: Siehe, jetzt komme ich schon 3 Jahre und sehe nach, ob dieser Feigenbaum Früchte trägt, und finde nichts. Hau ihn um. Was soll er weiter dem Boden seine Kraft nehmen? Der Winzer erwiderte: Herr, lass ihn dieses Jahr noch stehen. Ich will den Boden um ihn herum aufgraben und düngen. Vielleicht trägt er in Zukunft Früchte. Wenn nicht, dann lass ihn umhauen. Am Sabbat lehrte Jesus in einer Synagoge. Und siehe, da war eine Frau, die seit 18 Jahren krank war, weil sie von einem Geist geplagt wurde. Sie war ganz verkrümmt und konnte nicht mehr aufrecht gehen. Als Jesus sie sah, rief er sie zu sich und sagte: Frau, du bist von deinem Leiden erlöst. Und er legte ihr die Hände auf. Im gleichen Augenblick richtete sie sich auf und pries Gott. Der Synagogenvorsteher aber war empört darüber, dass Jesus am Sabbat heilte, und sagte zu den Leuten: 6 Tage sind zum Arbeiten da. Kommt also an diesen Tagen und lasst euch heilen, nicht am Sabbat. Der Herr erwiderte ihm: Ihr Heuchler, bindet nicht jeder von euch am Sabbat seinen Ochsen oder Esel von der Krippe los und führt ihn zur Tränke? Diese Frau aber, die eine Tochter Abrahams ist und die der Satan schon seit 18 Jahren gefesselt hielt, sollte am Sabbat nicht davon befreit werden dürfen? Durch diese Worte wurden alle seine Gegner beschämt. Das ganze Volk aber freute sich über all die großen Taten, die er vollbrachte. Er aber sagte: Wem ist das Reich Gottes ähnlich? Womit soll ich es vergleichen? Es ist wie ein Senfkorn, das ein Mann nahm und in seinen Garten säte. Es wuchs und wurde zu einem Baum, und die Vögel des Himmels nisteten in seinen Zweigen. Noch einmal sagte er: Womit soll ich das Reich Gottes vergleichen? Es ist wie der Sauerteig, den eine Frau nahm und unter 3 Seher Mehl verbarg, bis das Ganze durchsäuert war. Auf seinem Weg nach Jerusalem zog er von Stadt zu Stadt und von Dorf zu Dorf und lehrte. Da fragte ihn einer: Herr, sind es nur wenige, die gerettet werden? Er sagte zu ihnen: Bemüht euch mit allen Kräften, durch die enge Tür zu gelangen, denn viele, sage ich euch, werden versuchen, hineinzukommen, aber es wird ihnen nicht gelingen. Wenn der Herr des Hauses aufsteht und die Tür verschließt und ihr draußen steht, an die Tür klopft und ruft, Herr, mach uns auf, dann wird er euch antworten, ich weiß nicht, woher ihr seid. Dann werdet ihr anfangen zu sagen, wir haben doch in deinem Beisein gegessen und getrunken und du hast auf unseren Straßen gelehrt. Er aber wird euch erwidern, ich weiß nicht, woher ihr seid. Weg von mir, ihr habt alle Unrecht getan. Dort wird Heulen und Zähneknirschen sein, wenn ihr seht, dass Abraham, Isaak und Jakob und alle Propheten im Reich Gottes sind, ihr selbst aber ausgeschlossen seid. Und sie werden von Osten und Westen und von Norden und Süden kommen und im Reich Gottes zu Tisch sitzen. Und siehe, da sind Letzte, die werden Erste sein, und da sind Erste, die werden Letzte sein. Zur selben Stunde kamen einige Pharisäer und sagten zu ihm, »Geh weg, zieh fort von hier, denn Herodes will dich töten.« Er antwortete ihnen, »Geht und sagt diesem Fuchs, siehe, ich treibe Dämonen aus und vollbringe Heilungen, heute und morgen, und am dritten Tag werde ich vollendet. Doch heute und morgen und am folgenden Tag muss ich weiter wandern, denn ein Prophet darf nicht außerhalb Jerusalems umkommen. Jerusalem, Jerusalem, du tötest die Propheten und steinigst die Boten, die zu dir gesandt sind. Wie oft wollte ich deine Kinder sammeln, so wie eine Henne ihre Küken unter ihre Flügel nimmt, aber ihr habt nicht gewollt. Siehe, euer Haus wird euch selbst überlassen. Ich sage euch, ihr werdet mich nicht mehr sehen, bis die Zeit kommt, in der ihr ruft, gepriesen sei er, der kommt im Namen des Herrn.

14. Kapitel. Und es geschah. Jesus kam an einem Sabbat in das Haus eines führenden Pharisäers zum Essen. Da beobachtete man ihn genau. Und siehe, ein Mann, der an Wassersucht litt, stand vor ihm. Jesus wandte sich an die Gesetzeslehrer und die Pharisäer und fragte: Ist es am Sabbat erlaubt, zu heilen oder nicht? Sie schwiegen. Da berührte er den Mann, heilte ihn und ließ ihn gehen. Zu ihnen aber sagte er: Wer von euch wird seinen Sohn oder seinen Ochsen, der in den Brunnen fällt, nicht sofort herausziehen, auch am Sabbat? Darauf konnten sie ihm nichts erwidern. Als er bemerkte, wie sich die Gäste die Ehrenplätze aussuchten, erzählte er ihnen ein Gleichnis. Er sagte zu ihnen: Wenn du von jemandem zu einer Hochzeit eingeladen bist, nimm nicht den Ehrenplatz ein, denn es könnte ein anderer von ihm eingeladen sein, der vornehmer ist als du, und dann würde der Gastgeber, der dich und ihn eingeladen hat, kommen und zu dir sagen: Mach diesem hier Platz. Du aber wärst beschämt und müsstest den untersten Platz einnehmen. Vielmehr, wenn du eingeladen bist, geh hin und nimm den untersten Platz ein, damit dein Gastgeber zu dir kommt und sagt: Mein Freund, rück weiter hinauf. Das wird für dich eine Ehre sein vor allen anderen Gästen. Denn wer sich selbst erhöht, wird erniedrigt, und wer sich selbst erniedrigt, wird erhöht werden. Dann sagte er zu dem Gastgeber: Wenn du mittags oder abends ein Essen gibst, lade nicht deine Freunde oder deine Brüder, deine Verwandten oder reiche Nachbarn ein, sonst laden auch sie dich wieder ein, und dir ist es vergolten. Nein, wenn du ein Essen gibst, dann lade Arme, Krüppel, Lahme und Blinde ein. Du wirst selig sein, denn sie haben nichts, um es dir zu vergelten. Es wird dir vergolten werden bei der Auferstehung der Gerechten. Als einer der Gäste das hörte, sagte er zu Jesus: Selig, wer im Reich Gottes am Mahl teilnehmen darf. Jesus sagte zu ihm: Ein Mann veranstaltete ein großes Festmahl und lud viele dazu ein. Zur Stunde des Festmahls schickte er seinen Diener aus und ließ denen, die er eingeladen hatte, sagen: Kommt, alles ist bereit. Aber alle fingen an, einer nach dem anderen sich zu entschuldigen. Der Erste ließ ihm sagen: Ich habe einen Acker gekauft und muss dringend gehen und ihn besichtigen, bitte entschuldige mich. Ein anderer sagte: Ich habe 5 Ochsengespanne gekauft und bin auf dem Weg, um sie zu prüfen, bitte entschuldige mich. Wieder ein anderer sagte: Ich habe geheiratet und kann deshalb nicht kommen. Der Diener kehrte zurück und berichtete dies seinem Herrn. Da wurde der Hausherr zornig und sagte zu seinem Diener: Geh schnell hinaus auf die Straßen und Gassen der Stadt und hol die Armen und die Krüppel, die Blinden und die Lahmen hierher. Und der Diener meldete: Herr, dein Auftrag ist ausgeführt und es ist immer noch Platz. Da sagte der Herr zu dem Diener: Geh zu den Wegen und Zäunen und nötige die Leute hereinzukommen, damit mein Haus voll wird. Denn ich sage euch, keiner von denen, die eingeladen waren, wird an meinem Mahl teilnehmen. Viele Menschen begleiteten ihn. Da wandte er sich an sie und sagte: Wenn jemand zu mir kommt und nicht Vater und Mutter,

Frau und Kinder, Brüder und Schwestern, ja sogar sein Leben gering achtet, dann kann er nicht mein Jünger sein. Wer nicht sein Kreuz trägt und hinter mir hergeht, der kann nicht mein Jünger sein. Denn wenn einer von euch einen Turm bauen will, setzt er sich dann nicht zuerst hin und berechnet die Kosten, ob seine Mittel für das ganze Vorhaben ausreichen? Sonst könnte es geschehen, dass er das Fundament gelegt hat, dann aber den Bau nicht fertigstellen kann. Und alle, die es sehen, würden ihn verspotten und sagen, der da hat einen Bau begonnen und konnte ihn nicht zu Ende führen. Oder wenn ein König gegen einen anderen in den Krieg zieht, setzt er sich dann nicht zuerst hin und überlegt, ob er sich mit seinen 10.000 Mann dem entgegenstellen kann, der mit 20.000 gegen ihn anrückt? Kann er es nicht, dann schickt er eine Gesandtschaft, solange der andere noch weit weg ist und bittet um Frieden. Ebenso kann keiner von euch mein Jünger sein, wenn er nicht auf seinen ganzen Besitz verzichtet. Das Salz ist etwas Gutes. Wenn aber das Salz seinen Geschmack verliert, womit kann man ihm die Würze wiedergeben? Es taugt weder für den Acker noch für den Misthaufen. Man wirft es weg. Wer Ohren hat zu hören, der höre.

15. Kapitel. Alle Zöllner und Sünder kamen zu ihm, um ihn zu hören. Die Pharisäer und die Schriftgelehrten empörten sich darüber und sagten: Dieser nimmt Sünder auf und isst mit ihnen. Da erzählte er ihnen dieses Gleichnis und sagte: Wenn einer von euch 100 Schafe hat und eins davon verliert, lässt er dann nicht die 99 in der Wüste zurück und geht dem Verlorenen nach, bis er es findet? Und wenn er es gefunden hat, nimmt er es voll Freude auf die Schultern. Und wenn er nach Hause kommt, ruft er die Freunde und Nachbarn zusammen und sagt zu ihnen: Freut euch mit mir, denn ich habe mein Schaf wiedergefunden, das verloren war. Ich sage euch, ebenso wird im Himmel mehr Freude herrschen über einen einzigen Sünder, der umkehrt, als über 99 Gerechte, die keine Umkehr nötig haben. Oder wenn eine Frau 10 Drachmen hat und eine davon verliert, zündet sie dann nicht eine Lampe an, fegt das Haus und sucht sorgfältig, bis sie die Drachme findet? Und wenn sie diese gefunden hat, ruft sie die Freundinnen und Nachbarinnen zusammen und sagt: Freut euch mit mir, denn ich habe die Drachme wiedergefunden, die ich verloren hatte. Ebenso sage ich euch, herrscht bei den Engeln Gottes Freude über einen einzigen Sünder, der umkehrt. Weiter sagte Jesus: Ein Mann hatte 2 Söhne. Der Jüngere von ihnen sagte zu seinem Vater: Vater, gib mir das Erbteil, das mir zusteht. Da teilte der Vater das Vermögen unter sie auf. Nach wenigen Tagen packte der jüngere Sohn alles zusammen und zog in ein fernes Land. Dort führte er ein zügelloses Leben und verschleuderte sein Vermögen. Als er alles durchgebracht hatte, kam eine große Hungersnot über jenes Land und er begann Not zu leiden. Da ging er zu einem Bürger des Landes und drängte sich ihm auf. Der schickte ihn aufs Feld zum Schweinehüten. Er hätte gern seinen Hunger mit den Futterschoten gestillt, die die Schweine fraßen, aber niemand gab ihm davon. Da ging er in sich und sagte: Wie viele Tagelöhner meines Vaters haben Brot im Überfluss? Ich aber komme hier vor Hunger um. Ich will aufbrechen und zu meinem Vater gehen und zu ihm sagen: Vater, ich habe mich gegen den Himmel und gegen dich versündigt. Ich bin nicht mehr wert, dein Sohn zu sein. Mach mich zu einem deiner Tagelöhner. Dann brach er auf und ging zu seinem Vater. Der Vater sah ihn schon von Weitem kommen und er hatte Mitleid mit ihm. Er lief dem Sohn entgegen, fiel ihm um den Hals und küsste ihn. Da sagte der Sohn zu ihm: Vater, ich habe mich gegen den Himmel und gegen dich versündigt. Ich bin nicht mehr wert, dein Sohn zu sein. Der Vater aber sagte zu seinen Knechten: Holt schnell das beste Gewand und zieht es ihm an, steckt einen Ring an seine Hand und gebt ihm Sandalen an die Füße. Bringt das Mastkalb her und schlachtet es. Wir wollen essen und fröhlich sein, denn dieser, mein Sohn, war tot und lebt wieder. Er war verloren und ist wiedergefunden worden. Und sie begannen, ein Fest zu feiern. Sein älterer Sohn aber war auf dem Feld. Als er heimging und in die Nähe des Hauses kam, hörte er Musik und Tanz. Da rief er einen der Knechte und fragte, was das bedeuten solle. Der Knecht antwortete ihm: Dein Bruder ist gekommen und dein Vater hat das Mastkalb schlachten lassen, weil er ihn gesund wiederbekommen hat. Da wurde er zornig und wollte nicht hineingehen. Sein Vater aber kam heraus und redete ihm gut zu. Doch er erwiderte seinem Vater: Siehe, so viele Jahre schon diene ich dir und nie habe ich dein Gebot übertreten. Mir aber hast du nie einen Ziegenbock geschenkt, damit ich mit meinen Freunden ein Fest feiern konnte. Kaum aber ist der hier gekommen, dein Sohn, der dein Vermögen mit Dirnen durchgebracht hat, da hast du für ihn das Mastkalb geschlachtet. Der Vater antwortete ihm:
Mein Kind, du bist immer bei mir und alles, was mein ist, ist auch dein. Aber man muss doch ein Fest feiern und sich freuen. Denn dieser, dein Bruder, war tot und lebt wieder. Er war verloren und ist wiedergefunden worden.

16. Kapitel. Jesus sprach aber auch zu den Jüngern: Ein reicher Mann hatte einen Verwalter. Diesen beschuldigte man bei ihm, er verschleudere sein Vermögen. Darauf ließ er ihn rufen und sagte zu ihm: Was höre ich über dich? Leg Rechenschaft ab über deine Verwaltung, denn du kannst nicht länger mein Verwalter sein. Da überlegte der Verwalter: Was soll ich jetzt tun, da mein Herr mir die Verwaltung entzieht? Zu schwerer Arbeit tauge ich nicht und zu betteln schäme ich mich. Ich weiß, was ich tun werde, damit mich die Leute in ihre Häuser aufnehmen, wenn ich als Verwalter abgesetzt bin. Und er ließ die Schuldner seines Herrn einen nach dem anderen zu sich kommen und fragte den ersten: Wie viel bist du meinem Herrn schuldig? Er antwortete: 100 Fass Öl. Da sagte er zu ihm: Nimm deinen Schuldschein, setz dich schnell hin und schreib 50. Dann fragte er einen anderen: Wie viel bist du schuldig? Der antwortete: 100 Sack Weizen. Da sagte er zu ihm: Nimm deinen Schuldschein und schreib 80. Und der Herr lobte den ungerechten Verwalter, weil er klug gehandelt hatte, und sagte: Die Kinder dieser Welt sind im Umgang mit ihresgleichen klüger als die Kinder des Lichtes. Ich sage euch, macht euch Freunde mit dem ungerechten Mammon, damit ihr in die ewigen Wohnungen aufgenommen werdet, wenn es zu Ende geht. Wer in den kleinsten Dingen zuverlässig ist, der ist es auch in den Großen. Und wer bei den kleinsten Dingen Unrecht tut, der tut es auch bei den Großen. Wenn ihr nun im Umgang mit dem ungerechten Mammon nicht zuverlässig gewesen seid, wer wird euch dann das wahre Gut anvertrauen? Und wenn ihr im Umgang mit dem fremden Gut nicht zuverlässig gewesen seid, wer wird euch dann das eure geben? Kein Sklave kann zwei Herren dienen. Er wird entweder den einen hassen und den anderen lieben, oder er wird zu dem einen halten und den anderen verachten. Ihr könnt nicht Gott dienen und dem Mammon. Das alles hörten auch die Pharisäer, die sehr am Geld hingen, und sie lachten über ihn. Da sagte er zu ihnen: Ihr stellt euch selbst vor den Menschen als gerecht hin. Aber Gott kennt eure Herzen, denn was die Menschen für großartig halten, das ist vor Gott ein Greuel. Das Gesetz und die Propheten reichen bis zu Johannes. Von da an wird das Evangelium vom Reich Gottes verkündet und jeder drängt sich mit Gewalt hinein. Aber eher werden Himmel und Erde vergehen, als dass auch nur ein Häkchen im Gesetz wegfällt. Wer seine Frau aus der Ehe entlässt und eine andere heiratet, begeht Ehebruch. Auch wer eine Frau heiratet, die von ihrem Mann entlassen worden ist, begeht Ehebruch. Es war einmal ein reicher Mann, der sich in Purpur und feines Leinen kleidete und Tag für Tag glanzvolle Feste feierte. Vor der Tür des Reichen aber lag ein armer Mann namens Lazarus, dessen Leib voller Geschwüre war. Er hätte gern seinen Hunger mit dem gestillt, was vom Tisch des Reichen herunterfiel. Stattdessen kamen die Hunde und leckten an seinen Geschwüren. Es geschah aber: Der Arme starb und wurde von den Engeln in Abrahams Schoß getragen. Auch der Reiche starb und wurde begraben. In der Unterwelt, wo er qualvolle Schmerzen litt, blickte er auf und sah von Weitem Abraham und Lazarus in seinem Schoß. Da rief er: Vater Abraham, hab Erbarmen mit mir und schick Lazarus. Er soll die Spitze seines Fingers ins Wasser tauchen und mir die Zunge kühlen, denn ich leide große Qual in diesem Feuer. Abraham erwiderte: Mein Kind, erinnere dich daran, dass du schon zu Lebzeiten deine Wohltaten erhalten hast, Lazarus dagegen nur Schlechtes. Jetzt wird er hier getröstet, du aber leidest große Qual. Außerdem
ist zwischen uns und euch ein tiefer, unüberwindlicher Abgrund, so dass niemand von hier zu euch oder von dort zu uns kommen kann, selbst wenn er wollte. Da sagte der Reiche: Dann bitte ich dich, Vater, schick ihn in das Haus meines Vaters. Denn ich habe noch 5 Brüder, er soll sie warnen, damit nicht auch sie an diesen Ort der Qual kommen. Abraham aber sagte: Sie haben Mose und die Propheten, auf die sollen sie hören. Er erwiderte: Nein, Vater Abraham, aber wenn einer von den Toten zu ihnen kommt, werden sie umkehren. Darauf sagte Abraham zu ihm: Wenn sie auf Mose und die Propheten nicht hören, werden sie sich auch nicht überzeugen lassen, wenn einer von den Toten aufersteht.

17. Kapitel. Er sagte zu seinen Jüngern: Es ist unvermeidlich, dass Ärgernisse kommen, aber wehe dem, durch den sie kommen. Es wäre besser für ihn, man würde ihn mit einem Mühlstein um den Hals ins Meer werfen, als dass er für einen von diesen Kleinen zum Ärgernis wird. Seht euch vor: Wenn dein Bruder sündigt, weise ihn zurecht, und wenn er umkehrt, vergib ihm. Und wenn er sich siebenmal am Tag gegen dich versündigt und siebenmal wieder zu dir kommt und sagt: Ich will umkehren, so sollst du ihm vergeben. Die Apostel baten den Herrn: Stärke unseren Glauben. Der Herr erwiderte: Wenn ihr Glauben hättet wie ein Senfkorn, würdet ihr zu diesem Maulbeerbaum sagen: Entwurzle dich und verpflanz dich ins Meer, und er würde euch gehorchen. Wenn einer von euch einen Knecht hat, der pflügt oder das Vieh hütet, wird er etwa zu ihm, wenn er vom Feld kommt, sagen: Komm gleich her und begib dich zu Tisch? Wird er nicht vielmehr zu ihm sagen: Mach mir etwas zu essen, gürte dich und bediene mich, bis ich gegessen und getrunken habe, danach kannst auch du essen und trinken? Bedankt er sich etwa bei dem Knecht, weil er getan hat, was ihm befohlen wurde? So soll es auch bei euch sein. Wenn ihr alles getan habt, was euch befohlen wurde, sollt ihr sagen: Wir sind unnütze Knechte, wir haben nur unsere Schuldigkeit getan. Und es geschah auf dem Weg nach Jerusalem. Jesus zog durch das Grenzgebiet von Samarien und Galiläa. Als er in ein Dorf hineingehen wollte, kamen ihm 10 Aussätzige entgegen. Sie blieben in der Ferne stehen und riefen: Jesus, Meister, hab Erbarmen mit uns. Als er sie sah, sagte er zu ihnen: Geht, zeigt euch den Priestern. Und es geschah: Während sie hingingen, wurden sie rein. Einer von ihnen aber kehrte um, als er sah, dass er geheilt war, und er lobte Gott mit lauter Stimme. Er warf sich vor den Füßen Jesu auf das Angesicht und dankte ihm. Dieser Mann war ein Samariter. Da sagte Jesus: Sind nicht 10 rein geworden? Wo sind die 9? Ist denn keiner umgekehrt, um Gott zu ehren, außer diesem Fremden? Und er sagte zu ihm: Steh auf und geh, dein Glaube hat dich gerettet. Als Jesus von den Pharisäern gefragt wurde, wann das Reich Gottes komme, antwortete er: Das Reich Gottes kommt nicht so, dass man es beobachten könnte. Man kann auch nicht sagen: Seht, hier ist es oder dort ist es. Denn siehe, das Reich Gottes ist mitten unter euch. Er sagte zu den Jüngern: Es werden Tage kommen, in denen ihr euch danach sehnt, auch nur einen von den Tagen des Menschensohnes zu sehen, doch ihr werdet ihn nicht sehen. Und man wird zu euch sagen: Siehe, dort ist er. Siehe, hier ist er. Geht nicht hin und lauft nicht hinterher, denn wie der Blitz von einem Ende des Himmels bis zum anderen leuchtet, so wird der Menschensohn an seinem Tag erscheinen. Vorher aber muss er vieles erleiden und von dieser Generation verworfen werden. Und wie es in den Tagen des Noach war, so wird es auch in den Tagen des Menschensohnes sein. Die Menschen aßen und tranken und heirateten bis zu dem Tag, an dem Noach in die Arche ging. Dann kam die Flut und vernichtete alle. Und es wird ebenso sein, wie es in den Tagen des Lot war. Sie aßen und tranken, kauften und verkauften, pflanzten und bauten. Aber an dem Tag, als Lot Sodom verließ, regnete es Feuer und Schwefel vom Himmel und vernichtete alle. Ebenso wird es an dem Tag sein, an dem der Menschensohn offenbar werden wird. Wer an jenem Tag auf dem Dach ist und seine Sachen im Haus hat, soll nicht hinabsteigen, um sie zu holen, und wer auf dem Feld ist, soll sich ebenfalls nicht zurückwenden. Denkt an die Frau des Lot. Wer sein Leben zu bewahren sucht, wird es verlieren. Wer es dagegen verliert, wird es erhalten. Ich sage euch,
Von zwei Männern, die in dieser Nacht auf einem Bett liegen, wird der eine mitgenommen und der andere zurückgelassen. Von zwei Frauen, die am selben Ort Getreide mahlen, wird die eine mitgenommen und die andere zurückgelassen. Und sie antworteten und sprachen: Wo wird das geschehen, Herr? Er antwortete: Wo ein Leichnam ist, da sammeln sich auch die Geier.

18. Kapitel. Jesus sagte ihnen durch ein Gleichnis, dass sie allezeit beten und darin nicht nachlassen sollten. In einer Stadt lebte ein Richter, der Gott nicht fürchtete und auf keinen Menschen Rücksicht nahm. In der gleichen Stadt lebte auch eine Witwe, die immer wieder zu ihm kam und sagte: "Verschaff mir Recht gegen meinen Widersacher." Und er wollte lange Zeit nicht. Dann aber sagte er sich: "Ich fürchte zwar Gott nicht und nehme auch auf keinen Menschen Rücksicht, weil mich diese Witwe aber nicht in Ruhe lässt, will ich ihr Recht verschaffen. Sonst kommt sie am Ende noch und schlägt mich ins Gesicht." Der Herr aber sprach: "Hört, was der ungerechte Richter sagt. Sollte Gott seinen Auserwählten, die Tag und Nacht zu ihm schreien, nicht zu ihrem Recht verhelfen, sondern bei ihnen zögern? Ich sage euch, er wird ihnen unverzüglich ihr Recht verschaffen. Wird jedoch der Menschensohn, wenn er kommt, den Glauben auf der Erde finden?" Einigen, die von ihrer eigenen Gerechtigkeit überzeugt waren und die anderen verachteten, erzählte Jesus dieses Gleichnis. Zwei Männer gingen zum Tempel hinauf, um zu beten. Der eine war ein Pharisäer, der andere ein Zöllner. Der Pharisäer stellte sich hin und sprach bei sich dieses Gebet: "Gott, ich danke dir, dass ich nicht wie die anderen Menschen bin, die Räuber, Betrüger, Ehebrecher oder auch wie dieser Zöllner dort. Ich faste zweimal in der Woche und gebe den 10. Teil meines ganzen Einkommens." Der Zöllner aber blieb ganz hinten stehen und wollte nicht einmal seine Augen zum Himmel erheben, sondern schlug sich an die Brust und betete: "Gott, sei mir Sünder gnädig." Ich sage euch, dieser ging gerechtfertigt nach Hause hinab, der andere nicht. Denn wer sich selbst erhöht, wird erniedrigt. Wer sich aber selbst erniedrigt, wird erhöht werden. Man brachte auch kleine Kinder zu ihm, damit er sie berühre. Als die Jünger das sahen, wiesen sie die Leute zurecht. Jesus aber rief die Kinder zu sich und sagte: "Lasst die Kinder zu mir kommen und hindert sie nicht daran. Denn solchen wie ihnen gehört das Reich Gottes. Amen. Ich sage euch, wer das Reich Gottes nicht so annimmt wie ein Kind, der wird nicht hineinkommen." Einer von den führenden Männern fragte ihn: "Guter Meister, was muss ich tun, um das ewige Leben zu erben?" Jesus antwortete ihm: "Warum nennst du mich gut? Niemand ist gut, außer der eine Gott. Du kennst doch die Gebote. Du sollst nicht die Ehe brechen, du sollst nicht töten, du sollst nicht stehlen, du sollst nicht falsch aussagen. Ehre deinen Vater und deine Mutter." Er erwiderte: "Alle diese Gebote habe ich von Jugend an befolgt." Als Jesus das hörte, sagte er ihm: "Eines fehlt dir noch. Verkauf alles, was du hast, und verteile es an die Armen, und du wirst einen Schatz im Himmel haben. Dann komm und folge mir nach." Der Mann aber wurde sehr traurig, als er das hörte, denn er war überaus reich. Jesus sah, dass er sehr traurig geworden war, und sagte: "Wie schwer ist es für Menschen, die viel besitzen, in das Reich Gottes zu kommen. Denn leichter geht ein Kamel durch ein Nadelöhr, als dass ein Reicher in das Reich Gottes gelangt." Die Leute, die das hörten, fragten: "Wer kann dann noch gerettet werden?" Er erwiderte: "Was für Menschen unmöglich ist, ist für Gott möglich." Da sagte Petrus: "Siehe, was wir besaßen, haben wir verlassen und sind dir nachgefolgt." Jesus antwortete ihnen: "Amen, ich sage euch, jeder, der um des Reiches Gottes willen Haus oder Frau, Brüder, Eltern oder Kinder verlassen hat, erhält dafür schon in dieser Zeit das Vielfache und in der kommenden Welt das ewige Leben." Jesus versammelte die 12 um sich und sagte zu ihnen: "Siehe, wir gehen nach Jerusalem hinauf, und es wird sich alles erfüllen, was bei den Propheten über den Menschensohn geschrieben steht. Denn er wird den Heiden ausgeliefert, wird verspottet, misshandelt und angespuckt werden, und man wird ihn geißeln und töten. Und am dritten Tag wird er auferstehen."
Doch die Zwölf verstanden das alles nicht. Der Sinn der Worte war ihnen verschlossen und sie begriffen nicht, was er sagte. Es geschah aber. Jesus kam in die Nähe von Jericho. Da saß ein Blinder an der Straße und bettelte. Er hörte, dass viele Menschen vorbeigingen und fragte, was hat das zu bedeuten? Man berichtete ihm, Jesus von Nazareth geht vorüber. Da rief er, Jesus, Sohn Davids, hab Erbarmen mit mir. Die Leute, die vorausgingen, befahlen ihm zu schweigen. Er aber schrie noch viel lauter, Sohn Davids, hab Erbarmen mit mir. Jesus blieb stehen und ließ ihn zu sich herführen. Als der Mann vor ihm stand, fragte ihn Jesus, was willst du, dass ich dir tue? Er antwortete, Herr, ich möchte sehen können. Da sagte Jesus zu ihm, sei sehend, dein Glaube hat dich gerettet. Im selben Augenblick konnte er sehen. Da pries er Gott und folgte Jesus nach. Und das ganze Volk, das dies gesehen hatte, lobte Gott.

19. Kapitel. Dann kam er nach Jericho und ging durch die Stadt. Und siehe, da war ein Mann namens Zachäus. Er war der oberste Zollpächter und war reich. Er suchte Jesus, um zu sehen, wer er sei, doch er konnte es nicht wegen der Menschenmenge, denn er war klein von Gestalt. Darum lief er voraus und stieg auf einen Maulbeerfeigenbaum, um Jesus zu sehen, der dort vorbeikommen musste. Als Jesus an die Stelle kam, schaute er hinauf und sagte zu ihm: Zachäus, komm schnell herunter, denn ich muss heute in deinem Haus bleiben. Da stieg er schnell herunter und nahm Jesus freudig bei sich auf. Und alle, die das sahen, empörten sich und sagten: Er ist bei einem Sünder eingekehrt. Zachäus aber wandte sich an den Herrn und sagte: Siehe, Herr, die Hälfte meines Vermögens gebe ich den Armen, und wenn ich von jemandem zu viel gefordert habe, gebe ich ihm das Vierfache zurück. Da sagte Jesus zu ihm: Heute ist diesem Haus Heil geschenkt worden, weil auch dieser Mann ein Sohn Abrahams ist. Denn der Menschensohn ist gekommen, um zu suchen und zu retten, was verloren ist. Weil Jesus schon nahe bei Jerusalem war, meinten die Menschen, die von all dem hörten, das Reich Gottes werde sofort erscheinen. Daher erzählte er ihnen ein weiteres Gleichnis. Er sagte: Ein Mann von vornehmer Herkunft wollte in ein fernes Land reisen, um die Königswürde für sich zu erlangen und dann zurückzukehren. Er rief 10 seiner Diener zu sich, verteilte unter sie 10 Minen und sagte: Macht Geschäfte damit, bis ich wiederkomme. Seine Bürger jedoch hassten ihn und schickten eine Gesandtschaft hinter ihm her und ließen sagen: Wir wollen nicht, dass dieser Mann über uns König wird. Und es geschah, als er die Königswürde empfangen hatte und zurückkehrte, da ließ er die Diener, denen er das Geld gegeben hatte, zu sich rufen. Er wollte sehen, welchen Gewinn sie bei ihren Geschäften erzielt hatten. Der Erste kam und sagte: Herr, deine Mine hat 10 Minen eingebracht. Da sagte der König zu ihm: Sehr gut, du bist ein guter Diener. Weil du im Kleinsten zuverlässig warst, sollst du Herr über 10 Städte werden. Der Zweite kam und sagte: Herr, deine Mine hat 5 Minen eingebracht. Zu ihm sagte der König: Du sollst über 5 Städte herrschen. Nun kam ein anderer und sagte: Herr, siehe deine Mine, ich habe sie in einem Schweißtuch aufbewahrt, denn ich hatte Angst vor dir, weil du ein strenger Mann bist. Du hebst ab, was du nicht eingezahlt hast, und erntest, was du nicht gesät hast. Der König antwortete: Aus deinem eigenen Mund spreche ich dir das Urteil. Du bist ein schlechter Diener. Du hast gewusst, dass ich ein strenger Mann bin, dass ich abhebe, was ich nicht eingezahlt habe, und ernte, was ich nicht gesät habe. Warum hast du dann mein Geld nicht auf die Bank gebracht? Dann hätte ich es bei der Rückkehr mit Zinsen abheben können. Und zu denen, die dabei standen, sagte er: Nehmt ihm die Mine weg und gebt sie dem, der die 10 Minen hat. Sie sagten zu ihm: Herr, er hat doch schon 10. Ich sage euch: Wer hat, dem wird gegeben werden. Wer aber nicht hat, dem wird auch noch weggenommen, was er hat. Doch meine Feinde, die nicht wollten, dass ich ihr König werde, bringt sie her und macht sie vor meinen Augen nieder. Das Wirken Jesu in Jerusalem. Nach dieser Rede zog Jesus voran und ging nach Jerusalem hinauf. Und es geschah. Er kam in die Nähe von Bethphage und Bethanien, an den Berg, der Ölberg heißt. Da schickte er 2 seiner Jünger aus und sagte: Geht in das Dorf, das vor uns liegt. Wenn ihr hineinkommt, werdet ihr dort ein Fohlen angebunden finden, auf dem noch nie ein Mensch gesessen hat. Bindet es los und bringt es her. Und wenn euch jemand fragt: Warum bindet ihr es los? Dann antwortet: Der Herr braucht es. Die Ausgesandten machten sich auf den Weg und fanden alles so, wie er es ihnen gesagt hatte.
Als sie das Fohlen losbanden, sagten die Leute, denen es gehörte, »Warum bindet ihr das Fohlen los?« Sie antworteten, »Weil der Herr es braucht.« Dann führten sie es zu Jesus, legten ihre Kleider auf das Fohlen und halfen Jesus hinauf. Während er dahinritt, breiteten die Jünger ihre Kleider auf dem Weg aus. Als er sich schon dem Abhang des Ölbergs näherte, begann die Schar der Jünger freudig und mit lauter Stimme Gott zu loben wegen all der Machttaten, die sie gesehen hatten. Sie riefen, »Gesegnet sei der König, der kommt im Namen des Herrn, im Himmel Friede und Ehre in der Höhe.« Da riefen ihm einige Pharisäer aus der Menge zu, »Meister, weise deine Jünger zurecht.« Er erwiderte, »Ich sage euch, wenn sie schweigen, werden die Steine schreien.« Als er näher kam und die Stadt sah, weinte er über sie und sagte, »Wenn doch auch du an diesem Tag erkannt hättest, was Frieden bringt. Jetzt aber ist es vor deinen Augen verborgen. Denn es werden Tage über dich kommen, in denen deine Feinde rings um dich einen Wall aufwerfen, dich einschließen und von allen Seiten bedrängen. Sie werden dich und deine Kinder zerschmettern und keinen Stein in dir auf dem anderen lassen, weil du die Zeit deiner Heimsuchung nicht erkannt hast.« Dann ging er in den Tempel und begann, die Händler hinauszutreiben. Er sagte zu ihnen, »Es steht geschrieben, mein Haus soll ein Haus des Gebetes sein, ihr aber habt daraus eine Räuberhöhle gemacht.« Er lehrte täglich im Tempel. Die Hohepriester, die Schriftgelehrten und die Ersten im Volk aber suchten, ihn umzubringen. Sie wussten jedoch nicht, was sie machen sollten, denn das ganze Volk hing an ihm, um ihn zu hören.

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1: 20. Kapitel. Und es geschah. Eines Tages lehrte er im Tempel das Volk und verkündete das Evangelium. Da kamen die Hohepriester und die Schriftgelehrten mit den Ältesten hinzu und fragten ihn: Sag uns, in welcher Vollmacht tust du das? Wer hat dir diese Vollmacht gegeben? Er antwortete ihnen: Auch ich will euch eine Frage stellen. Sagt mir, stammte die Taufe des Johannes vom Himmel oder von den Menschen? Da überlegten sie und sagten zueinander: Wenn wir antworten vom Himmel, so wird er sagen, warum habt ihr ihm dann nicht geglaubt? Wenn wir aber antworten von den Menschen, dann wird das ganze Volk uns steinigen, denn sie sind überzeugt, dass Johannes ein Prophet ist. Darum antworteten sie: Wir wissen nicht, woher. Jesus erwiderte ihnen: Dann sage auch ich euch nicht, in welcher Vollmacht ich das tue. Er erzählte dem Volk dieses Gleichnis. Ein Mann legte einen Weinberg an, verpachtete ihn an Winzer und reiste für längere Zeit in ein anderes Land. Als nun die Zeit dafür gekommen war, schickte er einen Knecht zu den Winzern, damit sie ihm seinen Anteil an der Frucht des Weinbergs geben sollten. Die Winzer aber prügelten ihn und jagten ihn mit leeren Händen fort. Darauf schickte er einen anderen Knecht. Auch ihn prügelten und entehrten sie und jagten ihn mit leeren Händen fort. Er schickte noch einen dritten Knecht, aber auch ihn schlugen sie blutig und warfen ihn hinaus. Da sagte der Herr des Weinbergs: Was soll ich tun? Ich will meinen geliebten Sohn schicken. Vielleicht werden sie vor ihm Achtung haben. Als die Winzer den Sohn sahen, überlegten sie und sagten zueinander: Das ist der Erbe. Wir wollen ihn umbringen, damit das Erbe uns gehört. Und sie warfen ihn aus dem Weinberg hinaus und brachten ihn um. Was wird nun der Herr des Weinbergs mit ihnen tun? Er wird kommen und diese Winzer vernichten und den Weinberg anderen geben. Als sie das hörten, sagten sie: Das darf nicht geschehen. Da sah Jesus sie an und sagte: Was bedeutet dieses Schriftwort? Der Stein, den die Bauleute verworfen haben, er ist zum Eckstein geworden. Jeder, der auf diesen Stein fällt, wird zerschellen. Auf wen der Stein aber fällt, den wird er zermalmen. Die Schriftgelehrten und die Hohepriester hätten gern noch in derselben Stunde Hand an ihn gelegt, aber sie fürchteten das Volk, denn sie hatten gemerkt, dass er sie mit diesem Gleichnis meinte. Daher lauerten sie ihm auf und schickten Spitzel, die so tun sollten, als wären sie selbst gerecht, um ihn bei einer Äußerung zu ertappen. Denn sie wollten ihn der Gerichtsbarkeit des Statthalters übergeben. Und sie fragten ihn: Meister, wir wissen, dass du aufrichtig redest und lehrst und nicht auf die Person siehst, sondern wahrhaftig den Weg Gottes lehrst. Ist es uns erlaubt, dem Kaiser Steuer zu zahlen oder nicht? Er aber durchschaute ihre Hinterlist und sagte zu ihnen: Zeigt mir einen Denar. Wessen Bild und Aufschrift sind darauf? Sie antworteten: Die des Kaisers. Da sagte er zu ihnen: Dann gebt dem Kaiser, was dem Kaiser gehört, und Gott, was Gott gehört. So gelang es ihnen nicht, ihn bei einer Äußerung vor dem Volk zu ertappen. Sie waren über seine Antwort verwundert und schwiegen. Von den Sadduzäern, die bestreiten, dass es eine Auferstehung gibt, kamen einige zu Jesus und fragten ihn: Meister, Mose hat uns vorgeschrieben, wenn ein Mann, der einen Bruder hat, stirbt und eine Frau hinterlässt, ohne Kinder zu haben, dann soll sein Bruder die Frau nehmen und seinem Bruder Nachkommen verschaffen. Nun lebten einmal 7 Brüder. Der erste nahm sich eine Frau, starb aber kinderlos. Dann nahm sie der zweite, danach der dritte und ebenso die anderen bis zum siebten. Sie alle hinterließen keine Kinder, als sie starben. Schließlich starb auch die Frau. Wessen Frau wird sie nun bei der Auferstehung sein? Alle sieben haben sie doch zur Frau gehabt. Da sagte Jesus zu ihnen: Die Kinder dieser Welt heiraten und lassen sich heiraten. Die aber, die gewürdigt werden, an jener Welt und an der Auferstehung von den Toten teilzuhaben, heiraten nicht, noch lassen sie sich heiraten. Denn sie können auch nicht mehr sterben, weil sie den Engeln gleich und als Kinder der Auferstehung zu Kindern Gottes geworden sind. Dass aber die Toten auferstehen, hat schon Mose in der Geschichte vom Dornbusch angedeutet, in der er den Herrn, den Gott Abrahams, den Gott Isaaks und den Gott Jakobs nennt. Er ist doch kein Gott von Toten, sondern von Lebenden, denn für ihn leben sie alle. Da sagten einige Schriftgelehrte: Meister, du hast gut geantwortet. Und man wagte nicht mehr, ihn etwas zu fragen. Da fragte er sie: Wie kann man behaupten, der Christus sei der Sohn Davids? Denn David selbst sagt im Buch der Psalmen: Der Herr sprach zu meinem Herrn: Setze dich mir zur Rechten, bis ich dir deine Feinde als Schemel unter die Füße lege. David nennt ihn also Herr. Wie kann er dann sein Sohn sein? Jesus sagte vor dem ganzen Volk zu seinen Jüngern: Hütet euch vor den Schriftgelehrten. Sie gehen gern in langen Gewändern umher und lieben es, wenn man sie auf den Marktplätzen grüßt und wenn sie die Ehrensitze in den Synagogen und die Ehrenplätze bei den Festmählern einnehmen. Sie fressen die Häuser der Witwen auf und verrichten in ihrer Scheinheiligkeit lange Gebete. Umso härter wird das Urteil sein, das sie erwartet.

21. Kapitel. Er blickte auf und sah, wie die Reichen ihre Gaben in den Opferkasten legten. Er sah aber auch eine arme Witwe, die dort zwei kleine Münzen hineinwarf. Da sagte er: Wahrhaftig, ich sage euch, diese arme Witwe hat mehr hineingeworfen als alle anderen, denn sie alle haben nur etwas von ihrem Überfluss hineingeworfen. Diese Frau aber, der es am nötigsten mangelt, hat ihren ganzen Lebensunterhalt hergegeben. Als einige darüber sprachen, dass der Tempel mit schön bearbeiteten Steinen und Weihegeschenken geschmückt sei, sagte Jesus: Es werden Tage kommen, an denen von allem, was ihr hier seht, kein Stein auf dem anderen bleibt, der nicht niedergerissen wird. Sie fragten ihn: Meister, wann wird das geschehen und was ist das Zeichen, dass dies geschehen soll? Er antwortete: Gebt Acht, dass man euch nicht irreführt, denn viele werden unter meinem Namen auftreten und sagen: Ich bin es, und die Zeit ist da. Lauft ihnen nicht nach. Wenn ihr von Kriegen und Unruhen hört, lasst euch nicht erschrecken, denn das muss als erstes geschehen, aber das Ende kommt noch nicht sofort. Dann sagte er zu ihnen: Volk wird sich gegen Volk und Reich gegen Reich erheben. Es wird gewaltige Erdbeben und an vielen Orten Seuchen und Hungersnöte geben. Schreckliche Dinge werden geschehen und am Himmel wird man gewaltige Zeichen sehen. Aber bevor das alles geschieht, wird man Hand an euch legen und euch verfolgen. Man wird euch den Synagogen und den Gefängnissen ausliefern, vor Könige und Statthalter bringen, um meines Namens willen. Dann werdet ihr Zeugnis ablegen können. Nehmt euch also zu Herzen, nicht schon im Voraus für eure Verteidigung zu sorgen, denn ich werde euch die Worte und die Weisheit eingeben, so dass alle eure Gegner nicht dagegen ankommen und nichts dagegen sagen können. Sogar eure Eltern und Geschwister, eure Verwandten und Freunde,

Freunde werden euch ausliefern, und manche von euch wird man töten. Und ihr werdet um meines Namens willen von allen gehasst werden. Und doch wird euch kein Haar gekrümmt werden. Wenn ihr standhaft bleibt, werdet ihr das Leben gewinnen. Wenn ihr aber seht, dass Jerusalem von Heeren eingeschlossen wird, dann erkennt ihr, dass seine Verwüstung bevorsteht. Dann sollen die Bewohner von Judäa in die Berge fliehen. Wer in der Stadt ist, soll sie verlassen. Und wer auf dem Land ist, soll nicht in die Stadt gehen. Denn das sind die Tage der Vergeltung, damit alles in Erfüllung geht, was geschrieben steht. Wehe den Frauen, die in jenen Tagen schwanger sind oder ein Kind stillen, denn große Bedrängnis wird über das Land hereinbrechen und Zorn über dieses Volk. Mit scharfem Schwert wird man sie erschlagen, als Gefangene wird man sie zu allen Völkern schleppen, und Jerusalem wird von den Völkern zertreten werden, bis die Zeiten der Völker sich erfüllen. Es werden Zeichen sichtbar werden an Sonne, Mond und Sternen, und auf der Erde werden die Völker bestürzt und ratlos sein über das Toben und Donnern des Meeres. Die Menschen werden vor Angst vergehen, in der Erwartung der Dinge, die über den Erdkreis kommen, denn die Kräfte des Himmels werden erschüttert werden. Dann wird man den Menschensohn in einer Wolke kommen sehen, mit großer Kraft und Herrlichkeit. Wenn dies beginnt, dann richtet euch auf und erhebt eure Häupter, denn eure Erlösung ist nahe. Und er sagte ihnen ein Gleichnis. Seht euch den Feigenbaum und die anderen Bäume an. Sobald ihr merkt, dass sie Blätter treiben, erkennt ihr, dass der Sommer nahe ist. Die Tage über lehrte Jesus im Tempel. Die Nächte aber verbrachte er draußen, bei dem Berg, der Ölberg heißt. Schon früh am Morgen kam das ganze Volk zu ihm in den Tempel, um ihn zu hören.

22. Kapitel. Passion und Erweckung Jesu. Das Fest der ungesäuerten Brote, das Pascha genannt wird, war nahe. Und die Hohepriester und die Schriftgelehrten suchten nach einer Möglichkeit, Jesus zu beseitigen, denn sie fürchteten sich vor dem Volk. Da fuhr der Satan in Judas, genannt Iskariot, der zu den 12 gehörte. Judas ging zu den Hohepriestern und den Hauptleuten und beriet mit ihnen, wie er Jesus an sie ausliefern könnte. Da freuten sie sich und kamen mit ihm überein, ihm Geld zu geben. Er sagte zu und suchte nach einer günstigen Gelegenheit, ihn an sie auszuliefern, ohne dass das Volk es merkte. Dann kam der Tag der ungesäuerten Brote, an dem das Pascha-Lamm geschlachtet werden musste. Jesus sandte Petrus und Johannes aus und sagte, »Geht und bereitet das Pascha-Mahl für uns vor, damit wir es essen können.« Sie fragten ihn, »Wo sollen wir es vorbereiten?« Er antwortete ihnen, »Siehe, wenn ihr in die Stadt kommt, wird euch ein Mann begegnen, der einen Wasserkrug trägt. Folgt ihm in das Haus, in das er hineingeht, und sagt zu dem Herrn des Hauses, der Meister lässt dich fragen, wo ist der Raum, in dem ich mit meinen Jüngern das Pascha-Lamm essen kann? Und der Hausherr wird euch einen großen Raum im Obergeschoss zeigen, der mit Polstern ausgestattet ist. Dort bereitet es vor.« Sie gingen und fanden alles so, wie er es ihnen gesagt hatte, und bereiteten das Pascha-Mahl vor. Als die Stunde gekommen war, legte er sich mit den Aposteln zu Tisch, und er sagte zu ihnen, »Mit großer Sehnsucht habe ich danach verlangt, vor meinem Leiden dieses Pascha-Mahl mit euch zu essen. Denn ich sage euch, ich werde es nicht mehr essen, bis es seine Erfüllung findet im Reich Gottes.« Und er nahm einen Kelch, sprach das Dankgebet und sagte, »Nehmt diesen und teilt ihn untereinander, denn ich sage euch, von nun an werde ich nicht mehr von der Frucht des Weinstocks trinken, bis das Reich Gottes kommt.« Und er nahm das Brot, sprach das Dankgebet, brach es und reichte es ihnen mit den Worten, »Das ist mein Leib, der für euch hingegeben wird. Tut dies zu meinem Gedächtnis.« Ebenso nahm er nach dem Mahl den Kelch und sagte, »Dieser Kelch ist der neue Bund in meinem Blut, das für euch vergossen wird. Doch siehe, die Hand dessen, der mich ausliefert, ist mit mir am Tisch. Der Menschensohn muss zwar den Weg gehen, der ihm bestimmt ist, aber weh dem Menschen, durch den er ausgeliefert wird.« Da fragte einer den andern, wer von ihnen das wohl sei, der dies tun werde. Es entstand unter ihnen ein Streit darüber, wer von ihnen wohl der Größte sei. Da sagte Jesus zu ihnen, »Die Könige herrschen über ihre Völker, und die Vollmacht über sie haben, lassen sich Wohltäter nennen. Bei euch aber soll es nicht so sein, sondern der Größte unter euch soll werden wie der Jüngste, und der Führende soll werden wie der Dienende. Denn wer ist größer, der bei Tisch sitzt oder der bedient? Ist es nicht der, der bei Tisch sitzt? Ich aber bin unter euch wie der, der bedient. Ihr aber habt in meinen Prüfungen bei mir ausgeharrt, darum vermache ich euch das Reich, wie es mein Vater mir vermacht hat. Ihr sollt in meinem Reich an meinem Tisch essen und trinken, und ihr sollt auf Thronen sitzen und die 12 Stämme Israels richten. Simon, Simon, siehe, der Satan hat verlangt, dass er euch wie Weizen sieben darf. Ich aber habe für dich gebetet, dass dein Glaube nicht erlischt. Und wenn du wieder umgekehrt bist, dann stärke deine Brüder.« Darauf sagte Petrus zu ihm,
Herr, ich bin bereit, mit dir sogar ins Gefängnis und in den Tod zu gehen. Jesus aber sagte, ich sage dir, Petrus, ehe heute der Hahn kräht, wirst du dreimal leugnen, mich zu kennen. Dann sagte Jesus zu ihnen, als ich euch ohne Geldbeutel aussandte, ohne Vorratstasche und ohne Schuhe, habt ihr da etwa Not gelitten? Sie antworteten, nein. Da sagte er zu ihnen, jetzt aber soll der, der einen Geldbeutel hat, ihn mitnehmen und ebenso die Tasche. Wer dies nicht hat, soll seinen Mantel verkaufen und sich ein Schwert kaufen. Denn ich sage euch, an mir muss sich erfüllen, was geschrieben steht. Er wurde zu den Gesetzlosen gerechnet, denn alles, was über mich gesagt ist, geht in Erfüllung. Da sagten sie, Herr, siehe, hier sind zwei Schwerter. Er erwiderte, genug davon. Dann verließ Jesus die Stadt und ging, wie er es gewohnt war, zum Ölberg. Seine Jünger folgten ihm. Als er dort war, sagte er zu ihnen, betet, dass ihr nicht in Versuchung geratet. Dann entfernte er sich von ihnen ungefähr einen Steinwurf weit, kniete nieder und betete. Vater, wenn du willst, nimm diesen Kelch von mir. Aber nicht mein, sondern dein Wille soll geschehen. Da erschien ihm ein Engel vom Himmel und stärkte ihn. Und er betete in seiner Angst noch inständiger, und sein Schweiß war wie Blut, das auf die Erde tropfte. Nach dem Gebet stand er auf, ging zu den Jüngern zurück und fand sie schlafend, denn sie waren vor Kummer erschöpft. Da sagte er zu ihnen, wie könnt ihr schlafen? Steht auf und betet, damit ihr nicht in Versuchung geratet. Noch während er redete, siehe, da kam eine Schar Männer, und der Judas hieß, einer der Zwölf, ging ihnen voran. Er näherte sich Jesus, um ihn zu küssen. Jesus aber sagte zu ihm, Judas, mit einem Kuss lieferst du den Menschensohn aus? Als seine Begleiter merkten, was bevorstand, fragten sie, Herr, sollen wir mit dem Schwert dreinschlagen? Und einer von ihnen schlug auf den Diener des Hohepriesters ein und hieb ihm das rechte Ohr ab. Da sagte Jesus, lasst es, nicht weiter. Und er berührte das Ohr und heilte den Mann. Zu den Hohepriestern aber, den Hauptleuten der Tempelwache und den Ältesten, die vor ihm standen, sagte Jesus, wie gegen einen Räuber seid ihr mit Schwertern und Knüppeln ausgezogen. Tag für Tag war ich bei euch im Tempel, und ihr habt nicht Hand an mich gelegt. Aber das ist eure Stunde und die Macht der Finsternis. Darauf nahmen sie ihn fest, führten ihn ab und brachten ihn in das Haus des Hohepriesters. Petrus folgte von Weitem. Mitten im Hof hatte man ein Feuer angezündet, und Petrus setzte sich zu den Leuten, die dort beieinander saßen. Eine Magd sah ihn am Feuer sitzen, schaute ihn genau an und sagte, »Der war auch mit ihm zusammen.« Petrus aber leugnete es und sagte, »Frau, ich kenne ihn nicht.« Kurz danach sah ihn ein anderer und bemerkte, »Du gehörst auch zu ihnen.« Petrus aber sagte, »Nein, Mensch, ich nicht.« Etwa eine Stunde später behauptete wieder einer, »Wahrhaftig, der war auch mit ihm zusammen. Er ist doch auch ein Galiläer.« Petrus aber erwiderte, »Mensch, ich weiß nicht, wovon du sprichst.« Im gleichen Augenblick, noch während er redete, krähte ein Hahn. Da wandte sich der Herr um und blickte Petrus an. Und Petrus erinnerte sich an das Wort, das der Herr zu ihm gesagt hatte. »Ehe heute der Hahn kräht, wirst du mich dreimal verleugnen.« Und er ging hinaus und weinte bitterlich.
Die Männer, die Jesus bewacht hatten, trieben ihren Spott mit ihm. Sie schlugen ihn, verhüllten ihm das Gesicht und fragten ihn: Du bist doch ein Prophet, sag uns, wer hat dich geschlagen? Und noch viele andere Lästerungen stießen sie gegen ihn aus. Als es Tag wurde, versammelte sich der Ältestenrat des Volkes, die Hohepriester und die Schriftgelehrten, und sie ließen Jesus vor ihren Hohen Rat führen. Sie sagten zu ihm: Wenn du der Christus bist, dann sag es uns. Er antwortete ihnen: Wenn ich es euch sage, glaubt ihr mir ja doch nicht. Und wenn ich euch etwas frage, antwortet ihr nicht. Von nun an wird der Menschensohn zur Rechten der Macht Gottes sitzen. Da sagten alle: Du bist also der Sohn Gottes? Er antwortete ihnen: Ihr sagt es, ich bin es. Da riefen sie: Wozu brauchen wir noch eine Zeugenaussage? Wir haben es selbst aus seinem Mund gehört.

23. Kapitel. Daraufhin erhob sich die ganze Versammlung und man führte Jesus zu Pilatus. Dort brachten sie ihre Anklage gegen ihn vor. Sie sagten: Wir haben festgestellt, dass dieser Mensch unser Volk verführt, es davon abhält, dem Kaiser Steuer zu zahlen und behauptet, er sei der Christus und König. Pilatus fragte ihn: Bist du der König der Juden? Er antwortete ihm: Du sagst es. Da sagte Pilatus zu den Hohepriestern und zur Volksmenge: Ich finde keine Schuld an diesem Menschen. Sie aber blieben hartnäckig und sagten: Er wiegelt das Volk auf. Er verbreitet seine Lehre im ganzen jüdischen Land, angefangen von Galiläa bis hierher. Als Pilatus das hörte, fragte er, ob der Mann ein Galiläer sei. Und als er erfuhr, dass Jesus aus dem Herrschaftsgebiet des Herodes komme, ließ er ihn zu Herodes bringen, der in jenen Tagen ebenfalls in Jerusalem war. Herodes freute sich sehr, als er Jesus sah. Schon lange hatte er sich gewünscht, ihn zu sehen, denn er hatte von ihm gehört. Nun hoffte er, ein von ihm gewirktes Zeichen zu sehen. Er stellte ihm viele Fragen, doch Jesus gab ihm keine Antwort. Die Hohepriester und die Schriftgelehrten, die dabei standen, erhoben schwere Beschuldigungen gegen ihn. Herodes und seine Soldaten zeigten ihm offen ihre Verachtung. Er trieb seinen Spott mit Jesus, ließ ihm ein Prunkgewand umhängen und schickte ihn so zu Pilatus zurück. An diesem Tag wurden Herodes und Pilatus Freunde. Vorher waren sie Feinde gewesen. Pilatus rief die Hohepriester und die anderen führenden Männer und das Volk zusammen und sagte zu ihnen: Ihr habt mir diesen Menschen hergebracht und behauptet, er wiegle das Volk auf. Und siehe, ich selbst habe ihn in eurer Gegenwart verhört und habe an diesem Menschen die Schuld, wegen der ihr ihn anklagt, nicht gefunden, auch Herodes nicht, denn er hat ihn zu uns zurückgeschickt. Ihr seht also, er hat nichts getan, worauf die Todesstrafe steht. Daher will ich ihn auspeitschen lassen und dann freilassen. Da schrien sie alle miteinander: Weg mit ihm! Lass den Barabbas frei! Dieser Mann war wegen eines Aufruhrs in der Stadt und wegen Mordes ins Gefängnis geworfen worden. Pilatus aber redete wieder auf sie ein, denn er wollte Jesus freilassen. Doch sie schrien: Kreuzige ihn! Kreuzige ihn! Zum dritten Mal sagte er zu ihnen: Was für ein Verbrechen hat er denn begangen? Ich habe nichts feststellen können, wofür er den Tod verdient. Daher will ich ihn auspeitschen lassen und dann werde ich ihn freilassen. Sie aber schrien und forderten immer lauter, er solle Jesus kreuzigen lassen. Und mit ihrem Geschrei setzten sie sich durch. Da entschied Pilatus, dass ihre Forderung erfüllt werden solle. Er ließ den Mann frei, der wegen Aufruhrs und Mordes im Gefängnis saß und den sie gefordert hatten. Jesus aber lieferte er ihrem Willen aus. Als sie Jesus hinausführten, ergriffen sie Simon, einen Mann aus Kyrene, der gerade vom Feld kam. Ihm luden sie das Kreuz auf, damit er es hinter Jesus hertrage. Es folgte ihm eine große Menge des Volkes, darunter auch Frauen, die um ihn klagten und weinten. Jesus wandte sich zu ihnen um und sagte: Töchter Jerusalems, weint nicht über mich, weint vielmehr über euch und eure Kinder. Denn siehe, es kommen Tage, da wird man sagen: Selig die Frauen, die unfruchtbar sind, die nicht geboren und nicht gestillt haben. Dann wird man zu den Bergen sagen: Fallt auf uns, und zu den Hügeln: Deckt uns zu. Denn wenn das mit dem grünen Holz geschieht, was wird dann erst mit dem dürren werden? Zusammen mit Jesus wurden auch zwei Verbrecher zur Hinrichtung geführt. Sie kamen an den Ort, der Schädelhöhe heißt. Dort kreuzigten sie ihn und die Verbrecher,
den einen rechts von ihm, den anderen links. Jesus aber betete: Vater, vergib ihnen, denn sie wissen nicht, was sie tun. Um seine Kleider zu verteilen, warfen sie das Los. Das Volk stand dabei und schaute zu. Auch die führenden Männer verlachten ihn und sagten: Andere hat er gerettet, nun soll er sich selbst retten, wenn er der Christus Gottes ist, der Erwählte. Auch die Soldaten verspotteten ihn. Sie traten vor ihn hin, reichten ihm Essig und sagten: Wenn du der König der Juden bist, dann rette dich selbst. Über ihm war eine Aufschrift angebracht: Das ist der König der Juden. Einer der Verbrecher, die neben ihm hingen, verhöhnte ihn: Bist du denn nicht der Christus? Dann rette dich selbst und auch uns. Der andere aber wies ihn zurecht und sagte: Nicht einmal du fürchtest Gott? Dich hat doch das gleiche Urteil getroffen. Uns geschieht Recht, wir erhalten den Lohn für unsere Taten. Dieser aber hat nichts Unrechtes getan. Dann sagte er: Jesus, denk an mich, wenn du in dein Reich kommst. Jesus antwortete ihm: Amen, ich sage dir, heute noch wirst du mit mir im Paradies sein. Es war schon um die sechste Stunde, als eine Finsternis über das ganze Land hereinbrach, bis zur neunten Stunde. Die Sonne verdunkelte sich. Der Vorhang im Tempel riss mitten entzwei. Und Jesus rief mit lauter Stimme: Vater, in deine Hände lege ich meinen Geist. Mit diesen Worten hauchte er den Geist aus. Als der Hauptmann sah, was geschehen war, pries er Gott und sagte: Wirklich, dieser Mensch war ein Gerechter. Und alle, die zu diesem Schauspiel herbeigeströmt waren und sahen, was sich ereignet hatte, schlugen sich an die Brust und gingen weg. Alle seine Bekannten aber standen in einiger Entfernung. Auch die Frauen, die ihm von Galiläa aus nachgefolgt waren und die dies mit ansahen. Und siehe, da war ein Mann mit Namen Josef, ein Mitglied des Hohen Rats und ein guter und gerechter Mensch. Dieser hatte ihrem Beschluss und Vorgehen nicht zugestimmt. Er war aus Arimathäa, einer jüdischen Stadt, und wartete auf das Reich Gottes. Er ging zu Pilatus und bat um den Leichnam Jesu. Und er nahm ihn vom Kreuz, hüllte ihn in ein Leinentuch und legte ihn in ein Felsengrab, in dem noch niemand bestattet worden war. Das war am Rüsttag, kurz bevor der Sabbat anbrach. Die Frauen in seiner Nachfolge, die mit Jesus aus Galiläa gekommen waren, sahen das Grab und wie der Leichnam bestattet wurde. Dann kehrten sie heim und bereiteten wohlriechende Salben und Öle zu. Am Sabbat aber hielten sie die vom Gebot vorgeschriebene Ruhe ein.

24. Kapitel. Am ersten Tag der Woche gingen die Frauen mit den wohlriechenden Salben, die sie zubereitet hatten, in aller Frühe zum Grab. Da sahen sie, dass der Stein vom Grab weggewälzt war. Sie gingen hinein, aber den Leichnam Jesu des Herrn fanden sie nicht. Und es geschah, während sie darüber ratlos waren, siehe, da traten zwei Männer in leuchtenden Gewändern zu ihnen. Die Frauen erschraken und blickten zu Boden. Die Männer aber sagten zu ihnen: Was sucht ihr den Lebenden bei den Toten? Er ist nicht hier, sondern er ist auferstanden. Erinnert euch an das, was er euch gesagt hat, als er noch in Galiläa war. Der Menschensohn muss in die Hände sündiger Menschen ausgeliefert und gekreuzigt werden und am dritten Tag auferstehen. Da erinnerten sie sich an seine Worte, und sie kehrten vom Grab zurück und berichteten das alles den 11 und allen übrigen. Es waren Maria von Magdala, Johanna und Maria, die Mutter des Jakobus, und die übrigen Frauen mit ihnen. Sie erzählten es den Aposteln. Doch die Apostel hielten diese Rede für Geschwätz und glaubten ihnen nicht. Petrus aber stand auf und lief zum Grab. Er beugte sich vor, sah aber nur die Leinenbinden. Dann ging er nach Hause, voll Verwunderung über das, was geschehen war. Und siehe, am gleichen Tag waren zwei von den Jüngern auf dem Weg in ein Dorf namens Emmaus, das 60 Stadien von Jerusalem entfernt ist. Sie sprachen miteinander über all das, was sich ereignet hatte. Und es geschah. Während sie redeten und ihre Gedanken austauschten, kam Jesus selbst hinzu und ging mit ihnen. Doch ihre Augen waren gehalten, so dass sie ihn nicht erkannten. Er fragte sie: Was sind das für Dinge, über die ihr auf eurem Weg miteinander redet? Da blieben sie traurig stehen, und der eine von ihnen, er hieß Kleopas, antwortete ihm: Bist du so fremd in Jerusalem, dass du als Einziger nicht weißt, was in diesen Tagen dort geschehen ist? Er fragte sie: Was denn? Sie antworteten ihm: Das mit Jesus aus Nazareth. Er war ein Prophet, mächtig in Tat und Wort vor Gott und dem ganzen Volk. Doch unsere Hohepriester und Führer haben ihn zum Tod verurteilt und ans Kreuz schlagen lassen. Wir aber hatten gehofft, dass er der sei, der Israel erlösen werde. Und dazu ist heute schon der dritte Tag, seitdem das alles geschehen ist. Doch auch einige Frauen aus unserem Kreis haben uns in große Aufregung versetzt. Sie waren in der Frühe beim Grab, fanden aber seinen Leichnam nicht. Als sie zurückkamen, erzählten sie, es seien ihnen Engel erschienen und hätten gesagt, er lebe. Einige von uns gingen dann zum Grab und fanden alles so, wie die Frauen gesagt hatten. Ihn selbst aber sahen sie nicht. Da sagte er zu ihnen: Ihr Unverständigen, deren Herz zu träge ist, um alles zu glauben, was die Propheten gesagt haben. Musste nicht der Christus das erleiden und so in seine Herrlichkeit gelangen? Und er legte ihnen dar, ausgehend von Mose und allen Propheten, was in der gesamten Schrift über ihn geschrieben steht. So erreichten sie das Dorf, zu dem sie unterwegs waren. Jesus tat, als wolle er weitergehen, aber sie drängten ihn und sagten: Bleibe bei uns, denn es wird Abend. Der Tag hat sich schon geneigt. Da ging er mit hinein, um bei ihnen zu bleiben. Und es geschah, als er mit ihnen bei Tisch war, nahm er das Brot, sprach den Lobpreis, brach es und gab es ihnen. Da wurden ihre Augen aufgetan und sie erkannten ihn, und er entschwand ihren Blicken. Und sie sagten zueinander:
Brannte nicht unser Herz in uns, als er unterwegs mit uns redete und uns den Sinn der Schriften eröffnete? Noch in derselben Stunde brachen sie auf und kehrten nach Jerusalem zurück. Und sie fanden die Elf und die mit ihnen versammelt waren. Diese sagten: Der Herr ist wirklich auferstanden und ist dem Simon erschienen. Da erzählten auch sie, was sie unterwegs erlebt und wie sie ihn erkannt hatten, als er das Brot brach. Während sie noch darüber redeten, trat er selbst in ihre Mitte und sagte zu ihnen: Friede sei mit euch. Sie erschraken und hatten große Angst, denn sie meinten, einen Geist zu sehen. Da sagte er zu ihnen: Was seid ihr so bestürzt? Warum lasst ihr in eurem Herzen Zweifel aufkommen? Seht meine Hände und meine Füße an. Ich bin es selbst. Fasst mich doch an und begreift. Kein Geist hat Fleisch und Knochen, wie ihr es bei mir seht. Bei diesen Worten zeigte er ihnen seine Hände und Füße. Als sie es aber vor Freude immer noch nicht glauben konnten und sich verwunderten, sagte er zu ihnen: Habt ihr etwas zu essen hier? Sie gaben ihm ein Stück gebratenen Fisch. Er nahm es und aß es vor ihren Augen. Dann sagte er zu ihnen: Das sind meine Worte, die ich zu euch gesprochen habe, als ich noch bei euch war. Alles muss in Erfüllung gehen, was im Gesetz des Mose, bei den Propheten und in den Psalmen über mich geschrieben steht. Darauf öffnete er ihren Sinn für das Verständnis der Schriften. Er sagte zu ihnen: So steht es geschrieben. Der Christus wird leiden und am dritten Tag von den Toten auferstehen, und in seinem Namen wird man allen Völkern Umkehr verkünden, damit ihre Sünden vergeben werden. Angefangen in Jerusalem seid ihr Zeugen dafür. Und siehe, ich werde die Verheißung meines Vaters auf euch herabsenden. Ihr aber bleibt in der Stadt, bis ihr mit der Kraft aus der Höhe erfüllt werdet. Dann führte er sie hinaus in die Nähe von Bethanien. Dort erhob er seine Hände und segnete sie. Und es geschah, während er sie segnete, verließ er sie und wurde zum Himmel emporgehoben. Sie aber fielen vor ihm nieder. Dann kehrten sie in großer Freude nach Jerusalem zurück, und sie waren immer im Tempel und priesen Gott.